0: bei Punktum Ihrem regionalen Programm begrüßen. Denn heute hat ja die Schule wieder angefangen. Toi, toi, toi, fürs neue Schuljahr. Unabhängig davon läuft natürlich das Leben weiter. Und das sind ja manchmal nicht so schöne Vorgänge wie das folgende. Am Mittwochnachmittag ereignete sich im Rahmen eines Überholmanövers auf der L158 zwischen Hettstedt und dem Kreisverkehr Welfesholz ein Verkehrsunfall. Beide BKW waren als Gespann mittels Anhänger unterwegs. Während des Überholvorgangs kamen das überholende Fahrzeug aus noch ungeklärten Gründen nach links von der Fahrbahn ab. In weiteren Folge geriet der PKW samt Anhänger in Schleudern und kam nach rechts von der Fahrbahn ab. Hier überschlug sich der mehrfach und kam auf dem Feld zum Stillstand. Der verletzte Fahrer musste durch die Kameraden der Freiwilligen Feuerwehr aus dem Fahrzeug gerettet werden. Im Anschluss wurde er zur weiteren Behandlung mit dem Rettungshubschrauber in der Klinik nach Halle gebracht. Der genaue Unfallhergang und die Unfallursache müssen nun ermittelt werden. Am Dienstag, den 18. August, werden im Rahmen der Schulwegsicherung zum Schulbeginn des Schuljahres 26/27 im gesamten Landkreis Verkehrskontrollen vor den Grundschulen durchgeführt. In der Zeit von 6.45 Uhr bis 8.30 Uhr werden vor der Grundschule Südwest in Sangerhausen Fahrzeugführer mit kleinen Aufmerksamkeiten sensibilisiert. Die Landtagswahl rückt näher und die Stadt Eisleben teilt sich im Sonderwahllokal das Folgende mit. Unabhängig davon, auf welchem Weg Sie den Wahlschein beantragen, werden die Briefwahlunterlagen und anderem Wahlschein und Stimmzettel zentral durch die Wahlbehörde zusammengestellt und ab sofort per Post versandt. Die Stadtverwaltung geht davon aus, dass die Unterlagen innerhalb von etwa 5 Tagen nach Versandtermin bzw. nach Eingang des Antrags zugestellt werden können. Sollten Sie Unstimmigkeiten feststellen oder Ihre Unterlagen nicht erhalten, wenden Sie sich bitte umgehend an die Wahlbehörde. Im Sonderwahllokal im ehemaligen Katharinenstift, dort war die Markthalle, ja, erhalten Wähler sämtliche Unterlagen für die Briefwahl. Dann kann man die Stimme sofort im Sonderwahllokal abgeben oder die Unterlagen mit nach Hause nehmen und später wählen. Für die Stimmabgabe vor Ort stehen Wahlkabinen und Wahlurnen bereit. Sonst müssen die ausgefüllten Briefwahlunterlagen rechtzeitig wieder bei der Wahlbehörde eingehen. Portofrei per Post, über den Briefkasten am Rathaus oder durch Abgabe im Sonderwahllokal. Bitte Wahlbenachrichtigung und Personalausweis oder Reisepass mitbringen. Wichtig, und die Briefwahlunterlagen unbedingt entsprechend der beiliegenden Anleitung verpacken. Nur so kann die Stimme gültig berücksichtigt werden. Frist für die Beantragung der Briefwahl ist bis Freitag, 4. September, 15 Uhr. Und da eine rechtzeitige postalische Zustellung zu diesem Zeitpunkt kaum noch möglich ist, empfiehlt die Wahlbehörde, die Unterlagen in diesem Fall direkt im Sonderwahllokal abzuholen und wenn möglich auch dort gleich die Stimme abzugeben. Ja, und dass der Wahlkampf in Gang gekommen ist, zeigen die folgenden Termine. Am 18. August wird die ehemalige Bundestagsvizepräsidentin Petra Pau von der Linken im Landkreis Mansfeld-Südharz erwartet. Die gemeinsame Tour von ihr und dem Sangerhäuser Direktkandidaten André Rödel beginnt am Vormittag in Mansfeld. Im gemeinsamen Termin mit Vertretern der Stadt und der Fahrerin Frau Schulze-Gerlach möchten Sie ein Bild über die aktuelle Lage vor Ort machen. Und ab 12.30 Uhr gibt es die Möglichkeit, im Rahmen einer Sprechstunde im Schülercafé Mansfeld, das ist Lutherstraße 30, mit Petra Pau und André Rödel direkt ins Gespräch zu kommen. Im Anschluss besuchen Sie einen Schaltschrankanlagenbauer in Sangerhausen und zum Tagesabschluss laden Sie zu einer Buchlesung über Anekdoten im parlamentarischen Alltag sowie Gespräche ein. Die Veranstaltung beginnt 17 Uhr und findet im Ratskeller Sangerhausen statt. Und dann gibt es auch die Möglichkeit, ein Buch von Petra Pau vor Ort zu erwerben und eine Widmung zu erhalten, sowie eben individuell mit beiden ins Gespräch zu kommen. Die Veranstaltung ist kostenfrei und alle Interessierten sind eingeladen. Und gleich noch ein Termin von der Linken. Der Bundestagsabgeordnete Jan van Aken wird gemeinsam mit dem Sangerhäuser Direktkandidaten Anne Rödel und der Bundestagsabgeordneten Donata Vogelschmidt sowie der ehemaligen Bundestagsabgeordneten Petra Sitte am 21. August über die derzeitigen Herausforderungen und Lösungsansätze der Partei Die Linke sprechen. Der Talk beginnt um 11 Uhr und wird durch einen Büchertisch sowie ein Glücksrad begleitet. Die Veranstaltung findet am Rande des Wochenmarktes direkt unter den Kastanien vor der Jakobikirche in Sangerhausen statt. Bundesumweltminister Carsten Schneider hat letzten Freitag im Beisein von Sachsen-Anhalts Umweltminister Professor Dr. Armin Willichmann eine Förderurkunde für das Projekt Klimawildnis an die NABU-Stiftung Nationales Naturerbe übergeben. Der Bund finanziert den Flächenankauf von rund 1.000 Hektar bei Stolberg im Rahmen des Aktionsprogramms Natürlicher Klimaschutz mit rund 32 Millionen Euro. Ganz ohne forstwirtschaftliche Nutzung soll sich das Gebiet zu einem naturnahen Waldlebensraum entwickeln.
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0: Der bäuerliche Familienbetrieb Probst in Bendorf betreibt seit vielen Jahren einen Hofladen, in dem er nicht nur die eigenen Erzeugnisse wie zum Beispiel Kartoffeln, Getreide und Rüben, sondern auch Produkte anderer regionaler Hersteller wie Marmeladen, Honig, Säfte, Wein, Wurst und Eier anbietet. Seit einigen Tagen gibt es nun ein neues Angebot, wie Bernd Probst, seit 2002 Inhaber des Betriebes, berichtete.
1: Ja, wir haben uns überlegt, unser Angebot für die Kunden da zu sein, zu erweitern und haben uns dazu diesen hübschen Verkaufsautomaten angeschafft, der jetzt 24 Stunden, 7 Tage in der Woche zu erreichen ist und wo man einkaufen kann.
0: Was gibt's denn?
1: Wir haben dort einen Teil unseres Sortiments aus dem Hofladen im Angebot. Natürlich nicht alle Artikel passen ja nicht rein, aber eine Auswahl, was sich gut verkauft, ist dort zu bekommen und recht einfach zu bedienen. Man wählt die Nummer, zahlt im Bar oder mit Karte und erhält das Produkt.
0: Ja, hier ist ja noch ein bisschen Platz, kommt ja noch was dazu?
1: Ja, es ist schon so vorgesehen, dass man eventuell das Ding noch erweitert, wenn sich's gut anlässt, also wenn die Nachfrage da ist. Und ja, in den paar Tagen, wo jetzt funktioniert, sind wir schon fast zufrieden.
0: Verschiedene Produkte aus der Region sozusagen. Von Ihnen ist jetzt, sind die Kartoffeln nur dabei, oder ist da noch was?
1: Die Kartoffeln und das Rapsöl. Wir haben jetzt im Frühjahr nochmal Rapsöl gepresst, sind zu einer Rapsölpresse gekommen. Hat man es erstmal gemietet und werden die aber vielleicht übernehmen. Und dort haben wir leckeres Rapsöl gepresst und abgefüllt. Und das ist hier auch im Automaten erhältlich.
0: Der Automat befindet sich direkt gegenüber des Agrarbetriebes, wo auch komfortabel geparkt werden kann. Und ist, wie bereits erwähnt, 24/7 geöffnet.
2: Mit dem Mekalab entsteht in der Lutherstadt Eisleben in der Querfurter Straße 12 ein modernes Entwicklungszentrum für Innovation, Zusammenarbeit und neue Ideen. Dafür wird das bestehende Gebäude umfassend modernisiert und für die neuen Anforderungen umgebaut. Eine kleine Ausstellung zeigt, wie sich die Architekten das fertige Mekalab vorstellen. Auf rund 2000 Quadratmetern entstehen Forschungs- und Arbeitsflächen mit Werkstätten, Experimentierbereiche, sowie moderne Büro- und Lagerräume. Schwerpunkte des Projektes sind Digitalisierung, Telepflege und digitale Gesundheitsvorsorge. Am 13. August wurde Ministerpräsident Sven Schulze erwartet, der insgesamt 3 endgültige Förderbescheide mit einer Gesamthöhe von rund 23 Millionen Euro für die Umsetzung des Projektes Mekalab übergeben wollte. Zunächst ergriff Landrat André Schröder das Wort.
3: Im Landkreis Mansfeld-Zittau sind 28 Projekte über den Strukturwandel gefördert. Wir haben kleine, mittlere Projekte, aber mit einer großen Flächenausstrahlung und ganz breit diversifiziert von medizinischer Infrastruktur, industrienahe Infrastruktur, Flächenentwicklung, Industrieanbindungsstraße und hier das Thema Weiterbildung, Ausbildung, kreative Milieus schaffen für innovative Unternehmen. Und das an einer Stelle, da wird der Ministerpräsident was dazu sagen, was ja symbolträchtiger nicht sein kann. Ich freue mich, dass diese ganzen Vorleistungen über die Investitionsbank, über den Lenkungsbeirat, mit den Bürgermeistern, mit den Kreistagsfraktionen, mit der Stabsstelle in der Staatskanzlei Kipfelsberg ist ja mit hier. Also ein dickes Dankeschön natürlich an die Landesregierung, die den nicht immer einfachen Prozess der Fördermittelgewährung jetzt durchsteuert und neben den vorläufigen Bescheiden jetzt auch endgültige vergibt, damit wir endlich auch in den Leistungen, in den Leistungsphasen weiterkommen können.
2: Dann war es an Ministerpräsident Sven Schulze, die erwähnten 3 endgültigen Förderbescheide für das Mekalab in einer Gesamthöhe von knapp 23 Millionen Euro zu übergeben. Er bezeichnete die Investition als eine in die Zukunft der Menschen vor Ort und ihm sei es wichtig, dass der Strukturwandel echte Chancen schaffe. Genau dafür stehe dieses Projekt. Hier entstünden neue Ideen, moderne Arbeitsplätze und Perspektiven für die nächste Generation. So würde die Region Schritt für Schritt stärker gemacht werden und Sachsen-Anhalt bliebe auch künftig ein Land mit guten Chancen zum Leben und Arbeiten. Alle Beteiligten formierten sich zum Gruppenbild. Und dann war auch noch Gelegenheit, die eingangs erwähnte kleine Ausstellung in Augenschein zu nehmen, wo schon ein wenig visualisiert war, was an dieser Stelle entstehen soll. Kurz danach gab es noch ein Gruppenbild, nämlich vor dem Mansfeld-Museum in Hettstedt. Dort überreichte Ministerpräsident Sven Schulze für das Modellprojekt Grüne Fernwärme Geothermie der Stadtwerke Hettstedt einen Förderbescheid über 1,7 Millionen Euro. Auch hier posierte man als Gruppe. Am 13. August empfing der Geschäftsführer der Stadtwerke Lutherstadt Eisleben GmbH, Ronny Strebe, an seinem Dienstsitz Jan Wollenberg und Dr. Dirk Prinschwitz, Geschäftsführer der Fernwasserversorgung Elbaue-Ostharz GmbH, kurz FEO, und Bürgermeister Carsten Staub. An diesem Tag sollte die bewährte Zusammenarbeit zwischen der FEO und den Stadtwerken der Lutherstadt mit der Unterzeichnung eines neuen Wasserliefervertrages fortgesetzt werden.
4: Für die Lutherstadt Eisleben, aber auch für die Stadtwerke Lutherstadt Eisleben ist es heute ein besonderer Tag, ein wichtiger Tag. Ja, die Fernwasserversorgung Elbaue-Ostharz und die Stadtwerke Lutherstadt Eisleben verbinden eine langjährige, man kann sagen eine jahrzehntelange Zusammenarbeit. Und der besondere Anlass heute ist, ja, dass der Liefervertrag, der jetzt auch Jahrzehnte lief, zum Ende des Jahres ausläuft und wir heute das freudige Ereignis auch haben, dass wir den nächsten langfristigen Liefervertrag mit Ihnen schließen, nachdem wir doch mehrere Wochen verhandelt haben. Und ich denke, dass wir hier für alle Beteiligten auch eine gute Lösung für die nächsten Jahre auch gefunden haben.
2: Für die Stadtwerke der Lutherstadt Eisleben ist der neue Vertrag ein wichtiger Baustein kommunaler Daseinsvorsorge. Trinkwasser muss jederzeit zuverlässig verfügbar sein für Privathaushalte, ebenso wie für Gewerbe, Industrie, öffentliche Einrichtungen und die städtische Infrastruktur, betonte Herr Strebe. Eine sichere Trinkwasserversorgung ist zugleich ein wichtiger Standortfaktor. Sie schaffe Verlässlichkeit für Unternehmen und industrielle Betriebe in der Lutherstadt und bildet eine Grundlage für regionale Entwicklung. Auch angesichts zunehmender Trockenperioden und wachsender Bedeutung einer verlässlichen Wasserverfügbarkeit für Landwirtschaft, Wirtschaft und Bevölkerung gewinne eine sichere Trinkwasserversorgung weiter an Bedeutung. Eislebens Bürgermeister Carsten Staub betonte, wie wichtig ihm dieser Termin sei, hatte doch dafür sogar seinen Urlaub unterbrochen. Aber schließlich ging es bei dem Vertrag um die sichere Versorgung mit Trinkwasser für die Stadt für die nächsten 15 Jahre mit einer Verlängerungsoption von 5 weiteren. Er betonte die besonders hohen Anforderungen an das Trinkwasser in Deutschland und als jemand, der mit der Feuerwehr besonders verbunden ist, dass damit auch die Löschwasserversorgung für die nächsten Jahre sichergestellt ist. Herr Wollenberger als Geschäftsführer der FEO würdigte den Prozess der Vertragsverhandlungen. Es sei ein fairer Interessenausgleich zwischen beiden Parteien gewesen. Vor allem ging es ja darum, Verbrauchsspitzen richtig zu berücksichtigen und Regelungen zu finden, die auch noch in 15 Jahren funktionieren. Auf einige technische Aspekte ging der andere Geschäftsführer der FEO, Dr. Dirk Prinschwitz, ein.
5: Es laufen momentan eine ganze Menge an technischen Arbeiten an der Südwestleitung, an der Sie ja sozusagen an dieses System angebunden sind. Wir erweitern und erneuern gerade den Abschnitt Klostermannsfeld-Helbra. Das ist ein sehr wichtiger Abschnitt. Der hat also kapazitive Beschränkungen. Durch diese Erweiterung kommt es jetzt dazu, dass die Durchlassfähigkeit erhöht wird, also der Durchmesser wird größer und damit ist also die Wasserverfügbarkeit einfach auch größer hier in der Region. Und ich darf mal ein klein bisschen vorgreifen. Sie wissen, dass in der Vergangenheit das Kompetenzzentrum Wasserwirtschaft in Halle diese Trinkwasserkonzeption entworfen hat für Sachsen-Anhalt. Und es dort dieses neue Förderprogramm gibt mit diesen EFRE-Fördermitteln. Und dass wir sozusagen mit sehr dicht vor der Ziellinie stehen, dort das Wasserwerk in Dienrode zu erweitern. Das heißt also, die Kapazität nochmal aufzustocken für diese heißen Zeiten.
2: Dann war es an den drei Geschäftsführern, den neuen Wasserliefervertrag für die Lutherstadt Eisleben bis zum Jahr 2041 zu unterzeichnen. Das Trinkwasser für die Lutherstadt kommt aus einer der bedeutendsten Wasserressourcen Mitteldeutschlands, der Rappbode-Talsperre im Harz. Im Wasserwerk Wienrode wird das dort gewonnene Oberflächenwasser zu hochwertigem Trinkwasser aufbereitet. Regelmäßige Untersuchungen, ein jährlicher Trinkwasserbericht und umfassende Qualitätssicherungsmaßnahmen sorgen dafür, dass die Wasserqualität dauerhaft überwacht und dokumentiert wird. Für Verbraucherinnen und Verbraucher ist außerdem spürbar, das Wasser aus Wienrode ist mit 4,0 Grad deutscher Härte besonders weich. Es gab selbstverständlich noch ein Gruppenfoto von diesem historischen Ereignis. Und dann sollte die Veranstaltung mit dem Besuch eines der Hochbehälter der Lutherstadt Eisleben abgeschlossen werden. Das Bassin vor der Neustadt ist einer von 5 Hochbehältern der Stadtwerke der Lutherstadt Eisleben GmbH. Der Leiter Netzbetrieb Carsten Schenk stand vor Ort Rede und Antwort. Er berichtete interessante Details zu dem 1868 errichteten und vor ca. 20 Jahren grundlegend sanierten Gebäude. Der Hochbehälter hat eine Kapazität von 500 Kubikmetern. Insgesamt versorgt die SLE etwa 5000 Haushalte in Eisleben und der Umgebung. Vor Ort konnten sich die Gäste einen Eindruck von einer wichtigen Station des Wassers auf dem Weg zum Endverbraucher machen. Es war eine sehr anschauliche und lehrreiche Abrundung des Termines anlässlich der Unterzeichnung des Wasserliefervertrages für die Lutherstadt Eisleben. 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Das Konzert von Josef Haydn, Die Schöpfung, wird am 6. September von 17 bis 19 Uhr in der St. Andreaskirche Eisleben unter der Leitung von Kirchenmusikdirektor Thomas Ennenbach aufgeführt. Die Solisten kommen von der Kantorei Eisleben und Sangerhausen sowie vom Mitteldeutschen Kammerchor. Zum Tag des offenen Denkmals lädt der Schmidtschacht Helbra am 13. September von 9.30 Uhr bis 16.30 Uhr ein.
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7: Der DAX notierte am Montagvormittag bei 26.507,48 Punkten, der TecDAX bei 4.109,49 Zählern und der Euro war 1 US-Dollar 15,89 wert.
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7: 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In der Nacht zum Dienstag ist es anfangs noch stark bewölkt und örtlich fallen Schauer. Im Laufe der Nacht lockert es auf. Die Tiefstwerte sinken auf 14 bis 11 Grad, der Wind weht schwach aus West. Der Dienstag wird stark bewölkt mit einigen Auflockerungen. Meist ist es niederschlagsfrei. Die Höchstwerte erreichen 21 bis 23 Grad, der Wind weht schwach bis mäßig aus Südwest. Die Nacht zum Mittwoch wird stark bewölkt und zeitweise fällt Regen oder Schauer. Die Tiefstwerte sinken auf 17 bis 14 Grad, der Wind weht meist schwach aus Südwest. Am Mittwochmorgen ist es stark bewölkt und es regnet. Am Nachmittag gibt es einige Auflockerungen, aber örtlich fallen noch Schauer. Die Tageshöchsttemperatur erreicht 22 bis 25 Grad, der Wind weht mäßig bis stark böig aus Südwest. In der Nacht zum Donnerstag ist es wechselnd bewölkt und meist niederschlagsfrei. Die Temperaturen gehen auf 16 bis 13 Grad zurück, der Wind weht meist schwach aus Südwest. Der Donnerstag wird wolkig und meist niederschlagsfrei. Die Tageshöchsttemperatur erreicht 23 bis 26 Grad, der Wind weht schwach bis mäßig aus Südwest.
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7: Um 11 Uhr waren es 17 Grad, die Luftfeuchtigkeit betrug 72% und der Luftdruck 1013 Hektopascal.
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6: Am 6. September finden Landtagswahlen in Sachsen-Anhalt statt. Aufgrund gesetzlicher Bestimmungen ist das Punktumfernsehen verpflichtet, Wahlwerbung zugelassener Wahlvorschläge auszustrahlen. Für den Inhalt und die Aussage der Wahlwerbespots ist ausschließlich die werbende Partei verantwortlich. 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
6: 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Der Tag des offenen Denkmals ist die größte Kulturveranstaltung Deutschlands. Seit 1993 wird sie von der Deutschen Stiftung Denkmalschutz bundesweit koordiniert. Viele sonst oft nicht zugängliche Orte stehen den Interessierten dann offen. Im Jahr 2022 fiel dieser Tag auf den 11. September. Auch in der Region gab es viele Möglichkeiten, in die Vergangenheit einzutauchen. So auch bei der Mansfelder Bergwerksbahn auf dem Gelände der ehemaligen Kupferkammerhütte in Hettstedt. Selbstverständlich vor Ort das Vorstandsmitglied der Bergwerksbahner Marcel Ulbrich.
12: Also wir machen heute hier Führung durch das Bahnhofsgelände, durch Deutschlands ältesten Schmalspurbahnhof, durch das Freigelände, durch den Uhrenturm mit Stellwerk und durch die Lokschuppen. Ja, und dann gibt es nebenbei noch eine Vortragserstellung aus historischen Dampflokomotiven, Diesellokomotiven und natürlich auch Personen- und Güterwagen. Ja, derzeit machen uns die Steinkohlepreise sehr zu schaffen. Da ist der Preis ums Zehnfache gestiegen. Aber wir hoffen ja, dass uns auch die Besucher zu den hochprozentigen Fahrten Ende September, zu den Nikolausfahrten und zu den Martinsfahrten im November und Dezember uns hoffentlich noch gut besuchen werden.
6: Wie erwähnt, gab es zu jeder vollen Stunde Führungen, die sich an diesem Vormittag wetterbedingt allerdings auf Innenbereiche konzentrierten. Von großem Interesse für die Besucher war der Lokschuppen von 1880. Dort konnte man sich nicht nur unterschiedliche historische Schienenfahrzeuge anschauen, sondern erfuhr von den Bergwerksbahnern so manches technische Detail. Nach einem Rundgang über das Freigelände mit dem ehemaligen Stellwerk und den Uhrenturm war im Zug Gelegenheit, sich bei einem kleinen Imbiss zu stärken oder sich auch Stempel für den Wippertalspaß, den die Bergwerksbahn außerdem ja organisiert, abzuholen.
0: Auch in die Bonifatiuskirche Vaterode wird traditionell am Tag des offenen Denkmals eingeladen. Diesmal gab es Bilder von der Alröder Künstlerin Elli Engel zu sehen und die Schwarzen Schwestern aus Volkstedt zu hören. Organisiert wurde das Ganze wieder vom Förderverein der Kirche.
13: Wir existieren in dieser Form wie heute schon seit dem März 1996. Eine sagen wir, traditionelle Geschichte hat sich inzwischen entwickelt. Und seitdem es den Tag des Denkmals gibt vom DSD Bonn, machen wir immer mit. Und das ist einer mit unserer Veranstaltungen. Und diesmal ist es besonders wichtig, denn das hat 2 Jahre wegen Corona nicht stattgefunden, aber heute. Und oh Wunder, wir sind mehr als 80 Personen in der Kirche und freuen uns, dass die Leute kommen und dann natürlich hoffentlich auch spenden.
0: Dabei werden Spendeneinnahmen des Vereins in vollem Umfang für die Restauration der Kirche verwendet. So konnte jüngst die sehr aufwendige und kostenintensive Erneuerung des Außenputzes vollendet werden. Innenputz und Fußboden sollen nun folgen. Die Schwarzen Schwestern, die im nächsten Jahr ihr 20-jähriges Bestehen feiern, begeisterten an diesem Tag auf ganzer Linie. Nach anfänglichen technischen Schwierigkeiten präsentierten sie schließlich einen Gospel-Hit nach dem anderen.

Die inzwischen über 90 Besucherinnen und Besucher in der Vaterröder Bonifatiuskirche waren begeistert und sparten nicht mit Applaus und Zugaberufen. Da ließen sich die Damen aus Volkstedt nicht zweimal bitten und luden die Gäste am Ende noch einmal zum Mitsingen ein.

Die St. Egidiuskirche Hagesdorf lockte an diesem Tag des offenen Denkmals viele interessierte Zuhörerinnen und Zuhörer zum Irish Folk an. Der Freundeskreis der St. Egidiuskirche Hagesdorf e.V. hatte es geschafft, wieder Plankstu Irvin aus Magdeburg zu engagieren. Sie haben schon mehrfach das Publikum im Mansfelder Grund begeistert. Vereinsvorsitzender Herr Wirber, der die Gruppe ankündigte. Aber dann konnten die Besucher in die Welt des Irish und auch Scottish Folks eintauchen.

0: Nach dem begeisternden Konzert war es für viele Besucherinnen und Besucher ein leichtes, mit einer kleinen Spende beim Hinausgehen die Arbeit des Vereins zu unterstützen. Und so wurde auch in diesem Jahr der Tag des offenen Denkmals auf die unterschiedlichste Art und Weise begangen. 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

0: Hallo und herzlich willkommen, liebe Zuschauerinnen und Zuschauer, besonders unsere jungen Zuschauerinnen und Zuschauer, möchte ich heute bei Punktum Ihrem regionalen Programm begrüßen. Denn heute hat ja die Schule wieder angefangen, toi toi toi, für das neue Schuljahr. Unabhängig davon läuft natürlich das Leben weiter und das sind ja manchmal nicht so schöne Vorgänge wie das folgende. Am Mittwochnachmittag ereignete sich im Rahmen eines Überholmanövers auf der L158 zwischen Hettstedt und dem Kreisverkehr Welfesholz ein Verkehrsunfall. Beide BKW waren als Gespann mittels Anhänger unterwegs. Während des Überholvorgangs kam das überholende Fahrzeug aus noch ungeklärten Gründen nach links von der Fahrbahn ab. In weiteren Folge geriet der PKW samt Anhänger in Schleudern und kam nach rechts von der Fahrbahn ab. Hier überschlug sich der mehrfach und kam auf dem Feld zum Stillstand. Der verletzte Fahrer musste durch die Kameraden der Freiwilligen Feuerwehr aus dem Fahrzeug gerettet werden. Im Anschluss wurde er zur weiteren Behandlung mit dem Rettungshubschrauber an der Klinik nach Halle gebracht. Der genaue Unfallhergang und die Unfallursache müssen nun ermittelt werden. Am Dienstag, den 18. August, werden im Rahmen der Schulwegsicherung zum Schulbeginn des Schuljahres 26/27 im gesamten Landkreis Verkehrskontrollen vor den Grundschulen durchgeführt. In der Zeit von 6:45 Uhr bis 8:30 Uhr werden vor der Grundschule Südwest in Sangerhausen Fahrzeugführer mit kleinen Aufmerksamkeiten sensibilisiert. Die Landtagswahl rückt näher und die Stadt Eisleben teilt sich im Sonderwahllokal das Folgende mit. Unabhängig davon, auf welchem Weg Sie den Wahlschein beantragen, werden die Briefwahlunterlagen und anderem Wahlschein und Stimmzettel zentral durch die Wahlbehörde zusammengestellt und ab sofort per Post versandt. Die Stadtverwaltung geht davon aus, dass die Unterlagen innerhalb von etwa 5 Tagen nach Versandtermin bzw. nach Eingang des Antrags zugestellt werden können. Sollten Sie Unstimmigkeiten feststellen oder Ihre Unterlagen nicht erhalten, wenden Sie sich bitte umgehend an die Wahlbehörde. Im Sonderwahllokal im ehemaligen Katharinenstift, dort war die Markthalle, ja, erhalten Wähler sämtliche Unterlagen für die Briefwahl. Dann kann man die Stimme sofort im Sonderwahllokal abgeben oder die Unterlagen mit nach Hause nehmen und später wählen. Für die Stimmabgabe vor Ort stehen Wahlkabinen und Wahlurnen bereit. Sonst müssen die ausgefüllten Briefwahlunterlagen rechtzeitig wieder bei der Wahlbehörde eingehen. Portofrei per Post, über den Briefkasten am Rathaus oder durch Abgabe im Sonderwahllokal. Bitte Wahlbenachrichtigung und Personalausweis oder Reisepass mitbringen. Wichtig, und die Briefwahlunterlagen unbedingt entsprechend der beiliegenden Anleitung verpacken. Nur so kann die Stimme gültig berücksichtigt werden. Frist für die Beantragung der Briefwahl ist bis Freitag, 4. September, 15 Uhr. Und da eine rechtzeitige postalische Zustellung zu diesem Zeitpunkt kaum noch möglich ist, empfiehlt die Wahlbehörde, die Unterlagen in diesem Fall direkt im Sonderwahllokal abzuholen und wenn möglich auch dort gleich die Stimme abzugeben. Ja, und dass der Wahlkampf in Gang gekommen ist, zeigen die folgenden Termine. Am 18. August wird die ehemalige Bundestagsvizepräsidentin Petra Pau von der Linken im Landkreis Mansfeld-Südharz erwartet. Die gemeinsame Tour von ihr und dem Sangerhäuser Direktkandidaten André Rödel beginnt am Vormittag in Mansfeld. Im gemeinsamen Termin mit Vertretern der Stadt und der Fahrerin Frau Schulze-Gerlach möchte sie ein Bild über die aktuelle Lage vor Ort machen. Und ab 12:30 Uhr gibt es die Möglichkeit, im Rahmen einer Sprechstunde im Schülercafé Mansfeld, das ist Lutherstraße 30, mit Petra Pau und André Rödel direkt ins Gespräch zu kommen. Im Anschluss besuchen Sie einen Schaltschrankanlagenbauer in Sangerhausen und zum Tagesabschluss laden Sie zu einer Buchlesung über Anekdoten im parlamentarischen Alltag sowie Gespräche ein. Die Veranstaltung beginnt 17 Uhr und findet im Ratskeller Sangerhausen statt. Und dann gibt es auch die Möglichkeit, ein Buch von Petra Pau vor Ort zu erwerben und eine Widmung zu erhalten, sowie eben individuell mit beiden ins Gespräch zu kommen. Die Veranstaltung ist kostenfrei und alle Interessierten sind eingeladen. Und gleich noch ein Termin von der Linken. Der Bundestagsabgeordnete Jan van Aken wird gemeinsam mit dem Sangerhäuser Direktkandidaten Anne Rödel und der Bundestagsabgeordneten Donata Vogelschmidt sowie der ehemaligen Bundestagsabgeordneten Petra Sitte am 21. August über die derzeitigen Herausforderungen und Lösungsansätze der Partei Die Linke sprechen. Der Talk beginnt um 11 Uhr und wird durch einen Büchertisch sowie ein Glücksrad begleitet. Die Veranstaltung findet am Rande des Wochenmarktes direkt unter den Kastanien vor der Jakobikirche in Sangerhausen statt. Bundesumweltminister Carsten Schneider hat letzten Freitag im Beisein von Sachsen-Anhalt als Umweltminister Professor Dr. Armin Willichmann eine Förderurkunde für das Projekt Klimawildnis an die NABU-Stiftung Nationales Naturerbe übergeben. Der Bund finanziert den Flächenankauf von rund 1.000 Hektar bei Stolberg im Rahmen des Aktionsprogramms Natürlicher Klimaschutz mit rund 32 Millionen Euro. Ganz ohne forstwirtschaftliche Nutzung soll sich das Gebiet zu einem naturnahen Waldlebensraum entwickeln.
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0: Der bäuerliche Familienbetrieb Probst in Bendorf betreibt seit vielen Jahren einen Hofladen, in dem er nicht nur die eigenen Erzeugnisse wie zum Beispiel Kartoffeln, Getreide und Rüben, sondern auch Produkte anderer regionaler Hersteller wie Marmeladen, Honig, Säfte, Wein, Wurst und Eier anbietet. Seit einigen Tagen gibt es nun ein neues Angebot, wie Bernd Probst, seit 2002 Inhaber des Betriebes, berichtete.
1: Ja, wir haben uns überlegt, unser Angebot für die Kunden da zu sein, zu erweitern und haben uns dazu diesen hübschen Verkaufsautomaten angeschafft, der jetzt 24 Stunden, 7 Tage in der Woche zu erreichen ist und wo man einkaufen kann.
0: Was gibt's denn?
1: Wir haben dort einen Teil unseres Sortiments aus dem Hofladen im Angebot. Natürlich nicht alle Artikel, passen ja nicht rein, aber eine Auswahl, was sich gut verkauft, ist dort zu bekommen und recht einfach zu bedienen. Man wählt die Nummer, zahlt im Bar oder mit Karte und erhält das Produkt.
0: Ja, hier ist ja noch ein bisschen Platz, kommt ja noch was dazu?
1: Ja, es ist schon so vorgesehen, dass man eventuell das Ding noch erweitert, wenn sich's gut anlässt, also wenn die Nachfrage da ist, und ja, in den paar Tagen, wo jetzt funktioniert, sind wir schon fast zufrieden.
0: Verschiedene Produkte aus der Region sozusagen, von Ihnen ist jetzt, sind die Kartoffeln nur dabei, oder ist da noch was?
1: Die Kartoffeln und das Rapsöl. Wir haben jetzt, im Frühjahr nochmal Rapsöl gepresst, sind zu einer Rapsölpresse gekommen. Hatten wir uns erstmal hier gemietet und werden die aber vielleicht übernehmen. Und dort haben wir leckeres Rapsöl gepresst und abgefüllt.

0: Und das ist ja auch beim Automaten erhältlich.
1: Der Automat befindet sich direkt gegenüber des Agrarbetriebes, wo auch komfortabel geparkt werden kann und ist, wie bereits erwähnt, 24/7 geöffnet.
2: Mit dem MekaLab entsteht in der Lutherstadt Eisleben in der Querfurter Straße 12 ein modernes Entwicklungszentrum für Innovation, Zusammenarbeit und neue Ideen. Dafür wird das bestehende Gebäude umfassend modernisiert und für die neuen Anforderungen umgebaut. Eine kleine Ausstellung zeigt, wie sich die Architekten das fertige MekaLab vorstellen. Auf rund 2000 Quadratmetern entstehen Forschungs- und Arbeitsflächen mit Werkstätten, Experimentierbereiche sowie moderne Büro- und Lagerräume. Schwerpunkte des Projektes sind Digitalisierung, Telepflege und digitale Gesundheitsvorsorge. Am 13. August wurde Ministerpräsident Sven Schulze erwartet, der insgesamt 3 endgültige Förderbescheide mit einer Gesamthöhe von rund 23 Millionen Euro für die Umsetzung des Projektes MekaLab übergeben wollte. Zunächst ergriff Landrat André Schröder das Wort.
3: Im Landkreis Mansfeld-Zittau sind 28 Projekte über den Strukturwandel gefördert. Wir haben kleine, mittlere Projekte, aber mit einer großen Flächenausstrahlung und ganz breit diversifiziert von medizinischer Infrastruktur, industrienahe Infrastruktur, Flächenentwicklung, Industrieanbindungsstraße und hier das Thema Weiterbildung, Ausbildung, kreative Milieus schaffen für innovative Unternehmen. Und das an einer Stelle, da wird der Ministerpräsident was dazu sagen, was ja symbolträchtiger nicht sein kann. Ich freue mich, dass diese ganzen Vorleistungen über die Investitionsbank, über den Lenkungsbeirat, mit den Bürgermeistern, mit den Kreistagsfraktionen, mit der Stabsstelle in der Staatskanzlei Kipfelsberg ist ja mit hier. Also ein dickes Dankeschön natürlich an die Landesregierung, die den nicht immer einfachen Prozess der Fördermittelgewährung jetzt durchsteuert und neben den vorläufigen Bescheiden jetzt auch endgültige vergibt, damit wir endlich auch in den Leistungen, in den Leistungsphasen weiterkommen können.
2: Dann war es an Ministerpräsident Sven Schulze, die erwähnten 3 endgültigen Förderbescheide für das MekaLab in einer Gesamthöhe von knapp 23 Millionen Euro zu übergeben. Er bezeichnete die Investition als eine in die Zukunft der Menschen vor Ort und ihm sei es wichtig, dass der Strukturwandel echte Chancen schaffe. Genau dafür stehe dieses Projekt. Hier entstünden neue Ideen, moderne Arbeitsplätze und Perspektiven für die nächste Generation. So würde die Region Schritt für Schritt stärker gemacht werden und Sachsen-Anhalt bliebe auch künftig ein Land mit guten Chancen zum Leben und Arbeiten. Alle Beteiligten formierten sich zum Gruppenbild. Und dann war auch noch Gelegenheit, die eingangs erwähnte kleine Ausstellung in Augenschein zu nehmen, wo schon ein wenig visualisiert war, was an dieser Stelle entstehen soll. Kurz danach gab es noch ein Gruppenbild, nämlich vor dem Mansfeld-Museum in Hettstedt. Dort überreichte Ministerpräsident Sven Schulze für das Modellprojekt Grüne Fernwärme Geothermie der Stadtwerke Hettstedt einen Förderbescheid über 1,7 Millionen Euro. Auch hier posierte man als Gruppe. Am 13. August empfing der Geschäftsführer der Stadtwerke Lutherstadt Eisleben GmbH, Ronny Strebe, an seinem Dienstsitz Jan Wollenberg und Dr. Dirk Prinschwitz, Geschäftsführer der Fernwasserversorgung Elbaue-Ostharz GmbH, kurz FEO, und Bürgermeister Carsten Staub. An diesem Tag sollte die bewährte Zusammenarbeit zwischen der FEO und den Stadtwerken der Lutherstadt mit der Unterzeichnung eines neuen Wasserliefervertrages fortgesetzt werden.
4: Für die Lutherstadt Eisleben, aber auch für die Stadtwerke Lutherstadt Eisleben ist es heute ein besonderer Tag, ein wichtiger Tag. Ja, die Fernwasserversorgung Elbaue-Ostharz und die Stadtwerke Lutherstadt Eisleben verbinden eine langjährige, man kann sagen eine jahrzehntelange Zusammenarbeit. Und der besondere Anlass heute ist, ja, dass der Liefervertrag, der jetzt auch Jahrzehnte lief, ja, zum Ende des Jahres ausläuft und wir heute das freudige Ereignis auch haben, dass wir den nächsten langfristigen Liefervertrag mit Ihnen schließen, ja, nachdem wir doch mehrere Wochen verhandelt haben und ich denke, dass wir hier für alle Beteiligten auch

0: eine gute Lösung für die nächsten Jahre auch gefunden haben.
1: Für die Stadtwerke der Lutherstadt Eisleben ist der neue Vertrag ein wichtiger Baustein kommunaler Daseinsvorsorge. Trinkwasser muss jederzeit zuverlässig verfügbar sein für Privathaushalte, ebenso wie für Gewerbe, Industrie, öffentliche Einrichtungen und die städtische Infrastruktur, betonte Herr Strebe. Eine sichere Trinkwasserversorgung ist zugleich ein wichtiger Standortfaktor. Sie schaffe Verlässlichkeit für Unternehmen und industrielle Betriebe in der Lutherstadt und bildet eine Grundlage für regionale Entwicklung. Auch angesichts zunehmender Trockenperioden und wachsender Bedeutung einer verlässlichen Wasserverfügbarkeit für Landwirtschaft, Wirtschaft und Bevölkerung gewinne eine sichere Trinkwasserversorgung weiter an Bedeutung. Eislebens Bürgermeister Carsten Staub betonte, wie wichtig ihm dieser Termin sei, hatte doch dafür sogar seinen Urlaub unterbrochen. Aber schließlich ging es bei dem Vertrag um die sichere Versorgung mit Trinkwasser für die Stadt für die nächsten 15 Jahre mit einer Verlängerungsoption von 5 weiteren. Er betonte die besonders hohen Anforderungen an das Trinkwasser in Deutschland und als jemand, der mit der Feuerwehr besonders verbunden ist, dass damit auch die Löschwasserversorgung für die nächsten Jahre sichergestellt ist. Herr Wollenberger als Geschäftsführer der FEO würdigte den Prozess der Vertragsverhandlungen. Es sei ein fairer Interessenausgleich zwischen beiden Parteien gewesen. Vor allem ging es ja darum, Verbrauchsspitzen richtig zu berücksichtigen und Regelungen zu finden, die auch noch in 15 Jahren funktionieren. Auf einige technische Aspekte ging der andere Geschäftsführer der FEO, Dr. Dirk Brinschwitz, ein.
0: Es laufen momentan eine ganze Menge an technischen Arbeiten an der Südwestleitung, die an der Sie ja sozusagen an unser System angebunden sind. Wir erweitern und erneuern gerade den Abschnitt Klostermannsfeld-Helbra. Das ist ein sehr wichtiger Abschnitt. Der hat also kapazitive Beschränkungen. Durch diese Erweiterung kommt es jetzt dazu, dass die Durchlassfähigkeit erhöht wird, also der Durchmesser wird größer und damit ist also die Wasserverfügbarkeit einfach auch größer hier in der Region. Und ich darf mal ein klein bisschen vorgreifen. Sie wissen, dass in der Vergangenheit das Kompetenzzentrum Wasserwirtschaft in Halle diese Trinkwasserkonzeption entworfen hat für Sachsen-Anhalt. Und es ist dort dieses neue Förderprogramm gibt mit diesen EFRE-Fördermitteln. Und dass wir sozusagen mit sehr dicht vor der Ziellinie stehen, dort das Wasserwerk in Diemrode zu erweitern. Das heißt also die Kapazität nochmal aufzustocken für diese heißen Zeiten.
1: Dann war es an den drei Geschäftsführern, den neuen Wasserliefervertrag für die Lutherstadt Eisleben bis zum Jahr 2041 zu unterzeichnen. Das Trinkwasser für die Lutherstadt kommt aus einer der bedeutendsten Wasserressourcen Mitteldeutschlands, der Rappbode-Talsperre im Harz. Im Wasserwerk Wien-Rode wird das dort gewonnene Oberflächenwasser zu hochwertigem Trinkwasser aufbereitet. Regelmäßige Untersuchungen, ein jährlicher Trinkwasserbericht und umfassende Qualitätssicherungsmaßnahmen sorgen dafür, dass die Wasserqualität dauerhaft überwacht und dokumentiert wird. Für Verbraucherinnen und Verbraucher ist außerdem spürbar, das Wasser aus Wien-Rode ist mit 4,0 Grad deutscher Härte besonders weich. Es gab selbstverständlich noch ein Gruppenfoto von diesem historischen Ereignis. Und nun sollte die Veranstaltung mit dem Besuch eines der Hochbehälter der Lutherstadt Eisleben abgeschlossen werden. Das Bassin vor der Neustadt ist einer von 5 Hochbehältern der Stadtwerke der Lutherstadt Eisleben GmbH. Der Leiter Netzbetrieb Carsten Schenk stand vor Ort Rede und Antwort. Er berichtete interessante Details zu dem 1868 errichteten und vor ca. 20 Jahren grundlegend sanierten Gebäude. Der Hochbehälter hat eine Kapazität von 500 Kubikmetern. Insgesamt versorgt die SLE etwa 5000 Haushalte in Eisleben und der Umgebung. Vor Ort konnten sich die Gäste einen Eindruck von einer wichtigen Station des Wassers auf dem Weg zum Endverbraucher machen. Es war eine sehr anschauliche und lehrreiche Abrundung des Termines anlässlich der Unterzeichnung des Wasserliefervertrages für die Lutherstadt Eisleben.
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1: Das Konzert von Josef Haydn, Die Schöpfung, wird am 6. September von 17 bis 19 Uhr in der St. Andreaskirche Eisleben unter der

0: Leitung von Kirchenmusikdirektor Thomas Ennenbach aufgeführt. Die Solisten kommen von der Kantorei Eisleben und Sangerhausen sowie vom Mitteldeutschen Kammerchor. Zum Tag des offenen Denkmals lädt der Schmidtschacht Helbra am 13. September von 9.30 Uhr bis 16.30 Uhr ein.
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2: Der DAX notierte am Montagvormittag bei 26.507,48 Punkten, der TecDAX bei 4.109,49 Zählern und der Euro war 1 US-Dollar 15,89 wert.
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2: Im Anschluss sehen Sie ausgewählte Reportagen, am Dienstag Sport bei Punktum und am Mittwoch Querfurt Spezial sowie die 2000er im Auge der Punktum-Kamera. In der Nacht zum Dienstag ist es anfangs noch stark bewölkt und örtlich fallen Schauer. Im Laufe der Nacht lockert es auf. Die Tiefstwerte sinken auf 14 bis 11 Grad, der Wind weht schwach aus West. Der Dienstag wird stark bewölkt mit einigen Auflockerungen. Meist ist es niederschlagsfrei. Die Höchstwerte erreichen 21 bis 23 Grad, der Wind weht schwach bis mäßig aus Südwest. Die Nacht zum Mittwoch wird stark bewölkt und zeitweise fällt Regen oder Schauer. Die Tiefstwerte sinken auf 17 bis 14 Grad, der Wind weht meist schwach aus Südwest. Am Mittwochmorgen ist es stark bewölkt und es regnet. Am Nachmittag gibt es einige Auflockerungen, aber örtlich fallen noch Schauer. Die Tageshöchsttemperatur erreicht 22 bis 25 Grad, der Wind weht mäßig bis stark böig aus Südwest. In der Nacht zum Donnerstag ist es wechselnd bewölkt und meist niederschlagsfrei. Die Temperaturen gehen auf 16 bis 13 Grad zurück, der Wind weht meist schwach aus Südwest. Der Donnerstag wird wolkig und meist niederschlagsfrei. Die Tageshöchsttemperatur erreicht 23 bis 26 Grad, der Wind weht schwach bis mäßig aus Südwest.
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2: Um 11 Uhr waren es 17 Grad, die Luftfeuchtigkeit betrug 72% und der Luftdruck 1013 Hektopascal.
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0: 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Der Tag des offenen Denkmals ist die größte Kulturveranstaltung Deutschlands. Seit 1993 wird sie von der Deutschen Stiftung Denkmalschutz bundesweit koordiniert. Viele sonst oft nicht zugängliche Orte stehen den Interessierten dann offen. Im Jahr 2022 fiel dieser Tag auf den 11. September. Auch in der Region gab es viele Möglichkeiten, in die Vergangenheit einzutauchen. So auch bei der Mansfelder Bergwerksbahn auf dem Gelände der ehemaligen Kupferkammerhütte in Hettstedt. Selbstverständlich vor Ort das Vorstandsmitglied der Bergwerksbahner Marcel Ulbrich.
1: Also wir machen heute ja Führung durch das Bahnhofsgelände, durch Deutschlands ältesten Schmalspurbahnhof, durch das Freigelände, durch den Uhrenturm mit Stellwerk und durch die Lokschuppen. Ja, und dann gibt es nebenbei noch eine Vortragsausstellung aus historischen Dampflokomotiven, Diesellokomotiven und natürlich auch Personen- und Güterwagen. Ja, derzeit machen uns die Steinkohlepreise sehr zu schaffen. Da ist der Preis ums Zehnfache gestiegen. Aber wir hoffen ja, dass uns auch die Besucher zu den hochprozentigen Fahrten Ende September, zu den Nikolausfahrten und zu den Martinsfahrten im November und Dezember uns hoffentlich noch gut besuchen werden.
0: Wie erwähnt, gab es zu jeder vollen Stunde Führungen, die sich an diesem Vormittag wetterbedingt allerdings auf Innenbereiche konzentrierten. Von großem Interesse für die Besucher war der Lokschuppen von 1880. Dort konnte man sich nicht nur unterschiedliche historische Schienenfahrzeuge anschauen, sondern erfuhr von den Bergwerksbahnern so manches technische Detail. Nach einem Rundgang über das Freigelände mit dem ehemaligen Stellwerk und dem Uhrenturm war im Zug Gelegenheit, sich bei einem kleinen Imbiss zu stärken oder sich auch Stempel für den Wippertalspaß, den die Bergwerksbahn außerdem ja organisiert, abzuholen.
2: Auch in die Bonifatiuskirche Vaterode wird traditionell am Tag des offenen Denkmals eingeladen. Diesmal gab es Bilder von der Alröder Künstlerin Elli Engel zu sehen und die Schwarzen Schwestern aus Volkstedt zu hören. Organisiert wurde das Ganze wieder vom Förderverein der Kirche.
3: Wir existieren in dieser Form wie heute schon seit dem März 1996. Eine, sagen wir, traditionelle Geschichte hat sich inzwischen entwickelt. Und seitdem es den Tag des Denkmals gibt vom DSD Bonn, machen wir immer mit. Und das ist einer mit unserer Veranstaltungen. Und diesmal ist es besonders wichtig, denn das hat 2 Jahre wegen Corona nicht stattgefunden, aber heute. Und, oh Wunder, wir sind mehr als 80 Personen in der Kirche und freuen uns, dass die Leute kommen und dann natürlich hoffentlich auch spenden.
2: Dabei werden Spendeneinnahmen des Vereins in vollem Umfang für die Restauration der Kirche verwendet. So konnte jüngst die sehr aufwendige und kostenintensive Erneuerung des Außenputzes vollendet werden. Innenputz und Fußboden sollen nun folgen. Die Schwarzen Schwestern, die im nächsten Jahr ihr 20-jähriges Bestehen feiern, begeisterten an diesem Tag auf ganzer Linie. Nach anfänglichen technischen Schwierigkeiten präsentierten sie schließlich einen Gospel-Hit nach dem anderen.

Die inzwischen über 90 Besucherinnen und Besucher in der Vaterröder Bonifatiuskirche waren begeistert und sparten nicht mit Applaus und Zugaberufen. Da ließen sich die Damen aus Volkstedt nicht zweimal bitten und luden die Gäste am Ende noch einmal zum Mitsingen ein. Oh, happy.

Die St. Egidiuskirche Hagesdorf lockte an diesem Tag des offenen Denkmals viele interessierte Zuhörerinnen und Zuhörer zum Irish Folk an. Der Freundeskreis der St. Egidiuskirche Hagesdorf e.V. hatte es geschafft, wieder Plankstu Irvin aus Magdeburg zu engagieren. Sie haben schon mehrfach das Publikum im Mansfelder Grund begeistert. Weiß Vereinsvorsitzender Herr Wirber, der die Gruppe ankündigte. Aber dann konnten die Besucher in die Welt des Irish und auch Scottish Folks eintauchen.

0: Nach dem begeisternden Konzert war es für viele Besucherinnen und Besucher ein leichtes, mit einer kleinen Spende beim Hinausgehen die Arbeit des Vereins zu unterstützen. Und so wurde auch in diesem Jahr der Tag des offenen Denkmals auf die unterschiedlichste Art und Weise begangen. 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

Hallo und herzlich willkommen, liebe Zuschauerinnen und Zuschauer, besonders unsere jungen Zuschauerinnen und Zuschauer, möchte ich heute bei Punktum Ihrem regionalen Programm begrüßen. Denn heute hat ja die Schule wieder angefangen, toi toi toi, fürs neue Schuljahr. Unabhängig davon läuft natürlich das Leben weiter und das sind ja manchmal nicht so schöne Vorgänge wie das folgende. Am Mittwochnachmittag ereignete sich im Rahmen eines Überholmanövers auf der L158 zwischen Hettstedt und dem Kreisverkehr Welfesholz ein Verkehrsunfall. Beide Pkw waren als Gespann mittels Anhänger unterwegs. Während des Überholvorgangs kam das überholende Fahrzeug aus noch ungeklärten Gründen nach links von der Fahrbahn ab. In weiteren Folge geriet der Pkw samt Anhänger in Schleudern und kam nach rechts von der Fahrbahn ab. Hier überschlug sich der mehrfach und kam auf dem Feld zum Stillstand. Der verletzte Fahrer musste durch die Kameraden der Freiwilligen Feuerwehr aus dem Fahrzeug gerettet werden. Im Anschluss wurde er zur weiteren Behandlung mit dem Rettungshubschrauber in der Klinik nach Halle gebracht. Der genaue Unfallhergang und die Unfallursache müssen nun ermittelt werden. Am Dienstag, den 18. August, werden im Rahmen der Schulwegsicherung zum Schulbeginn des Schuljahres 26/27 im gesamten Landkreis Verkehrskontrollen vor den Grundschulen durchgeführt. In der Zeit von 6:45 Uhr bis 8:30 Uhr werden vor der Grundschule Südwest in Sangerhausen Fahrzeugführer mit kleinen Aufmerksamkeiten sensibilisiert. Die Landtagswahl rückt näher und die Stadt Eisleben teilt sich im Sonderwahllokal das Folgende mit. Unabhängig davon, auf welchem Weg Sie den Wahlschein beantragen, werden die Briefwahlunterlagen und anderem Wahlschein und Stimmzettel zentral durch die Wahlbehörde zusammengestellt und ab sofort per Post versandt. Die Stadtverwaltung geht davon aus, dass die Unterlagen innerhalb von etwa 5 Tagen nach Versandtermin bzw. nach Eingang des Antrags zugestellt werden können. Sollten Sie Unstimmigkeiten feststellen oder Ihre Unterlagen nicht erhalten, wenden Sie sich bitte umgehend an die Wahlbehörde. Im Sonderwahllokal im ehemaligen Katharinenstift dort war der.

0: die Markthalle, ja, erhalten Wähler sämtliche Unterlagen für die Briefwahl. Dann kann man die Stimme sofort im Sonderwahllokal abgeben oder die Unterlagen mit nach Hause nehmen und später wählen. Für die Stimmabgabe vor Ort stehen Wahlkabinen und Wahlurnen bereit. Sonst müssen die ausgefüllten Briefwahlunterlagen rechtzeitig wieder bei der Wahlbehörde eingehen. Portofrei per Post, über den Briefkasten am Rathaus oder durch Abgabe im Sonderwahllokal. Bitte Wahlbenachrichtigung und Personalausweis oder Reisepass mitbringen. Wichtig, und die Briefwahlunterlagen unbedingt entsprechend der beiliegenden Anleitung verpacken. Nur so kann die Stimme gültig berücksichtigt werden. Frist für die Beantragung der Briefwahl ist bis Freitag, 4. September, 15 Uhr. Und da eine rechtzeitige postalische Zustellung zu diesem Zeitpunkt kaum noch möglich ist, empfiehlt die Wahlbehörde, die Unterlagen in diesem Fall direkt im Sonderwahllokal abzuholen und wenn möglich auch dort gleich die Stimme abzugeben. Ja, und dass der Wahlkampf in Gang gekommen ist, zeigen die folgenden Termine. Am 18. August wird die ehemalige Bundestagsvizepräsidentin Petra Pau von der Linken im Landkreis Mansfeld-Südharz erwartet. Die gemeinsame Tour von ihr und dem Sangerhäuser Direktkandidaten André Rödel beginnt am Vormittag in Mansfeld. Im gemeinsamen Termin mit Vertretern der Stadt und der Fahrerin Frau Schulze-Gerlach möchten Sie ein Bild über die aktuelle Lage vor Ort machen. Und ab 12.30 Uhr gibt es die Möglichkeit im Rahmen einer Sprechstunde im Schülercafé Mansfeld, das ist Lutherstraße 30, mit Petra Pau und André Rödel direkt ins Gespräch zu kommen. Im Anschluss besuchen Sie einen Schaltschrankanlagenbauer in Sangerhausen und zum Tagesabschluss laden Sie zu einer Buchlesung über Anekdoten im parlamentarischen Alltag sowie Gespräche ein. Die Veranstaltung beginnt 17 Uhr und findet im Ratskeller Sangerhausen statt. Und dann gibt es auch die Möglichkeit, ein Buch von Petra Pau vor Ort zu erwerben und eine Widmung zu erhalten, sowie eben individuell mit beiden ins Gespräch zu kommen. Die Veranstaltung ist kostenfrei und alle Interessierten sind eingeladen. Und gleich noch ein Termin von der Linken. Der Bundestagsabgeordnete Jan van Aken wird gemeinsam mit dem Sangerhäuser Direktkandidaten Anne Rödel und der Bundestagsabgeordneten Donata Vogelschmidt sowie der ehemaligen Bundestagsabgeordneten Petra Sitte am 21. August über die derzeitigen Herausforderungen und Lösungsansätze der Partei Die Linke sprechen. Der Talk beginnt um 11 Uhr und wird durch einen Büchertisch sowie ein Glücksrad begleitet. Die Veranstaltung findet am Rande des Wochenmarktes direkt unter den Kastanien vor der Jakobikirche in Sangerhausen statt. Bundesumweltminister Carsten Schneider hat letzten Freitag im Beisein von Sachsen-Anhalts Umweltminister Professor Dr. Armin Willigmann eine Förderurkunde für das Projekt Klimawildnis an die NABU-Stiftung Nationales Naturerbe übergeben. Der Bund finanziert den Flächenankauf von rund 1.000 Hektar bei Stolberg im Rahmen des Aktionsprogramms Natürlicher Klimaschutz mit rund 32 Millionen Euro. Ganz ohne forstwirtschaftliche Nutzung soll sich das Gebiet zu einem naturnahen Waldlebensraum entwickeln.
1: 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Ascania Pferdefestival vom 20. bis 23. August auf der Herrenbreite in Aschersleben. Das heißt 4 Tage Pferdesport und Unterhaltung der Spitzenklasse. Organisiert vom Reit- und Fahrverein Einetal Westdorf Aschersleben e.V. Mehr Informationen unter www.ascania-pferdefestival.de.
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0: Der bäuerliche Familienbetrieb Probst in Bendorf betreibt seit vielen Jahren einen Hofladen, in dem er nicht nur die eigenen Erzeugnisse wie zum Beispiel Kartoffeln, Getreide und Rüben, sondern auch Produkte anderer regionaler Hersteller wie Marmeladen, Honig, Säfte, Wein, Wurst und Eier anbietet. Seit einigen Tagen gibt es nun ein neues Angebot, wie Bernd Probst, seit 2002 Inhaber des Betriebes, berichtete.
1: Ja, wir haben uns überlegt, unser Angebot für die Kunden da zu sein, zu erweitern und haben uns dazu diesen hübschen Verkaufsautomaten angeschafft, der jetzt 24 Stunden, 7 Tage in der Woche zu erreichen ist und wo man einkaufen kann.
0: Was gibt's denn?
1: Wir haben dort einen Teil unseres Sortiments aus dem Hofladen im Angebot. Natürlich nicht alle Artikel, passen ja nicht rein, aber eine Auswahl, was sich gut verkauft, ist dort zu bekommen und recht einfach zu bedienen. Man wählt die Nummer, zahlt im Bar oder mit Karte und erhält das Produkt.
0: Ja, hier ist ja noch ein bisschen Platz, kommt ja noch was dazu?
1: Ja, es ist schon so vorgesehen, dass man eventuell das Ding noch erweitert, wenn sich's gut anlässt, also wenn die Nachfrage da ist, und ja, in den paar Tagen, wo er jetzt funktioniert, sind wir schon fast zufrieden.
0: Verschiedene Produkte aus der Region sozusagen, von Ihnen ist jetzt, sind die Kartoffeln nur dabei, oder ist da noch was?
1: Die Kartoffeln und das Rapsöl. Wir haben jetzt im Frühjahr nochmal Rapsöl gepresst, sind zu einer Rapsölpresse gekommen. Hat man es erstmal hier gemietet und werden die aber vielleicht übernehmen. Und dort haben wir leckeres Rapsöl gepresst und abgefüllt. Und das ist hier auch beim Automaten erhältlich.
0: Der Automat befindet sich direkt gegenüber des Agrarbetriebes, wo auch komfortabel geparkt werden kann. Und ist, wie bereits erwähnt, 24/7 geöffnet.
2: Mit dem Mekalab entsteht in der Lutherstadt Eisleben in der Querfurter Straße 12 ein modernes Entwicklungszentrum für Innovation, Zusammenarbeit und neue Ideen. Dafür wird das bestehende Gebäude umfassend modernisiert und für die neuen Anforderungen umgebaut. Eine kleine Ausstellung zeigt, wie sich die Architekten das fertige Mekalab vorstellen. Auf rund 2000 Quadratmetern entstehen Forschungs- und Arbeitsflächen mit Werkstätten, Experimentierbereiche, sowie moderne Büro- und Lagerräume. Schwerpunkte des Projektes sind Digitalisierung, Telepflege und digitale Gesundheitsvorsorge. Am 13. August wurde Ministerpräsident Sven Schulze erwartet, der insgesamt 3 endgültige Förderbescheide mit einer Gesamthöhe von rund 23 Millionen Euro für die Umsetzung des Projektes Mekalab übergeben wollte. Zunächst ergriff Landrat André Schröder das Wort.
3: Im Landkreis Mansfeld-Zittau sind 28 Projekte über den Strukturwandel gefördert. Wir haben kleine, mittlere Projekte, aber mit einer großen Flächenausstrahlung und ganz breit diversifiziert von medizinischer Infrastruktur, industrienahe Infrastruktur, Flächenentwicklung, Industrieanbindungsstraße und hier das Thema Weiterbildung, Ausbildung, kreative Milieus schaffen für innovative Unternehmen. Und das an einer Stelle, da wird der Ministerpräsident was dazu sagen, was ja symbolträchtiger nicht sein kann. Ich freue mich, dass diese ganzen Vorleistungen über die Investitionsbank, über den Lenkungsbeirat, mit den Bürgermeistern, mit den Kreistagsfraktionen, mit der Stabsstelle in der Staatskanzlei Kipfelsberg, ist ja mit hier also ein dickes Dankeschön natürlich an die Landesregierung, die den nicht immer einfachen Prozess der Fördermittelgewährung jetzt durchsteuert und neben den vorläufigen Bescheiden jetzt auch endgültige vergibt, damit wir endlich auch in den Leistungen, in den Leistungsphasen weiterkommen können.
2: Dann war es an Ministerpräsident Sven Schulze, die erwähnten 3 endgültigen Förderbescheide für das Mekalab in einer Gesamthöhe von knapp 23 Millionen Euro zu übergeben. Er bezeichnete die Investition als eine in die Zukunft der Menschen vor Ort und ihm sei es wichtig, dass der Strukturwandel echte Chancen schaffe. Genau dafür stehe dieses Projekt. Hier entstünden neue Ideen, moderne Arbeitsplätze und Perspektiven für die nächste Generation. So würde die Region Schritt für Schritt stärker gemacht werden und Sachsen-Anhalt bliebe auch künftig ein Land mit guten Chancen zum Leben und Arbeiten. Alle Beteiligten formierten sich zum Gruppenbild. Und dann war auch noch Gelegenheit, die eingangs erwähnte kleine Ausstellung in Augenschein zu nehmen, wo schon ein wenig visualisiert war, was an dieser Stelle entstehen soll. Kurz danach gab es noch ein Gruppenbild, nämlich vor dem Mansfeld-Museum in Hettstedt. Dort überreichte Ministerpräsident Sven Schulze für das Modellprojekt Grüne Fernwärme Geothermie der Stadtwerke Hettstedt einen Förderbescheid über 1,7 Millionen Euro. Auch hier posierte man als Gruppe. Am 13. August empfing der Geschäftsführer der Stadtwerke Lutherstadt Eisleben GmbH, Ronny Strebe, an seinem Dienstsitz Jan Wollenberg und Dr. Dirk Brinschwitz, Geschäftsführer der Fernwasserversorgung Elbaue-Ostharz GmbH, kurz FEO, und Bürgermeister Carsten Staub. An diesem Tag sollte die bewährte Zusammenarbeit zwischen der FEO und den Stadtwerken der Lutherstadt mit der Unterzeichnung eines neuen Wasserliefervertrages fortgesetzt werden.
4: Für die Lutherstadt Eisleben, aber auch für die Stadtwerke Lutherstadt Eisleben ist es heute ein besonderer Tag, ein wichtiger Tag. Ja, die Fernwasserversorgung Elbaue-Ostharz und die Stadtwerke Lutherstadt Eisleben verbinden eine langjährige, man kann sagen eine jahrzehntelange Zusammenarbeit. Und der besondere Anlass heute ist, ja, dass der Liefervertrag, der jetzt auch Jahrzehnte lief, ja, zum Ende des Jahres ausläuft und wir heute das freudige Ereignis auch haben, dass wir den nächsten langfristigen Liefervertrag mit Ihnen schließen, ja, nachdem wir doch mehrere Wochen verhandelt haben. Und ich denke, dass wir hier für alle Beteiligten auch eine gute Lösung für die nächsten Jahre auch gefunden haben.
2: Für die Stadtwerke der Lutherstadt Eisleben ist der neue Vertrag ein wichtiger Baustein kommunaler Daseinsvorsorge. Trinkwasser muss jederzeit zuverlässig verfügbar sein für Privathaushalte, ebenso wie für Gewerbe, Industrie, öffentliche Einrichtungen und die städtische Infrastruktur, betonte Herr Strebe. Eine sichere Trinkwasserversorgung ist zugleich ein wichtiger Standortfaktor. Sie schaffe Verlässlichkeit für Unternehmen und industrielle Betriebe in der Lutherstadt und bildet eine Grundlage für regionale Entwicklung. Auch angesichts zunehmender Trockenperioden und wachsender Bedeutung einer verlässlichen Wasserverfügbarkeit für Landwirtschaft, Wirtschaft und Bevölkerung gewinne eine sichere Trinkwasserversorgung weiter an Bedeutung. Eislebens Bürgermeister Carsten Staub betonte, wie wichtig ihm dieser Termin sei, hatte doch dafür sogar seinen Urlaub unterbrochen. Aber schließlich ging es bei dem Vertrag um die sichere Versorgung mit Trinkwasser für die Stadt für die nächsten 15 Jahre mit einer Verlängerungsoption von 5 weiteren. Er betonte die besonders hohen Anforderungen an das Trinkwasser in Deutschland und als jemand, der mit der Feuerwehr besonders verbunden ist, dass damit auch die Löschwasserversorgung für die nächsten Jahre sichergestellt ist. Herr Wollenberger als Geschäftsführer der FEO würdigte den Prozess der Vertragsverhandlungen. Es sei ein fairer Interessenausgleich zwischen beiden Parteien gewesen. Vor allem ging es ja darum, Verbrauchsspitzen richtig zu berücksichtigen und Regelungen zu finden, die auch noch in 15 Jahren funktionieren. Auf einige technische Aspekte ging der andere Geschäftsführer der FEO, Dr. Dirk Brinschwitz, ein.
5: Es laufen momentan eine ganze Menge an technischen Arbeiten an der Südwestleitung, an der Sie ja sozusagen an diese Systeme angebunden sind. Wir erweitern und erneuern gerade den Abschnitt Kloster Mansfeld-Helbra. Das ist ein sehr wichtiger Abschnitt. Der hat also kapazitive Beschränkungen. Durch diese Erweiterung kommt es jetzt dazu, dass die Durchlassfähigkeit erhöht wird, also der Durchmesser wird größer und damit ist also die Wasserverfügbarkeit einfach auch größer hier in der Region. Und ich darf mal ein klein bisschen vorgreifen. Sie wissen, dass in der Vergangenheit das Kompetenzzentrum Wasserwirtschaft in Halle diese Trinkwasserkonzeption entworfen hat für Sachsen-Anhalt. Und es ist dort dieses neue Förderprogramm gibt mit diesen EFRE-Fördermitteln. Und dass wir sozusagen mit sehr dicht vor der Ziellinie stehen, dort das Wasserwerk in Dienrode zu erweitern. Das heißt also die Kapazität nochmal aufzustocken für diese heißen Zeiten.
2: Dann war es an den drei Geschäftsführern, den neuen Wasserliefervertrag für die Lutherstadt Eisleben bis zum Jahr 2041 zu unterzeichnen. Das Trinkwasser für die Lutherstadt kommt aus einer der bedeutendsten Wasserressourcen Mitteldeutschlands, der Rappbode.

0: Talsperre im Harz. Im Wasserwerk Wien-Rode wird das dort gewonnene Oberflächenwasser zu hochwertigem Trinkwasser aufbereitet. Regelmäßige Untersuchungen, ein jährlicher Trinkwasserbericht und umfassende Qualitätssicherungsmaßnahmen sorgen dafür, dass die Wasserqualität dauerhaft überwacht und dokumentiert wird. Für Verbraucherinnen und Verbraucher ist außerdem spürbar, das Wasser aus Wien-Rode ist mit 4,0 Grad deutscher Härte besonders weich. Es gab selbstverständlich noch ein Gruppenfoto von diesem historischen Ereignis. Und dann sollte die Veranstaltung mit dem Besuch eines der Hochbehälter der Lutherstadt Eisleben abgeschlossen werden. Das Bassin vor der Neustadt ist einer von 5 Hochbehältern der Stadtwerke der Lutherstadt Eisleben GmbH. Der Leiter Netzbetrieb Carsten Schenk stand vor Ort Rede und Antwort. Er berichtete interessante Details zu dem 1868 errichteten und vor ca. 20 Jahren grundlegend sanierten Gebäude. Der Hochbehälter hat eine Kapazität von 500 Kubikmetern. Insgesamt versorgt die SLE etwa 5000 Haushalte in Eisleben und der Umgebung. Vor Ort konnten sich die Gäste einen Eindruck von einer wichtigen Station des Wassers auf dem Weg zum Endverbraucher machen. Es war eine sehr anschauliche und lehrreiche Abrundung des Termines anlässlich der Unterzeichnung des Wasserliefervertrages für die Lutherstadt Eisleben.
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0: Das Konzert von Josef Haydn, Die Schöpfung, wird am 6. September von 17 bis 19 Uhr in der St. Andreaskirche Eisleben unter der Leitung von Kirchenmusikdirektor Thomas Ennenbach aufgeführt. Die Solisten kommen von der Kantorei Eisleben und Sangerhausen sowie vom Mitteldeutschen Kammerchor. Zum Tag des offenen Denkmals lädt der Schmidtschacht Helbra am 13. September von 9.30 Uhr bis 16.30 Uhr ein.
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2: Der DAX notierte am Montagvormittag bei 26.507,48 Punkten. Der TecDAX bei 4.109,49 Zählern und der Euro war 1 US-Dollar 15,89 wert.
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2: 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In der Nacht zum Dienstag ist es anfangs noch stark bewölkt und örtlich fallen Schauer. Im Laufe der Nacht lockert es auf. Die Tiefstwerte sinken auf 14 bis 11 Grad, der Wind weht schwach aus West. Der Dienstag wird stark bewölkt mit einigen Auflockerungen. Meist ist es niederschlagsfrei. Die Höchstwerte erreichen 21 bis 23 Grad, der Wind weht schwach bis mäßig aus Südwest. Die Nacht zum Mittwoch wird stark bewölkt und zeitweise fällt Regen oder Schauer. Die Tiefstwerte sinken auf 17 bis 14 Grad, der Wind weht meist schwach aus Südwest. Am Mittwochmorgen ist es stark bewölkt und es regnet. Am Nachmittag gibt es einige Auflockerungen, aber örtlich fallen noch Schauer. Die Tageshöchsttemperatur erreicht 22 bis 25 Grad, der Wind weht mäßig bis stark böig aus Südwest. In der Nacht zum Donnerstag ist es wechselnd bewölkt und meist niederschlagsfrei. Die Temperaturen gehen auf 16 bis 13 Grad zurück, der Wind weht meist schwach aus Südwest. Der Donnerstag wird wolkig und meist niederschlagsfrei. Die Tageshöchsttemperatur erreicht 23 bis 26 Grad, der Wind weht schwach bis mäßig aus Südwest.
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2: Um 11 Uhr waren es 17 Grad, die Luftfeuchtigkeit betrug 72% und der Luftdruck 1013 Hektopascal.
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0: Der Tag des offenen Denkmals ist die größte Kulturveranstaltung Deutschlands. Seit 1993 wird sie von der Deutschen Stiftung Denkmalschutz bundesweit koordiniert. Viele sonst oft nicht zugängliche Orte stehen den Interessierten dann offen. Im Jahr 2022 fiel dieser Tag auf den 11. September. Auch in der Region gab es viele Möglichkeiten, in die Vergangenheit einzutauchen. So auch bei der Mansfelder Bergwerksbahn auf dem Gelände der ehemaligen Kupferkammerhütte in Hettstedt. Selbstverständlich vor Ort das Vorstandsmitglied der Bergwerksbahner Marcel Ulbrich.
8: Also wir machen heute hier Führung durch das Bahnhofsgelände, durch Deutschlands ältesten Schmalspurbahnhof, durch das Freigelände, durch den Uhrenturm mit Stellwerk und durch die Lokschuppen. Ja, und dann gibt es nebenbei noch eine Fahrzeugausstellung aus historischen Dampflokomotiven, Diesellokomotiven und natürlich auch Personen- und Güterwagen. Ja, derzeit machen uns die Steinkohlepreise sehr zu schaffen. Da ist der Preis ums 10-fache gestiegen. Aber wir hoffen ja, dass uns auch die Besucher zu den hochprozentigen Fahrten Ende September, zu den Nikolausfahrten und zu den Martinsfahrten im November und Dezember uns hoffentlich noch gut besuchen werden.
0: Wie erwähnt, gab es zu jeden vollen Stunde Führungen, die sich an diesem Vormittag wetterbedingt allerdings auf Innenbereiche konzentrierten. Von großem Interesse für die Besucher war der Lokschuppen von 1880. Dort konnte man sich nicht nur unterschiedliche historische Schienenfahrzeuge anschauen, sondern erfuhr von den Bergwerksbahnern so manches technische Detail. Nach einem Rundgang über das Freigelände mit dem ehemaligen Stellwerk und den Uhrenturm war im Zug Gelegenheit, sich bei einem kleinen Imbiss zu stärken oder sich auch Stempel für den Wippertalspaß, den die Bergwerksbahn außerdem ja organisiert, abzuholen.
9: Auch in die Bonifatiuskirche Vatterode wird traditionell am Tag des offenen Denkmals eingeladen. Diesmal gab es Bilder von der Alröder Künstlerin Elli Engel zu sehen und die Schwarzen Schwestern aus Volkstedt zu hören. Organisiert wurde das Ganze wieder vom Förderverein der Kirche.
10: Wir existieren in dieser Form wie heute schon seit dem März 1996. Eine sagen wir, traditionelle Geschichte hat sich inzwischen entwickelt. Und seitdem es den Tag des Denkmals gibt vom DSD Bonn, machen wir immer mit. Und das ist einer mit unserer Veranstaltungen. Und diesmal ist es besonders wichtig, denn das hat 2 Jahre wegen Corona nicht stattgefunden, aber heute. Und oh Wunder, wir sind mehr als 80 Personen in der Kirche. Und freuen uns, dass die Leute kommen und dann natürlich hoffentlich auch spenden.
9: Dabei werden Spendeneinnahmen des Vereins in vollem Umfang für die Restauration der Kirche verwendet. So konnte jüngst die sehr aufwendige und kostenintensive Erneuerung des Außenputzes vollendet werden. Innenputz und Fußboden sollen nun folgen. Die Schwarzen Schwestern, die im nächsten Jahr ihr 20-jähriges Bestehen feiern, begeisterten an diesem Tag auf ganzer Linie. Nach anfänglichen technischen Schwierigkeiten präsentierten sie schließlich einen Gospel-Hit nach dem anderen.

Die inzwischen über 90 Besucherinnen und Besucher in der Vaterröder Bonifatiuskirche waren begeistert und sparten nicht mit Applaus und Zugaberufen. Da ließen sich die Damen aus Volkstedt nicht zweimal bitten und luden die Gäste am Ende noch einmal zum Mitsingen ein.

Die St. Egidiuskirche Hagesdorf lockte an diesem Tag des offenen Denkmals viele interessierte Zuhörerinnen und Zuhörer zum Irish Folk an. Der Freundeskreis der St. Egidiuskirche Hagesdorf e.V. hatte es geschafft, wieder Plankstu Irvin aus Magdeburg zu engagieren. Sie haben schon mehrfach das Publikum im Mansfelder Grund begeistert, weiß Vereinsvorsitzender Herr Wirber, der die Gruppe ankündigte. Aber dann konnten die Besucher in die Welt des Irish und auch Scottish Folks eintauchen.

0: Nach dem begeisternden Konzert war es für viele Besucherinnen und Besucher ein leichtes, mit einer kleinen Spende beim Hinausgehen die Arbeit des Vereins zu unterstützen. Und so wurde auch in diesem Jahr der Tag des offenen Denkmals auf die unterschiedlichste Art und Weise begangen. 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

0: Hallo und herzlich willkommen, liebe Zuschauerinnen und Zuschauer, besonders unsere jungen Zuschauerinnen und Zuschauer, möchte ich heute bei Punktum Ihrem regionalen Programm begrüßen. Denn heute hat ja die Schule wieder angefangen, toi toi toi, fürs neue Schuljahr. Unabhängig davon läuft natürlich das Leben weiter und das sind ja manchmal nicht so schöne Vorgänge wie das folgende. Am Mittwochnachmittag ereignete sich im Rahmen eines Überholmanövers auf der L158 zwischen Hettstedt und dem Kreisverkehr Welfesholz ein Verkehrsunfall. Beide BKW waren als Gespann mittels Anhänger unterwegs. Während des Überholvorgangs kam das überholende Fahrzeug aus noch ungeklärten Gründen nach links von der Fahrbahn ab. In weiteren Folge geriet der PKW samt Anhänger in Schleudern und kam nach rechts von der Fahrbahn ab. Hier überschlug sich der mehrfach und kam auf dem Feld zum Stillstand. Der verletzte Fahrer musste durch die Kameraden der Freiwilligen Feuerwehr aus dem Fahrzeug gerettet werden. Im Anschluss wurde er zur weiteren Behandlung mit dem Rettungshubschrauber in der Klinik nach Halle gebracht. Der genaue Unfallhergang und die Unfallursache müssen nun ermittelt werden. Am Dienstag, den 18. August, werden im Rahmen der Schulwegsicherung zum Schulbeginn des Schuljahres 26/27 im gesamten Landkreis Verkehrskontrollen vor den Grundschulen durchgeführt. In der Zeit von 6.45 Uhr bis 8.30 Uhr werden vor der Grundschule Südwest in Sangerhausen Fahrzeugführer mit kleinen Aufmerksamkeiten sensibilisiert. Die Landtagswahl rückt näher und die Stadt Eisleben teilt sich im Sonderwahllokal das Folgende mit. Unabhängig davon, auf welchem Weg Sie den Wahlschein beantragen, werden die Briefwahlunterlagen und anderem Wahlschein und Stimmzettel zentral durch die Wahlbehörde zusammengestellt und ab sofort per Post versandt. Die Stadtverwaltung geht davon aus, dass die Unterlagen innerhalb von etwa 5 Tagen nach Versandtermin bzw. nach Eingang des Antrags zugestellt werden können. Sollten Sie Unstimmigkeiten feststellen oder Ihre Unterlagen nicht erhalten, wenden Sie sich bitte umgehend an die Wahlbehörde. Im Sonderwahllokal im ehemaligen Katharinenstiftort war die Markthalle, ja, erhalten Wähler sämtliche Unterlagen für die Briefwahl. Dann kann man die Stimme sofort im Sonderwahllokal abgeben oder die Unterlagen mit nach Hause nehmen und später wählen. Für die Stimmabgabe vor Ort stehen Wahlkabinen und Wahlurnen bereit. Sonst müssen die ausgefüllten Briefwahlunterlagen rechtzeitig wieder bei der Wahlbehörde eingehen. Portofrei per Post, über den Briefkasten am Rathaus oder durch Abgabe im Sonderwahllokal. Bitte Wahlbenachrichtigung und Personalausweis oder Reisepass mitbringen. Wichtig, und die Briefwahlunterlagen unbedingt entsprechend der beiliegenden Anleitung verpacken. Nur so kann die Stimme gültig berücksichtigt werden. Frist für die Beantragung der Briefwahl ist bis Freitag, 4. September, 15 Uhr. Und da eine rechtzeitige postalische Zustellung zu diesem Zeitpunkt kaum noch möglich ist, empfiehlt die Wahlbehörde, die Unterlagen in diesem Fall direkt im Sonderwahllokal abzuholen und wenn möglich auch dort gleich die Stimme abzugeben. Ja, und dass der Wahlkampf in Gang gekommen ist, zeigen die folgenden Termine. Am 18. August wird die ehemalige Bundestagsvizepräsidentin Petra Pau von der Linken im Landkreis Mansfeld-Südharz erwartet. Die gemeinsame Tour von ihr und dem Sangerhäuser Direktkandidaten André Rödel beginnt am Vormittag in Mansfeld. Im gemeinsamen Termin mit Vertretern der Stadt und der Fahrerin Frau Schulze-Gerlach möchten Sie ein Bild über die aktuelle Lage vor Ort machen. Und ab 12.30 Uhr gibt es die Möglichkeit im Rahmen einer Sprechstunde im Schülercafé Mansfeld, das ist Lutherstraße 30, mit Petra Pau und André Rödel direkt ins Gespräch zu kommen. Im Anschluss besuchen Sie einen Schaltschrankanlagenbauer in Sangerhausen und zum Tagesabschluss laden Sie zu einer Buchlesung über Anekdoten im parlamentarischen Alltag sowie Gespräche ein. Die Veranstaltung beginnt 17 Uhr und findet im Ratskeller Sangerhausen statt. Und dann gibt es auch die Möglichkeit, ein Buch von Petra Pau vor Ort zu erwerben und eine Widmung zu erhalten, sowie eben individuell mit beiden ins Gespräch zu kommen. Die Veranstaltung ist kostenfrei und alle Interessierten sind eingeladen. Und gleich noch ein Termin von der Linken. Der Bundestagsabgeordnete Jan van Aken wird gemeinsam mit dem Sangerhäuser Direktkandidaten Anne Rödel und der Bundestagsabgeordneten Donata Vogelschmidt sowie der ehemaligen Bundestagsabgeordneten Petra Sitte am 21. August über die derzeitigen Herausforderungen und Lösungsansätze der Partei Die Linke sprechen. Der Talk beginnt um 11 Uhr und wird durch einen Büchertisch sowie ein Glücksrad begleitet. Die Veranstaltung findet am Rande des Wochenmarktes direkt unter den Kastanien vor der Jakobikirche in Sangerhausen statt. Bundesumweltminister Carsten Schneider hat letzten Freitag im Beisein von Sachsen-Anhalts Umweltminister Professor Dr. Armin Willichmann eine Förderurkunde für das Projekt Klimawildnis an die NABU-Stiftung Nationales Naturerbe übergeben. Der Bund finanziert den Flächenankauf von rund 1.000 Hektar bei Stolberg im Rahmen des Aktionsprogramms Natürlicher Klimaschutz mit rund 32 Millionen Euro. Ganz ohne forstwirtschaftliche Nutzung soll sich das Gebiet zu einem naturnahen Waldlebensraum entwickeln.
1: 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Das heißt 4 Tage Pferdesport und Unterhaltung der Spitzenklasse. Organisiert vom Reit- und Fahrverein Einetal Westdorf Aschersleben e.V. Mehr Informationen unter www.askania-pferdefestival.de.
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0: Der bäuerliche Familienbetrieb Probst in Bendorf betreibt seit vielen Jahren einen Hofladen, in dem er nicht nur die eigenen Erzeugnisse wie zum Beispiel Kartoffeln, Getreide und Rüben, sondern auch Produkte anderer regionaler Hersteller wie Marmeladen, Honig, Säfte, Wein, Wurst und Eier anbietet. Seit einigen Tagen gibt es nun ein neues Angebot, wie Bernd Probst, seit 2002 Inhaber des Betriebes, berichtete.
1: Ja, wir haben uns überlegt, unser Angebot für die Kunden da zu sein, zu erweitern und haben uns dazu diesen hübschen Verkaufsautomaten angeschafft, der jetzt 24 Stunden, 7 Tage in der Woche zu erreichen ist und wo man einkaufen kann.
0: Was gibt's denn?
1: Wir haben dort einen Teil unseres Sortiments aus dem Hofladen im Angebot. Natürlich nicht alle Artikel, passen ja nicht rein, aber eine Auswahl, was sich gut verkauft, ist dort zu bekommen und recht einfach zu bedienen. Man wählt die Nummer, zahlt im Bar oder mit Karte und erhält das Produkt.
0: Ja, hier ist ja noch ein bisschen Platz, kommt ja noch was dazu?
1: Ja, es ist schon so vorgesehen, dass man eventuell das Ding noch erweitert, wenn sich's gut anlässt, also wenn die Nachfrage da ist, und ja, in den paar Tagen, wo jetzt funktioniert, sind wir schon fast zufrieden.
0: Verschiedene Produkte aus der Region sozusagen, von Ihnen ist jetzt, sind die Kartoffeln nur dabei, oder ist da noch was?
1: Die Kartoffeln und das Rapsöl. Wir haben jetzt, im Frühjahr nochmal Rapsöl gepresst, sind zu einer Rapsölpresse gekommen. Hatten wir uns erstmal hier gemietet und werden die aber vielleicht übernehmen. Und dort haben wir leckeres Rapsöl gepresst und abgefüllt. Und das ist hier auch im Automaten erhältlich.
0: Der Automat befindet sich direkt gegenüber des Agrarbetriebes, wo auch komfortabel geparkt werden kann. Und ist, wie bereits erwähnt, 24/7 geöffnet.
2: Mit dem Mekalab entsteht in der Lutherstadt Eisleben in der Querfurter Straße 12 ein modernes Entwicklungszentrum für Innovation, Zusammenarbeit und neue Ideen. Dafür wird das bestehende Gebäude umfassend modernisiert und für die neuen Anforderungen umgebaut. Eine kleine Ausstellung zeigt, wie sich die Architekten das fertige Mekalab vorstellen. Auf rund 2000 Quadratmetern entstehen Forschungs- und Arbeitsflächen mit Werkstätten, Experimentierbereiche, sowie moderne Büro- und Lagerräume. Schwerpunkte des Projektes sind Digitalisierung, Telepflege und digitale Gesundheitsvorsorge. Am 13. August wurde Ministerpräsident Sven Schulze erwartet, der insgesamt 3 endgültige Förderbescheide mit einer Gesamthöhe von rund 23 Millionen Euro für die Umsetzung des Projektes Mekalab übergeben wollte. Zunächst ergriff Landrat André Schröder das Wort.
3: Im Landkreis Manfred-Südharz sind 28 Projekte über den Strukturwandel gefördert. Wir haben kleine, mittlere Projekte, aber mit einer großen Flächenausstrahlung und ganz breit diversifiziert von medizinischer Infrastruktur, industrienahe Infrastruktur, Flächenentwicklung, Industrieanbindungsstraße und hier das Thema Weiterbildung, Ausbildung, kreative Milieus schaffen für innovative Unternehmen. Und das an einer Stelle, da wird der Ministerpräsident was dazu sagen, was ja symbolträchtiger nicht sein kann. Ich freue mich, dass diese ganzen Vorleistungen über die Investitionsbank, über den Lenkungsbeirat, mit den Bürgermeistern, mit den Kreistagsfraktionen, mit der Stabsstelle in der Staatskanzlei Kiffelsberg ist ja mit hier, also ein dickes Dankeschön natürlich an die Landesregierung, die den nicht immer einfachen Prozess der Fördermittelgewährung jetzt durchsteuert und neben den vorläufigen Bescheiden jetzt auch endgültige vergibt, damit wir endlich auch in den Leistungen, in den Leistungsphasen weiterkommen können.
2: Dann war es an Ministerpräsident Sven Schulze, die erwähnten 3 endgültigen Förderbescheide für das Mekalab in einer Gesamthöhe von knapp 23 Millionen Euro zu übergeben. Er bezeichnete die Investition als eine in die Zukunft der Menschen vor Ort und ihm sei es wichtig, dass der Strukturwandel echte Chancen schaffe. Genau dafür stehe dieses Projekt. Hier entstünden neue Ideen, moderne Arbeitsplätze und Perspektiven für die nächste Generation. So würde die Region Schritt für Schritt stärker gemacht werden und Sachsen-Anhalt bliebe auch künftig ein Land mit guten Chancen zum Leben und Arbeiten. Alle Beteiligten formierten sich zum Gruppenbild. Und dann war auch noch Gelegenheit, die eingangs erwähnte kleine Ausstellung in Augenschein zu nehmen, wo schon ein wenig visualisiert war, was an dieser Stelle entstehen soll. Kurz danach gab es noch ein Gruppenbild, nämlich vor dem Mansfeld-Museum in Hettstedt. Dort überreichte Ministerpräsident Sven Schulze für das Modellprojekt Grüne Fernwärme Geothermie der Stadtwerke Hettstedt einen Förderbescheid über 1,7 Millionen Euro. Auch hier posierte man als Gruppe. Am 13. August empfing der Geschäftsführer der Stadtwerke Lutherstadt Eisleben GmbH, Ronny Strebe, an seinem Dienstsitz Jan Wollenberg und Dr. Dirk Prinschwitz, Geschäftsführer der Fernwasserversorgung Elbaue-Ostharz GmbH, kurz FEO, und Bürgermeister Carsten Staub. An diesem

0: Tag sollte die bewährte Zusammenarbeit zwischen der FEO und den Stadtwerken der Lutherstadt mit der Unterzeichnung eines neuen Wasserliefervertrages fortgesetzt werden.
1: Für die Lutherstadt Eisleben, aber auch für die Stadtwerke Lutherstadt Eisleben ist es heute ein besonderer Tag, ein wichtiger Tag. Ja, die Fernwasserversorgung Elbauer Ostharz und die Stadtwerke Lutherstadt Eisleben verbinden eine langjährige, man kann sagen eine jahrzehntelange Zusammenarbeit. Und ja, der besondere Anlass heute ist, ja, dass der Liefervertrag, der jetzt auch Jahrzehnte lief, ja, zum Ende des Jahres ausläuft und wir heute, ja, ich denke, das freudige Ereignis auch haben, dass wir den nächsten langfristigen Liefervertrag mit Ihnen schließen, ja, nachdem wir doch mehrere Wochen ja auch verhandelt haben und ich denke, dass wir hier für alle Beteiligten auch eine gute Lösung für die nächsten Jahre auch gefunden haben.
0: Für die Stadtwerke der Lutherstadt Eisleben ist der neue Vertrag ein wichtiger Baustein kommunaler Daseinsvorsorge. Trinkwasser muss jederzeit zuverlässig verfügbar sein für Privathaushalte, ebenso wie für Gewerbe, Industrie, öffentliche Einrichtungen und die städtische Infrastruktur, betonte Herr Strebe. Eine sichere Trinkwasserversorgung ist zugleich ein wichtiger Standortfaktor. Sie schaffe Verlässlichkeit für Unternehmen und industrielle Betriebe in der Lutherstadt und bildet eine Grundlage für regionale Entwicklung. Auch angesichts zunehmender Trockenperioden und wachsender Bedeutung einer verlässlichen Wasserverfügbarkeit für Landwirtschaft, Wirtschaft und Bevölkerung gewinne eine sichere Trinkwasserversorgung weiter an Bedeutung. Eislebens Bürgermeister Carsten Staub betonte, wie wichtig ihm dieser Termin sei, hatte doch dafür sogar seinen Urlaub unterbrochen. Aber schließlich ging es bei dem Vertrag um die sichere Versorgung mit Trinkwasser für die Stadt für die nächsten 15 Jahre mit einer Verlängerungsoption von 5 weiteren. Er betonte die besonders hohen Anforderungen an das Trinkwasser in Deutschland und als jemand, der mit der Feuerwehr besonders verbunden ist, dass damit auch die Löschwasserversorgung für die nächsten Jahre sichergestellt ist. Herr Wollenberger als Geschäftsführer der FEO würdigte den Prozess der Vertragsverhandlungen. Es sei ein fairer Interessenausgleich zwischen beiden Parteien gewesen. Vor allem ging es ja darum, Verbrauchsspitzen richtig zu berücksichtigen und Regelungen zu finden, die auch noch in 15 Jahren funktionieren. Auf einige technische Aspekte ging der andere Geschäftsführer der FEO, Dr. Dirk Brinschwitz, ein.
2: Es laufen momentan eine ganze Menge an technischen Arbeiten an der Südwestleitung, an der Sie ja sozusagen an dieses System angebunden sind. Wir erweitern und erneuern gerade den Abschnitt Klostermannsfeld-Helpbar. Das ist ein sehr wichtiger Abschnitt. Der hat also kapazitive Beschränkungen. Durch diese Erweiterung kommt es jetzt dazu, dass die Durchlassfähigkeit erhöht wird, also der Durchmesser wird größer und damit ist also die Wasserverfügbarkeit einfach auch größer hier in der Region. Und ich darf mal ein klein bisschen vorgreifen. Sie wissen, dass in der Vergangenheit das Kompetenzzentrum Wasserwirtschaft in Halle diese Trinkwasserkonzeption entworfen hat für Sachsen-Anhalt. Und es dort dieses neue Förderprogramm gibt mit diesen EFRE-Fördermitteln. Und dass wir sozusagen mit sehr dicht vor der Ziellinie stehen, dort das Wasserwerk in Wien-Rohle zu erweitern. Das heißt also die Kapazität nochmal aufzustocken für diese heißen Zeiten.
0: Dann war es an den drei Geschäftsführern, den neuen Wasserliefervertrag für die Lutherstadt Eisleben bis zum Jahr 2041 zu unterzeichnen. Das Trinkwasser für die Lutherstadt kommt aus einer der bedeutendsten Wasserressourcen Mitteldeutschlands, der Rappbode-Talsperre im Harz. Im Wasserwerk Wien-Rohde wird das dort gewonnene Oberflächenwasser zu hochwertigem Trinkwasser aufbereitet. Regelmäßige Untersuchungen, ein jährlicher Trinkwasserbericht und umfassende Qualitätssicherungsmaßnahmen sorgen dafür, dass die Wasserqualität dauerhaft überwacht und dokumentiert wird. Für Verbraucherinnen und Verbraucher ist außerdem spürbar, das Wasser aus Wien-Rohde ist mit 4,0 Grad deutscher Härte besonders weich. Es gab selbstverständlich noch ein Gruppenfoto von diesem historischen Ereignis. Und dann sollte die Veranstaltung mit dem Besuch eines der Hochbehälter der Lutherstadt Eisleben abgeschlossen werden. Das Bassin vor der Neustadt ist einer von 5 Hochbehältern der Stadtwerke der Lutherstadt Eisleben GmbH. Der Leiter Netzbetrieb Carsten Schenk stand vor Ort Rede und Antwort. Er berichtete interessante Details zu dem 1868 errichteten

0: und vor ca. 20 Jahren grundlegend sanierten Gebäude. Der Hochbehälter hat eine Kapazität von 500 Kubikmetern. Insgesamt versorgt die SLE etwa 5000 Haushalte in Eisleben und der Umgebung. Vor Ort konnten sich die Gäste einen Eindruck von einer wichtigen Station des Wassers auf dem Weg zum Endverbraucher machen. Es war eine sehr anschauliche und lehrreiche Abrundung des Termines anlässlich der Unterzeichnung des Wasserliefervertrages für die Lutherstadt Eisleben.
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0: Das Konzert von Josef Haydn, Die Schöpfung, wird am 6. September von 17 bis 19 Uhr in der St. Andreaskirche Eisleben unter der Leitung von Kirchenmusikdirektor Thomas Ennenbach aufgeführt. Die Solisten kommen von der Kantorei Eisleben und Sangerhausen sowie vom Mitteldeutschen Kammerchor. Zum Tag des offenen Denkmals lädt der Schmidtschacht Helbra am 13. September von 9:30 Uhr bis 16:30 Uhr ein.
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2: Der DAX notierte am Montagvormittag bei 26.507,48 Punkten, der TecDAX bei 4.109,49 Zählern und der Euro war 1 US-Dollar 15,89 wert.
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2: Im Anschluss sehen Sie ausgewählte Reportagen, am Dienstag Sport bei Punktum und am Mittwoch Querfurt Spezial sowie die 2000er im Auge der Punktumkamera. In der Nacht zum Dienstag ist es anfangs noch stark bewölkt und örtlich fallen Schauer. Im Laufe der Nacht lockert es auf. Die Tiefstwerte sinken auf 14 bis 11 Grad, der Wind weht schwach aus West. Der Dienstag wird stark bewölkt mit einigen Auflockerungen. Meist ist es niederschlagsfrei. Die Höchstwerte erreichen 21 bis 23 Grad, der Wind weht schwach bis mäßig aus Südwest. Die Nacht zum Mittwoch wird stark bewölkt und zeitweise fällt Regen oder Schauer. Die Tiefstwerte sinken auf 17 bis 14 Grad, der Wind weht meist schwach aus Südwest. Am Mittwochmorgen ist es stark bewölkt und es regnet. Am Nachmittag gibt es einige Auflockerungen, aber örtlich fallen noch Schauer. Die Tageshöchsttemperatur erreicht 22 bis 25 Grad, der Wind weht mäßig bis stark böig aus Südwest. In der Nacht zum Donnerstag ist es wechselnd bewölkt und meist niederschlagsfrei. Die Temperaturen gehen auf 16 bis 13 Grad zurück, der Wind weht meist schwach aus Südwest. Der Donnerstag wird wolkig und meist niederschlagsfrei. Die Tageshöchsttemperatur erreicht 23 bis 26 Grad, der Wind weht schwach bis mäßig aus Südwest.
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2: Um 11 Uhr waren es 17 Grad, die Luftfeuchtigkeit betrug 72% und der Luftdruck 1013 Hektopascal.
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0: Der Tag des offenen Denkmals ist die größte Kulturveranstaltung Deutschlands. Seit 1993 wird sie von der Deutschen Stiftung Denkmalschutz bundesweit koordiniert. Viele sonst oft nicht zugängliche Orte stehen den Interessierten dann offen. Im Jahr 2022 fiel dieser Tag auf den 11. September. Auch in der Region gab es viele Möglichkeiten, in die Vergangenheit einzutauchen. So auch bei der Mansfelder Bergwerksbahn auf dem Gelände der ehemaligen Kupferkammerhütte in Hettstedt. Selbstverständlich vor Ort das Vorstandsmitglied der Bergwerksbahner Marcel Ulbrich.
8: Also wir machen heute hier Führung durch das Bahnhofsgelände, durch Deutschlands ältesten Schmalspurbahnhof, durch das Freigelände, durch den Uhrenturm mit Stellwerk und durch die Lokschuppen. Ja, und da gibt es nebenbei noch eine Vortragsausstellung aus historischen Dampflokomotiven, Diesellokomotiven und natürlich auch Personen- und Güterwagen. Ja, derzeit machen uns die Steinkohlepreise sehr zu schaffen. Da ist der Preis ums Zehnfache gestiegen. Aber wir hoffen ja, dass uns auch die Besucher zu den hochprozentigen Fahrten Ende September, zu den Nikolausfahrten und zu den Martinsfahrten im November und Dezember uns hoffentlich noch gut besuchen werden.
0: Wie erwähnt, gab es zu jeden vollen Stunde Führungen, die sich an diesem Vormittag wetterbedingt allerdings auf Innenbereiche konzentrierten. Von großem Interesse für die Besucher war der Lokschuppen von 1880. Dort konnte man sich nicht nur unterschiedliche historische Schienenfahrzeuge anschauen, sondern erfuhr von den Bergwerksbahnern so manches technische Detail. Nach einem Rundgang über das Freigelände mit dem ehemaligen Stellwerk und den Uhrenturm war im Zug Gelegenheit, sich bei einem kleinen Imbiss zu stärken oder sich auch Stempel für den Wippertalspaß, den die Bergwerksbahn außerdem ja organisiert, abzuholen.
9: Auch in die Bonifatiuskirche Vatterode wird traditionell am Tag des offenen Denkmals eingeladen. Diesmal gab es Bilder von der Alröder Künstlerin Elli Engel zu sehen und die Schwarzen Schwestern aus Volkstedt zu hören. Organisiert wurde das Ganze wieder vom Förderverein der Kirche.
10: Wir existieren in dieser Form wie heute schon seit dem März 1996. Eine, sagen wir, traditionelle Geschichte hat sich inzwischen entwickelt. Und seitdem es den Tag des Denkmals gibt vom DSD Bonn, machen wir immer mit. Und das ist einer mit unserer Veranstaltungen. Und diesmal ist es besonders wichtig, denn das hat 2 Jahre wegen Corona nicht stattgefunden, aber heute. Und, oh Wunder, wir sind mehr als 80 Personen in der Kirche und freuen uns, dass die Leute kommen und dann natürlich hoffentlich auch spenden.
9: Dabei werden Spendeneinnahmen des Vereins in vollem Umfang für die Restauration der Kirche verwendet. So konnte jüngst die sehr aufwendige und kostenintensive Erneuerung des Außenputzes vollendet werden. Innenputz und Fußboden sollen nun folgen. Die Schwarzen Schwestern, die im nächsten Jahr ihr 20-jähriges Bestehen feiern, begeisterten an diesem Tag auf ganzer Linie. Nach anfänglichen technischen Schwierigkeiten präsentierten sie schließlich einen Gospel-Hit nach dem anderen.

Die inzwischen über 90 Besucherinnen und Besucher in der Vaterröder Bonifatiuskirche waren begeistert und sparten nicht mit Applaus und Zugaberufen. Da ließen sich die Damen aus Volkstedt nicht zweimal bitten und luden die Gäste am Ende noch einmal zum Mitsingen ein.

Die St. Egidiuskirche Hagesdorf lockte an diesem Tag des offenen Denkmals viele interessierte Zuhörerinnen und Zuhörer zum Irish Folk an. Der Freundeskreis der St. Egidiuskirche Hagesdorf e.V. hatte es geschafft, wieder Plankstu Irvin aus Magdeburg zu engagieren. Sie haben schon mehrfach das Publikum im Mansfelder Grund begeistert, weiß Vereinsvorsitzender Herr Wirber, der die Gruppe ankündigte. Aber dann konnten die Besucher in die Welt des Irish und auch Scottish Folks eintauchen.

0: Nach dem begeisternden Konzert war es für viele Besucherinnen und Besucher ein leichtes, mit einer kleinen Spende beim Hinausgehen die Arbeit des Vereins zu unterstützen. Und so wurde auch in diesem Jahr der Tag des offenen Denkmals auf die unterschiedlichste Art und Weise begangen. 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

0: Hallo und herzlich willkommen, liebe Zuschauerinnen und Zuschauer, besonders unsere jungen Zuschauerinnen und Zuschauer, möchte ich heute bei Punktum Ihrem regionalen Programm begrüßen. Denn heute hat ja die Schule wieder angefangen, toi toi toi, für das neue Schuljahr. Unabhängig davon läuft natürlich das Leben weiter und das sind ja manchmal nicht so schöne Vorgänge wie das folgende. Am Mittwochnachmittag ereignete sich im Rahmen eines Überholmanövers auf der L158 zwischen Hettstedt und dem Kreisverkehr Welfesholz ein Verkehrsunfall. Beide Pkw waren als Gespann mittels Anhänger unterwegs. Während des Überholvorgangs kam das überholende Fahrzeug aus noch ungeklärten Gründen nach links von der Fahrbahn ab. In weiteren Folge geriet der Pkw samt Anhänger in Schleudern und kam nach rechts von der Fahrbahn ab. Hier überschlug sich der mehrfach und kam auf dem Feld zum Stillstand. Der verletzte Fahrer musste durch die Kameraden der Freiwilligen Feuerwehr aus dem Fahrzeug gerettet werden. Im Anschluss wurde er zur weiteren Behandlung mit dem Rettungshubschrauber in der Klinik nach Halle gebracht. Der genaue Unfallhergang und die Unfallursache müssen nun ermittelt werden. Am Dienstag, den 18. August, werden im Rahmen der Schulwegsicherung zum Schulbeginn des Schuljahres 26/27 im gesamten Landkreis Verkehrskontrollen vor den Grundschulen durchgeführt. In der Zeit von 6:45 Uhr bis 8:30 Uhr werden vor der Grundschule Südwest in Sangerhausen Fahrzeugführer mit kleinen Aufmerksamkeiten sensibilisiert. Die Landtagswahl rückt näher und die Stadt Eisleben teilt sich im Sonderwahllokal das Folgende mit. Unabhängig davon, auf welchem Weg Sie den Wahlschein beantragen, werden die Briefwahlunterlagen und anderem Wahlschein und Stimmzettel zentral durch die Wahlbehörde zusammengestellt und ab sofort per Post versandt. Die Stadtverwaltung geht davon aus, dass die Unterlagen innerhalb von etwa 5 Tagen nach Versandtermin bzw. nach Eingang des Antrags zugestellt werden können. Sollten Sie Unstimmigkeiten feststellen oder Ihre Unterlagen nicht erhalten, wenden Sie sich bitte umgehend an die Wahlbehörde. Im Sonderwahllokal im ehemaligen Katharinenstift, dort war die Markthalle, ja, erhalten Wähler sämtliche Unterlagen für die Briefwahl. Dann kann man die Stimme sofort im Sonderwahllokal abgeben oder die Unterlagen mit nach Hause nehmen und später wählen. Für die Stimmabgabe vor Ort stehen Wahlkabinen und Wahlurnen bereit. Sonst müssen die ausgefüllten Briefwahlunterlagen rechtzeitig wieder bei der Wahlbehörde eingehen. Portofrei per Post, über den Briefkasten am Rathaus oder durch Abgabe im Sonderwahllokal. Bitte Wahlbenachrichtigung und Personalausweis oder Reisepass mitbringen. Wichtig: und die Briefwahlunterlagen unbedingt entsprechend der beiliegenden Anleitung verpacken. Nur so kann die Stimme gültig berücksichtigt werden. Frist für die Beantragung der Briefwahl ist bis Freitag, 4. September, 15 Uhr. Und da eine rechtzeitige postalische Zustellung zu diesem Zeitpunkt kaum noch möglich ist, empfiehlt die Wahlbehörde, die Unterlagen in diesem Fall direkt im Sonderwahllokal abzuholen und wenn möglich auch dort gleich die Stimme abzugeben. Ja, und dass der Wahlkampf in Gang gekommen ist, zeigen die folgenden Termine. Am 18. August wird die ehemalige Bundestagsvizepräsidentin Petra Pau von der Linken im Landkreis Mansfeld-Südharz erwartet. Die gemeinsame Tour von ihr und dem Sangerhäuser Direktkandidaten André Rödel beginnt am Vormittag in Mansfeld. Im gemeinsamen Termin mit Vertretern der Stadt und der Pfarrerin Frau Schulze-Gerlach möchten Sie ein Bild über die aktuelle Lage vor Ort machen. Und ab 12:30 Uhr gibt es die Möglichkeit, im Rahmen einer Sprechstunde im Schülercafé Mansfeld, das ist Lutherstraße 30, mit Petra Pau und André Rödel direkt ins Gespräch zu kommen. Im Anschluss besuchen Sie einen Schaltschrankanlagenbauer in Sangerhausen und zum Tagesabschluss laden Sie zu einer Buchlesung über Anekdoten im parlamentarischen Alltag sowie Gespräche ein. Die Veranstaltung beginnt 17 Uhr und findet im Ratskeller Sangerhausen statt. Und dann gibt es auch die Möglichkeit, ein Buch von Petra Pau vor Ort zu erwerben und eine Widmung zu erhalten, sowie eben individuell mit beiden ins Gespräch zu kommen. Die Veranstaltung ist kostenfrei und alle Interessierten sind eingeladen. Und gleich noch ein Termin von der Linken. Der Bundestagsabgeordnete Jan van Aken wird gemeinsam mit dem Sangerhäuser Direktkandidaten Anne Rödel und der Bundestagsabgeordneten Donata Vogelschmidt sowie der ehemaligen Bundestagsabgeordneten Petra Sitte am 21. August über die derzeitigen Herausforderungen und Lösungsansätze der Partei Die Linke sprechen. Der Talk beginnt um 11 Uhr und wird durch einen Büchertisch sowie ein Glücksrad begleitet. Die Veranstaltung findet am Rande des Wochenmarktes direkt unter den Kastanien vor der Jakobikirche in Sangerhausen statt. Bundesumweltminister Carsten Schneider hat letzten Freitag im Beisein von Sachsen-Anhalt als Umweltminister Professor Dr. Armin Willichmann eine Förderurkunde für das Projekt Klimawildnis an die NABU-Stiftung Nationales Naturerbe übergeben. Der Bund finanziert den Flächenankauf von rund 1.000 Hektar bei Stolberg im Rahmen des Aktionsprogramms Natürlicher Klimaschutz mit rund 32 Millionen Euro. Ganz ohne forstwirtschaftliche Nutzung soll sich das Gebiet zu einem naturnahen Waldlebensraum entwickeln.
1: 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Askania Pferdefestival vom 20. bis 23. August. auf der Herrenbreite in Aschersleben. Das heißt 4 Tage Pferdesport und Unterhaltung der Spitzenklasse. Organisiert vom Reit- und Fahrverein Einetal Westdorf Aschersleben e.V. Mehr Informationen unter www.askania-pferdefestival.de.
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0: Der bäuerliche Familienbetrieb Probst in Bendorf betreibt seit vielen Jahren einen Hofladen, in dem er nicht nur die eigenen Erzeugnisse wie zum Beispiel Kartoffeln, Getreide und Rüben, sondern auch Produkte anderer regionaler Hersteller wie Marmeladen, Honig, Säfte, Wein, Wurst und Eier anbietet. Seit einigen Tagen gibt es nun ein neues Angebot, wie Bernd Probst, seit 2002 Inhaber des Betriebes, berichtete.
1: Ja, wir haben uns überlegt, unser Angebot für die Kunden da zu sein, zu erweitern und haben uns dazu diesen hübschen Verkaufsautomaten angeschafft, der jetzt 24 Stunden, 7 Tage in der Woche zu erreichen ist und wo man einkaufen kann.
0: Was gibt's denn?
1: Wir haben dort einen Teil unseres Sortiments aus dem Hofladen im Angebot. Natürlich nicht alle Artikel passen ja nicht rein, aber eine Auswahl, was sich gut verkauft, ist dort zu bekommen und recht einfach zu bedienen. Man wählt die Nummer, zahlt im Bar oder mit Karte und erhält das Produkt.
0: Ja, hier ist ja noch ein bisschen Platz, kommt ja noch was dazu?
1: Ja, es ist schon so vorgesehen, dass man eventuell das Ding noch erweitert, wenn sich's gut anlässt, also wenn die Nachfrage da ist, und ja, in den paar Tagen, wo jetzt funktioniert, sind wir schon fast zufrieden.
0: Verschiedene Produkte aus der Region sozusagen, von Ihnen ist jetzt, sind die Kartoffeln nur dabei, oder ist da noch was?
1: Die Kartoffeln und das Rapsöl. Wir haben jetzt, im Frühjahr nochmal Rapsöl gepresst, sind zu einer Rapsölpresse gekommen. Hatten wir uns erstmal hier gemietet und werden die aber vielleicht übernehmen. Und dort haben wir leckeres Rapsöl gepresst und abgefüllt. Und das ist hier auch im Automaten erhältlich.
0: Der Automat befindet sich direkt gegenüber des Agrarbetriebes, wo auch komfortabel geparkt werden kann. Und ist, wie bereits erwähnt, 24/7 geöffnet.
2: Mit dem Mekalab entsteht in der Lutherstadt Eisleben in der Querfurter Straße 12 ein modernes Entwicklungszentrum für Innovation, Zusammenarbeit und neue Ideen. Dafür wird das bestehende Gebäude umfassend modernisiert und für die neuen Anforderungen umgebaut. Eine kleine Ausstellung zeigt, wie sich die Architekten das fertige Mekalab vorstellen. Auf rund 2000 Quadratmetern entstehen Forschungs- und Arbeitsflächen mit Werkstätten, Experimentierbereiche sowie moderne Büro- und Lagerräume. Schwerpunkte des Projektes sind Digitalisierung, Telepflege und digitale Gesundheitsvorsorge. Am 13. August wurde Ministerpräsident Sven Schulze erwartet, der insgesamt 3 endgültige Förderbescheide mit einer Gesamthöhe von rund 23 Millionen Euro für die Umsetzung des Projektes Mekalab übergeben wollte. Zunächst ergriff Landrat André Schröder das Wort.
3: Im Landkreis Manfred-Zittau sind 28 Projekte über den Strukturwandel gefördert. Wir haben kleine, mittlere Projekte, aber mit einer großen Flächenausstrahlung und ganz breit diversifiziert von medizinischer Infrastruktur, industrienahe Infrastruktur, Flächenentwicklung, Industrieanbindungsstraße und hier das Thema Weiterbildung, Ausbildung, kreative Milieus schaffen für innovative Unternehmen. Und das an einer Stelle, da wird der Ministerpräsident was dazu sagen, was ja symbolträchtiger nicht sein kann. Ich freue mich, dass diese ganzen Vorleistungen über die Investitionsbank, über den Lenkungsbeirat, mit den Bürgermeistern, mit den Kreistagsfraktionen, mit der Stabsstelle in der Staatskanzlei Kipfelsberg ist ja mit hier. Also ein dickes Dankeschön natürlich an die Landesregierung, die den nicht immer einfachen Prozess der Fördermittelgewährung jetzt durchsteuert und neben den vorläufigen Bescheiden jetzt auch endgültige vergibt, damit wir endlich auch in den Leistungen, in den Leistungsphasen weiterkommen können.
2: Dann war es an Ministerpräsident Sven Schulze, die erwähnten 3 endgültigen Förderbescheide für das Mekalab in einer Gesamthöhe von knapp 23 Millionen Euro zu übergeben. Er bezeichnete die Investition als eine in die Zukunft der Menschen vor Ort und ihm sei es wichtig, dass der Strukturwandel echte Chancen schaffe. Genau dafür stehe dieses Projekt. Hier entstünden neue Ideen, moderne Arbeitsplätze und Perspektiven für die nächste Generation. So würde die Region Schritt für Schritt stärker gemacht werden und Sachsen-Anhalt bliebe auch künftig ein Land mit guten Chancen zum Leben und Arbeiten. Alle Beteiligten formierten sich zum Gruppenbild. Und dann war auch noch Gelegenheit, die eingangs erwähnte kleine Ausstellung in Augenschein zu nehmen, wo schon ein wenig visualisiert war, was an dieser Stelle entstehen soll. Kurz danach gab es noch ein Gruppenbild, nämlich vor dem Mansfeld-Museum in Hettstedt. Dort überreichte Ministerpräsident Sven Schulze für das Modellprojekt Grüne Fernwärme Geothermie der Stadtwerke Hettstedt einen Förderbescheid über 1,7 Millionen Euro. Auch hier posierte man als Gruppe. Am 13. August empfing der Geschäftsführer der Stadtwerke Lutherstadt Eisleben GmbH, Ronny Strebe, an seinem Dienstsitz Jan Wollenberg und Dr. Dirk Prinschwitz, Geschäftsführer der Fernwasserversorgung Elbaue-Ostharz GmbH, kurz FEO, und Bürgermeister Carsten Staub. An diesem Tag sollte die bewährte Zusammenarbeit zwischen der FEO und den Stadtwerken der Lutherstadt mit der Unterzeichnung eines neuen Wasserliefervertrages fortgesetzt werden.
4: Für die Lutherstadt Eisleben, aber auch für die Stadtwerke Lutherstadt Eisleben ist es heute ein besonderer Tag, ein wichtiger Tag. Ja, die Fernwasserversorgung Elbaue-Ostharz und die Stadtwerke Lutherstadt Eisleben verbinden eine langjährige, man kann sagen eine jahrzehntelange Zusammenarbeit. Und der besondere Anlass heute ist, ja, dass der Liefervertrag, der jetzt auch Jahrzehnte lief, zum Ende des Jahres ausläuft und wir heute das freudige Ereignis auch haben, dass wir den nächsten langfristigen Liefervertrag mit Ihnen schließen, nachdem wir doch mehrere Wochen verhandelt haben. Und ich denke, dass wir hier für alle Beteiligten auch eine gute Lösung für die nächsten Jahre auch gefunden haben.
2: Für die Stadtwerke der Lutherstadt Eisleben ist der neue Vertrag ein wichtiger Baustein kommunaler Daseinsvorsorge. Trinkwasser muss jederzeit zuverlässig verfügbar sein für Privathaushalte, ebenso wie für Gewerbe, Industrie, öffentliche Einrichtungen und die städtische Infrastruktur, betonte Herr Strebe. Eine sichere Trinkwasserversorgung ist zugleich ein wichtiger Standortfaktor. Sie schaffe Verlässlichkeit für Unternehmen und industrielle Betriebe in der Lutherstadt und bildet eine Grundlage für regionale Entwicklung. Auch angesichts zunehmender Trockenperioden und wachsender Bedeutung einer verlässlichen Wasserverfügbarkeit für Landwirtschaft, Wirtschaft und Bevölkerung gewinne eine sichere Trinkwasserversorgung weiter an Bedeutung. Eislebens Bürgermeister Carsten Staub betonte, wie wichtig ihm dieser Termin sei, hatte doch dafür sogar seinen Urlaub unterbrochen. Aber schließlich ging es bei dem Vertrag um die sichere Versorgung mit Trinkwasser für die Stadt für die nächsten 15 Jahre mit einer Verlängerungsoption von 5 weiteren. Er betonte die besonders hohen Anforderungen an das Trinkwasser in Deutschland und als jemand, der mit der Feuerwehr besonders verbunden ist, dass damit auch die Löschwasserversorgung für die nächsten Jahre sichergestellt ist. Herr Wollenberger als Geschäftsführer der FEO würdigte den Prozess der Vertragsverhandlungen. Es sei ein fairer Interessenausgleich zwischen beiden Parteien gewesen. Vor allem ging es ja darum, Verbrauchsspitzen richtig zu berücksichtigen und Regelungen zu finden, die auch noch in 15 Jahren funktionieren. Auf einige technische Aspekte ging der andere Geschäftsführer der FEO, Dr. Dirk Prinschwitz, ein.
5: Es laufen momentan eine ganze Menge an technischen Arbeiten an der Südwestleitung, die an der Sie ja sozusagen an unser System angebunden sind. Wir erweitern und erneuern gerade den Abschnitt Kloster-Mansfeld-Helpbar. Das ist ein sehr wichtiger Abschnitt. Der hat also kapazitive Beschränkungen. Durch diese Erweiterung kommt es jetzt dazu, dass die Durchlassfähigkeit erhöht wird, also der Durchmesser wird größer und damit ist also die Wasserverfügbarkeit einfach auch größer hier in der Region. Und ich darf mal ein klein bisschen vorgreifen. Sie wissen, dass in der Vergangenheit das Kompetenzzentrum Wasserwirtschaft in Halle diese Trinkwasserkonstruktion entworfen hat für Sachsen-Anhalt. Und es ist dort dieses neue Förderprogramm gibt mit diesen EFRE-Fördermitteln. Und dass wir sozusagen mit sehr dicht vor der Ziellinie stehen, dort das Wasserwerk in Diemrode zu erweitern. Das heißt also die Kapazität nochmal aufzustocken für diese heißen Zeiten.
2: Dann war es an den drei Geschäftsführern, den neuen Wasserliefervertrag für die Lutherstadt Eisleben bis zum Jahr 2041 zu unterzeichnen. Das Trinkwasser für die Lutherstadt kommt aus einer der bedeutendsten Wasserressourcen Mitteldeutschlands, der Rappbode-Talsperre im Harz. Im Wasserwerk Wienrode wird das dort gewonnene Oberflächenwasser zu hochwertigem Trinkwasser aufbereitet. Regelmäßige Untersuchungen, ein jährlicher Trinkwasserbericht und umfassende Qualitätssicherungsmaßnahmen sorgen dafür, dass die Wasserqualität dauerhaft überwacht und dokumentiert wird. Für Verbraucherinnen und Verbraucher ist außerdem spürbar, das Wasser aus Wienrode ist mit 4,0 Grad deutscher Härte besonders weich. Es gab selbstverständlich noch ein Gruppenfoto von diesem historischen Ereignis. Und dann sollte die Veranstaltung mit dem Besuch eines der Hochbehälter der Lutherstadt Eisleben abgeschlossen werden. Das Bassin vor der Neustadt ist einer von 5 Hochbehältern der Stadtwerke der Lutherstadt Eisleben GmbH. Der Leiter Netzbetrieb Carsten Schenk stand vor Ort Rede und Antwort. Er berichtete interessante Details zu dem 1868 errichteten und vor ca. 20 Jahren grundlegend sanierten Gebäude. Der Hochbehälter hat eine Kapazität von 500 Kubikmetern. Insgesamt versorgt die SLE etwa 5000 Haushalte in Eisleben und der Umgebung. Vor Ort konnten sich die Gäste einen Eindruck von einer wichtigen Station des Wassers auf dem Weg zum Endverbraucher machen. Es war eine sehr anschauliche und lehrreiche Abrundung des Termines anlässlich der Unterzeichnung des Wasserliefervertrages für die Lutherstadt Eisleben.
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2: Das Konzert von Josef Haydn, Die Schöpfung, wird am 6. September von 17 bis 19 Uhr in der St. Andreaskirche Eisleben unter der Leitung von Kirchenmusikdirektor Thomas Ennenbach aufgeführt. Die Solisten kommen von der Kantorei Eisleben und Sangerhausen sowie vom Mitteldeutschen Kammerchor. Zum Tag des offenen Denkmals lädt der Schmidtschacht Helbra am 13. September von 9.30 Uhr bis 16.30 Uhr ein.
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7: Der DAX notierte am Montagvormittag bei 26.507,48 Punkten, der TecDAX bei 4.109,49 Zählern und der Euro war ein US-Dollar 15,89 wert.
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7: 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In der Nacht zum Dienstag ist es anfangs noch stark bewölkt und örtlich fallen Schauer. Im Laufe der Nacht lockert es auf. Die Tiefstwerte sinken auf 14 bis 11 Grad, der Wind weht schwach aus West. Der Dienstag wird stark bewölkt mit einigen Auflockerungen. Meist ist es niederschlagsfrei. Die Höchstwerte erreichen 21 bis 23 Grad, der Wind weht schwach bis mäßig aus Südwest. Die Nacht zum Mittwoch wird stark bewölkt und zeitweise fällt Regen oder Schauer. Die Tiefstwerte sinken auf 17 bis 14 Grad, der Wind weht meist schwach aus Südwest. Am Mittwochmorgen ist es stark bewölkt und es regnet. Am Nachmittag gibt es einige Auflockerungen, aber örtlich fallen noch Schauer. Die Tageshöchsttemperatur erreicht 22 bis 25 Grad, der Wind weht mäßig bis stark böig aus Südwest. In der Nacht zum Donnerstag ist es wechselnd bewölkt und meist niederschlagsfrei. Die Temperaturen gehen auf 16 bis 13 Grad zurück, der Wind weht meist schwach aus Südwest. Der Donnerstag wird wolkig und meist niederschlagsfrei. Die Tageshöchsttemperatur erreicht 23 bis 26 Grad, der Wind weht schwach bis mäßig aus Südwest.
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7: Um 11 Uhr waren es 17 Grad, die Luftfeuchtigkeit betrug 72% und der Luftdruck 1013 Hektopascal.
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0: 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Der Tag des offenen Denkmals ist die größte Kulturveranstaltung Deutschlands. Seit 1993 wird sie von der Deutschen Stiftung Denkmalschutz bundesweit koordiniert. Viele sonst oft nicht zugängliche Orte stehen den Interessierten dann offen. Im Jahr 2022 fiel dieser Tag auf den 11. September. Auch in der Region gab es viele Möglichkeiten, in die Vergangenheit einzutauchen. So auch bei der Mansfelder Bergwerksbahn auf dem Gelände der ehemaligen Kupferkammerhütte in Hettstedt. Selbstverständlich vor Ort das Vorstandsmitglied der Bergwerksbahner Marcel Ulbrich.
1: Also wir machen heute ja Führung durch das Bahnhofsgelände, durch Deutschlands ältesten Schmalspurbahnhof, durch das Freigelände, durch den Uhrenturm mit Stellwerk und durch die Lokschuppen. Ja, und da gibt es nebenbei noch eine Vortragsausstellung aus historischen Dampflokomotiven, Diesellokomotiven und natürlich auch Personen- und Güterwagen. Ja, derzeit machen uns die Steinkohlepreise sehr zu schaffen. Da ist der Preis ums Zehnfache gestiegen. Aber wir hoffen ja, dass uns auch die Besucher zu den hochprozentigen Fahrten Ende September, zu den Nikolausfahrten und zu den Martinsfahrten im November und Dezember uns hoffentlich noch gut besuchen werden.
0: Wie erwähnt, gab es zu jeder vollen Stunde Führungen, die sich an diesem Vormittag wetterbedingt allerdings auf Innenbereiche konzentrierten. Von großem Interesse für die Besucher war der Lokschuppen von 1880. Dort konnte man sich nicht nur unterschiedliche historische Schienenfahrzeuge anschauen, sondern erfuhr von den Bergwerksbahnern so manches technische Detail. Nach einem Rundgang über das Freigelände mit dem ehemaligen Stellwerk und den Uhrenturm war im Zug Gelegenheit, sich bei einem kleinen Imbiss zu stärken oder sich auch Stempel für den Wippertalspaß, den die Bergwerksbahn außerdem ja organisiert, abzuholen.
2: Auch in die Bonifatiuskirche Vaterode wird traditionell am Tag des offenen Denkmals eingeladen. Diesmal gab es Bilder von der Alröder Künstlerin Elli Engel zu sehen und die Schwarzen Schwestern aus Volkstedt zu hören. Organisiert wurde das Ganze wieder vom Förderverein der Kirche.
3: Wir existieren in dieser Form wie heute schon seit dem März 1996. Eine, sagen wir, traditionelle Geschichte hat sich inzwischen entwickelt. Und seitdem es den Tag des Denkmals gibt vom DSD Bonn, machen wir immer mit. Und das ist einer mit unserer Veranstaltungen. Und diesmal ist es besonders wichtig, denn das hat 2 Jahre wegen Corona nicht stattgefunden, aber heute. Und, oh Wunder, wir sind mehr als 80 Personen in der Kirche und freuen uns, dass die Leute kommen und dann natürlich hoffentlich auch spenden.
2: Dabei werden Spendeneinnahmen des Vereins in vollem Umfang für die Restauration der Kirche verwendet. So konnte jüngst die sehr aufwendige und kostenintensive Erneuerung des Außenputzes vollendet werden. Innenputz und Fußboden sollen nun folgen. Die Schwarzen Schwestern, die im nächsten Jahr ihr 20-jähriges Bestehen feiern, begeisterten an diesem Tag auf ganzer Linie. Nach anfänglichen technischen Schwierigkeiten präsentierten sie schließlich einen Gospel-Hit nach dem anderen.

Die inzwischen über 90 Besucherinnen und Besucher in der Vaterröder Bonifatiuskirche waren begeistert und sparten nicht mit Applaus und Zugaberufen. Da ließen sich die Damen aus Volkstedt nicht zweimal bitten und luden die Gäste am Ende noch einmal zum Mitsingen ein.

Die St. Egidiuskirche Hagesdorf lockte an diesem Tag des offenen Denkmals viele interessierte Zuhörerinnen und Zuhörer zum Irish Folk an. Der Freundeskreis der St. Egidiuskirche Hagesdorf e.V. hatte es geschafft, wieder Plankstu Irvin aus Magdeburg zu engagieren. Sie haben schon mehrfach das Publikum im Mansfelder Grund begeistert. Weiß Vereinsvorsitzender Herr Wirber, der die Gruppe ankündigte. Aber dann konnten die Besucher in die Welt des Irish und auch Scottish Folks eintauchen.

0: Nach dem begeisternden Konzert war es für viele Besucherinnen und Besucher ein leichtes, mit einer kleinen Spende beim Hinausgehen die Arbeit des Vereins zu unterstützen. Und so wurde auch in diesem Jahr der Tag des offenen Denkmals auf die unterschiedlichste Art und Weise begangen. 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

Hallo und herzlich willkommen, liebe Zuschauerinnen und Zuschauer, besonders unsere jungen Zuschauerinnen und Zuschauer, möchte ich heute bei Punktum Ihrem regionalen Programm begrüßen. Denn heute hat ja die Schule wieder angefangen, toi toi toi, fürs neue Schuljahr. Unabhängig davon läuft natürlich das Leben weiter und das sind ja manchmal nicht so schöne Vorgänge wie das folgende. Am Mittwochnachmittag ereignete sich im Rahmen eines Überholmanövers auf der L158 zwischen Hettstedt und dem Kreisverkehr Welfesholz ein Verkehrsunfall. Beide BKW waren als Gespann mittels Anhänger unterwegs. Während des Überholvorgangs kam das überholende Fahrzeug aus noch ungeklärten Gründen nach links von der Fahrbahn ab. In weiteren Folge geriet der PKW samt Anhänger in Schleudern und kam nach rechts von der Fahrbahn ab. Hier überschlug sich der mehrfach und kam auf dem Feld zum Stillstand. Der verletzte Fahrer musste durch die Kameraden der Freiwilligen Feuerwehr aus dem Fahrzeug gerettet werden. Im Anschluss wurde er zur weiteren Behandlung mit dem Rettungshubschrauber in der Klinik nach Halle gebracht. Der genaue Unfallhergang und die Unfallursache müssen nun ermittelt werden. Am Dienstag, den 18. August, werden im Rahmen der Schulwegsicherung zum Schulbeginn des Schuljahres 26/27 im gesamten Landkreis Verkehrskontrollen vor den Grundschulen durchgeführt. In der Zeit von 6:45 Uhr bis 8:30 Uhr werden vor der Grundschule Südwest in Sangerhausen Fahrzeugführer mit kleinen Aufmerksamkeiten sensibilisiert. Die Landtagswahl rückt näher und die Stadt Eisleben teilt sich im Sonderwahllokal das Folgende mit. Unabhängig davon, auf welchem Weg Sie den Wahlschein beantragen, werden die Briefwahlunterlagen und anderem Wahlschein und Stimmzettel zentral durch die Wahlbehörde zusammengestellt und ab sofort per Post versandt. Die Stadtverwaltung geht davon aus, dass die Unterlagen innerhalb von etwa 5 Tagen nach Versandtermin bzw. nach Eingang des Antrags zugestellt werden können. Sollten Sie Unstimmigkeiten feststellen oder Ihre Unterlagen nicht erhalten, wenden Sie sich bitte umgehend an die Wahlbehörde. Im Sonderwahllokal im ehemaligen Katharinenstift, dort war die Markthalle, ja, erhalten Wähler sämtliche Unterlagen für die Briefwahl. Dann kann man die Stimme sofort im Sonderwahllokal abgeben oder die Unterlagen mit nach Hause nehmen und später wählen. Für die Stimmabgabe vor Ort stehen Wahlkabinen und Wahlurnen bereit. Sonst müssen die ausgefüllten Briefwahlunterlagen rechtzeitig wieder bei der Wahlbehörde eingehen. Portofrei per Post, über den Briefkasten am Rathaus oder durch Abgabe im Sonderwahllokal. Bitte Wahlbenachrichtigung und Personalausweis oder Reisepass mitbringen. Wichtig, und die Briefwahlunterlagen unbedingt entsprechend der beiliegenden Anleitung verpacken. Nur so kann die Stimme gültig berücksichtigt werden. Frist für die Beantragung der Briefwahl ist bis Freitag, 4. September, 15 Uhr. Und da rechtzeitige postalische Zustellung zu diesem Zeitpunkt kaum noch möglich ist, empfiehlt die Wahlbehörde, die Unterlagen in diesem Fall direkt im Sonderwahllokal abzuholen und wenn möglich auch dort gleich die Stimme abzugeben. Ja, und dass der Wahlkampf in Gang gekommen ist, zeigen die folgenden Termine. Am 18. August wird die ehemalige Bundestagsvizepräsidentin Petra Pau von der Linken im Landkreis Mansfeld-Südharz erwartet. Die gemeinsame Tour von ihr und dem Sangerhäuser Direktkandidaten André Rödel beginnt am Vormittag in Mansfeld. Im gemeinsamen Termin mit Vertretern der Stadt und der Pfarrerin Frau Schulze-Gerlach möchte sie ein Bild über die aktuelle Lage vor Ort machen. Und ab 12:30 Uhr gibt es die Möglichkeit, im Rahmen einer Sprechstunde im Schülercafé Mansfeld, das ist Lutherstraße 30, mit Petra Pau und André Rödel direkt ins Gespräch zu kommen. Im Anschluss besuchen Sie einen Schaltschrankanlagenbauer in Sangerhausen und zum Tagesabschluss laden Sie zu einer Buchlesung über Anekdoten im parlamentarischen Alltag sowie Gespräche ein. Die Veranstaltung beginnt 17 Uhr und findet im Ratskeller Sangerhausen statt. Und dann gibt es auch die Möglichkeit, ein Buch von Petra Pau vor Ort zu erwerben und eine Widmung zu erhalten, sowie eben individuell mit beiden ins Gespräch zu kommen. Die Veranstaltung ist kostenfrei und alle Interessierten sind eingeladen. Und gleich noch ein Termin von der Linken. Der Bundestagsabgeordnete Jan van Aken wird gemeinsam mit dem Sangerhäuser Direktkandidaten Anne Rödel und der Bundestagsabgeordneten Donata Vogelschmidt sowie der ehemaligen Bundestagsabgeordneten Petra Sitte am 21. August über die derzeitigen Herausforderungen und Lösungsansätze der Partei Die Linke sprechen. Der Talk beginnt um 11 Uhr und wird durch einen Büchertisch sowie ein Glücksrad begleitet. Die Veranstaltung findet am Rande des Wochenmarktes direkt unter den Kastanien vor der Jakobikirche in Sangerhausen statt. Bundesumweltminister Carsten Schneider hat letzten Freitag im Beisein von Sachsen-Anhalt als Umweltminister Professor Dr. Armin Willichmann eine Förderurkunde für das Projekt Klimawildnis an die NABU-Stiftung Nationales Naturerbe übergeben. Der Bund finanziert den Flächenankauf von rund 1.000 Hektar bei Stolberg im Rahmen des Aktionsprogramms Natürlicher Klimaschutz mit rund 32 Millionen Euro. Ganz ohne forstwirtschaftliche Nutzung soll sich das Gebiet zu einem naturnahen Waldlebensraum entwickeln.

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0: Der bäuerliche Familienbetrieb Probst in Bendorf betreibt seit vielen Jahren einen Hofladen, in dem er nicht nur die eigenen Erzeugnisse wie zum Beispiel Kartoffeln, Getreide und Rüben, sondern auch Produkte anderer regionaler Hersteller wie Marmeladen, Honig, Säfte, Wein, Wurst und Eier anbietet. Seit einigen Tagen gibt es nun ein neues Angebot, wie Bernd Probst, seit 2002 Inhaber des Betriebes, berichtete.
1: Ja, wir haben uns überlegt, unser Angebot für die Kunden da zu sein, zu erweitern und haben uns dazu diesen hübschen Verkaufsautomaten angeschafft, der jetzt 24 Stunden, 7 Tage in der Woche zu erreichen ist und wo man einkaufen kann.
0: Was gibt's denn?
1: Wir haben dort einen Teil unseres Sortiments aus dem Hofladen im Angebot. Natürlich nicht alle Artikel passen ja nicht rein, aber eine Auswahl, was sich gut verkauft, ist dort zu bekommen und recht einfach zu bedienen. Man wählt die Nummer, zahlt im Bar oder mit Karte und erhält das Produkt.
0: Ja, hier ist ja noch ein bisschen Platz, kommt ja noch was dazu?
1: Ja, es ist schon so vorgesehen, dass man eventuell das Ding noch erweitert, wenn sich's gut anlässt, also wenn die Nachfrage da ist. Und ja, in den paar Tagen, wo jetzt funktioniert, sind wir schon fast zufrieden.
0: Verschiedene Produkte aus der Region sozusagen. Von Ihnen ist jetzt, sind die Kartoffeln nur dabei, oder ist da noch was?
1: Die Kartoffeln und das Rapsöl. Wir haben jetzt im Frühjahr nochmal Rapsöl gepresst, sind zu einer Rapsölpresse gekommen. Hat man es erstmal hier gemietet und werden die aber vielleicht übernehmen. Und dort haben wir leckeres Rapsöl gepresst und abgefüllt. Und das ist hier auch im Automaten erhältlich.
0: Der Automat befindet sich direkt gegenüber des Agrarbetriebes, wo auch komfortabel geparkt werden kann. Und ist, wie bereits erwähnt, 24/7 geöffnet.
2: Mit dem Mekalab entsteht in der Lutherstadt Eisleben in der Querfurter Straße 12 ein modernes Entwicklungszentrum für Innovation, Zusammenarbeit und neue Ideen. Dafür wird das bestehende Gebäude umfassend modernisiert und für die neuen Anforderungen umgebaut. Eine kleine Ausstellung zeigt, wie sich die Architekten das fertige Mekalab vorstellen. Auf rund 2000 Quadratmetern entstehen Forschungs- und Arbeitsflächen mit Werkstätten, Experimentierbereiche, sowie moderne Büro- und Lagerräume. Schwerpunkte des Projektes sind Digitalisierung, Telepflege und Digitalisierung.

0: alle Gesundheitsvorsorge. Am 13. August wurde Ministerpräsident Sven Schulze erwartet, der insgesamt 3 endgültige Förderbescheide mit einer Gesamthöhe von rund 23 Millionen Euro für die Umsetzung des Projektes MEKALAB übergeben wollte. Zunächst ergriff Landrat André Schröder das Wort.
1: Im Landkreis Manfred Südharz sind 28 Projekte über den Strukturwandel gefördert. Wir haben kleine, mittlere Projekte, aber mit einer großen Flächenausstrahlung und ganz breit diversifiziert von medizinischer Infrastruktur, industrienahe Infrastruktur, Flächenentwicklung, Industrieanbindungsstraße und hier das Thema Weiterbildung, Ausbildung, kreative Milieus schaffen für innovative Unternehmen. Und das an einer Stelle, da wird der Ministerpräsident was dazu sagen, was ja symbolträchtiger nicht sein kann. Ich freue mich, dass diese ganzen Vorleistungen über die Investitionsbank, über den Lenkungsbeirat, mit den Bürgermeistern, mit den Kreistagsfraktionen, mit der Stabsstelle in der Staatskanzlei Kippelsberg, ist ja mit hier, also ein dickes Dankeschön natürlich an die Landesregierung, die den nicht immer einfachen Prozess der Fördermittelgewährung jetzt durchsteuert und neben den vorläufigen Bescheiden jetzt auch endgültige vergibt, damit wir endlich auch in den Leistungen, in den Leistungsphasen weiterkommen können.
0: Dann war es an Ministerpräsident Sven Schulze, die erwähnten 3 endgültigen Förderbescheide für das MEKALAB in einer Gesamthöhe von knapp 23 Millionen Euro zu übergeben. Er bezeichnete die Investition als eine in die Zukunft der Menschen vor Ort und ihm sei es wichtig, dass der Strukturwandel echte Chancen schaffe. Genau dafür stehe dieses Projekt. Hier entstünden neue Ideen, moderne Arbeitsplätze und Perspektiven für die nächste Generation. So würde die Region Schritt für Schritt stärker gemacht werden und Sachsen-Anhalt bliebe auch künftig ein Land mit guten Chancen zum Leben und Arbeiten. Alle Beteiligten formierten sich zum Gruppenbild. Und dann war auch noch Gelegenheit, die eingangs erwähnte kleine Ausstellung in Augenschein zu nehmen, wo schon ein wenig visualisiert war, was an dieser Stelle entstehen soll. Kurz danach gab es noch ein Gruppenbild, nämlich vor dem Mansfeld-Museum in Hettstedt. Dort überreichte Ministerpräsident Sven Schulze für das Modellprojekt Grüne Fernwärme Geothermie der Stadtwerke Hettstedt einen Förderbescheid über 1,7 Millionen Euro. Auch hier posierte man als Gruppe. Am 13. August empfing der Geschäftsführer der Stadtwerke Lutherstadt Eisleben GmbH, Ronny Strebe, an seinem Dienstsitz Jan Wollenberg und Dr. Dirk Prinschwitz, Geschäftsführer der Fernwasserversorgung Elbaue Ostharz GmbH, kurz FEO, und Bürgermeister Carsten Staub. An diesem Tag sollte die bewährte Zusammenarbeit zwischen der FEO und den Stadtwerken der Lutherstadt mit der Unterzeichnung eines neuen Wasserliefervertrages fortgesetzt werden.
2: Für die Lutherstadt Eisleben, aber auch für die Stadtwerke Lutherstadt Eisleben ist es heute ein besonderer Tag, ein wichtiger Tag. Ja, die Fernwasserversorgung Elbaue Ostharz und die Stadtwerke Lutherstadt Eisleben verbinden eine langjährige, man kann sagen eine jahrzehntelange Zusammenarbeit. Und der besondere Anlass heute ist, ja, dass der Liefervertrag, der jetzt auch Jahrzehnte lief, zum Ende des Jahres ausläuft und wir heute das freudige Ereignis auch haben, dass wir den nächsten langfristigen Liefervertrag mit Ihnen schließen, nachdem wir doch mehrere Wochen verhandelt haben. Und ich denke, dass wir hier für alle Beteiligten auch eine gute Lösung für die nächsten Jahre auch gefunden haben.
0: Für die Stadtwerke der Lutherstadt Eisleben ist der neue Vertrag ein wichtiger Baustein kommunaler Daseinsvorsorge. Trinkwasser muss jederzeit zuverlässig verfügbar sein für Privathaushalte, ebenso wie für Gewerbe, Industrie, öffentliche Einrichtungen und die städtische Infrastruktur, betonte Herr Strebe. Eine sichere Trinkwasserversorgung ist zugleich ein wichtiger Standortfaktor. Sie schaffe Verlässlichkeit für Unternehmen und industrielle Betriebe in der Lutherstadt und bildet eine Grundlage für regionale Entwicklung. Auch angesichts zunehmender Trockenperioden und wachsender Bedeutung einer verlässlichen Wasserverfügbarkeit für Landwirtschaft, Wirtschaft und Bevölkerung gewinne eine sichere Trinkwasserversorgung weiter an Bedeutung. Eislebens Bürgermeister Carsten Staub betonte, wie wichtig ihm dieser Termin sei. hat er doch dafür sogar seinen Urlaub unterbrochen. Aber schließlich ging es bei dem Vertrag um die sichere Versorgung mit Trinkwasser für die Stadt für die nächsten 15 Jahre mit einer Verlängerungsoption von 5 weiteren. Er betonte die besonders hohen Anforderungen an das Trinkwasser in Deutschland und als jemand, der mit der Feuerwehr besonders verbunden ist, dass damit auch die Löschwasserversorgung für die nächsten Jahre sichergestellt ist. Herr Wollenberger als Geschäftsführer der FEO würdigte den Prozess der Vertragsverhandlungen. Es sei ein fairer Interessenausgleich zwischen beiden Parteien gewesen. Vor allem ging es ja darum, Verbrauchsspitzen richtig zu berücksichtigen und Regelungen zu finden, die auch noch in 15 Jahren funktionieren. Auf einige technische Aspekte ging der andere Geschäftsführer der FEO, Dr. Dirk Brinschwitz, ein.
2: Es laufen momentan eine ganze Menge an technischen Arbeiten an der Südwestleitung, die an der Sie ja sozusagen an dieses System angebunden sind. Wir erweitern und erneuern gerade den Abschnitt Kloster-Mansfeld-Helpbar. Das ist ein sehr wichtiger Abschnitt. Der hat also kapazitive Beschränkungen. Durch diese Erweiterung kommt es jetzt dazu, dass die Durchlassfähigkeit erhöht wird, also der Durchmesser wird größer und damit ist also die Wasserverfügbarkeit einfach auch größer hier in der Region. Und ich darf mal ein klein bisschen vorgreifen. Sie wissen, dass in der Vergangenheit das Kompetenzzentrum Wasserwirtschaft in Halle diese Trinkwasserkonzeption entworfen hat für Sachsen-Anhalt. Und es dort dieses neue Förderprogramm gibt mit diesen EFRE-Fördermitteln. Und dass wir sozusagen mit sehr dicht vor der Ziellinie stehen, dort das Wasserwerk in Wien-Rohle zu erweitern. Das heißt also, die Kapazität nochmal aufzustocken für diese heißen Zeiten.
0: Dann war es an den drei Geschäftsführern, den neuen Wasserliefervertrag für die Lutherstadt Eisleben bis zum Jahr 2041 zu unterzeichnen. Das Trinkwasser für die Lutherstadt kommt aus einer der bedeutendsten Wasserressourcen Mitteldeutschlands, der Rappbode-Talsperre im Harz. Im Wasserwerk Wien-Rohde wird das dort gewonnene Oberflächenwasser zu hochwertigem Trinkwasser aufbereitet. Regelmäßige Untersuchungen, ein jährlicher Trinkwasserbericht und umfassende Qualitätssicherungsmaßnahmen sorgen dafür, dass die Wasserqualität dauerhaft überwacht und dokumentiert wird. Für Verbraucherinnen und Verbraucher ist außerdem spürbar, das Wasser aus Wien-Rohde ist mit 4,0 Grad deutscher Härte besonders weich. Es gab selbstverständlich noch ein Gruppenfoto von diesem historischen Ereignis. Und dann sollte die Veranstaltung mit dem Besuch eines der Hochbehälter der Lutherstadt Eisleben abgeschlossen werden. Das Bassin vor der Neustadt ist einer von 5 Hochbehältern der Stadtwerke der Lutherstadt Eisleben GmbH. Der Leiter Netzbetrieb Carsten Schenk stand vor Ort Rede und Antwort. Er berichtete interessante Details zu dem 1868 errichteten und vor ca. 20 Jahren grundlegend sanierten Gebäude. Der Hochbehälter hat eine Kapazität von 500 Kubikmetern. Insgesamt versorgt die SLE etwa 5000 Haushalte in Eisleben und der Umgebung. Vor Ort konnten sich die Gäste einen Eindruck von einer wichtigen Station des Wassers auf dem Weg zum Endverbraucher machen. Es war eine sehr anschauliche und lehrreiche Abrundung des Termines anlässlich der Unterzeichnung des Wasserliefervertrages für die Lutherstadt Eisleben.
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0: Das Konzert von Josef Haydn, Die Schöpfung, wird am 6. September von 17 bis 19 Uhr in der St. Andreaskirche Eisleben unter der Leitung von Kirchenmusikdirektor Thomas Ennenbach aufgeführt. Die Solisten kommen von der Kantorei Eisleben und Sangerhausen sowie vom Mitteldeutschen Kammerchor. Zum Tag des offenen Denkmals lädt der Schmidtschacht Helbra am 13. September von 9.30 Uhr bis 16.30 Uhr ein.
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4: Der DAX notierte am Montagvormittag bei 26.507,48 Punkten. Der TecDAX bei 4.109,49 Zählern und der Euro war 1 US-Dollar 15,89 wert.
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4: Im Anschluss sehen Sie ausgewählte Reportagen, am Dienstag Sport bei Punktum und am Mittwoch Querfurt Spezial sowie die 2000er im Auge der Punktum-Kamera. In der Nacht zum Dienstag ist es anfangs noch stark bewölkt und örtlich fallen Schauer. Im Laufe der Nacht lockert es auf. Die Tiefstwerte sinken auf 14 bis 11 Grad, der Wind weht schwach aus West. Der Dienstag wird stark bewölkt mit einigen Auflockerungen. Meist ist es niederschlagsfrei. Die Höchstwerte erreichen 21 bis 23 Grad, der Wind weht schwach bis mäßig aus Südwest. Die Nacht zum Mittwoch wird stark bewölkt und zeitweise fällt Regen oder Schauer. Die Tiefstwerte sinken auf 17 bis 14 Grad, der Wind weht meist schwach aus Südwest. Am Mittwochmorgen ist es stark bewölkt und es regnet. Am Nachmittag gibt es einige Auflockerungen, aber örtlich fallen noch Schauer. Die Tageshöchsttemperatur erreicht 22 bis 25 Grad, der Wind weht mäßig bis stark böig aus Südwest. In der Nacht zum Donnerstag ist es wechselnd bewölkt und meist niederschlagsfrei. Die Temperaturen gehen auf 16 bis 13 Grad zurück, der Wind weht meist schwach aus Südwest. Der Donnerstag wird wolkig und meist niederschlagsfrei. Die Tageshöchsttemperatur erreicht 23 bis 26 Grad, der Wind weht schwach bis mäßig aus Südwest.
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4: Um 11 Uhr waren es 17 Grad, die Luftfeuchtigkeit betrug 72% und der Luftdruck 1013 Hektopascal.
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3: 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September finden Landtagswahlen in Sachsen-Anhalt statt. 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
3: 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Der Tag des offenen Denkmals ist die größte Kulturveranstaltung Deutschlands. Seit 1993 wird sie von der Deutschen Stiftung Denkmalschutz bundesweit koordiniert. Viele sonst oft nicht zugängliche Orte stehen den Interessierten dann offen. Im Jahr 2022 fiel dieser Tag auf den 11. September. Auch in der Region gab es viele Möglichkeiten, in die Vergangenheit einzutauchen. So auch bei der Mansfelder Bergwerksbahn auf dem Gelände der ehemaligen Kupferkammerhütte in Hettstedt. Selbstverständlich vor Ort
0: das Vorstandsmitglied der Bergwerksbahner

0: Marcel Ulbrich.
1: Also wir machen heute hier Führung durch das Bahnhofsgelände, durch Deutschlands ältesten Schmalspurbahnhof, durch das Freigelände, durch den Uhrenturm mit Stellwerk und durch den Lokschuppen. Ja, und da gibt es nebenbei noch eine Fahrzeugausstellung aus historischen Dampflokomotiven, Diesellokomotiven und natürlich auch Personen- und Güterwagen. Ja, derzeit machen uns die Steinkohlepreise sehr zu schaffen. Da ist der Preis ums Zehnfache gestiegen. Aber wir hoffen ja, dass uns auch die Besucher zu den hochprozentigen Fahrten Ende September, zu den Nikolausfahrten und zu den Martinsfahrten im November und Dezember uns hoffentlich noch gut besuchen werden.
0: Wie erwähnt, gab es zu jeder vollen Stunde Führungen, die sich an diesem Vormittag wetterbedingt allerdings auf Innenbereiche konzentrierten. Von großem Interesse für die Besucher war der Lokschuppen von 1880. Dort konnte man sich nicht nur unterschiedliche historische Schienenfahrzeuge anschauen, sondern erfuhr von den Bergwerksbahnern so manches technische Detail. Nach einem Rundgang über das Freigelände mit dem ehemaligen Stellwerk und den Uhrenturm war im Zug Gelegenheit, sich bei einem kleinen Imbiss zu stärken oder sich auch Stempel für den Wippertalspaß, den die Bergwerksbahn außerdem ja organisiert, abzuholen.
2: Auch in die Bonifatiuskirche Fatterode wird traditionell am Tag des offenen Denkmals eingeladen. Diesmal gab es Bilder von der Alröder Künstlerin Elli Engel zu sehen und die Schwarzen Schwestern aus Volkstedt zu hören. Organisiert wurde das Ganze wieder vom Förderverein der Kirche.
3: Wir existieren in dieser Form wie heute schon seit dem März 1996. Eine, sagen wir, traditionelle Geschichte hat sich inzwischen entwickelt. Und seitdem es den Tag des Denkmals gibt vom DSD Bonn, machen wir immer mit. Und das ist einer mit unserer Veranstaltungen. Und diesmal ist es besonders wichtig, denn das hat 2 Jahre wegen Corona nicht stattgefunden, aber heute. Und oh Wunder, wir sind mehr als 80 Personen in der Kirche und freuen uns, dass die Leute kommen und dann natürlich hoffentlich auch spenden.
2: Dabei werden Spendeneinnahmen des Vereins in vollem Umfang für die Restauration der Kirche verwendet. So konnte jüngst die sehr aufwendige und kostenintensive Erneuerung des Außenputzes vollendet werden. Innenputz und Fußboden sollen nun folgen. Die Schwarzen Schwestern, die im nächsten Jahr ihr 20-jähriges Bestehen feiern, begeisterten an diesem Tag auf ganzer Linie. Nach anfänglichen technischen Schwierigkeiten präsentierten sie schließlich einen Gospel-Hit nach dem anderen.

Die inzwischen über 90 Besucherinnen und Besucher in der Vaterröder Bonifatiuskirche waren begeistert und sparten nicht mit Applaus und Zugaberufen. Da ließen sich die Damen aus Volkstedt nicht zweimal bitten und luden die Gäste am Ende noch einmal zum Mitsingen ein.

Die St. Egidiuskirche Hagesdorf lockte an diesem Tag des offenen Denkmals viele interessierte Zuhörerinnen und Zuhörer zum Irish Folk an. Der Freundeskreis der St. Egidiuskirche Hagesdorf e.V. hatte es geschafft, wieder Planxty Irvin aus Magdeburg zu engagieren. Sie haben schon mehrfach

das Publikum im Mansfelder Grund begeistert, weil es Vereinsvorsitzender Herr Wirber, der die Gruppe ankündigte. Aber dann konnten die Besucher in die Welt des Irish und auch Scottish Folks eintauchen.

0: Nach dem begeisternden Konzert war es für viele Besucherinnen und Besucher ein leichtes, mit einer kleinen Spende beim Hinausgehen die Arbeit des Vereins zu unterstützen. Und so wurde auch in diesem Jahr der Tag des offenen Denkmals auf die unterschiedlichste Art und Weise begangen. 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

Hallo und herzlich willkommen, liebe Zuschauerinnen und Zuschauer, besonders unsere jungen Zuschauerinnen und Zuschauer, möchte ich heute bei Punktum Ihrem regionalen Programm begrüßen. Denn heute hat ja die Schule wieder angefangen, toi toi toi, fürs neue Schuljahr. Unabhängig davon läuft natürlich das Leben weiter und das sind ja manchmal nicht so schöne Vorgänge wie das folgende. Am Mittwochnachmittag ereignete sich im Rahmen eines Überholmanövers auf der L158 zwischen Hettstedt und dem Kreisverkehr Welfesholz ein Verkehrsunfall. Beide BKW waren als Gespann mittels Anhänger unterwegs. Während des Überholvorgangs kam das überholende Fahrzeug aus noch ungeklärten Gründen nach links von der Fahrbahn ab. In weiteren Folge geriet der

0: Pkw samt Anhängern schleudern und kam nach rechts von der Fahrbahn ab. Hier überschlug sich der mehrfach und kam auf dem Feld zum Stillstand. Der verletzte Fahrer musste durch die Kameraden der Freiwilligen Feuerwehr aus dem Fahrzeug gerettet werden. Im Anschluss wurde er zur weiteren Behandlung mit dem Rettungshubschrauber in der Klinik nach Halle gebracht. Der genaue Unfallhergang und die Unfallursache müssen nun ermittelt werden. Am Dienstag, den 18. August, werden im Rahmen der Schulwegsicherung zum Schulbeginn des Schuljahres 26/27 im gesamten Landkreis Verkehrskontrollen vor den Grundschulen durchgeführt. In der Zeit von 6.45 Uhr bis 8.30 Uhr werden vor der Grundschule Südwest in Sangerhausen Fahrzeugführer mit kleinen Aufmerksamkeiten sensibilisiert. Die Landtagswahl rückt näher und die Stadt Eisleben teilt sich im Sonderwahllokal das Folgende mit. Unabhängig davon, auf welchem Weg Sie den Wahlschein beantragen, werden die Briefwahlunterlagen und anderem Wahlschein und Stimmzettel zentral durch die Wahlbehörde zusammengestellt und ab sofort per Post versandt. Die Stadtverwaltung geht davon aus, dass die Unterlagen innerhalb von etwa 5 Tagen nach Versandtermin bzw. nach Eingang des Antrags zugestellt werden können. Sollten Sie Unstimmigkeiten feststellen oder Ihre Unterlagen nicht erhalten, wenden Sie sich bitte umgehend an die Wahlbehörde. Im Sonderwahllokal im ehemaligen Katharinenstift, dort war die Markthalle, ja, erhalten Wähler sämtliche Unterlagen für die Briefwahl. Dann kann man die Stimme sofort im Sonderwahllokal abgeben oder die Unterlagen mit nach Hause nehmen und später wählen. Für die Stimmabgabe vor Ort stehen Wahlkabinen und Wahlurnen bereit. Sonst müssen die ausgefüllten Briefwahlunterlagen rechtzeitig wieder bei der Wahlbehörde eingehen. Portofrei per Post, über den Briefkasten am Rathaus oder durch Abgabe im Sonderwahllokal. Bitte Wahlbenachrichtigung und Personalausweis oder Reisepass mitbringen. Wichtig, und die Briefwahlunterlagen unbedingt entsprechend der beiliegenden Anleitung verpacken. Nur so kann die Stimme gültig berücksichtigt werden. Frist für die Beantragung der Briefwahl ist bis Freitag, 4. September, 15 Uhr. Und da eine rechtzeitige postalische Zustellung zu diesem Zeitpunkt kaum noch möglich ist, empfiehlt die Wahlbehörde, die Unterlagen in diesem Fall direkt im Sonderwahllokal abzuholen und wenn möglich auch dort gleich die Stimme abzugeben. Ja, und dass der Wahlkampf in Gang gekommen ist, zeigen die folgenden Termine. Am 18. August wird die ehemalige Bundestagsvizepräsidentin Petra Pau von der Linken im Landkreis Mansfeld-Südharz erwartet. Die gemeinsame Tour von ihr und dem Sangerhäuser Direktkandidaten André Rödel beginnt am Vormittag in Mansfeld. Im gemeinsamen Termin mit Vertretern der Stadt und der Fahrerin Frau Schulze-Gerlach möchte sie ein Bild über die aktuelle Lage vor Ort machen. Und ab 12.30 Uhr gibt es die Möglichkeit im Rahmen einer Sprechstunde im Schülercafé Mansfeld, das ist Lutherstraße 30, mit Petra Pau und André Rödel direkt ins Gespräch zu kommen. Im Anschluss besuchen Sie einen Schaltschrankanlagenbauer in Sangerhausen und zum Tagesabschluss laden Sie zu einer Buchlesung über Anekdoten im parlamentarischen Alltag sowie Gespräche ein. Die Veranstaltung beginnt 17 Uhr und findet im Ratskeller Sangerhausen statt. Und dann gibt es auch die Möglichkeit, ein Buch von Petra Pau vor Ort zu erwerben und eine Widmung zu erhalten, sowie eben individuell mit beiden ins Gespräch zu kommen. Die Veranstaltung ist kostenfrei und alle Interessierten sind eingeladen. Und gleich noch ein Termin von der Linken. Der Bundestagsabgeordnete Jan van Aken wird gemeinsam mit dem Sangerhäuser Direktkandidaten Anne Rödel und der Bundestagsabgeordneten Donata Vogelschmidt sowie der ehemaligen Bundestagsabgeordneten Petra Sitte am 21. August über die derzeitigen Herausforderungen und Lösungsansätze der Partei Die Linke sprechen. Der Talk beginnt um 11 Uhr und wird durch einen Büchertisch sowie ein Glücksrad begleitet. Die Veranstaltung findet am Rande des Wochenmarktes direkt unter den Kastanien vor der Jakobikirche in Sangerhausen statt. Bundesumweltminister Carsten Schneider hat letzten Freitag im Beisein von Sachsen-Anhalts Umweltminister Professor Dr. Armin Willigmann eine Förderurkunde für das Projekt Klimawildnis an die NABU-Stiftung Nationales Naturerbe übergeben. Der Bund finanziert den Flächenankauf von rund 1.000 Hektar bei Stolberg im Rahmen des Aktionsprogramms Natürlicher Klimaschutz mit rund 32 Millionen Euro. Ganz ohne forstwirtschaftliche Nutzung soll sich das Gebiet zu einem naturnahen Waldlebensraum entwickeln.
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0: Der bäuerliche Familienbetrieb Probst in Bendorf betreibt seit vielen Jahren einen Hofladen, in dem er nicht nur die eigenen Erzeugnisse wie zum Beispiel Kartoffeln, Getreide und Rüben, sondern auch Produkte anderer regionaler Hersteller wie Marmeladen, Honig, Säfte, Wein, Wurst und Eier anbietet. Seit einigen Tagen gibt es nun ein neues Angebot, wie Bernd Probst, seit 2002 Inhaber des Betriebes, berichtete.
1: Ja, wir haben uns überlegt, unser Angebot für die Kunden da zu sein, zu erweitern und haben uns dazu diesen hübschen Verkaufsautomaten angeschafft, der jetzt 24 Stunden, 7 Tage in der Woche zu erreichen ist und wo man einkaufen kann.
2: Was gibt's denn?
1: Wir haben dort einen Teil unseres Sortiments aus dem Hofladen im Angebot. Natürlich nicht alle Artikel passen ja nicht rein, aber eine Auswahl, was sich gut verkauft, ist dort zu bekommen und recht einfach zu bedienen. Man wählt die Nummer, zahlt im Bar oder mit Karte und erhält das Produkt.
2: Ja, hier ist ja noch ein bisschen Platz, kommt ja noch was dazu?
1: Ja, es ist schon so vorgesehen, dass man eventuell das Ding noch erweitert, wenn sich's gut anlässt, also wenn die Nachfrage da ist und ja, in den paar Tagen, wo er jetzt funktioniert, sind wir schon fast zufrieden.
2: Verschiedene Produkte aus der Region sozusagen, von Ihnen ist jetzt, sind die Kartoffeln nur dabei oder ist da noch was?
1: Die Kartoffeln und das Rapsöl. Wir haben jetzt im Frühjahr nochmal Rapsöl gepresst, sind zu einer Rapsölpresse gekommen. Hatten wir uns erstmal gemietet und werden die aber vielleicht übernehmen. Und dort haben wir leckeres Rapsöl gepresst und abgefüllt. Und das ist hier auch im Automaten erhältlich.
0: Der Automat befindet sich direkt gegenüber des Agrarbetriebes, wo auch komfortabel geparkt werden kann. Und ist, wie bereits erwähnt, 24/7 geöffnet.
3: Mit dem Mekalab entsteht in der Lutherstadt Eisleben in der Querfurter Straße 12 ein modernes Entwicklungszentrum für Innovation, Zusammenarbeit und neue Ideen. Dafür wird das bestehende Gebäude umfassend modernisiert und für die neuen Anforderungen umgebaut. Eine kleine Ausstellung zeigt, wie sich die Architekten das fertige Mekalab vorstellen. Auf rund 2000 Quadratmetern entstehen Forschungs- und Arbeitsflächen mit Werkstätten, Experimentierbereiche, sowie moderne Büro- und Lagerräume. Schwerpunkte des Projektes sind Digitalisierung, Telepflege und digitale Gesundheitsvorsorge. Am 13. August wurde Ministerpräsident Sven Schulze erwartet, der insgesamt 3 endgültige Förderbescheide mit einer Gesamthöhe von rund 23 Millionen Euro für die Umsetzung des Projektes Mekalab übergeben wollte. Zunächst ergriff Landrat André Schröder das Wort.
4: Im Landkreis Manfred-Zittau sind 28 Projekte über den Strukturwandel gefördert. Wir haben kleine, mittlere Projekte, aber mit einer großen Flächenausstrahlung und ganz breit diversifiziert von medizinischer Infrastruktur, industrienahe Infrastruktur, Flächenentwicklung, Industrieanbindungsstraße und hier das Thema Weiterbildung, Ausbildung, kreative Milieus schaffen für innovative Unternehmen. Und das an einer Stelle, da wird der Ministerpräsident was dazu sagen, was ja symbolträchtiger nicht sein kann. Ich freue mich, dass diese ganzen Vorleistungen über die Investitionsbank, über den Lenkungsbeirat, mit den Bürgermeistern, mit der

0: Kreistagsfraktionen mit der Stabsstelle in der Staatskanzlei Kipfelsberg ist ja mit hier. Also ein dickes Dankeschön natürlich an die Landesregierung, die den nicht immer einfachen Prozess der Fördermittelgewährung jetzt durchsteuert und neben den vorläufigen Bescheiden jetzt auch endgültige vergibt, damit wir endlich auch in den Leistungen, in den Leistungsphasen weiterkommen können.
1: Dann war es an Ministerpräsident Sven Schulze, die erwähnten drei endgültigen Förderbescheide für das MEKA-Lab in einer Gesamthöhe von knapp 23 Millionen Euro zu übergeben. Er bezeichnete die Investition als eine in die Zukunft der Menschen vor Ort und ihm sei es wichtig, dass der Strukturwandel echte Chancen schaffe. Genau dafür stehe dieses Projekt. Hier entstünden neue Ideen, moderne Arbeitsplätze und Perspektiven für die nächste Generation. So würde die Region Schritt für Schritt stärker gemacht werden und Sachsen-Anhalt bliebe auch künftig ein Land mit guten Chancen zum Leben und Arbeiten. Alle Beteiligten formierten sich zum Gruppenbild und dann war auch noch Gelegenheit, die eingangs erwähnte kleine Ausstellung in Augenschein zu nehmen, wo schon ein wenig visualisiert war, was an dieser Stelle entstehen soll. Kurz danach gab es noch ein Gruppenbild, nämlich vor dem Mansfeld-Museum in Hettstedt. Dort überreichte Ministerpräsident Sven Schulze für das Modellprojekt Grüne Fernwärme Geothermie der Stadtwerke Hettstedt einen Förderbescheid über 1,7 Millionen Euro. Auch hier posierte man als Gruppe. Am 13. August empfing der Geschäftsführer der Stadtwerke Lutherstadt Eisleben GmbH, Ronny Strebe, an seinem Dienstsitz Jan Wollenberg und Dr. Dirk Prinschwitz, Geschäftsführer der Fernwasserversorgung Elbaue-Ostharz GmbH, kurz FEO, und Bürgermeister Carsten Staub. An diesem Tag sollte die bewährte Zusammenarbeit zwischen der FEO und den Stadtwerken der Lutherstadt mit der Unterzeichnung eines neuen Wasserliefervertrages fortgesetzt werden.
2: Für die Lutherstadt Eisleben, aber auch für die Stadtwerke Lutherstadt Eisleben ist es heute ein besonderer Tag, ein wichtiger Tag. Ja, die Fernwasserversorgung Elbaue-Ostharz und die Stadtwerke Lutherstadt Eisleben verbinden eine langjährige, man kann sagen eine jahrzehntelange Zusammenarbeit. Und der besondere Anlass heute ist, ja, dass der Liefervertrag, der jetzt auch Jahrzehnte lief, zum Ende des Jahres ausläuft und wir heute das freudige Ereignis auch haben, dass wir den nächsten langfristigen Liefervertrag mit Ihnen schließen, nachdem wir doch mehrere Wochen verhandelt haben. Und ich denke, dass wir hier für alle Beteiligten auch eine gute Lösung für die nächsten Jahre auch gefunden haben.
1: Für die Stadtwerke der Lutherstadt Eisleben ist der neue Vertrag ein wichtiger Baustein kommunaler Daseinsvorsorge. Trinkwasser muss jederzeit zuverlässig verfügbar sein für Privathaushalte, ebenso wie für Gewerbe, Industrie, öffentliche Einrichtungen und die städtische Infrastruktur, betonte Herr Strebe. Eine sichere Trinkwasserversorgung ist zugleich ein wichtiger Standortfaktor. Sie schaffe Verlässlichkeit für Unternehmen und industrielle Betriebe in der Lutherstadt und bildet eine Grundlage für regionale Entwicklung. Auch angesichts zunehmender Trockenperioden und wachsender Bedeutung einer verlässlichen Wasserverfügbarkeit für Landwirtschaft, Wirtschaft und Bevölkerung gewinne eine sichere Trinkwasserversorgung weiter an Bedeutung. Eislebens Bürgermeister Carsten Staub betonte, wie wichtig ihm dieser Termin sei, hatte doch dafür sogar seinen Urlaub unterbrochen. Aber schließlich ging es bei dem Vertrag um die sichere Versorgung mit Trinkwasser für die Stadt für die nächsten 15 Jahre mit einer Verlängerungsoption von 5 weiteren. Er betonte die besonders hohen Anforderungen an das Trinkwasser in Deutschland und als jemand, der mit der Feuerwehr besonders verbunden ist, dass damit auch die Löschwasserversorgung für die nächsten Jahre sichergestellt ist. Herr Wollenberger als Geschäftsführer der FEO würdigte den Prozess der Vertragsverhandlungen. Es sei ein fairer Interessenausgleich zwischen beiden Parteien gewesen. Vor allem ging es ja darum, Verbrauchsspitzen richtig zu berücksichtigen und Regelungen zu finden, die auch noch in 15 Jahren funktionieren. Auf einige technische Aspekte ging der andere Geschäftsführer der FEO, Dr. Dirk Brinschwitz ein.
3: Es laufen momentan eine ganze Menge an technischen Arbeiten an der Südwestleitung, die an der Sie ja sozusagen an unser System angebunden sind. Wir erweitern und erneuern gerade den Abschnitt Kloster-Mansfeld-Helpbar. Das ist ein sehr wichtiger Abschnitt. Der hat also kapazitive Beschränkungen. Durch diese Erweiterung kommt es jetzt dazu, dass die Durchlassfähigkeit erhöht wird, also der Durchmesser wird größer und damit ist also die Wasserverfügbarkeit einfach auch größer hier in der Region. Und ich darf mal ein klein bisschen vorgreifen. Sie wissen, dass in der Vergangenheit das Kompetenzzentrum Wasserwirtschaft in Halle diese Trinkwasserkonzeption entworfen hat für Sachsen-Anhalt. Und es ist dort dieses neue Förderprogramm gibt mit diesen EFRE-Fördermitteln. Und dass wir sozusagen mit sehr dicht vor der Ziellinie stehen, dort das Wasserwerk in Wien-Rohle zu erweitern. Das heißt also, die Kapazität nochmal aufzustocken für diese heißen Zeiten.
1: Dann war es an den drei Geschäftsführern, den neuen Wasserliefervertrag für die Lutherstadt Eisleben bis zum Jahr 2041 zu unterzeichnen. Das Trinkwasser für die Lutherstadt kommt aus einer der bedeutendsten Wasserressourcen Mitteldeutschlands, der Rappbode-Talsperre im Harz. Im Wasserwerk Wien-Rode wird das dort gewonnene Oberflächenwasser zu hochwertigem Trinkwasser aufbereitet. Regelmäßige Untersuchungen, ein jährlicher Trinkwasserbericht und umfassende Qualitätssicherungsmaßnahmen sorgen dafür, dass die Wasserqualität dauerhaft überwacht und dokumentiert wird. Für Verbraucherinnen und Verbraucher ist außerdem spürbar, das Wasser aus Wien-Rode ist mit 4,0 Grad deutscher Härte besonders weich. Es gab selbstverständlich noch ein Gruppenfoto von diesem historischen Ereignis. Und dann sollte die Veranstaltung mit dem Besuch eines der Hochbehälter der Lutherstadt Eisleben abgeschlossen werden. Das Bassin vor der Neustadt ist einer von 5 Hochbehältern der Stadtwerke der Lutherstadt Eisleben GmbH. Der Leiter Netzbetrieb Carsten Schenk stand vor Ort Rede und Antwort. Er berichtete interessante Details zu dem 1868 errichteten und vor ca. 20 Jahren grundlegend sanierten Gebäude. Der Hochbehälter hat eine Kapazität von 500 Kubikmetern. Insgesamt versorgt die SLE etwa 5000 Haushalte in Eisleben und der Umgebung. Vor Ort konnten sich die Gäste einen Eindruck von einer wichtigen Station des Wassers auf dem Weg zum Endverbraucher machen. Es war eine sehr anschauliche und lehrreiche Abrundung des Termines anlässlich der Unterzeichnung des Wasserliefervertrages für die Lutherstadt Eisleben.
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1: Das Konzert von Josef Haydn, Die Schöpfung, wird am 6. September von 17 bis 19 Uhr in der St. Andreaskirche Eisleben unter der Leitung von Kirchenmusikdirektor Thomas Ennenbach aufgeführt. Die Solisten kommen von der Kantorei Eisleben und Sangerhausen sowie vom Mitteldeutschen Kammerchor. Zum Tag des offenen Denkmals lädt der Schmidtschacht Helbra am 13. September von 9.30 Uhr bis 16.30 Uhr ein.
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5: Der DAX notierte am Montagvormittag bei 26.507,48 Punkten, der TecDAX bei 4.109,49 Zählern und der Euro war 1 US-Dollar 15,89 wert.
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5: Im Anschluss sehen Sie ausgewählte Reportagen, am Dienstag Sport bei Punktum und am Mittwoch Querfurt Spezial sowie die 2000er im Auge der Punktum-Kamera. In der Nacht zum Dienstag ist es anfangs noch stark bewölkt und örtlich fallen Schauer. Im Laufe der Nacht lockert es auf. Die Tiefstwerte sinken auf 14 bis 11 Grad, der Wind weht schwach aus West. Der Dienstag wird stark bewölkt mit einigen Auflockerungen. Meist ist es niederschlagsfrei. Die Höchstwerte erreichen 21 bis 23 Grad, der Wind weht schwach bis mäßig aus Südwest. Die Nacht zum Mittwoch

0: wird stark bewölkt und zeitweise Fettregen oder Schauer. Die Tiefstwerte sinken auf 17 bis 14 Grad, der Wind weht meist schwach aus Südwest. Am Mittwochmorgen ist es stark bewölkt und es regnet. Am Nachmittag gibt es einige Auflockerungen, aber örtlich fallen noch Schauer. Die Tageshöchsttemperatur erreicht 22 bis 25 Grad, der Wind weht mäßig bis stark böig aus Südwest. In der Nacht zum Donnerstag ist es wechselnd bewölkt und meist niederschlagsfrei. Die Temperaturen gehen auf 16 bis 13 Grad zurück, der Wind weht meist schwach aus Südwest. Der Donnerstag wird wolkig und meist niederschlagsfrei. Die Tageshöchsttemperatur erreicht 23 bis 26 Grad, der Wind weht schwach bis mäßig aus Südwest.
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0: Um 11 Uhr waren es 17 Grad, die Luftfeuchtigkeit betrug 72% und der Luftdruck 1013 Hektopascal.
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2: Der Tag des offenen Denkmals ist die größte Kulturveranstaltung Deutschlands. Seit 1993 wird sie von der Deutschen Stiftung Denkmalschutz bundesweit koordiniert. Viele sonst oft nicht zugängliche Orte stehen den Interessierten dann offen. Im Jahr 2022 fiel dieser Tag auf den 11. September. Auch in der Region gab es viele Möglichkeiten, in die Vergangenheit einzutauchen. So auch bei der Mansfelder Bergwerksbahn auf dem Gelände der ehemaligen Kupferkammerhütte in Hettstedt. Selbstverständlich vor Ort das Vorstandsmitglied der Bergwerksbahner Marcel Ulbrich.
7: Also wir machen heute hier Führungen durch das Bahnhofsgelände, durch Deutschlands ältesten Schmalspurbahnhof, durch das Freigelände, durch den Uhrenturm mit Stellwerk und durch die Lokschuppen. Ja, und da gibt es nebenbei noch eine Fertigausstellung aus historischen Dampflokomotiven, Diesellokomotiven und natürlich auch Personen- und Güterwagen. Ja, derzeit machen uns die Steinkohlepreise sehr zu schaffen. Da ist der Preis um 10-fach gestiegen. Aber wir hoffen ja, dass uns auch die Besucher zu den hochprozentigen Fahrten Ende September, zu den Nikolausfahrten und zu den Martinsfahrten im November und Dezember uns hoffentlich noch gut besuchen werden.
2: Wie erwähnt, gab es zu jeder vollen Stunde Führungen, die sich an diesem Vormittag wetterbedingt allerdings auf Innenbereiche konzentrierten. Von großem Interesse für die Besucher war der

0: Burgschuppen von 1880. Dort konnte man sich nicht nur unterschiedliche historische Schienenfahrzeuge anschauen, sondern erfuhr von den Bergwerksbahnern so manches technische Detail. Nach einem Rundgang über das Freigelände mit dem ehemaligen Stellwerk und den Uhrenturm war im Zug Gelegenheit, sich bei einem kleinen Imbiss zu stärken oder sich auch Stempel für den Wippertalspaß, den die Bergwerksbahn außerdem ja organisiert, abzuholen.
1: Auch in die Bonifatiuskirche Fatterode wird traditionell am Tag des offenen Denkmals eingeladen. Diesmal gab es Bilder von der Alröder Künstlerin Elli Engel zu sehen und die Schwarzen Schwestern aus Volkstedt zu hören. Organisiert wurde das Ganze wieder vom Förderverein der Kirche.
2: Wir existieren in dieser Form wie heute schon seit dem März 1996. Eine, sagen wir, traditionelle Geschichte hat sich inzwischen entwickelt. Und seitdem es den Tag des Denkmals gibt vom DSD Bonn, machen wir immer mit. Und das ist einer mit unserer Veranstaltungen. Und diesmal ist es besonders wichtig, denn das hat 2 Jahre wegen Corona nicht stattgefunden, aber heute. Und oh Wunder, wir sind mehr als 80 Personen in der Kirche und freuen uns, dass die Leute kommen und dann natürlich hoffentlich auch spenden.
1: Dabei werden Spendeneinnahmen des Vereins in vollem Umfang für die Restauration der Kirche verwendet. So konnte jüngst die sehr aufwendige und kostenintensive Erneuerung des Außenputzes vollendet werden. Innenputz und Fußboden sollen nun folgen. Die Schwarzen Schwestern, die im nächsten Jahr ihr 20-jähriges Bestehen feiern, begeisterten an diesem Tag auf ganzer Linie. Nach anfänglichen technischen Schwierigkeiten präsentierten sie schließlich einen Gospel-Hit nach dem anderen.

Die inzwischen über 90 Besucherinnen und Besucher in der Vaterröder Bonifatiuskirche waren begeistert und sparten nicht mit Applaus und Zugaberufen. Da ließen sich die Damen aus Volkstedt nicht zweimal bitten und luden die Gäste am Ende noch einmal zum Mitsingen ein.

Die St. Egidiuskirche Hagesdorf lockte an diesem Tag des offenen Denkmals viele interessierte Zuhörerinnen und Zuhörer zum Irish Folk an. Der Freundeskreis der St. Egidiuskirche Hagesdorf e.V. hatte es geschafft, wieder Plankstu Irvin aus Magdeburg zu engagieren. Sie haben schon mehrfach das Publikum im Mansfelder Grund begeistert, weil es Vereinsvorsitzender Herr Wirber, der die Gruppe ankündigte. Aber dann konnten die Besucher in die Welt des Irish und auch Scottish Folks eintauchen.

Hallo und herzlich willkommen, liebe Zuschauerinnen und Zuschauer, besonders unsere jungen Zuschauerinnen und Zuschauer, möchte ich heute bei Punktum Ihrem regionalen Programm begrüßen. Denn heute hat ja die Schule wieder angefangen, toi toi toi, fürs neue Schuljahr. Unabhängig davon läuft natürlich das Leben weiter und das sind ja manchmal nicht so schöne Vorgänge wie das folgende. Am Mittwochnachmittag ereignete sich im Rahmen eines Überholmanövers auf der L158 zwischen Hettstedt und dem Kreisverkehr Welfesholz ein Verkehrsunfall. Beide Pkw waren als Gespann mittels Anhänger unterwegs. Während des Überholvorgangs kam das überholende Fahrzeug aus noch ungeklärten Gründen nach links von der Fahrbahn ab. In weiteren Folge geriet der Pkw samt Anhänger in Schleudern und kam nach rechts von der Fahrbahn ab. Hier überschlug sich der mehrfach und kam auf dem Feld zum Stillstand. Der verletzte Fahrer musste durch die Kameraden der Freiwilligen Feuerwehr aus dem Fahrzeug gerettet werden. Im Anschluss wurde er zur weiteren Behandlung mit dem Rettungshubschrauber in der Klinik nach Halle gebracht. Der genaue Unfallhergang und die Unfallursache müssen nun ermittelt werden. Am Dienstag, den 18. August, werden im Rahmen der Schulwegsicherung zum Schulbeginn des Schuljahres 26/27 im gesamten Landkreis Verkehrskontrollen vor den Grundschulen durchgeführt. In der Zeit von 6:45 Uhr bis 8:30 Uhr werden vor der Grundschule Südwest in Sangerhausen Fahrzeugführer mit kleinen Aufmerksamkeiten sensibilisiert. Die Landtagswahl rückt näher und die Stadt Eisleben teilt sich im Sonderwahllokal das Folgende mit. Unabhängig davon, auf welchem Weg Sie den Wahlschein beantragen, werden die Briefwahlunterlagen unter anderem Wahlschein und Stimmzettel zentral durch die Wahlbehörde zusammengestellt und ab sofort per Post versandt. Die Stadtverwaltung geht davon aus, dass die Unterlagen innerhalb von etwa 5 Tagen nach Versandtermin bzw. nach Eingang des Antrags zugestellt werden können. Sollten Sie Unstimmigkeiten feststellen oder Ihre Unterlagen nicht erhalten, wenden Sie sich bitte umgehend an die Wahlbehörde. Im Sonderwahllokal im ehemaligen Katharinenstift, dort war die Markthalle, ja, erhalten Wähler sämtliche Unterlagen für die Briefwahl. Dann kann man die Stimme sofort im Sonderwahllokal abgeben oder die Unterlagen mit nach Hause nehmen und später wählen. Für die Stimmabgabe vor Ort stehen Wahlkabinen und Wahlurnen bereit. Sonst müssen die ausgefüllten Briefwahlunterlagen rechtzeitig wieder bei der Wahlbehörde eingehen. Portofrei per Post, über den Briefkasten am Rathaus oder durch Abgabe im Sonderwahllokal. Bitte Wahlbenachrichtigung und Personalausweis oder Reisepass mitbringen. Wichtig, und die Briefwahlunterlagen unbedingt entsprechend der beiliegenden Anleitung verpacken. Nur so kann die Stimme gültig berücksichtigt werden. Frist für die Beantragung der Briefwahl ist bis Freitag, 4. September, 15 Uhr. Und da rechtzeitige postalische Zustellung zu diesem Zeitpunkt kaum noch möglich ist, empfiehlt die Wahlbehörde, die Unterlagen in diesem Fall direkt im Sonderwahllokal abzuholen und wenn möglich auch dort gleich die Stimme abzugeben. Ja, und dass der Wahlkampf in Gang gekommen ist, zeigen die folgenden Termine. Am 18. August wird die ehemalige Bundestagsvizepräsidentin Petra Pau von der Linken im Landkreis Mansfeld-Südharz erwartet, die gemeinsame Tour von ihr und dem Sangerhäuser Direktkandidaten an.

0: Der Rödel beginnt am Vormittag in Mansfeld, einem gemeinsamen Termin mit Vertretern der Stadt und der Fahrerin Frau Schulze-Gerlach. Möchten Sie ein Bild über die aktuelle Lage vor Ort machen? Und ab 12.30 Uhr gibt es die Möglichkeit, im Rahmen einer Sprechstunde im Schülercafé Mansfeld, das ist Lutherstraße 30, mit Petra Pau und André Rödel direkt ins Gespräch zu kommen. Im Anschluss besuchen Sie einen Schaltschrankanlagenbauer in Sangerhausen und zum Tagesabschluss laden Sie zu einer Buchlesung über Anekdoten im parlamentarischen Alltag sowie Gespräche ein. Die Veranstaltung beginnt 17 Uhr und findet im Ratskeller Sangerhausen statt. Und dann gibt es auch die Möglichkeit, ein Buch von Petra Pau vor Ort zu erwerben und eine Widmung zu erhalten, sowie eben individuell mit beiden ins Gespräch zu kommen. Die Veranstaltung ist kostenfrei und alle Interessierten sind eingeladen. Und gleich noch ein Termin von der Linken. Der Bundestagsabgeordnete Jan van Aken wird gemeinsam mit dem Sangerhäuser Direktkandidaten Anne Rödel und der Bundestagsabgeordneten Donata Vogelschmidt sowie der ehemaligen Bundestagsabgeordneten Petra Sitte am 21. August über die derzeitigen Herausforderungen und Lösungsansätze der Partei Die Linke sprechen. Der Talk beginnt um 11 Uhr und wird durch einen Büchertisch sowie ein Glücksrad begleitet. Die Veranstaltung findet am Rande des Wochenmarktes direkt unter den Kastanien vor der Jakobikirche in Sangerhausen statt. Bundesumweltminister Carsten Schneider hat letzten Freitag im Beisein von Sachsen-Anhalt als Umweltminister Professor Dr. Armin Willichmann eine Förderurkunde für das Projekt Klimawildnis an die NABU-Stiftung Nationales Naturerbe übergeben. Der Bund finanziert den Flächenankauf von rund 1.000 Hektar bei Stolberg im Rahmen des Aktionsprogramms Natürlicher Klimaschutz mit rund 32 Millionen Euro. Ganz ohne forstwirtschaftliche Nutzung soll sich das Gebiet zu einem naturnahen Waldlebensraum entwickeln.
1: 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Ascania Pferdefestival vom 20. bis 23. 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Das heißt 4 Tage Pferdesport und Unterhaltung der Spitzenklasse. Organisiert vom Reit- und Fahrverein Einetal Westdorf Aschersleben e.V. 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

0: Der bäuerliche Familienbetrieb Probst in Bendorf betreibt seit vielen Jahren einen Hofladen, in dem er nicht nur die eigenen Erzeugnisse wie zum Beispiel Kartoffeln, Getreide und Rüben, sondern auch Produkte anderer regionaler Hersteller wie Marmeladen, Honig, Säfte, Wein, Wurst und Eier anbietet. Seit einigen Tagen gibt es nun ein neues Angebot, wie Bernd Probst, seit 2002 Inhaber des Betriebes, berichtete.
1: Ja, wir haben uns überlegt, unser Angebot für die Kunden da zu sein, zu erweitern und haben uns dazu diesen hübschen Verkaufsautomaten angeschafft, der jetzt 24 Stunden, 7 Tage in der Woche zu erreichen ist und wo man einkaufen kann.
2: Was gibt's denn?
1: Wir haben dort einen Teil unseres Sortiments aus dem Hofladen im Angebot. Natürlich nicht alle Artikel passen ja nicht rein, aber eine Auswahl, was sich gut verkauft, ist dort zu bekommen und recht einfach zu bedienen.

0: Ihn, man wählt die Nummer, zahlt im Bar oder mit Karte und erhält das Produkt.
1: Ja, hier ist ja noch ein bisschen Platz, kommt ja noch was dazu.
0: Ja, es ist schon so vorgesehen, dass man eventuell das Ding noch erweitert, wenn sich's gut anlässt, also wenn die Nachfrage da ist. Und ja, in den paar Tagen, wo jetzt funktioniert, sind wir schon fast zufrieden.
1: Verschiedene Produkte aus der Region sozusagen. Von Ihnen ist jetzt sind die Kartoffeln nur dabei, oder ist da noch was?
0: Die Kartoffeln und das Rapsöl. Wir haben jetzt
1: Ach, selbst gemacht.
0: im Frühjahr nochmal Rapsöl gepresst, sind zu einer Rapsölpresse gekommen, hatten wir uns erstmal hier gemietet und werden die aber vielleicht übernehmen. Und dort haben wir leckeres Rapsöl gepresst und abgefüllt und das ist hier auch im Automaten erhältlich.
2: Der Automat befindet sich direkt gegenüber des Agrarbetriebes, wo auch komfortabel geparkt werden kann und ist, wie bereits erwähnt, 24/7 geöffnet.
3: Mit dem Maker Lab entsteht in der Lutherstadt Eisleben in der Querfurter Straße 12 ein modernes Entwicklungszentrum für Innovation, Zusammenarbeit und neue Ideen. Dafür wird das bestehende Gebäude umfassend modernisiert und für die neuen Anforderungen umgebaut. Eine kleine Ausstellung zeigt, wie sich die Architekten das fertige Maker Lab vorstellen. Auf rund 2000 Quadratmetern entstehen Forschungs- und Arbeitsflächen mit Werkstätten, Experimentierbereiche sowie moderne Büro- und Lagerräume. Schwerpunkte des Projektes sind Digitalisierung, Telepflege und digitale Gesundheitsvorsorge. Am 13. August wurde Ministerpräsident Sven Schulze erwartet, der insgesamt drei endgültige Förderbescheide mit einer Gesamthöhe von rund 23 Millionen Euro für die Umsetzung des Projektes Maker Lab übergeben wollte. Zunächst ergriff Landrat André Schröder das Wort.
4: Im Landkreis Manfred-Zittau sind 28 Projekte über den Strukturwandel gefördert. Wir haben kleine, mittlere Projekte, aber mit einer großen Flächenausstrahlung und ganz breit diversifiziert von medizinischer Infrastruktur, industrienahe Infrastruktur, Flächenentwicklung, Industrieanbindungsstraße und hier das Thema Weiterbildung, Ausbildung, kreative Milieus schaffen für innovative Unternehmen. Und das an einer Stelle, da wird der Ministerpräsident was dazu sagen, was ja symbolträchtiger nicht sein kann. Ich freue mich, dass diese ganzen Vorleistungen über die Investitionsbank, über den Lenkungsbeirat, mit den Bürgermeistern, mit den Kreistagsfraktionen, mit der Stabsstelle in der Staatskanzlei Kippelsberg ist ja mit hier. Also ein dickes Dankeschön natürlich an die Landesregierung, die den nicht immer einfachen Prozess der Fördermittelgewährung jetzt durchsteuert und neben den vorläufigen Bescheiden jetzt auch endgültige vergibt, damit wir endlich auch in den Leistungen, in den Leistungsphasen weiterkommen können.
3: Dann war es an Ministerpräsident Sven Schulze, die erwähnten drei endgültigen Förderbescheide für das Maker Lab in einer Gesamthöhe von knapp 23 Millionen Euro zu übergeben. Er bezeichnete die Investition als eine in die Zukunft der Menschen vor Ort und ihm sei es wichtig, dass der Strukturwandel echte Chancen schaffe. Genau dafür stehe dieses Projekt. Hier entstünden neue Ideen, moderne Arbeitsplätze und Perspektiven für die nächste Generation. So würde die Region Schritt für Schritt stärker gemacht werden und Sachsen-Anhalt bliebe auch künftig ein Land mit guten Chancen zum Leben und Arbeiten. Alle Beteiligten formierten sich zum Gruppenbild und dann war auch noch Gelegenheit, die eingangs erwähnte kleine Ausstellung in Augenschein zu nehmen, wo schon ein wenig visualisiert war, was an dieser Stelle entstehen soll. Kurz danach gab es noch ein Gruppenbild, nämlich vor dem Mansfeld-Museum in Hettstedt. Dort überreichte Ministerpräsident Sven Schulze für das Modellprojekt Grüne Fernwärme Geothermie der Stadtwerke Hettstedt einen Förderbescheid über 1,7 Millionen Euro. Auch hier posierte man als Gruppe. Am 13. August empfing der Geschäftsführer der Stadtwerke Lutherstadt Eisleben GmbH, Ronny Strebe, an seinem Dienstsitz Jan Wollenberg und Dr. Dirk Prinschwitz, Geschäftsführer der Fernwasserversorgung Elbaue-Ostharz GmbH, kurz FEO, und Bürgermeister Carsten Staub. An diesem Tag sollte die bewährte Zusammenarbeit zwischen der FEO und den Stadtwerken der Lutherstadt mit der Unterzeichnung eines neuen Wasserliefervertrages fortgesetzt werden.
5: Für die Lutherstadt Eisleben, aber auch für die Stadtwerke Lutherstadt Eisleben ist es heute ein besonderer Tag, ein wichtiger Tag. Ja, die Fernwasserversorgung Elbauer Ostharz und die Stadtwerke Lutherstadt Eisleben verbinden eine langjährige, man kann sagen eine jahrzehntelange Zusammenarbeit. Und der besondere Anlass heute ist, ja, dass der Liefervertrag, der jetzt auch Jahrzehnte lief, zum Ende des Jahres ausläuft und wir heute das freudige Ereignis auch haben, dass wir den nächsten langfristigen Liefervertrag mit Ihnen schließen, nachdem wir doch mehrere Wochen verhandelt haben. Und ich denke, dass wir hier für alle Beteiligten auch eine gute Lösung für die nächsten Jahre auch gefunden haben.
3: Für die Stadtwerke der Lutherstadt Eisleben ist der neue Vertrag ein wichtiger Baustein kommunaler Daseinsvorsorge. Trinkwasser muss jederzeit zuverlässig verfügbar sein für Privathaushalte, ebenso wie für Gewerbe, Industrie, öffentliche Einrichtungen und die städtische Infrastruktur, betonte Herr Strebe. Eine sichere Trinkwasserversorgung ist zugleich ein wichtiger Standortfaktor. Sie schaffe Verlässlichkeit für Unternehmen und industrielle Betriebe in der Lutherstadt und bildet eine Grundlage für regionale Entwicklung. Auch angesichts zunehmender Trockenperioden und wachsender Bedeutung einer verlässlichen Wasserverfügbarkeit für Landwirtschaft, Wirtschaft und Bevölkerung gewinne eine sichere Trinkwasserversorgung weiter an Bedeutung. Eislebens Bürgermeister Carsten Staub betonte, wie wichtig ihm dieser Termin sei, hatte doch dafür sogar seinen Urlaub unterbrochen. Aber schließlich ging es bei dem Vertrag um die sichere Versorgung mit Trinkwasser für die Stadt für die nächsten 15 Jahre mit einer Verlängerungsoption von 5 weiteren. Er betonte die besonders hohen Anforderungen an das Trinkwasser in Deutschland und als jemand, der mit der Feuerwehr besonders verbunden ist, dass damit auch die Löschwasserversorgung für die nächsten Jahre sichergestellt ist. Herr Wollenberger als Geschäftsführer der FEO würdigte den Prozess der Vertragsverhandlungen. Es sei ein fairer Interessenausgleich zwischen beiden Parteien gewesen. Vor allem ging es ja darum, Verbrauchsspitzen richtig zu berücksichtigen und Regelungen zu finden, die auch noch in 15 Jahren funktionieren. Auf einige technische Aspekte ging der andere Geschäftsführer der FEO, Dr. Dirk Brinschwitz, ein.
6: Es laufen momentan eine ganze Menge an technischen Arbeiten an der Südwestleitung, an der Sie ja sozusagen an diese Systeme angebunden sind. Wir erweitern und erneuern gerade den Abschnitt Klostermannsfeld-Helpbar. Das ist ein sehr wichtiger Abschnitt. Der hat also kapazitive Beschränkungen. Durch diese Erweiterung kommt es jetzt dazu, dass die Durchlassfähigkeit erhöht wird, also der Durchmesser wird größer und damit ist also die Wasserverfügbarkeit einfach auch größer hier in der Region. Und ich darf mal ein klein bisschen vorgreifen. Sie wissen, dass in der Vergangenheit das Kompetenzzentrum Wasserwirtschaft in Halle diese Trinkwasserkonzeption entworfen hat für Sachsen-Anhalt. Und es ist dort dieses neue Förderprogramm gibt mit diesen EFRE-Fördermitteln. Und dass wir sozusagen mit sehr dicht vor der Ziellinie stehen, dort das Wasserwerk in Dienrode zu erweitern. Das heißt also die Kapazität nochmal aufzustocken für diese heißen Zeiten.
3: Dann war es an den drei Geschäftsführern, den neuen Wasserliefervertrag für die Lutherstadt Eisleben bis zum Jahr 2041 zu unterzeichnen. Das Trinkwasser für die Lutherstadt kommt aus einer der bedeutendsten Wasserressourcen Mitteldeutschlands, der Rappbode-Talsperre im Harz. Im Wasserwerk Wienrode wird das dort gewonnene Oberflächenwasser zu hochwertigem Trinkwasser aufbereitet. Regelmäßige Untersuchungen, ein jährlicher Trinkwasserbericht und umfassende Qualitätssicherungsmaßnahmen sorgen dafür, dass die Wasserqualität dauerhaft überwacht und dokumentiert wird. Für Verbraucherinnen und Verbraucher ist außerdem spürbar, das Wasser aus Wienrode ist mit 4,0 Grad deutscher Härte besonders weich. Es gab selbstverständlich noch ein Gruppenfoto von diesem historischen Ereignis. Und dann sollte die Veranstaltung mit dem Besuch eines der Hochbehälter der Lutherstadt Eisleben abgeschlossen werden. Das Bassin vor der Neustadt ist einer von 5 Hochbehältern der Stadtwerke der Lutherstadt Eisleben GmbH. Der Leiter Netzbetrieb Carsten Schenk stand vor Ort Rede und Antwort. Er berichtete interessante Details zu dem 1868 errichteten und vor ca. 20 Jahren grundlegend sanierten Gebäude. Der Hochbehälter hat eine Kapazität von 500 Kubikmetern. Insgesamt versorgt die SLE etwa 5000

0: 1000 Haushalte in Eisleben und der Umgebung. Vor Ort konnten sich die Gäste einen Eindruck von einer wichtigen Station des Wassers auf dem Weg zum Endverbraucher machen. Es war eine sehr anschauliche und lehrreiche Abrundung des Termines anlässlich der Unterzeichnung des Wasserliefervertrages für die Lutherstadt Eisleben.
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0: Das Konzert von Josef Haydn, Die Schöpfung, wird am 6. September von 17 bis 19 Uhr in der St. Andreaskirche Eisleben unter der Leitung von Kirchenmusikdirektor Thomas Ennenbach aufgeführt. Die Solisten kommen von der Kantorei Eisleben und Sangerhausen sowie vom Mitteldeutschen Kammerchor. Zum Tag des offenen Denkmals lädt der Schmidtschacht Helbra am 13. September von 9:30 Uhr bis 16:30 Uhr ein.
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2: Der DAX notierte am Montagvormittag bei 26.507,48 Punkten, der TecDAX bei 4.109,49 Zählern und der Euro war 1 US-Dollar 15,89 wert.
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2: Im Anschluss sehen Sie ausgewählte Reportagen, am Dienstag Sport bei Punktum und am Mittwoch Querfurt Spezial sowie die 2000er im Auge der Punktum-Kamera. In der Nacht zum Dienstag ist es anfangs noch stark bewölkt und örtlich fallen Schauer. Im Laufe der Nacht lockert es auf. Die Tiefstwerte sinken auf 14 bis 11 Grad, der Wind weht schwach aus West. Der Dienstag wird stark bewölkt mit einigen Auflockerungen. Meist ist es niederschlagsfrei. Die Höchstwerte erreichen 21 bis 23 Grad, der Wind weht schwach bis mäßig aus Südwest. Die Nacht zum Mittwoch wird stark bewölkt und zeitweise fällt Regen oder Schauer. Die Tiefstwerte sinken auf 17 bis 14 Grad, der Wind weht meist schwach aus Südwest. Am Mittwochmorgen ist es stark bewölkt und es regnet. Am Nachmittag gibt es einige Auflockerungen, aber örtlich fallen noch Schauer. Die Tageshöchsttemperatur erreicht 22 bis 25 Grad, der Wind weht mäßig bis stark böig aus Südwest. In der Nacht zum Donnerstag ist es wechselnd bewölkt und meist niederschlagsfrei. Die Temperaturen gehen auf 16 bis 13 Grad zurück, der Wind weht meist schwach aus Südwest. Der Donnerstag wird wolkig und meist niederschlagsfrei. Die Tageshöchsttemperatur erreicht 23 bis 26 Grad, der Wind weht schwach bis mäßig aus Südwest.
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2: Um 11 Uhr waren es 17 Grad, die Luftfeuchtigkeit betrug 72% und der Luftdruck 1013 Hektopascal.
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0: Der Tag des offenen Denkmals ist die größte Kulturveranstaltung Deutschlands. Seit 1993 wird sie von der Deutschen Stiftung Denkmalschutz bundesweit koordiniert. Viele sonst oft nicht zugängliche Orte stehen den Interessierten dann offen. Im Jahr 2022 fiel dieser Tag auf den 11. September. Auch in der Region gab es viele Möglichkeiten, in die Vergangenheit einzutauchen. So auch bei der Mansfelder Bergwerksbahn auf dem Gelände der ehemaligen Kupferkammerhütte in Hettstedt. Selbstverständlich vor Ort das Vorstandsmitglied der Bergwerksbahner Marcel Ulbrich.
4: Also wir machen heute hier Führung durch das Bahnhofsgelände, durch Deutschlands ältesten Schmalspurbahnhof, durch das Freigelände, durch den Uhrenturm mit Stellwerk und durch die Lokschuppen. Ja, und dann gibt es nebenbei noch eine Vortragsausstellung aus historischen Dampflokomotiven, Diesellokomotiven und natürlich auch Personen- und Güterwagen. Ja, derzeit machen uns die Steinkohlepreise sehr zu schaffen. Da ist der Preis ums Zehnfache gestiegen. Aber wir hoffen ja, dass uns auch die Besucher zu den hochprozentigen Fahrten Ende September, zu den Nikolausfahrten und zu den Martinsfahrten im November und Dezember uns hoffentlich noch gut besuchen werden.
0: Wie erwähnt, gab es zu jeder vollen Stunde Führungen, die sich an diesem Vormittag wetterbedingt allerdings auf Innenbereiche konzentrierten. Von großem Interesse für die Besucher war der Lokschuppen von 1880. Dort konnte man sich nicht nur unterschiedliche historische Schienenfahrzeuge anschauen, sondern erfuhr von den Bergwerksbahnern so manches technische Detail. Nach einem Rundgang über das Freigelände mit dem ehemaligen Stellwerk und den Uhrenturm war im Zug Gelegenheit, sich bei einem kleinen Imbiss zu stärken oder sich auch Stempel für den Wippertalspaß, den die Bergwerksbahn außerdem ja organisiert, abzuholen.
5: Auch in die Bonifatiuskirche Vaterode wird traditionell am Tag des offenen Denkmals eingeladen. Diesmal gab es Bilder von der Alröder Künstlerin Elli Engel zu sehen und die Schwarzen Schwestern aus Volkstedt zu hören. Organisiert wurde das Ganze wieder vom Förderverein der Kirche.
6: Wir existieren in dieser Form wie heute schon seit dem März 1996. Eine, sagen wir mal, traditionelle Geschichte hat sich inzwischen entwickelt. Und seitdem es den Tag des Denkmals gibt vom DSD Bonn, machen wir immer mit. Und das ist einer mit unserer Veranstaltungen. Und diesmal ist es besonders wichtig, denn das hatte 2 Jahre wegen Corona nicht stattgefunden, aber heute. Und oh Wunder, wir sind mehr als 80 Personen in der Kirche und freuen uns, dass die Leute kommen und dann natürlich hoffentlich auch spenden.
5: Dabei werden Spendeneinnahmen des Vereins in vollem Umfang für die Restauration der Kirche verwendet. So konnte jüngst die sehr aufwendige und kostenintensive Erneuerung des Außenputzes vollendet werden. Innenputz und Fußboden sollen nun folgen. Die Schwarzen Schwestern, die im nächsten Jahr ihr 20-jähriges Bestehen feiern, begeisterten an diesem Tag auf ganzer Linie. Nach anfänglichen technischen Schwierigkeiten präsentierten sie schließlich einen Gospel-Hit nach dem anderen.

Die inzwischen über 90 Besucherinnen und Besucher in der Vaterröder Bonifatiuskirche waren begeistert und sparten nicht mit Applaus und Zugaberufen. Da ließen sich die Damen aus Volkstedt nicht zweimal bitten und luden die Gäste am Ende noch einmal zum Mitsingen ein.

Die St. Egidiuskirche Hagesdorf lockte an diesem Tag des offenen Denkmals viele interessierte Zuhörerinnen und Zuhörer zum Irish Folk an. Der Freundeskreis der St. Egidiuskirche Hagesdorf e.V. hatte es geschafft, wieder Plankstu Irvin aus Magdeburg zu engagieren. Sie haben schon mehrfach das Publikum im Mansfelder Grund begeistert, weiß Vereinsvorsitzender Herr Wirber, der die Gruppe ankündigte. Aber dann konnten die Besucher in die Welt des Irish und auch Scottish Folks eintauchen.

0: Nach dem begeisternden Konzert war es für viele Besucherinnen und Besucher ein leichtes, mit einer kleinen Spende beim Hinausgehen die Arbeit des Vereins zu unterstützen. Und so wurde auch in diesem Jahr der Tag des offenen Denkmals auf die unterschiedlichste Art und Weise begangen. 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

0: Hallo und herzlich willkommen, liebe Zuschauerinnen und Zuschauer, besonders unsere jungen Zuschauerinnen und Zuschauer, möchte ich heute bei Punktum Ihrem regionalen Programm begrüßen. Denn heute hat ja die Schule wieder angefangen, toi toi toi, fürs neue Schuljahr. Unabhängig davon läuft natürlich das Leben weiter und das sind ja manchmal nicht so schöne Vorgänge wie das folgende. Am Mittwochnachmittag ereignete sich im Rahmen eines Überholmanövers auf der L158 zwischen Hettstedt und dem Kreisverkehr Welfesholz ein Verkehrsunfall. Beide Pkw waren als Gespann mittels Anhänger unterwegs. Während des Überholvorgangs kam das überholende Fahrzeug aus noch ungeklärten Gründen nach links von der Fahrbahn ab. In weiteren Folge geriet der Pkw samt Anhänger in Schleudern und kam nach rechts von der Fahrbahn ab. Hier überschlug sich der mehrfach und kam auf dem Feld zum Stillstand. Der verletzte Fahrer musste durch die Kameraden der Freiwilligen Feuerwehr aus dem Fahrzeug gerettet werden. Im Anschluss wurde er zur weiteren Behandlung mit dem Rettungshubschrauber in der Klinik nach Halle gebracht. Der genaue Unfallhergang und die Unfallursache müssen nun ermittelt werden. Am Dienstag, den 18. August, werden im Rahmen der Schulwegsicherung zum Schulbeginn des Schuljahres 26/27 im gesamten Landkreis Verkehrskontrollen vor den Grundschulen durchgeführt. In der Zeit von 6:45 Uhr bis 8:30 Uhr werden vor der Grundschule Südwest in Sangerhausen Fahrzeugführer mit kleinen Aufmerksamkeiten sensibilisiert. Die Landtagswahl rückt näher und die Stadt Eisleben teilt sich im Sonderwahllokal das Folgende mit. Unabhängig davon, auf welchem Weg Sie den Wahlschein beantragen, werden die Briefwahlunterlagen unter anderem Wahlschein und Stimmzettel zentral durch die Wahlbehörde zusammengestellt und ab sofort per Post versandt. Die Stadtverwaltung geht davon aus, dass die Unterlagen innerhalb von etwa 5 Tagen nach Versandtermin bzw. nach Eingang des Antrags zugestellt werden können. Sollten Sie Unstimmigkeiten feststellen oder Ihre Unterlagen nicht erhalten, wenden Sie sich bitte umgehend an die Wahlbehörde. Im Sonderwahllokal im ehemaligen Katharinenstift, dort war die Markthalle, ja, erhalten Wähler sämtliche Unterlagen für die Briefwahl. Dann kann man die Stimme sofort im Sonderwahllokal abgeben oder die Unterlagen mit nach Hause nehmen und später wählen. Für die Stimmabgabe vor Ort stehen Wahlkabinen und Wahlurnen bereit. Sonst müssen die ausgefüllten Briefwahlunterlagen rechtzeitig wieder bei der Wahlbehörde eingehen. Portofrei per Post, über den Briefkasten am Rathaus oder durch Abgabe im Sonderwahllokal. Bitte Wahlbenachrichtigung und Personalausweis oder Reisepass mitbringen. Wichtig, und die Briefwahlunterlagen unbedingt entsprechend der beiliegenden Anleitung verpacken. Nur so kann die Stimme gültig berücksichtigt werden. Frist für die Beantragung der Briefwahl ist bis Freitag, 4. September, 15 Uhr. Und da rechtzeitige postalische Zustellung zu diesem Zeitpunkt kaum noch möglich ist, empfiehlt die Wahlbehörde, die Unterlagen in diesem Fall direkt im Sonderwahllokal abzuholen und wenn möglich auch dort gleich die Stimme abzugeben. Ja, und dass der Wahlkampf in Gang gekommen ist, zeigen die folgenden Termine. Am 18. August wird die ehemalige Bundestagsvizepräsidentin Petra Pau von der Linken im Landkreis Mansfeld-Südharz erwartet. Die gemeinsame Tour von ihr und dem Sangerhäuser Direktkandidaten André Rödel beginnt am Vormittag in Mansfeld. Im gemeinsamen Termin mit Vertretern der Stadt und der Pfarrerin Frau Schulze-Gerlach möchten Sie ein Bild über die aktuelle Lage vor Ort machen. Und ab 12:30 Uhr gibt es die Möglichkeit, im Rahmen einer Sprechstunde im Schülercafé Mansfeld, das ist Lutherstraße 30, mit Petra Pau und André Rödel direkt ins Gespräch zu kommen. Im Anschluss besuchen Sie einen Schaltschrankanlagenbauer in Sangerhausen und zum Tagesabschluss laden Sie zu einer Buchlesung über Anekdoten im parlamentarischen Alltag sowie Gespräche ein. Die Veranstaltung beginnt 17 Uhr und findet im Ratskeller Sangerhausen statt. Und dann gibt es auch die Möglichkeit, ein Buch von Petra Pau vor Ort zu erwerben und eine Widmung zu erhalten, sowie eben individuell mit beiden ins Gespräch zu kommen. Die Veranstaltung ist kostenfrei und alle Interessierten sind eingeladen. Und gleich noch ein Termin von der Linken. Der Bundestagsabgeordnete Jan van Aken wird gemeinsam mit dem Sangerhäuser Direktkandidaten Anne Rödel und der Bundestagsabgeordneten Donata Vogelschmidt sowie der ehemaligen Bundestagsabgeordneten Petra Sitte am 21. August über die derzeitigen Herausforderungen und Lösungsansätze der Partei Die Linke sprechen. Der Talk beginnt um 11 Uhr und wird durch einen Büchertisch sowie ein Glücksrad begleitet. Die Veranstaltung findet am Rande des Wochenmarktes direkt unter den Kastanien vor der Jakobikirche in Sangerhausen statt. Bundesumweltminister Carsten Schneider hat letzten Freitag im Beisein von Sachsen-Anhalts Umweltminister Professor Dr. Armin Willigmann eine Förderurkunde für das Projekt Klimawildnis an die NABU-Stiftung Nationales Naturerbe übergeben. Der Bund finanziert den Flächenankauf von rund 1.000 Hektar bei Stolberg im Rahmen des Aktionsprogramms Natürlicher Klimaschutz mit rund 32 Millionen Euro. Ganz ohne forstwirtschaftliche Nutzung soll sich das Gebiet zu einem naturnahen Waldlebensraum entwickeln.
1: 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Das heißt 4 Tage Pferdesport und Unterhaltung der Spitzenklasse. Organisiert vom Reit- und Fahrverein Einetal Westdorf Aschersleben e.V. 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

0: Der bäuerliche Familienbetrieb Probst in Bendorf betreibt seit vielen Jahren einen Hofladen, in dem er nicht nur die eigenen Erzeugnisse wie zum Beispiel Kartoffeln, Getreide und Rüben, sondern auch Produkte anderer regionaler Hersteller wie Marmeladen, Honig, Säfte, Wein, Wurst und Eier anbietet. Seit einigen Tagen gibt es nun ein neues Angebot, wie Bernd Probst, seit 2002 Inhaber des Betriebes, berichtete.
1: Ja, wir haben uns überlegt, unser Angebot für die Kunden da zu sein, zu erweitern und haben uns dazu diesen hübschen Verkaufsautomaten angeschafft, der jetzt 24 Stunden, 7 Tage in der Woche zu erreichen ist und wo man einkaufen kann.
0: Was gibt's denn?
1: Wir haben dort einen Teil unseres Sortiments aus dem Hofladen im Angebot. Natürlich nicht alle Artikel, passen ja nicht rein, aber eine Auswahl, was sich gut verkauft, ist dort zu bekommen und recht einfach zu bedienen. Man wählt die Nummer, zahlt im Bar oder mit Karte und erhält das Produkt.
0: Ja, hier ist ja noch ein bisschen Platz, kommt ja noch was dazu?
1: Ja, es ist schon so vorgesehen, dass man eventuell das Ding noch erweitert, wenn sich's gut anlässt, also wenn die Nachfrage da ist. Und ja, in den paar Tagen, wo er jetzt funktioniert, sind wir schon fast zufrieden.
0: Verschiedene Produkte aus der Region sozusagen. Von Ihnen ist jetzt, sind die Kartoffeln nur dabei, oder ist da noch was?
1: Die Kartoffeln und das Rapsöl. Wir haben jetzt im Frühjahr nochmal Rapsöl gepresst, sind zu einer Rapsölpresse gekommen. Hat man uns erstmal hier gemietet und werden die aber vielleicht übernehmen. Und dort haben wir leckeres Rapsöl gepresst und abgefüllt. Und das ist hier auch beim Automaten erhältlich.
0: Der Automat befindet sich direkt gegenüber des Agrarbetriebes, wo auch komfortabel geparkt werden kann. Und ist, wie bereits erwähnt, 24/7 geöffnet.
2: Mit dem Mekalab entsteht in der Lutherstadt Eisleben in der Querfurter Straße 12 ein modernes Entwicklungszentrum für Innovation, Zusammenarbeit und neue Ideen. Dafür wird das bestehende Gebäude umfassend modernisiert und für die neuen Anforderungen umgebaut. Eine kleine Ausstellung zeigt, wie sich die Architekten das fertige Mekalab vorstellen. Auf rund 2000 Quadratmetern entstehen Forschungs- und Arbeitsflächen mit Werkstätten, Experimentierbereiche, sowie moderne Büro- und Lagerräume. Schwerpunkte des Projektes sind Digitalisierung, Telepflege und digitale Gesundheitsvorsorge. Am 13. August wurde Ministerpräsident Sven Schulze erwartet, der insgesamt 3 endgültige Förderbescheide mit einer Gesamthöhe von rund 23 Millionen Euro für die Umsetzung des Projektes Mekalab übergeben wollte. Zunächst ergriff Landrat André Schröder das Wort.
3: Im Landkreis Mansfeld-Süttert sind 28 Projekte über den Strukturwandel gefördert. Wir haben kleine, mittlere Projekte, aber mit einer großen Flächenausstrahlung und ganz breit diversifiziert von medizinischer Infrastruktur, industrienahe Infrastruktur, Flächenentwicklung, Industrieanbindungsstraße und hier das Thema Weiterbildung, Ausbildung, kreative Milieus schaffen für innovative Unternehmen. Und das an einer Stelle, da wird der Ministerpräsident was dazu sagen, was ja symbolträchtiger nicht sein kann. Ich freue mich, dass diese ganzen Vorleistungen über die Investitionsbank, über den Lenkungsbeirat, mit den Bürgermeistern, mit den Kreistagsfraktionen, mit der Stabsstelle in der Staatskanzlei Kipfelsberg, ist ja mit hier, also ein dickes Dankeschön natürlich an die Landesregierung, die den nicht immer einfachen Prozess der Fördermittelgewährung jetzt durchsteuert und neben den vorläufigen Bescheiden jetzt auch endgültige vergibt, damit wir endlich auch in den Leistungen, in den Leistungsphasen weiterkommen können.
2: Dann war es an Ministerpräsident Sven Schulze, die erwähnten 3 endgültigen Förderbescheide für das Mekalab in einer Gesamthöhe von knapp 23 Millionen Euro zu übergeben. Er bezeichnete die Investition als eine in die Zukunft der Menschen vor Ort und ihm sei es wichtig, dass der Strukturwandel echte Chancen schaffe. Genau dafür stehe dieses Projekt. Hier entstünden neue Ideen, moderne Arbeitsplätze und Perspektiven für die nächste Generation. So würde die Region Schritt für Schritt stärker gemacht werden und Sachsen-Anhalt bliebe auch künftig ein Land mit guten Chancen zum Leben und Arbeiten. Alle Beteiligten formierten sich zum Gruppenbild. Und dann war auch noch Gelegenheit, die eingangs erwähnte kleine Ausstellung in Augenschein zu nehmen, wo schon ein wenig visualisiert war, was an dieser Stelle entstehen soll. Kurz danach gab es noch ein Gruppenbild, nämlich vor dem Mansfeld-Museum in Hettstedt. Dort überreichte Ministerpräsident Sven Schulze für das Modellprojekt Grüne Fernwärme Geothermie der Stadtwerke Hettstedt einen Förderbescheid über 1,7 Millionen Euro. Auch hier posierte man als Gruppe. Am 13. August empfing der Geschäftsführer der Stadtwerke Lutherstadt Eisleben GmbH, Ronny Strebe, an seinem Dienstsitz Jan Wollenberg und Dr. Dirk Prinschwitz, Geschäftsführer der Fernwasserversorgung Elbaue-Ostharz GmbH, kurz FEO, und Bürgermeister Carsten Staub. An diesem Tag sollte die bewährte Zusammenarbeit zwischen FEO und den Stadtwerken der Lutherstadt mit der Unterzeichnung eines neuen Wasserliefervertrages fortgesetzt werden.
4: Für die Lutherstadt Eisleben, aber auch für die Stadtwerke Lutherstadt Eisleben ist es heute ein besonderer Tag, ein wichtiger Tag. Ja, die Fernwasserversorgung Elbaue-Ostharz und die Stadtwerke Lutherstadt Eisleben verbinden eine langjährige, man kann sagen eine jahrzehntelange Zusammenarbeit. Und der besondere Anlass heute ist, ja, dass der Liefervertrag, der jetzt auch Jahrzehnte lief, zum Ende des Jahres ausläuft und wir heute das freudige Ereignis auch haben, dass wir den nächsten langfristigen Liefervertrag mit Ihnen schließen, nachdem wir doch mehrere Wochen verhandelt haben. Und ich denke, dass wir hier für alle Beteiligten auch eine gute Lösung für die nächsten Jahre auch gefunden haben.
2: Für die Stadtwerke der Lutherstadt Eisleben ist der neue Vertrag ein wichtiger Baustein kommunaler Daseinsvorsorge. Trinkwasser muss jederzeit zuverlässig verfügbar sein für Privathaushalte, ebenso wie für Gewerbe, Industrie, öffentliche Einrichtungen und die städtische Infrastruktur, betonte Herr Strebe. Eine sichere Trinkwasserversorgung ist zugleich ein wichtiger Standortfaktor. Sie schaffe Verlässlichkeit für Unternehmen und industrielle

0: Betriebe in der Lutherstadt und bildet eine Grundlage für regionale Entwicklung. Auch angesichts zunehmender Trockenperioden und wachsender Bedeutung einer verlässlichen Wasserverfügbarkeit für Landwirtschaft, Wirtschaft und Bevölkerung gewinne eine sichere Trinkwasserversorgung weiter an Bedeutung. Eislebens Bürgermeister Carsten Staub betonte, wie wichtig ihm dieser Termin sei, hatte doch dafür sogar seinen Urlaub unterbrochen. Aber schließlich ging es bei dem Vertrag um die sichere Versorgung mit Trinkwasser für die Stadt für die nächsten 15 Jahre mit einer Verlängerungsoption von 5 weiteren. Er betonte die besonders hohen Anforderungen an das Trinkwasser in Deutschland und als jemand, der mit der Feuerwehr besonders verbunden ist, dass damit auch die Löschwasserversorgung für die nächsten Jahre sichergestellt ist. Herr Wollenberger als Geschäftsführer der FEO würdigte den Prozess der Vertragsverhandlungen. Es sei ein fairer Interessenausgleich zwischen beiden Parteien gewesen. Vor allem ging es ja darum, Verbrauchsspitzen richtig zu berücksichtigen und Regelungen zu finden, die auch noch in 15 Jahren funktionieren. Auf einige technische Aspekte ging der andere Geschäftsführer der FEO, Dr. Dirk Brinschwitz, ein.
1: Es laufen momentan eine ganze Menge an technischen Arbeiten an der Südwestleitung, die, an der Sie ja sozusagen an dieses System angebunden sind. Wir erweitern und erneuern gerade den Abschnitt Klostermannsfeld-Helbra. Das ist ein sehr wichtiger Abschnitt. Der hat also kapazitive Beschränkungen. Durch diese Erweiterung kommt es jetzt dazu, dass die Durchlassfähigkeit erhöht wird, also der Durchmesser wird größer und damit ist also die Wasserverfügbarkeit einfach auch größer hier in der Region. Und ich darf mal ein klein bisschen vorgreifen. Sie wissen, dass in der Vergangenheit das Kompetenzzentrum Wasserwirtschaft in Halle diese Trinkwasserkonzeption entworfen hat für Sachsen-Anhalt. Und es ist dort dieses neue Förderprogramm gibt mit diesen EFRE-Fördermitteln. Und dass wir sozusagen mit sehr dicht vor der Ziellinie stehen, dort das Wasserwerk in Wien-Rohle zu erweitern. Das heißt also die Kapazität nochmal aufzustocken für diese heißen Zeiten.
0: Dann war es an den drei Geschäftsführern, den neuen Wasserliefervertrag für die Lutherstadt Eisleben bis zum Jahr 2041 zu unterzeichnen. Das Trinkwasser für die Lutherstadt kommt aus einer der bedeutendsten Wasserressourcen Mitteldeutschlands, der Rappbode-Talsperre im Harz. Im Wasserwerk Wien-Rohde wird das dort gewonnene Oberflächenwasser zu hochwertigem Trinkwasser aufbereitet. Regelmäßige Untersuchungen, ein jährlicher Trinkwasserbericht und umfassende Qualitätssicherungsmaßnahmen sorgen dafür, dass die Wasserqualität dauerhaft überwacht und dokumentiert wird. Für Verbraucherinnen und Verbraucher ist außerdem spürbar, das Wasser aus Wien-Rohde ist mit 4,0 Grad deutscher Härte besonders weich. Es gab selbstverständlich noch ein Gruppenfoto von diesem historischen Ereignis. Und dann sollte die Veranstaltung mit dem Besuch eines der Hochbehälter der Lutherstadt Eisleben abgeschlossen werden. Das Bassin vor der Neustadt ist einer von 5 Hochbehältern der Stadtwerke der Lutherstadt Eisleben GmbH. Der Leiter Netzbetrieb Carsten Schenk stand vor Ort Rede und Antwort. Er berichtete interessante Details zu dem 1868 errichteten und vor ca. 20 Jahren grundlegend sanierten Gebäude. Der Hochbehälter hat eine Kapazität von 500 Kubikmetern. Insgesamt versorgt die SLE etwa 5000 Haushalte in Eisleben und der Umgebung. Vor Ort konnten sich die Gäste einen Eindruck von einer wichtigen Station des Wassers auf dem Weg zum Endverbraucher machen. Es war eine sehr anschauliche und lehrreiche Abrundung des Termines anlässlich der Unterzeichnung des Wasserliefervertrages für die Lutherstadt Eisleben.
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0: Das Konzert von Josef Haydn, Die Schöpfung, wird am 6. September von 17 bis 19 Uhr in der St. Andreaskirche Eisleben unter der Leitung von Kirchenmusikdirektor Thomas Ennenbach aufgeführt. Die Solisten kommen von der Kantorei Eisleben und Sangerhausen sowie vom Mitteldeutschen Kammerchor. Zum Tag des offenen Denkmals lädt der Schmidtschacht Helbra am 13. September von 9.30 Uhr bis 16.30 Uhr ein.
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3: Der DAX notierte am Montagvormittag bei 26.507,48 Punkten, der TecDAX bei 4.109,49 Zählern und der Euro war 1 US-Dollar 15,89 wert.
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3: Im Anschluss sehen Sie ausgewählte Reportagen, am Dienstag Sport bei Punktum und am Mittwoch Querfurt Spezial sowie die 2000er im Auge der Punktum-Kamera. In der Nacht zum Dienstag ist es anfangs noch stark bewölkt und örtlich fallen Schauer. Im Laufe der Nacht lockert es auf. Die Tiefstwerte sinken auf 14 bis 11 Grad, der Wind weht schwach aus West. Der Dienstag wird stark bewölkt mit einigen Auflockerungen. Meist ist es niederschlagsfrei. Die Höchstwerte erreichen 21 bis 23 Grad, der Wind weht schwach bis mäßig aus Südwest. Die Nacht zum Mittwoch wird stark bewölkt und zeitweise fällt Regen oder Schauer. Die Tiefstwerte sinken auf 17 bis 14 Grad, der Wind weht meist schwach aus Südwest. Am Mittwochmorgen ist es stark bewölkt und es regnet. Am Nachmittag gibt es einige Auflockerungen, aber örtlich fallen noch Schauer. Die Tageshöchsttemperatur erreicht 22 bis 25 Grad, der Wind weht mäßig bis stark böig aus Südwest. In der Nacht zum Donnerstag ist es wechselnd bewölkt und meist niederschlagsfrei. Die Temperaturen gehen auf 16 bis 13 Grad zurück, der Wind weht meist schwach aus Südwest. Der Donnerstag wird wolkig und meist niederschlagsfrei. Die Tageshöchsttemperatur erreicht 23 bis 26 Grad, der Wind weht schwach bis mäßig aus Südwest.
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3: Um 11 Uhr waren es 17 Grad, die Luftfeuchtigkeit betrug 72% und der Luftdruck 1013 Hektopascal.
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2: Der Tag des offenen Denkmals ist die größte Kulturveranstaltung Deutschlands. Seit 1993 wird sie von der Deutschen Stiftung Denkmalschutz bundesweit koordiniert.
9: Viele sonst oft nicht zugängliche Orte stehen den Interessierten dann offen. Im Jahr 2022 fiel dieser Tag auf den 11. September. Auch in der Region gab es viele Möglichkeiten, in die Vergangenheit einzutauchen. So auch bei der Mansfelder Bergwerksbahn auf dem Gelände der ehemaligen Kupferkammerhütte in Hettstedt. Selbstverständlich vor Ort das Vorstandsmitglied der Bergwerksbahner Marcel Ulbrich.
10: Also wir machen heute hier Führung durch das Bahnhofsgelände, durch Deutschlands ältesten Schmalspurbahnhof, durch das Freigelände, durch den Uhrenturm mit Stellwerk und durch die Lokschuppen. Ja, und da gibt es nebenbei noch eine Vortragsausstellung aus historischen Dampflokomotiven, Diesellokomotiven und natürlich auch Personen- und Güterwagen. Ja, derzeit machen uns die Steinkohlepreise sehr zu schaffen. Da ist der Preis ums 10-fache gestiegen. Aber wir hoffen ja, dass uns auch die Besucher zu den hochprozentigen Fahrten Ende September, zu den Nikolausfahrten und zu den Martinsfahrten im November und Dezember uns hoffentlich noch gut besuchen werden.
9: Wie erwähnt, gab es zu jeder vollen Stunde Führungen, die sich an diesem Vormittag wetterbedingt allerdings auf Innenbereiche konzentrierten. Von großem Interesse für die Besucher war der Lokschuppen von 1880. Dort konnte man sich nicht nur unterschiedliche historische Schienenfahrzeuge anschauen, sondern erfuhr von den Bergwerksbahnern so manches technische Detail. Bei einem Rundgang über das Freigelände mit dem ehemaligen Stellwerk und dem Uhrenturm war im Zug Gelegenheit, sich bei einem kleinen Imbiss zu stärken oder sich auch Stempel für den Wippertalspaß, den die Bergwerksbahn außerdem ja organisiert, abzuholen.
5: Auch in die Bonifatiuskirche Vatterode wird traditionell am Tag des offenen Denkmals eingeladen. Diesmal gab es Bilder von der Alröder Künstlerin Elli Engel zu sehen und die Schwarzen Schwestern aus Volkstedt zu hören. Organisiert wurde das Ganze wieder vom Förderverein der Kirche.
11: Wir existieren in dieser Form wie heute schon seit dem März 1996. Eine, sagen wir, traditionelle Geschichte hat sich inzwischen entwickelt. Und seitdem es den Tag des Denkmals gibt vom DSD Bonn, machen wir immer mit. Und das ist einer mit unserer Veranstaltungen. Und diesmal ist es besonders wichtig, denn das hat 2 Jahre wegen Corona nicht stattgefunden, aber heute. Und, oh Wunder, wir sind mehr als 80 Personen in der Kirche und freuen uns, dass die Leute kommen und dann natürlich hoffentlich auch spenden.
5: Dabei werden Spendeneinnahmen des Vereins in vollem Umfang für die Restauration der Kirche verwendet. So konnte jüngst die sehr aufwendige und kostenintensive Erneuerung des Außenputzes vollendet werden. Innenputz und Fußboden sollen nun folgen. Die Schwarzen Schwestern, die im nächsten Jahr ihr 20-jähriges Bestehen feiern, begeisterten an diesem Tag auf ganzer Linie. Nach anfänglichen technischen Schwierigkeiten präsentierten sie schließlich einen Gospel-Hit nach dem anderen.

Die inzwischen über 90 Besucherinnen und Besucher in der Vaterröder Bonifatiuskirche waren begeistert und sparten nicht mit Applaus und Zugaberufen. Da ließen sich die Damen aus Volkstedt nicht zweimal bitten und luden die Gäste am Ende noch einmal zum Mitsingen ein.

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Die St. Egidiuskirche Hagesdorf lockte an diesem Tag des offenen Denkmals viele interessierte Zuhörerinnen und Zuhörer zum Irish Folk an. Der Freundeskreis der St. Egidiuskirche Hagesdorf e.V. hatte es geschafft, wieder Plankstu Irvin aus Magdeburg zu engagieren. Sie haben schon mehrfach das Publikum im Mansfelder Grund begeistert. Weiß Vereinsvorsitzender Herr Wirber, der die Gruppe ankündigte. Aber dann konnten die Besucher in die Welt des Irish und auch Scottish Folks eintauchen.

0: Nach dem begeisternden Konzert war es für viele Besucherinnen und Besucher ein leichtes, mit einer kleinen Spende beim Hinausgehen die Arbeit des Vereins zu unterstützen. Und so wurde auch in diesem Jahr der Tag des offenen Denkmals auf die unterschiedlichste Art und Weise begangen. 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

Hallo und herzlich willkommen, liebe Zuschauerinnen und Zuschauer, besonders unsere jungen Zuschauerinnen und Zuschauer, möchte ich heute bei Punktum Ihrem regionalen Programm begrüßen. Denn heute hat ja die Schule wieder angefangen, toi toi toi, fürs neue Schuljahr. Unabhängig davon läuft natürlich das Leben weiter und das sind ja manchmal nicht so schöne Vorgänge wie das folgende. Am Mittwochnachmittag ereignete sich im Rahmen eines Überholmanövers auf der L158 zwischen Hettstedt und dem Kreisverkehr Welfesholz ein Verkehrsunfall.

0: Bei der BKW waren als Gespann mittels Anhänger unterwegs. Während des Überholvorgangs kam das überholende Fahrzeug aus noch ungeklärten Gründen nach links von der Fahrbahn ab. In weiteren Folge geriet der PKW samt Anhänger in Schleudern und kam nach rechts von der Fahrbahn ab. Hier überschlug sich der mehrfach und kam auf dem Feld zum Stillstand. Der verletzte Fahrer musste durch die Kameraden der Freiwilligen Feuerwehr aus dem Fahrzeug gerettet werden. Im Anschluss wurde er zur weiteren Behandlung mit dem Rettungshubschrauber in der Klinik nach Halle gebracht. Der genaue Unfallhergang und die Unfallursache müssen nun ermittelt werden. Am Dienstag, den 18. August, werden im Rahmen der Schulwegsicherung zum Schulbeginn des Schuljahres 26/27 im gesamten Landkreis Verkehrskontrollen vor den Grundschulen durchgeführt. In der Zeit von 6.45 Uhr bis 8.30 Uhr werden vor der Grundschule Südwest in Sangerhausen Fahrzeugführer mit kleinen Aufmerksamkeiten sensibilisiert. Die Landtagswahl rückt näher und die Stadt Eisleben teilt sich im Sonderwahllokal das Folgende mit. Unabhängig davon, auf welchem Weg Sie den Wahlschein beantragen, werden die Briefwahlunterlagen und anderem Wahlschein und Stimmzettel zentral durch die Wahlbehörde zusammengestellt und ab sofort per Post versandt. Die Stadtverwaltung geht davon aus, dass die Unterlagen innerhalb von etwa 5 Tagen nach Versandtermin bzw. nach Eingang des Antrags zugestellt werden können. Sollten Sie Unstimmigkeiten feststellen oder Ihre Unterlagen nicht erhalten, wenden Sie sich bitte umgehend an die Wahlbehörde. Im Sonderwahllokal im ehemaligen Katharinenstift, war die Markthalle, ja, erhalten Wähler sämtliche Unterlagen für die Briefwahl. Dann kann man die Stimme sofort im Sonderwahllokal abgeben oder die Unterlagen mit nach Hause nehmen und später wählen. Für die Stimmabgabe vor Ort stehen Wahlkabinen und Wahlurnen bereit. Sonst müssen die ausgefüllten Briefwahlunterlagen rechtzeitig wieder bei der Wahlbehörde eingehen. Portofrei per Post, über den Briefkasten am Rathaus oder durch Abgabe im Sonderwahllokal. Bitte Wahlbenachrichtigung und Personalausweis oder Reisepass mitbringen. Wichtig, und die Briefwahlunterlagen unbedingt entsprechend der beiliegenden Anleitung verpacken. Nur so kann die Stimme gültig berücksichtigt werden. Frist für die Beantragung der Briefwahl ist bis Freitag, 4. September, 15 Uhr. Und da eine rechtzeitige postalische Zustellung zu diesem Zeitpunkt kaum noch möglich ist, empfiehlt die Wahlbehörde, die Unterlagen in diesem Fall direkt im Sonderwahllokal abzuholen und wenn möglich auch dort gleich die Stimme abzugeben. Ja, und dass der Wahlkampf in Gang gekommen ist, zeigen die folgenden Termine. Am 18. August wird die ehemalige Bundestagsvizepräsidentin Petra Pau von der Linken im Landkreis Mansfeld-Südharz erwartet. Die gemeinsame Tour von ihr und dem Sangerhäuser Direktkandidaten André Rödel beginnt am Vormittag in Mansfeld. Im gemeinsamen Termin mit Vertretern der Stadt und der Fahrerin Frau Schulze-Gerlach möchte sie ein Bild über die aktuelle Lage vor Ort machen. Und ab 12.30 Uhr gibt es die Möglichkeit, im Rahmen einer Sprechstunde im Schülercafé Mansfeld, das ist Lutherstraße 30, mit Petra Pau und André Rödel direkt ins Gespräch zu kommen. Im Anschluss besuchen Sie ein Schaltschrankanlagenbauer in Sangerhausen und zum Tagesabschluss laden Sie zu einer Buchlesung über Anekdoten im parlamentarischen Alltag sowie Gespräche ein. Die Veranstaltung beginnt 17 Uhr und findet im Ratskeller Sangerhausen statt. Und dann gibt es auch die Möglichkeit, ein Buch von Petra Pau vor Ort zu erwerben und eine Widmung zu erhalten, sowie eben individuell mit beiden ins Gespräch zu kommen. Die Veranstaltung ist kostenfrei und alle Interessierten sind eingeladen. Und gleich noch ein Termin von der Linken. Der Bundestagsabgeordnete Jan van Aken wird gemeinsam mit dem Sangerhäuser Direktkandidaten Anne Rödel und der Bundestagsabgeordneten Donata Vogelschmidt sowie der ehemaligen Bundestagsabgeordneten Petra Sitte am 21. August über die derzeitigen Herausforderungen und Lösungsansätze der Partei Die Linke sprechen. Der Talk beginnt um 11 Uhr und wird durch einen Büchertisch sowie ein Glücksrad begleitet. Die Veranstaltung findet am Rande des Wochenmarktes direkt unter den Kastanien vor der Jakobikirche in Sangerhausen statt. Bundesumweltminister Carsten Schneider hat letzten Freitag im Beisein von Sachsen-Anhalts Umweltminister Prof. Dr. Armin Willigmann eine Förderurkunde für das Projekt Klimawildnis an die NABU-Stiftung Nationales Naturerbe übergeben. Der Bund finanziert den Flächenankauf von rund 1.000 Hektar bei Stolberg im Rahmen des Aktionsprogramms Natürlicher Klimaschutz mit rund 32 Millionen Euro. Ganz ohne forstwirtschaftliche Nutzung soll sich das Gebiet zu einem naturnahen Waldlebensraum entwickeln.
1: Besuchen Sie das 14. Ascania Pferdefestival vom 20. bis 23. August auf der Herrenbreite in Aschersleben. Das heißt 4 Tage Pferdesport und Unterhaltung der Spitzenklasse. Organisiert vom Reit- und Fahrverein Einetal Westdorf Aschersleben e.V. Mehr Informationen unter www.ascania-pferdefestival.de.
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0: Der bäuerliche Familienbetrieb Probst in Bendorf betreibt seit vielen Jahren einen Hofladen, in dem er nicht nur die eigenen Erzeugnisse wie zum Beispiel Kartoffeln, Getreide und Rüben, sondern auch Produkte anderer regionaler Hersteller wie Marmeladen, Honig, Säfte, Wein, Wurst und Eier anbietet. Seit einigen Tagen gibt es nun ein neues Angebot, wie Bernd Probst, seit 2002 Inhaber des Betriebes, berichtete.
1: Ja, wir haben uns überlegt, unser Angebot für die Kunden da zu sein, zu erweitern und haben uns dazu diesen hübschen Verkaufsautomaten angeschafft, der jetzt 24 Stunden, 7 Tage in der Woche zu erreichen ist und wo man einkaufen kann.
0: Was gibt's denn?
1: Wir haben dort einen Teil unseres Sortiments aus dem Hofladen im Angebot. Natürlich nicht alle Artikel, passen ja nicht rein, aber eine Auswahl, was sich gut verkauft, ist dort zu bekommen und recht einfach zu bedienen. Man wählt die Nummer, zahlt im Bar oder mit Karte und erhält das Produkt.
0: Ja, hier ist ja noch ein bisschen Platz, kommt ja noch was dazu?
1: Ja, es ist schon so vorgesehen, dass man eventuell das Ding noch erweitert, wenn sich's gut anlässt, also wenn die Nachfrage da ist und ja, in den paar Tagen, wo jetzt funktioniert, sind wir schon fast zufrieden.
0: Verschiedene Produkte aus der Region sozusagen, von Ihnen ist jetzt, sind die Kartoffeln nur dabei, oder ist da noch was?
1: Die Kartoffeln und das Rapsöl. Wir haben jetzt im Frühjahr nochmal Rapsöl gepresst, sind zu einer Rapsölpresse gekommen. Hatten wir uns erstmal gemietet und werden die aber vielleicht übernehmen. Und dort haben wir leckeres Rapsöl gepresst und abgefüllt. Und das ist hier auch im Automaten erhältlich.
0: Der Automat befindet sich direkt gegenüber des Agrarbetriebes, wo auch komfortabel geparkt werden kann. Und ist, wie bereits erwähnt, 24/7 geöffnet.
2: Mit dem MekaLab entsteht in der Lutherstadt Eisleben in der Querfurter Straße 12 ein modernes Entwicklungszentrum für Innovation, Zusammenarbeit und neue Ideen. Dafür wird das bestehende Gebäude umfassend modernisiert und für die neuen Anforderungen umgebaut. Eine kleine Ausstellung zeigt, wie sich die Architekten das fertige MekaLab vorstellen. Auf rund 2000 Quadratmetern entstehen Forschungs- und Arbeitsflächen mit Werkstätten, Experimentierbereiche, sowie moderne Büro- und Lagerräume. Schwerpunkte des Projektes sind Digitalisierung, Telepflege und digitale Gesundheitsvorsorge. Am 13. August wurde Ministerpräsident Sven Schulze erwartet, der insgesamt 3 endgültige Förderbescheide mit einer Gesamthöhe von rund 23 Millionen Euro für die Umsetzung des Projektes MekaLab übergeben wollte. Zunächst ergriff Landrat André Schröder das Wort.
3: Im Landkreis Mansfeld-Zittau sind 28 Projekte über den Strukturwandel gefördert. Wir haben kleine, mittlere Projekte, aber mit einer großen Flächenausstrahlung und ganz breit diversifiziert von medizinischer Infrastruktur, industrienahe Infrastruktur, Flächenentwicklung, Industrieanbindungsstraße und hier das Thema Weiterbildung, Ausbildung, kreative Milieus schaffen für innovative Unternehmen. Und das an einer Stelle, da wird der Ministerpräsident was dazu sagen, was ja symbolträchtiger nicht sein kann. Ich freue mich, dass diese ganzen Vorleistungen über die Investitionsbank, über den Lenkungsbeirat, mit den Bürgermeistern, mit den Kreistagsfraktionen, mit der Stabsstelle in der Staatskanzlei Kipfelsberg ist ja mit hier. Also ein dickes Dankeschön natürlich an die Landesregierung, die den nicht immer einfachen Prozess der Fördermittelgewährung jetzt durchsteuert und neben den vorläufigen Bescheiden jetzt auch endgültige vergibt, damit wir endlich auch in den Leistungen, in den Leistungsphasen weiterkommen können.
2: Dann war es an Ministerpräsident Sven Schulze, die erwähnten 3 endgültigen Förderbescheide für das MekaLab in einer Gesamthöhe von knapp 23 Millionen Euro zu übergeben. Er bezeichnete die Investition als eine in die Zukunft der Menschen vor Ort und ihm sei es wichtig, dass der Strukturwandel echte Chancen schaffe. Genau dafür stehe dieses Projekt. Hier entstünden neue Ideen, moderne Arbeitsplätze und Perspektiven für die nächste Generation. So würde die Region Schritt für Schritt stärker gemacht werden und Sachsen-Anhalt bliebe auch künftig ein Land mit guten Chancen zum Leben und Arbeiten. Alle Beteiligten formierten sich zum Gruppenbild. Und dann war auch noch Gelegenheit, die eingangs erwähnte kleine Ausstellung in Augenschein zu nehmen, wo schon ein wenig visualisiert war, was an dieser Stelle entstehen soll. Kurz danach gab es noch ein Gruppenbild, nämlich vor dem Mansfeld-Museum in Hettstedt. Dort überreichte Ministerpräsident Sven Schulze für das Modellprojekt Grüne Fernwärme Geothermie der Stadtwerke Hettstedt einen Förderbescheid über 1,7 Millionen Euro. Auch hier posierte man als Gruppe. Am 13. August empfing der Geschäftsführer der Stadtwerke Lutherstadt Eisleben GmbH, Ronny Strebe, an seinem Dienstsitz Jan Wollenberg und Dr. Dirk Prinschwitz, Geschäftsführer der Fernwasserversorgung Elbaue-Ostharz GmbH, kurz FEO, und Bürgermeister Carsten Staub. An diesem Tag sollte die bewährte Zusammenarbeit zwischen der FEO und den Stadtwerken der Lutherstadt mit der Unterzeichnung eines neuen Wasserliefervertrages fortgesetzt werden.
4: Für die Lutherstadt Eisleben, aber auch für die Stadtwerke Lutherstadt Eisleben ist es heute ein besonderer Tag, ein wichtiger Tag. Ja, die Fernwasserversorgung Elbaue-Ostharz und die Stadtwerke Lutherstadt Eisleben verbinden eine langjährige, man kann sagen eine jahrzehntelange Zusammenarbeit. Und der besondere Anlass heute ist, ja, dass der Liefervertrag, der jetzt auch Jahrzehnte lief, zum Ende des Jahres ausläuft und wir heute das freudige Ereignis auch haben, dass wir den nächsten langfristigen Liefervertrag mit Ihnen schließen, nachdem wir doch mehrere Wochen verhandelt haben. Und ich denke, dass wir hier für alle Beteiligten auch eine gute Lösung für die nächsten Jahre auch gefunden haben.
2: Für die Stadtwerke der Lutherstadt Eisleben ist der neue Vertrag ein wichtiger Baustein kommunaler Daseinsvorsorge. Trinkwasser muss jederzeit zuverlässig verfügbar sein für Privathaushalte, ebenso wie für Gewerbe, Industrie, öffentliche Einrichtungen und die städtische Infrastruktur, betonte Herr Strebe. Eine sichere Trinkwasserversorgung ist zugleich ein wichtiger Standortfaktor. Sie schaffe Verlässlichkeit für Unternehmen und industrielle Betriebe in der Lutherstadt und bildet eine Grundlage für regionale Entwicklung. Auch angesichts zunehmender Trockenperioden und wachsender Bedeutung einer verlässlichen Wasserverfügbarkeit für Landwirtschaft, Wirtschaft und Bevölkerung gewinne eine sichere Trinkwasserversorgung weiter an Bedeutung. Eislebens Bürgermeister Carsten Staub betonte, wie wichtig ihm dieser Termin sei, hatte doch dafür sogar seinen Urlaub unterbrochen. Aber schließlich ging es bei dem Vertrag um die sichere Versorgung mit Trinkwasser für die Stadt für die nächsten 15 Jahre mit einer Verlängerungsoption von 5 weiteren. Er betonte die besonders hohen Anforderungen an das Trinkwasser in Deutschland und als jemand, der mit der Feuerwehr besonders verbunden ist, dass damit auch die Löschwasserversorgung für die nächsten Jahre sichergestellt ist. Herr Wollenberger als Geschäftsführer der FEO würdigte den Prozess der Vertragsverhandlungen. Es sei ein fairer Interessenausgleich zwischen beiden Parteien gewesen. Vor allem ging es ja darum, Verbrauchsspitzen richtig zu berücksichtigen und Regelungen zu finden, die auch noch in 15 Jahren funktionieren. Auf einige technische Aspekte ging der andere Geschäftsführer der FEO, Dr. Dirk Prinschwitz, ein.
5: Es laufen momentan eine ganze Menge an technischen Arbeiten an der Südwestleitung, an der Sie ja sozusagen an diese Systeme angebunden sind. Wir erweitern und erneuern gerade den Abschnitt Klostermannsfeld-Helper. Das ist ein sehr wichtiger Abschnitt. Der hat also kapazitive Beschränkungen. Durch diese Erweiterung kommt es jetzt dazu, dass die Durchlassfähigkeit erhöht wird, also der Durchmesser wird größer und damit ist also die Wasserverfügbarkeit einfach auch größer hier in der Region. Und ich darf mal ein klein bisschen vorgreifen. Sie wissen, dass in der Vergangenheit das Kompetenzzentrum Wasserwirtschaft in Halle diese Trinkwasserkonzeption entworfen hat für Sachsen-Anhalt. Und es ist dort dieses neue Förderprogramm gibt mit diesen EFRE-Fördermitteln. Und dass wir sozusagen mit sehr dicht vor der Ziellinie stehen, dort das Wasserwerk in Diemrode zu erweitern. Das heißt also die Kapazität nochmal aufzustocken für diese heißen Zeiten.
2: Dann war es an den drei Geschäftsführern, den neuen Wasserliefervertrag für die Lutherstadt Eisleben bis zum Jahr 2041 zu unterzeichnen. Das Trinkwasser für die Lutherstadt kommt aus einer der bedeutendsten Wasserressourcen Mitteldeutschlands, der Rappbode-Talsperre im Harz. Im Wasserwerk Wienrode wird das dort gewonnene Oberflächenwasser zu hochwertigem Trinkwasser aufbereitet. Regelmäßige Untersuchungen, ein jährlicher Trinkwasserbericht und umfassende Qualitätssicherungsmaßnahmen sorgen dafür, dass die Wasserqualität dauerhaft überwacht und dokumentiert wird. Für Verbraucherinnen und Verbraucher ist außerdem spürbar, das Wasser aus Wienrode ist mit 4,0 Grad deutscher Härte besonders weich. Es gab selbstverständlich noch ein Gruppenfoto von diesem historischen Ereignis. Und dann sollte die Veranstaltung mit dem Besuch eines der Hochbehälter der Lutherstadt Eisleben abgeschlossen werden. Das Bassin vor der Neustadt ist einer von 5 Hochbehältern der Stadtwerke der Lutherstadt Eisleben GmbH. Der Leiter Netzbetrieb Carsten Schenk stand vor Ort Rede und Antwort. Er berichtete interessante Details zu dem 1868 errichteten und vor ca. 20 Jahren grundlegend sanierten Gebäude. Der Hochbehälter hat eine Kapazität von 500 Kubikmetern. Insgesamt versorgt die SLE etwa 5000 Haushalte in Eisleben und der Umgebung. Vor Ort konnten sich die Gäste einen Eindruck von einer wichtigen Station des Wassers auf dem Weg zum Endverbraucher machen. Es war eine sehr anschauliche und lehrreiche Abrundung des Termines anlässlich der Unterzeichnung des Wasserliefervertrages für die Lutherstadt Eisleben.
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2: Das Konzert von Josef Haydn, Die Schöpfung, wird am 6. September von 17 bis 19 Uhr in der St. Andreaskirche Eisleben unter der Leitung von Kirchenmusikdirektor Thomas Ennenbach aufgeführt. Die Solisten kommen von der Kantorei Eisleben und Sangerhausen sowie vom Mitteldeutschen Kammerchor. Zum Tag des offenen Denkmals lädt der Schmidtschacht Helbra am 13. September von 9.30 Uhr bis 16.30 Uhr ein.
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7: Der DAX notierte am Montagvormittag bei 26.507,48 Punkten, der TecDAX bei 4.109,49 Zählern und der Euro war ein US-Dollar 15,89 wert.
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7: 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In der Nacht zum Dienstag ist es anfangs noch stark bewölkt und örtlich fallen Schauer. Im Laufe der Nacht lockert es auf. Die Tiefstwerte sinken auf 14 bis 11 Grad, der Wind weht schwach aus West. Der Dienstag wird stark bewölkt mit einigen Auflockerungen. Meist ist es niederschlagsfrei. Die Höchstwerte erreichen 21 bis 23 Grad, der Wind weht schwach bis mäßig aus Südwest. Die Nacht zum Mittwoch wird stark bewölkt und zeitweise fällt Regen oder Schauer. Die Tiefstwerte sinken auf 17 bis 14 Grad, der Wind weht meist schwach aus Südwest. Am Mittwochmorgen ist es stark bewölkt und es regnet. Am Nachmittag gibt es einige Auflockerungen, aber örtlich fallen noch Schauer. Die Tageshöchsttemperatur erreicht 22 bis 25 Grad, der Wind weht mäßig bis stark böig aus Südwest. In der Nacht zum Donnerstag ist es wechselnd bewölkt und meist niederschlagsfrei. Die Temperaturen gehen auf 16 bis 13 Grad zurück, der Wind weht meist schwach aus Südwest. Der Donnerstag wird wolkig und meist niederschlagsfrei. Die Tageshöchsttemperatur erreicht 23 bis 26 Grad, der Wind weht schwach bis mäßig aus Südwest.
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7: Um 11 Uhr waren es 17 Grad, die Luftfeuchtigkeit betrug 72% und der Luftdruck 1013 Hektopascal.
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2: Der Tag des offenen Denkmals ist die größte Kulturveranstaltung Deutschlands. Seit 1993 wird sie von der Deutschen Stiftung Denkmalschutz bundesweit koordiniert. Viele sonst oft nicht zugängliche Orte stehen den Interessierten dann offen. Im Jahr 2022 fiel dieser Tag auf den 11. September. Auch in der Region gab es viele Möglichkeiten, in die Vergangenheit einzutauchen. So auch bei der Mansfelder Bergwerksbahn auf dem Gelände der ehemaligen Kupferkammerhütte in Hettstedt. Selbstverständlich vor Ort das Vorstandsmitglied der Bergwerksbahner Marcel Ulbrich.
12: Also wir machen heute hier Führung durch das Bahnhofsgelände, durch Deutschlands ältesten Schmalspurbahnhof, durch das Freigelände, durch den Uhrenturm mit Stellwerk und durch die Lokschuppen. Ja, und dann gibt es nebenbei noch eine Fahrzeugausstellung aus historischen Dampflokomotiven, Diesellokomotiven und natürlich auch Personen- und Güterwagen. Ja, derzeit machen uns die Steinkohlepreise sehr zu schaffen. Da ist der Preis ums 10-fache gestiegen. Aber wir hoffen ja, dass uns auch die Besucher zu den hochprozentigen Fahrten Ende September, zu den Nikolausfahrten und zu den Martinsfahrten im November und Dezember uns hoffentlich noch gut besuchen werden.
2: Wie erwähnt, gab es zu jeder vollen Stunde Führungen, die sich an diesem Vormittag wetterbedingt allerdings auf Innenbereiche konzentrierten. Von großem Interesse für die Besucher war der Lokschuppen von 1880. Dort konnte man sich nicht nur unterschiedliche historische Schienenfahrzeuge anschauen, sondern erfuhr von den Bergwerksbahnern so manches technische Detail. Nach einem Rundgang über das Freigelände mit dem ehemaligen Stellwerk und den Uhrenturm war im Zug Gelegenheit, sich bei einem kleinen Imbiss zu stärken oder sich auch Stempel für den Wippertalspaß, den die Bergwerksbahn außerdem ja organisiert, abzuholen.
0: Auch in die Bonifatiuskirche Vaterode wird traditionell am Tag des offenen Denkmals eingeladen. Diesmal gab es Bilder von der Alröder Künstlerin Elli Engel zu sehen und die Schwarzen Schwestern aus Volkstedt zu hören. Organisiert wurde das Ganze wieder vom Förderverein der Kirche.
13: Wir existieren in dieser Form wie heute schon seit dem März 1996. Eine sagen wir, traditionelle Geschichte hat sich inzwischen entwickelt. Und seitdem es den Tag des Denkmals gibt vom DSD Bonn, machen wir immer mit. Und das ist einer mit unserer Veranstaltungen. Und diesmal ist es besonders wichtig, denn das hat 2 Jahre wegen Corona nicht stattgefunden, aber heute. Und oh Wunder, wir sind mehr als 80 Personen in der Kirche und freuen uns, dass die Leute kommen und dann natürlich hoffentlich auch spenden.
0: Dabei werden Spendeneinnahmen des Vereins in vollem Umfang für die Restauration der Kirche verwendet. So konnte jüngst die sehr aufwendige und kostenintensive Erneuerung des Außenputzes vollendet werden. Innenputz und Fußboden sollen nun folgen. Die Schwarzen Schwestern, die im nächsten Jahr ihr 20-jähriges Bestehen feiern, begeisterten an diesem Tag auf ganzer Linie. Nach anfänglichen technischen Schwierigkeiten präsentierten sie schließlich einen Gospel-Hit nach dem anderen.

Die inzwischen über 90 Besucherinnen und Besucher in der Vaterröder Bonifatiuskirche waren begeistert und sparten nicht mit Applaus und Zugaberufen. Da ließen sich die Damen aus Volkstedt nicht zweimal bitten und luden die Gäste am Ende noch einmal zum Mitsingen ein.

Die St. Egidiuskirche Hagesdorf lockte an diesem Tag des offenen Denkmals viele interessierte Zuhörerinnen und Zuhörer zum Irish Folk an. Der Freundeskreis der St. Egidiuskirche Hagesdorf e.V. hatte es geschafft, wieder Plankstu Irvin aus Magdeburg zu engagieren. Sie haben schon mehrfach das Publikum im Mansfelder Grund begeistert, weiß Vereinsvorsitzender Herr Wirber, der die Gruppe ankündigte. Aber dann konnten die Besucher in die Welt des Irish und auch Scottish Folks eintauchen.

0: Nach dem begeisternden Konzert war es für viele Besucherinnen und Besucher ein leichtes, mit einer kleinen Spende beim Hinausgehen die Arbeit des Vereins zu unterstützen. Und so wurde auch in diesem Jahr der Tag des offenen Denkmals auf die unterschiedlichste Art und Weise begangen. 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

0: Hallo und herzlich willkommen, liebe Zuschauerinnen und Zuschauer, besonders unsere jungen Zuschauerinnen und Zuschauer, möchte ich heute bei Punktum Ihrem regionalen Programm begrüßen. Denn heute hat ja die Schule wieder angefangen, toi toi toi, fürs neue Schuljahr. Unabhängig davon läuft natürlich das Leben weiter und das sind ja manchmal nicht so schöne Vorgänge wie das folgende. Am Mittwochnachmittag ereignete sich im Rahmen eines Überholmanövers auf der L158 zwischen Hettstedt und dem Kreisverkehr Welfesholz ein Verkehrsunfall. Beide Pkw waren als Gespann mittels Anhänger unterwegs. Während des Überholvorgangs kam das überholende Fahrzeug aus noch ungeklärten Gründen nach links von der Fahrbahn ab. In weiteren Folge geriet der Pkw samt Anhänger in Schleudern und kam nach rechts von der Fahrbahn ab. Hier überschlug sich der mehrfach und kam auf dem Feld zum Stillstand. Der verletzte Fahrer musste durch die Kameraden der Freiwilligen Feuerwehr aus dem Fahrzeug gerettet werden. Im Anschluss wurde er zur weiteren Behandlung mit dem Rettungshubschrauber in der Klinik nach Halle gebracht. Der genaue Unfallhergang und die Unfallursache müssen nun ermittelt werden. Am Dienstag, den 18. August, werden im Rahmen der Schulwegsicherung zum Schulbeginn des Schuljahres 26/27 im gesamten Landkreis Verkehrskontrollen vor den Grundschulen durchgeführt. In der Zeit von 6:45 Uhr bis 8:30 Uhr werden vor der Grundschule Südwest in Sangerhausen Fahrzeugführer mit kleinen Aufmerksamkeiten sensibilisiert. Die Landtagswahl rückt näher und die Stadt Eisleben teilt sich im Sonderwahllokal das Folgende mit. Unabhängig davon, auf welchem Weg Sie den Wahlschein beantragen, werden die Briefwahlunterlagen unter anderem Wahlschein und Stimmzettel zentral durch die Wahlbehörde zusammengestellt und ab sofort per Post versandt. Die Stadtverwaltung geht davon aus, dass die Unterlagen innerhalb von etwa 5 Tagen nach Versandtermin bzw. nach Eingang des Antrags zugestellt werden können. Sollten Sie Unstimmigkeiten feststellen oder Ihre Unterlagen nicht erhalten, wenden Sie sich bitte umgehend an die Wahlbehörde. Im Sonderwahllokal im ehemaligen Katharinenstift, dort war die Markthalle, ja, erhalten Wähler sämtliche Unterlagen für die Briefwahl. Dann kann man die Stimme sofort im Sonderwahllokal abgeben oder die Unterlagen mit nach Hause nehmen und später wählen. Für die Stimmabgabe vor Ort stehen Wahlkabinen und Wahlurnen bereit. Sonst müssen die ausgefüllten Briefwahlunterlagen rechtzeitig wieder bei der Wahlbehörde eingehen. Portofrei per Post, über den Briefkasten am Rathaus oder durch Abgabe im Sonderwahllokal. Bitte Wahlbenachrichtigung und Personalausweis oder Reisepass mitbringen. Wichtig, und die Briefwahlunterlagen unbedingt entsprechend der beiliegenden Anleitung verpacken. Nur so kann die Stimme gültig berücksichtigt werden. Frist für die Beantragung der Briefwahl ist bis Freitag, 4. September, 15 Uhr. Und da rechtzeitige postalische Zustellung zu diesem Zeitpunkt kaum noch möglich ist, empfiehlt die Wahlbehörde, die Unterlagen in diesem Fall direkt im Sonderwahllokal abzuholen und wenn möglich auch dort gleich die Stimme abzugeben. Ja, und dass der Wahlkampf in Gang gekommen ist, zeigen die folgenden Termine. Am 18. August wird die ehemalige Bundestagsvizepräsidentin Petra Pau von der Linken im Landkreis Mansfeld-Südharz erwartet. Die gemeinsame Tour von ihr und dem Sangerhäuser Direktkandidaten André Rödel beginnt am Vormittag in Mansfeld. Im gemeinsamen Termin mit Vertretern der Stadt und der Pfarrerin Frau Schulze-Gerlach möchte sie ein Bild über die aktuelle Lage vor Ort machen. Und ab 12:30 Uhr gibt es die Möglichkeit, im Rahmen einer Sprechstunde im Schülercafé Mansfeld, das ist Lutherstraße 30, mit Petra Pau und André Rödel direkt ins Gespräch zu kommen. Im Anschluss besuchen Sie einen Schaltschrankanlagenbauer in Sangerhausen und zum Tagesabschluss laden Sie zu einer Buchlesung über Anekdoten im parlamentarischen Alltag sowie Gespräche ein. Die Veranstaltung beginnt 17 Uhr und findet im Ratskeller Sangerhausen statt. Und dann gibt es auch die Möglichkeit, ein Buch von Petra Pau vor Ort zu erwerben und eine Widmung zu erhalten, sowie eben individuell mit beiden ins Gespräch zu kommen. Die Veranstaltung ist kostenfrei und alle Interessierten sind eingeladen. Und gleich noch ein Termin von der Linken. Der Bundestagsabgeordnete Jan van Aken wird gemeinsam mit dem Sangerhäuser Direktkandidaten Anne Rödel und der Bundestagsabgeordneten Donata Vogelschmidt sowie der ehemaligen Bundestagsabgeordneten Petra Sitte am 21. August über die derzeitigen Herausforderungen und Lösungsansätze der Partei Die Linke sprechen. Der Talk beginnt um 11 Uhr und wird durch einen Büchertisch sowie ein Glücksrad begleitet. Die Veranstaltung findet am Rande des Wochenmarktes direkt unter den Kastanien vor der Jakobikirche in Sangerhausen statt. Bundesumweltminister Carsten Schneider hat letzten Freitag im Beisein von Sachsen-Anhalts Umweltminister Professor Dr. Armin Willichmann eine Förderurkunde für das Projekt Klimawildnis an die NABU-Stiftung Nationales Naturerbe übergeben. Der Bund finanziert den Flächenankauf von rund 1.000 Hektar bei Stolberg im Rahmen des Aktionsprogramms Natürlicher Klimaschutz mit rund 32 Millionen Euro. Ganz ohne forstwirtschaftliche Nutzung soll sich das Gebiet zu einem naturnahen Waldlebensraum entwickeln.
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0: Der bäuerliche Familienbetrieb Probst in Bendorf betreibt seit vielen Jahren einen Hofladen, in dem er nicht nur die eigenen Erzeugnisse wie zum Beispiel Kartoffeln, Getreide und Rüben, sondern auch Produkte anderer regionaler Hersteller wie Marmeladen, Honig, Säfte, Wein, Wurst und Eier anbietet. Seit einigen Tagen gibt es nun ein neues Angebot, wie Bernd Probst, seit 2002 Inhaber des Betriebes, berichtete.
1: Ja, wir haben uns überlegt, unser Angebot für die Kunden da zu sein, zu erweitern, und haben uns dazu diesen hübschen Verkaufsautomaten angeschafft, der jetzt 24 Stunden, 7 Tage in der Woche zu erreichen ist und wo man einkaufen kann.
0: Was gibt's denn?
1: Wir haben dort einen Teil unseres Sortiments aus dem Hofladen im Angebot. Natürlich nicht alle Artikel, passen ja nicht rein, aber eine Auswahl, was sich gut verkauft, ist dort zu bekommen und recht einfach zu bedienen. Man wählt die Nummer, zahlt im Bar oder mit Karte und erhält das Produkt.
0: Ja, hier ist ja noch ein bisschen Platz, kommt ja noch was dazu?
1: Ja, es ist schon so vorgesehen, dass man eventuell das Ding noch erweitert, wenn sich's gut anlässt, also wenn die Nachfrage da ist. Und ja, in den paar Tagen, wo er jetzt funktioniert, sind wir schon fast zufrieden.
0: Verschiedene Produkte aus der Region sozusagen. Von Ihnen ist jetzt, sind die Kartoffeln nur dabei, oder ist da noch was?
1: Die Kartoffeln und das Rapsöl. Wir haben jetzt im Frühjahr nochmal Rapsöl gepresst, sind zu einer Rapsölpresse gekommen. Hatten wir uns erstmal hier gemietet und werden die aber vielleicht übernehmen. Und dort haben wir leckeres Rapsöl gepresst und abgefüllt. Und das ist hier auch beim Automaten erhältlich.
0: Der Automat befindet sich direkt gegenüber des Agrarbetriebes, wo auch komfortabel geparkt werden kann. Und ist, wie bereits erwähnt, 24/7 geöffnet.
2: Mit dem Mekalab entsteht in der Lutherstadt Eisleben in der Querfurter Straße 12 ein modernes Entwicklungszentrum für Innovation, Zusammenarbeit und neue Ideen. Dafür wird das bestehende Gebäude umfassend modernisiert und für die neuen Anforderungen umgebaut. Eine kleine Ausstellung zeigt, wie sich die Architekten das fertige Mekalab vorstellen. Auf rund 2000 Quadratmetern entstehen Forschungs- und Arbeitsflächen mit Werkstätten, Experimentierbereiche sowie moderne Büro- und Lagerräume. Schwerpunkte des Projektes sind Digitalisierung, Telepflege und digitale Gesundheitsvorsorge. Am 13. August wurde Ministerpräsident Sven Schulze erwartet, der insgesamt 3 endgültige Förderbescheide mit einer Gesamthöhe von rund 23 Millionen Euro für die Umsetzung des Projektes Mekalab übergeben wollte. Zunächst ergriff Landrat André Schröder das Wort.
3: Im Landkreis Mansfeld-Süttag sind 28 Projekte über den Strukturwandel gefördert. Wir haben kleine, mittlere Projekte, aber mit einer großen Flächenausstrahlung und ganz breit diversifiziert von medizinischer Infrastruktur, industrienahe Infrastruktur, Flächenentwicklung, Industrieanbindungsstraße und hier das Thema Weiterbildung, Ausbildung, kreative Milieus schaffen für innovative Unternehmen. Und das an einer Stelle, da wird der Ministerpräsident was dazu sagen, was ja symbolträchtiger nicht sein kann. Ich freue mich, dass diese ganzen Vorleistungen über die Investitionsbank, über den Lenkungsbeirat, mit den Bürgermeistern, mit den Kreistagsfraktionen, mit der Stabsstelle in der Staatskanzlei Kipfelsberg ist ja mit hier, also ein dickes Dankeschön natürlich an die Landesregierung, die den nicht immer einfachen Prozess der Fördermittelgewährung jetzt durchsteuert und neben den vorläufigen Bescheiden jetzt auch endgültige vergibt, damit wir endlich auch in den Leistungen, in den Leistungsphasen weiterkommen können.
2: Dann war es an Ministerpräsident Sven Schulze, die erwähnten 3 endgültigen Förderbescheide für das Mekalab in einer Gesamthöhe von knapp 23 Millionen Euro zu übergeben. Er bezeichnete die Investition als eine in die Zukunft der Menschen vor Ort und ihm sei es wichtig, dass der Strukturwandel echte Chancen schaffe. Genau dafür stehe dieses Projekt. Hier entstünden neue Ideen, moderne Arbeitsplätze und Perspektiven für die nächste Generation. So würde die Region Schritt für Schritt stärker gemacht werden und Sachsen-Anhalt bliebe auch künftig ein Land mit guten Chancen zum Leben und Arbeiten. Alle Beteiligten formierten sich zum Gruppenbild. Und dann war auch noch Gelegenheit, die eingangs erwähnte kleine Ausstellung in Augenschein zu nehmen, wo schon ein wenig visualisiert war, was an dieser Stelle entstehen soll. Kurz danach gab es noch ein Gruppenbild, nämlich vor dem Mansfeld-Museum in Hettstedt. Dort überreichte Ministerpräsident Sven Schulze für das Modellprojekt Grüne Fernwärme Geothermie der Stadtwerke Hettstedt einen Förderbescheid über 1,7 Millionen Euro. Auch hier posierte man als Gruppe. Am 13. August empfing der Geschäftsführer der Stadtwerke Lutherstadt Eisleben GmbH, Ronny Strebe, an seinem Dienstsitz Jan Wollenberg und Dr. Dirk Prinschwitz, Geschäftsführer der Fernwasserversorgung Elbaue-Ostharz GmbH, kurz FEO, und Bürgermeister Carsten Staub. An diesem Tag sollte die bewährte Zusammenarbeit zwischen der FEO und den Stadtwerken der Lutherstadt mit der Unterzeichnung eines neuen Wasserliefervertrages fortgesetzt werden.
4: Für die Lutherstadt Eisleben, aber auch für die Stadtwerke Lutherstadt Eisleben ist es heute ein besonderer Tag, ein wichtiger Tag. Ja, die Fernwasserversorgung Elbaue-Ostharz und die Stadtwerke Lutherstadt Eisleben verbinden eine langjährige, man kann sagen eine jahrzehntelange Zusammenarbeit. Und der besondere Anlass heute ist, ja, dass der Liefervertrag, der jetzt auch Jahrzehnte lief, zum Ende des Jahres ausläuft und wir heute das freudige Ereignis auch haben, dass wir den nächsten langfristigen Liefervertrag mit Ihnen schließen, nachdem wir doch mehrere Wochen verhandelt haben. Und ich denke, dass wir hier für alle Beteiligten auch eine gute Lösung für die nächsten Jahre auch gefunden haben.
2: Für die Stadtwerke der Lutherstadt Eisleben ist der neue Vertrag ein wichtiger Baustein kommunaler Daseinsvorsorge. Trinkwasser muss jederzeit zuverlässig verfügbar sein für Privathaushalte, ebenso wie für Gewerbe, Industrie, öffentliche Einrichtungen und die städtische Infrastruktur, betonte Herr Strebe. Eine sichere Trinkwasserversorgung ist zugleich ein wichtiger Standortfaktor. Sie schaffe Verlässlichkeit für Unternehmen und industrielle Betriebe in der Lutherstadt und bildet eine Grundlage für regionale Entwicklung. Auch angesichts zunehmender Trockenperioden und wachsender Bedeutung einer verlässlichen Wasserverfügbarkeit für Landwirtschaft, Wirtschaft und Bevölkerung gewinne eine sichere Trinkwasserversorgung weiter an Bedeutung. Eislebens Bürgermeister Carsten Staub betonte, wie wichtig ihm dieser Termin sei, hatte doch dafür sogar seinen Urlaub unterbrochen. Aber schließlich ging es bei dem Vertrag um die sichere Versorgung mit Trinkwasser für die Stadt für die nächsten 15 Jahre mit einer Verlängerungsoption von 5 weiteren. Er betonte die besonders hohen Anforderungen an das Trinkwasser in Deutschland und als jemand, der mit der Feuerwehr besonders verbunden ist, dass damit auch die Löschwasserversorgung für die nächsten Jahre sichergestellt ist. Herr Wollenberger als Geschäftsführer der FEO würdigte den Prozess der Vertragsverhandlungen. Es sei ein fairer Interessenausgleich zwischen beiden Parteien gewesen. Vor allem ging es ja darum, Verbrauchsspitzen richtig zu berücksichtigen und Regelungen zu finden, die auch noch in 15 Jahren funktionieren. Auf einige technische Aspekte ging der andere Geschäftsführer der FEO, Dr. Dirk Prinschwitz, ein.
5: Es laufen momentan eine ganze Menge an technischen Arbeiten an der Südwestleitung, an der Sie ja sozusagen an dieses System angebunden sind. Wir erweitern und erneuern gerade den Abschnitt Kloster-Mansfeld-Helpbar. Das ist ein sehr wichtiger Abschnitt. Der hat also kapazitive Beschränkungen. Durch diese Erweiterung kommt es jetzt dazu, dass die Durchlassfähigkeit erhöht wird, also der Durchmesser wird größer und damit ist also die Wasserverfügbarkeit einfach auch größer hier in der Region. Und ich darf mal ein klein bisschen vorgreifen. Sie wissen, dass in der Vergangenheit das Kompetenzzentrum Wasserwirtschaft in Halle diese Trinkwasser

0: Konzeption entworfen hat für Sachsen-Anhalt. Und es ist dort dieses neue Förderprogramm gibt mit diesen EFRE-Fördermitteln. Und dass wir sozusagen mit sehr dicht vor der Ziellinie stehen, dort das Wasserwerk in Wien-Rhône zu erweitern. Das heißt also, die Kapazität nochmal aufzustocken für diese heißen Zeiten.
1: Dann war es an den drei Geschäftsführern, den neuen Wasserliefervertrag für die Lutherstadt Eisleben bis zum Jahr 2041 zu unterzeichnen. Das Trinkwasser für die Lutherstadt kommt aus einer der bedeutendsten Wasserressourcen Mitteldeutschlands, der Rappbode-Talsperre im Harz. Im Wasserwerk Wien-Rhône wird das dort gewonnene Oberflächenwasser zu hochwertigem Trinkwasser aufbereitet. Regelmäßige Untersuchungen, ein jährlicher Trinkwasserbericht und umfassende Qualitätssicherungsmaßnahmen sorgen dafür, dass die Wasserqualität dauerhaft überwacht und dokumentiert wird. Für Verbraucherinnen und Verbraucher ist außerdem spürbar, das Wasser aus Wien-Rhône ist mit 4,0 Grad deutscher Härte besonders weich. Es gab selbstverständlich noch ein Gruppenfoto von diesem historischen Ereignis. Und nun sollte die Veranstaltung mit dem Besuch eines der Hochbehälter der Lutherstadt Eisleben abgeschlossen werden. Das Bassin vor der Neustadt ist einer von 5 Hochbehältern der Stadtwerke der Lutherstadt Eisleben GmbH. Der Leiter Netzbetrieb Carsten Schenk stand vor Ort Rede und Antwort. Er berichtete interessante Details zu dem 1868 errichteten und vor ca. 20 Jahren grundlegend sanierten Gebäude. Der Hochbehälter hat eine Kapazität von 500 Kubikmetern. Insgesamt versorgt die SLE etwa 5000 Haushalte in Eisleben und der Umgebung. Vor Ort konnten sich die Gäste einen Eindruck von einer wichtigen Station des Wassers auf dem Weg zum Endverbraucher machen. Es war eine sehr anschauliche und lehrreiche Abrundung des Termines anlässlich der Unterzeichnung des Wasserliefervertrages für die Lutherstadt Eisleben.
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1: Das Konzert von Josef Haydn, Die Schöpfung, wird am 6. September von 17 bis 19 Uhr in der St. Andreaskirche Eisleben unter der Leitung von Kirchenmusikdirektor Thomas Ennenbach aufgeführt. Die Solisten kommen von der Kantorei Eisleben und Sangerhausen sowie vom Mitteldeutschen Kammerchor. Zum Tag des offenen Denkmals lädt der Schmidtschacht Helbra am 13. September von 9.30 Uhr bis 16.30 Uhr ein.
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3: Der DAX notierte am Montagvormittag bei 26.507,48 Punkten. Der TecDAX bei 4.109,49 Zählern und der Euro war ein US-Dollar 15,89 wert.
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3: Im Anschluss sehen Sie ausgewählte Reportagen, am Dienstag Sport bei Punktum und am Mittwoch Querfurt Spezial sowie die 2000er im Auge der Punktum-Kamera. In der Nacht zum Dienstag ist es anfangs noch stark bewölkt und örtlich fallen Schauer. Im Laufe der Nacht lockert es auf. Die Tiefstwerte sinken auf 14 bis 11 Grad, der Wind weht schwach aus West. Der Dienstag wird stark bewölkt mit einigen Auflockerungen. Meist ist es niederschlagsfrei. Die Höchstwerte erreichen 21 bis 23 Grad, der Wind weht schwach bis mäßig aus Südwest. Die Nacht zum Mittwoch wird stark bewölkt und zeitweise fällt Regen oder Schauer. Die Tiefstwerte sinken auf 17 bis 14 Grad, der Wind weht meist schwach aus Südwest. Am Mittwochmorgen ist es stark bewölkt und es regnet. Am Nachmittag gibt es einige Auflockerungen, aber örtlich fallen noch Schauer. Die Tageshöchsttemperatur erreicht 22 bis 25 Grad, der Wind weht mäßig bis stark böig aus Südwest. In der Nacht zum Donnerstag ist es wechselnd bewölkt und meist niederschlagsfrei. Die Temperaturen gehen auf 16 bis 13 Grad zurück, der Wind weht meist schwach aus Südwest. Der Donnerstag wird wolkig und meist niederschlagsfrei. Die Tages

0: Höchsttemperatur erreicht 23 bis 26 Grad. Der Wind weht schwach bis mäßig aus Südwest.
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0: Um 11 Uhr waren es 17 Grad, die Luftfeuchtigkeit betrug 72% und der Luftdruck 1013 Hektopascal.
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2: Der Tag des offenen Denkmals ist die größte Kulturveranstaltung Deutschlands. Seit 1993 wird sie von der Deutschen Stiftung Denkmalschutz bundesweit koordiniert. Viele sonst oft nicht zugängliche Orte stehen den Interessierten dann offen. Im Jahr 2022 fiel dieser Tag auf den 11. September. Auch in der Region gab es viele Möglichkeiten, in die Vergangenheit einzutauchen. So auch bei der Mansfelder Bergwerksbahn auf dem Gelände der ehemaligen Kupferkammerhütte in Hettstedt. Selbstverständlich vor Ort das Vorstandsmitglied der Bergwerksbahner Marcel Ulbrich.
7: Also wir machen heute hier Führung durch das Bahnhofsgelände, durch Deutschlands ältesten Schmalspurbahnhof, durch das Freigelände, durch den Uhrenturm mit Stellwerk und durch die Lokschuppen. Ja, und hier gibt es nebenbei noch eine Vortragsausstellung aus historischen Dampflokomotiven, Diesellokomotiven und natürlich auch Personen- und Güterwagen. Ja, derzeit machen uns die Steinkohlepreise sehr zu schaffen. Da ist der Preis ums Zehnfache gestiegen. Aber wir hoffen ja, dass uns auch die Besucher zu den hochprozentigen Fahrten Ende September, zu den Nikolausfahrten und zu den Martinsfahrten im November und Dezember uns hoffentlich noch gut besuchen werden.
2: Wie erwähnt, gab es zu jeder vollen Stunde Führungen, die sich an diesem Vormittag wetterbedingt allerdings auf Innenbereiche konzentrierten. Von großem Interesse für die Besucher war der Lokschuppen von 1880. Dort konnte man sich nicht nur unterschiedliche historische Schienenfahrzeuge anschauen, sondern erfuhr von den Bergwerksbahnern so manches technische Detail. Nach einem Rundgang über das Freigelände mit dem ehemaligen Stellwerk und den Uhrenturm war im Zug Gelegenheit, sich bei einem kleinen Imbiss zu stärken oder sich auch Stempel für den Wippertal-Spaß, den die Bergwerksbahn außerdem ja organisiert, abzuholen.
1: Auch in die Bonifatiuskirche Vaterode wird traditionell am Tag des offenen Denkmals

0: eingeladen. Diesmal gab es Bilder von der Alröder Künstlerin Elli Engel zu sehen und die Schwarzen Schwestern aus Volkstedt zu hören. Organisiert wurde das Ganze wieder vom Förderverein der Kirche.
1: Wir existieren in dieser Form wie heute schon seit dem März 1996. Eine, sagen wir, traditionelle Geschichte hat sich inzwischen entwickelt. Und seitdem es den Tag des Denkmals gibt vom DSD Bonn, machen wir immer mit. Und das ist einer mit unserer Veranstaltungen. Und diesmal ist es besonders wichtig, denn das hat 2 Jahre wegen Corona nicht stattgefunden, aber heute. Und oh Wunder, wir sind mehr als 80 Personen in der Kirche und freuen uns, dass die Leute kommen und dann natürlich hoffentlich auch spenden.
0: Dabei werden Spendeneinnahmen des Vereins in vollem Umfang für die Restauration der Kirche verwendet. So konnte jüngst die sehr aufwendige und kostenintensive Erneuerung des Außenputzes vollendet werden. Innenputz und Fußboden sollen nun folgen. Die Schwarzen Schwestern, die im nächsten Jahr ihr 20-jähriges Bestehen feiern, begeisterten an diesem Tag auf ganzer Linie. Nach anfänglichen technischen Schwierigkeiten präsentierten sie schließlich einen Gospel-Hit nach dem anderen.

Die inzwischen über 90 Besucherinnen und Besucher in der Vaterröder Bonifatiuskirche waren begeistert und sparten nicht mit Applaus und Zugaberufen. Da ließen sich die Damen aus Volkstedt nicht zweimal bitten und luden die Gäste am Ende noch einmal zum Mitsingen ein.

Die St. Egidiuskirche Hagesdorf lockte an diesem Tag des offenen Denkmals viele interessierte Zuhörerinnen und Zuhörer zum Irish Folk an. Der Freundeskreis der St. Egidiuskirche Hagesdorf e.V. hatte es geschafft, wieder Plankstu Irvin aus Magdeburg zu engagieren. Sie haben schon mehrfach das Publikum im Mansfelder Grund begeistert. Weiß Vereinsvorsitzender Herr Wirber, der die Gruppe ankündigte. Aber dann konnten die Besucher in die Welt des Irish und auch Scottish Folks eintauchen.

Nach dem begeisternden Konzert war es für viele Besucherinnen und Besucher ein leichtes, mit einer kleinen Spende beim Hinausgehen die Arbeit des Vereins zu unterstützen. Und so wurde auch in diesem Jahr der Tag des offenen Denkmals auf die unterschiedlichste Art und Weise begangen.

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Hallo und herzlich willkommen, liebe Zuschauerinnen und Zuschauer, besonders unsere jungen Zuschauerinnen und Zuschauer, möchte ich heute bei Punktum Ihrem regionalen Programm begrüßen. Denn heute hat ja die Schule wieder angefangen, toi toi toi, für das neue Schuljahr. Unabhängig davon läuft natürlich das Leben weiter und das sind ja manchmal nicht so schöne Vorgänge wie das folgende. Am Mittwochnachmittag ereignete sich im Rahmen eines Überholmanövers auf der L158 zwischen Hettstedt und dem Kreisverkehr Welfesholz ein Verkehrsunfall. Beide Pkw waren als Gespann mittels Anhänger unterwegs. Während des Überholvorgangs kam das überholende Fahrzeug aus noch ungeklärten Gründen nach links von der Fahrbahn ab. In weiteren Folge geriet der Pkw samt Anhänger in Schleudern und kam nach rechts von der Fahrbahn ab. Hier überschlug sich der mehrfach und kam auf dem Feld zum Stillstand. Der verletzte Fahrer musste durch die Kameraden der Freiwilligen Feuerwehr aus dem Fahrzeug gerettet werden. Im Anschluss wurde er zur weiteren Behandlung mit dem Rettungshubschrauber in der Klinik nach Halle gebracht. Der genaue Unfallhergang und die Unfallursache müssen nun ermittelt werden. Am Dienstag, den 18. August, werden im Rahmen der Schulwegsicherung zum Schulbeginn des Schuljahres 26/27 im gesamten Landkreis Verkehrskontrollen vor den Grundschulen durchgeführt. In der Zeit von 6:45 Uhr bis 8:30 Uhr werden vor der Grundschule Südwest in Sangerhausen Fahrzeugführer mit kleinen Aufmerksamkeiten sensibilisiert. Die Landtagswahl rückt näher und die Stadt Eisleben teilt sich im Sonderwahllokal das Folgende mit. Unabhängig davon, auf welchem Weg Sie den Wahlschein beantragen, werden die Briefwahlunterlagen und anderem Wahlschein und Stimmzettel zentral durch die Wahlbehörde zusammengestellt und ab sofort per Post versandt. Die Stadtverwaltung geht davon aus, dass die Unterlagen innerhalb von etwa 5 Tagen nach Versandtermin bzw. nach Eingang des Antrags zugestellt werden können. Sollten Sie Unstimmigkeiten feststellen oder Ihre Unterlagen nicht erhalten, wenden Sie sich bitte umgehend an die Wahlbehörde. Im Sonderwahllokal im ehemaligen Katharinenstift, dort war die Markthalle, ja, erhalten Wähler sämtliche Unterlagen für die Briefwahl. Dann kann man die Stimme sofort im Sonderwahllokal abgeben oder die Unterlagen mit nach Hause nehmen und später wählen. Für die Stimmabgabe vor Ort stehen Wahlkabinen und Wahlurnen bereit. Sonst müssen die ausgefüllten Briefwahlunterlagen rechtzeitig wieder bei der Wahlbehörde eingehen. Portofrei per Post, über den Briefkasten am Rathaus oder durch Abgabe im Sonderwahllokal. Bitte Wahlbenachrichtigung und Personalausweis

0: Personalausweis oder Reisepass mitbringen. Wichtig, und die Briefwahlunterlagen unbedingt entsprechend der beiliegenden Anleitung verpacken. Nur so kann die Stimme gültig berücksichtigt werden. Frist für die Beantragung der Briefwahl ist bis Freitag, 4. September, 15 Uhr. Und da eine rechtzeitige postalische Zustellung zu diesem Zeitpunkt kaum noch möglich ist, empfiehlt die Wahlbehörde, die Unterlagen in diesem Fall direkt im Sonderwahllokal abzuholen und wenn möglich auch dort gleich die Stimme abzugeben. Ja, und dass der Wahlkampf in Gang gekommen ist, zeigen die folgenden Termine. Am 18. August wird die ehemalige Bundestagsvizepräsidentin Petra Pau von der Linken im Landkreis Mansfeld-Südharz erwartet. Die gemeinsame Tour von ihr und dem Sangerhäuser Direktkandidaten André Rödel beginnt am Vormittag in Mansfeld. Im gemeinsamen Termin mit Vertretern der Stadt und der Fahrerin Frau Schulze-Gerlach möchten Sie ein Bild über die aktuelle Lage vor Ort machen. Und ab 12.30 Uhr gibt es die Möglichkeit, im Rahmen einer Sprechstunde im Schülercafé Mansfeld, das ist Lutherstraße 30, mit Petra Pau und André Rödel direkt ins Gespräch zu kommen. Im Anschluss besuchen Sie einen Schaltschrankanlagenbauer in Sangerhausen und zum Tagesabschluss laden Sie zu einer Buchlesung über Anekdoten im parlamentarischen Alltag sowie Gespräche ein. Die Veranstaltung beginnt 17 Uhr und findet im Ratskeller Sangerhausen statt. Und dann gibt es auch die Möglichkeit, ein Buch von Petra Pau vor Ort zu erwerben und eine Widmung zu erhalten, sowie eben individuell mit beiden ins Gespräch zu kommen. Die Veranstaltung ist kostenfrei und alle Interessierten sind eingeladen. Und gleich noch ein Termin von der Linken. Der Bundestagsabgeordnete Jan van Aken wird gemeinsam mit dem Sangerhäuser Direktkandidaten Anne Rödel und der Bundestagsabgeordneten Donata Vogelschmidt sowie der ehemaligen Bundestagsabgeordneten Petra Sitte am 21. August über die derzeitigen Herausforderungen und Lösungsansätze der Partei Die Linke sprechen. Der Talk beginnt um 11 Uhr und wird durch einen Büchertisch sowie ein Glücksrad begleitet. Die Veranstaltung findet am Rande des Wochenmarktes direkt unter den Kastanien vor der Jakobikirche in Sangerhausen statt. Bundesumweltminister Carsten Schneider hat letzten Freitag im Beisein von Sachsen-Anhalts Umweltminister Professor Dr. Armin Willigmann eine Förderurkunde für das Projekt Klimawildnis an die NABU-Stiftung Nationales Naturerbe übergeben. Der Bund finanziert den Flächenankauf von rund 1.000 Hektar bei Stolberg im Rahmen des Aktionsprogramms Natürlicher Klimaschutz mit rund 32 Millionen Euro. Ganz ohne forstwirtschaftliche Nutzung soll sich das Gebiet zu einem naturnahen Waldlebensraum entwickeln.
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0: Der bäuerliche Familienbetrieb Probst in Bendorf betreibt seit vielen Jahren einen Hofladen, in dem er nicht nur die eigenen Erzeugnisse wie zum Beispiel Kartoffeln, Getreide und Rüben, sondern auch Produkte anderer regionaler Hersteller wie Marmeladen, Honig, Säfte, Wein, Wurst und Eier anbietet. Seit einigen Tagen gibt es nun ein neues Angebot, wie Bernd Probst, seit 2002 Inhaber des Betriebes, berichtete.
1: Ja, wir haben uns überlegt, unser Angebot für die Kunden da zu sein, zu erweitern und haben uns dazu diesen hübschen Verkaufsautomaten angeschafft, der jetzt 24 Stunden, 7 Tage in der Woche zu erreichen ist und wo man einkaufen kann.
0: Was gibt's denn?
1: Wir haben dort einen Teil unseres Sortiments aus dem Hofladen im Angebot. Natürlich nicht alle Artikel passen ja nicht rein, aber eine Auswahl, was sich gut verkauft, ist dort zu bekommen und recht einfach zu bedienen. Man wählt die Nummer, zahlt im Bar oder mit Karte und erhält das Produkt.
0: Ja, hier ist ja noch ein bisschen Platz, kommt ja noch was dazu?
1: Ja, es ist schon so vorgesehen, dass man eventuell das Ding noch erweitert, wenn sich's gut anlässt, also wenn die Nachfrage da ist, und ja, in den paar Tagen, wo jetzt funktioniert, sind wir schon fast zufrieden.
0: Verschiedene Produkte aus der Region sozusagen, von Ihnen ist jetzt, sind die Kartoffeln nur dabei, oder ist da noch was?
1: Die Kartoffeln und das Rapsöl. Wir haben jetzt im Frühjahr nochmal Rapsöl gepresst, sind zu einer Rapsölpresse gekommen. Hat man es erstmal hier mietet und werden die aber vielleicht übernehmen. Und dort haben wir leckeres Rapsöl gepresst und abgefüllt. Und das ist hier auch im Automaten erhältlich.
0: Der Automat befindet sich direkt gegenüber des Agrarbetriebes, wo auch komfortabel geparkt werden kann. Und ist, wie bereits erwähnt, 24/7 geöffnet.
2: Mit dem Mekalab entsteht in der Lutherstadt Eisleben in der Querfurter Straße 12 ein modernes Entwicklungszentrum für Innovation, Zusammenarbeit und neue Ideen. Dafür wird das bestehende Gebäude umfassend modernisiert und für die neuen Anforderungen umgebaut. Eine kleine Ausstellung zeigt, wie sich die Architekten das fertige Mekalab vorstellen. Auf rund 2000 Quadratmetern entstehen Forschungs- und Arbeitsflächen mit Werkstätten, Experimentierbereiche sowie moderne Büro- und Lagerräume. Schwerpunkte des Projektes sind Digitalisierung, Telepflege und digitale Gesundheitsvorsorge. Am 13. August wurde Ministerpräsident Sven Schulze erwartet, der insgesamt 3 endgültige Förderbescheide mit einer Gesamthöhe von rund 23 Millionen Euro für die Umsetzung des Projektes Mekalab übergeben wollte. Zunächst ergriff Landrat André Schröder das Wort.
3: Im Landkreis Mansfeld-Zittau sind 28 Projekte über den Strukturwandel gefördert. Wir haben kleine, mittlere Projekte, aber mit einer großen Flächenausstrahlung und ganz breit diversifiziert von medizinischer Infrastruktur, industrienahe Infrastruktur, Flächenentwicklung, Industrieanbindungsstraße und hier das Thema Weiterbildung, Ausbildung, kreative Milieus schaffen für innovative Unternehmen. Und das an einer Stelle, da wird der Ministerpräsident was dazu sagen, was ja symbolträchtiger nicht sein kann. Ich freue mich, dass diese ganzen Vorleistungen über die Investitionsbank, über den Lenkungsbeirat, mit den Bürgermeistern, mit den Kreistagsfraktionen, mit der Stabsstelle in der Staatskanzlei Kipfelsberg ist ja mit hier. Also ein dickes Dankeschön natürlich an die Landesregierung, die den nicht immer einfachen Prozess der Fördermittelgewährung jetzt durchsteuert und neben den vorläufigen Bescheiden jetzt auch endgültige vergibt, damit wir endlich auch in den Leistungen, in den Leistungsphasen weiterkommen können.
2: Dann war es an Ministerpräsident Sven Schulze, die erwähnten 3 endgültigen Förderbescheide für das Mekalab in einer Gesamthöhe von knapp 23 Millionen Euro zu übergeben. Er bezeichnete die Investition als eine in die Zukunft der Menschen vor Ort und ihm sei es wichtig, dass der Strukturwandel echte Chancen schaffe. Genau dafür stehe dieses Projekt. Hier entstünden neue Ideen, moderne Arbeitsplätze und Perspektiven für die nächste Generation. So würde die Region Schritt für Schritt stärker gemacht werden und Sachsen-Anhalt bliebe auch künftig ein Land mit guten Chancen zum Leben und Arbeiten. Alle Beteiligten formierten sich zum Gruppenbild. Und dann war auch noch Gelegenheit, die eingangs erwähnte kleine Ausstellung in Augenschein zu nehmen, wo schon ein wenig visualisiert war, was an dieser Stelle entstehen soll. Kurz danach gab es noch ein Gruppenbild, nämlich vor dem Mansfeld-Museum in Hettstedt. Dort überreichte Ministerpräsident Sven Schulze für das Modellprojekt Grüne Fernwärme Geothermie der Stadtwerke Hettstedt einen Förderbescheid über 1,7 Millionen Euro. Auch hier posierte man als Gruppe.

0: Am 13. August empfing der Geschäftsführer der Stadtwerke Lutherstadt Eisleben GmbH, Ronny Strebe, an seinem Dienstsitz Jan Wollenberg und Dr. Dirk Prinschwitz, Geschäftsführer der Fernwasserversorgung Elbaue-Ostharz GmbH, kurz FEO, und Bürgermeister Carsten Staub. An diesem Tag sollte die bewährte Zusammenarbeit zwischen der FEO und den Stadtwerken der Lutherstadt mit der Unterzeichnung eines neuen Wasserliefervertrages fortgesetzt werden.
1: Für die Lutherstadt Eisleben, aber auch für die Stadtwerke Lutherstadt Eisleben ist es heute ein besonderer Tag, ein wichtiger Tag. Ja, die Fernwasserversorgung Elbaue-Ostharz und die Stadtwerke Lutherstadt Eisleben verbinden eine langjährige, man kann sagen eine jahrzehntelange Zusammenarbeit. Und der besondere Anlass heute ist, ja, dass der Liefervertrag, der jetzt auch Jahrzehnte lief, ja, zum Ende des Jahres ausläuft und wir heute das freudige Ereignis auch haben, dass wir den nächsten langfristigen Liefervertrag mit Ihnen schließen, ja, nachdem wir doch mehrere Wochen verhandelt haben. Und ich denke, dass wir hier für alle Beteiligten auch eine gute Lösung für die nächsten Jahre auch gefunden haben.
0: Für die Stadtwerke der Lutherstadt Eisleben ist der neue Vertrag ein wichtiger Baustein kommunaler Daseinsvorsorge. Trinkwasser muss jederzeit zuverlässig verfügbar sein für Privathaushalte, ebenso wie für Gewerbe, Industrie, öffentliche Einrichtungen und die städtische Infrastruktur, betonte Herr Strebe. Eine sichere Trinkwasserversorgung ist zugleich ein wichtiger Standortfaktor. Sie schaffe Verlässlichkeit für Unternehmen und industrielle Betriebe in der Lutherstadt und bildet eine Grundlage für regionale Entwicklung. Auch angesichts zunehmender Trockenperioden und wachsender Bedeutung einer verlässlichen Wasserverfügbarkeit für Landwirtschaft, Wirtschaft und Bevölkerung gewinne eine sichere Trinkwasserversorgung weiter an Bedeutung. Eislebens Bürgermeister Carsten Staub betonte, wie wichtig ihm dieser Termin sei, hatte doch dafür sogar seinen Urlaub unterbrochen. Aber schließlich ging es bei dem Vertrag um die sichere Versorgung mit Trinkwasser für die Stadt für die nächsten 15 Jahre mit einer Verlängerungsoption von 5 weiteren. Er betonte die besonders hohen Anforderungen an das Trinkwasser in Deutschland und als jemand, der mit der Feuerwehr besonders verbunden ist, dass damit auch die Löschwasserversorgung für die nächsten Jahre sichergestellt ist. Herr Wollenberger als Geschäftsführer der FEO würdigte den Prozess der Vertragsverhandlungen. Es sei ein fairer Interessenausgleich zwischen beiden Parteien gewesen. Vor allem ging es ja darum, Verbrauchsspitzen richtig zu berücksichtigen und Regelungen zu finden, die auch noch in 15 Jahren funktionieren. Auf einige technische Aspekte ging der andere Geschäftsführer der FEO, Dr. Dirk Prinschwitz, ein.
2: Es laufen momentan eine ganze Menge an technischen Arbeiten an der Südwestleitung, an der Sie ja sozusagen an unser System angebunden sind. Wir erweitern und erneuern gerade den Abschnitt Klostermannsfeld-Helpbar. Das ist ein sehr wichtiger Abschnitt. Der hat also kapazitive Beschränkungen. Durch diese Erweiterung kommt es jetzt dazu, dass die Durchlassfähigkeit erhöht wird, also der Durchmesser wird größer und damit ist also die Wasserverfügbarkeit einfach auch größer hier in der Region. Und ich darf mal ein klein bisschen vorgreifen. Sie wissen, dass in der Vergangenheit das Kompetenzzentrum Wasserwirtschaft in Halle diese Trinkwasserkonstruktion entworfen hat für Sachsen-Anhalt. Und es ist dort dieses neue Förderprogramm gibt mit diesen EFRE-Fördermitteln. Und dass wir sozusagen mit sehr dicht vor der Ziellinie stehen, dort das Wasserwerk in Dienrode zu erweitern. Das heißt also die Kapazität nochmal aufzustocken für diese heißen Zeiten.
0: Dann war es an den drei Geschäftsführern, den neuen Wasserliefervertrag für die Lutherstadt Eisleben bis zum Jahr 2041 zu unterzeichnen. Das Trinkwasser für die Lutherstadt kommt aus einer der bedeutendsten Wasserressourcen Mitteldeutschlands, der Rappbode-Talsperre im Harz. Im Wasserwerk Wienrode wird das dort gewonnene Oberflächenwasser zu hochwertigem Trinkwasser aufbereitet. Regelmäßige Untersuchungen, ein jährlicher Trinkwasserbericht und umfassende Qualitätssicherungsmaßnahmen sorgen dafür, dass die Wasserqualität dauerhaft überwacht und dokumentiert wird. Für Verbraucherinnen und Verbraucher ist außerdem spürbar, das Wasser aus Wienrode ist mit 4,0 Grad deutscher Härte besonders weich. Es gab selbstverständlich noch ein Gruppenfoto von diesem historischen Ereignis Und dann sollte die Veranstaltung mit dem Besuch eines der Hochbehälter der Lutherstadt Eisleben abgeschlossen werden. Das Bassin vor der Neustadt ist einer von 5 Hochbehältern der Stadtwerke der Lutherstadt Eisleben GmbH. Der Leiter Netzbetrieb Carsten Schenk stand vor Ort Rede und Antwort. Er berichtete interessante Details zu dem 1868 errichteten und vor ca. 20 Jahren grundlegend sanierten Gebäude. Der Hochbehälter hat eine Kapazität von 500 Kubikmetern. Insgesamt versorgt die SLE etwa 5000 Haushalte in Eisleben und der Umgebung. Vor Ort konnten sich die Gäste einen Eindruck von einer wichtigen Station des Wassers auf dem Weg zum Endverbraucher machen. Es war eine sehr anschauliche und lehrreiche Abrundung des Termines anlässlich der Unterzeichnung des Wasserliefervertrages für die Lutherstadt Eisleben.
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0: Das Konzert von Josef Haydn, Die Schöpfung, wird am 6. September von 17 bis 19 Uhr in der St. Andreaskirche Eisleben unter der Leitung von Kirchenmusikdirektor Thomas Ennenbach aufgeführt. Die Solisten kommen von der Kantorei Eisleben und Sangerhausen sowie vom Mitteldeutschen Kammerchor. Zum Tag des offenen Denkmals lädt der Schmidtschacht Helbra am 13. September von 9.30 Uhr bis 16.30 Uhr ein.
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4: Der DAX notierte am Montagvormittag bei 26.507,48 Punkten, der TecDAX bei 4.109,49 Zählern und der Euro war ein US-Dollar 15,89 wert.
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4: 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In der Nacht zum Dienstag ist es anfangs noch stark bewölkt und örtlich fallen Schauer. Im Laufe der Nacht lockert es auf. Die Tiefstwerte sinken auf 14 bis 11 Grad, der Wind weht schwach aus West. Der Dienstag wird stark bewölkt mit einigen Auflockerungen. Meist ist es niederschlagsfrei. Die Höchstwerte erreichen 21 bis 23 Grad, der Wind weht schwach bis mäßig aus Südwest. Die Nacht zum Mittwoch wird stark bewölkt und zeitweise fällt Regen oder Schauer. Die Tiefstwerte sinken auf 17 bis 14 Grad, der Wind weht meist schwach aus Südwest. Am Mittwochmorgen ist es stark bewölkt und es regnet. Am Nachmittag gibt es einige Auflockerungen, aber örtlich fallen noch Schauer. Die Tageshöchsttemperatur erreicht 22 bis 25 Grad, der Wind weht mäßig bis stark böig aus Südwest. In der Nacht zum Donnerstag ist es wechselnd bewölkt und meist niederschlagsfrei. Die Temperaturen gehen auf 16 bis 13 Grad zurück, der Wind weht meist schwach aus Südwest. Der Donnerstag wird wolkig und meist niederschlagsfrei. Die Tageshöchsttemperatur erreicht 23 bis 26 Grad, der Wind weht schwach bis mäßig aus Südwest.
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4: Um 11 Uhr waren es 17 Grad, die Luftfeuchtigkeit betrug 72% und der Luftdruck 1013 Hektopascal.
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3: Am 6. 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Aufgrund gesetzlicher Bestimmungen ist das Punktumfernsehen verpflichtet, Wahlwerbung zugelassener Wahlvorschläge auszustrahlen. Für den Inhalt und die Aussage der Wahlwerbespots ist ausschließlich die werbende Partei verantwortlich. 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
3: Der Tag des offenen Denkmals ist die größte Kulturveranstaltung Deutschlands. Seit 1993 wird sie von der Deutschen Stiftung Denkmalschutz bundesweit koordiniert. Viele sonst oft nicht zugängliche Orte stehen den Interessierten dann offen. Im Jahr 2022 fiel dieser Tag auf den 11. September. Auch in der Region gab es viele Möglichkeiten, in die Vergangenheit einzutauchen. So auch bei der Mansfelder Bergwerksbahn auf dem Gelände der ehemaligen Kupferkammerhütte in Hettstedt. Selbstverständlich vor Ort das Vorstandsmitglied der Bergwerksbahner Marcel Ulbrich.
11: Also wir machen heute hier Führung durch das Bahnhofsgelände, durch Deutschlands ältesten Schmalspurbahnhof, durch das Freigelände, durch den Uhrenturm mit Stellwerk und durch die Lokschuppen. Ja, und dann gibt es nebenbei noch eine Fahrzeugausstellung aus historischen Dampflokomotiven, Diesellokomotiven und natürlich auch Personen- und Güterwagen. Ja, derzeit machen uns die Steinkohlepreise sehr zu schaffen. Da ist der Preis ums Zehnfache gestiegen. Aber wir hoffen ja, dass uns auch die Besucher zu den hochprozentigen Fahrten Ende September, zu den Nikolausfahrten und zu den Martinsfahrten im November und Dezember uns hoffentlich noch gut besuchen werden.
3: Wie erwähnt, gab es zu jeder vollen Stunde Führungen, die sich an diesem Vormittag wetterbedingt allerdings auf Innenbereiche konzentrierten. Von großem Interesse für die Besucher war der Lokschuppen von 1880. Dort konnte man sich nicht nur unterschiedliche historische Schienenfahrzeuge anschauen, sondern erfuhr von den Bergwerksbahnern so manches technische Detail. Nach einem Rundgang über das Freigelände mit dem ehemaligen Stellwerk und den Uhrenturm war im Zug Gelegenheit, sich bei einem kleinen Imbiss zu stärken oder sich auch Stempel für den Wippertalspaß, den die Bergwerksbahn außerdem ja organisiert, abzuholen.
12: Auch in die Bonifatiuskirche Vaterode wird traditionell am Tag des offenen Denkmals eingeladen. Diesmal gab es Bilder von der Alröder Künstlerin Elli Engel zu sehen und die Schwarzen Schwestern aus Volkstedt zu hören. Organisiert wurde das Ganze wieder vom Förderverein der Kirche.
13: Wir existieren in dieser Form wie heute schon seit dem März 1996. Eine, sagen wir, traditionelle Geschichte hat sich inzwischen entwickelt. Und seitdem es den Tag des Denkmals gibt vom DSD Bonn, machen wir immer mit. Und das ist einer mit unserer Veranstaltungen. Und diesmal ist es besonders wichtig, denn das hat 2 Jahre wegen Corona nicht stattgefunden, aber heute. Und oh Wunder, wir sind mehr als 80 Personen in der Kirche und freuen uns, dass die Leute kommen und dann natürlich hoffentlich auch spenden.
12: Dabei werden Spendeneinnahmen des Vereins in vollem Umfang für die Restauration der Kirche verwendet. So konnte jüngst die sehr aufwendige und kostenintensive Erneuerung des Außenputzes vollendet werden. Innenputz und Fußboden sollen nun folgen. Die Schwarzen Schwestern, die im nächsten Jahr ihr 20-jähriges Bestehen feiern, begeisterten an diesem Tag auf ganzer Linie. Nach anfänglichen technischen Schwierigkeiten präsentierten sie schließlich einen Gospel-Hit nach dem anderen.

Die inzwischen über 90 Besucherinnen und Besucher in der Vaterröder Bonifatiuskirche waren begeistert und sparten nicht mit Applaus und Zugaberufen. Da ließen sich die Damen aus Volkstedt nicht zweimal bitten und luden die Gäste am Ende noch einmal zum Mitsingen ein.

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Die St. Egidiuskirche Hagesdorf lockte an diesem Tag des offenen Denkmals viele interessierte Zuhörerinnen und Zuhörer zum Irish Folk an. Der Freundeskreis der St. Egidiuskirche Hagesdorf e.V. hatte es geschafft, wieder Plankstu Irvin aus Magdeburg zu engagieren. Sie haben schon mehrfach das Publikum im Mansfelder Grund begeistert. Weiß Vereinsvorsitzender Herr Wirber, der die Gruppe ankündigte. Aber dann konnten die Besucher in die Welt des Irish und auch Scottish Folks eintauchen.

0: Nach dem begeisternden Konzert war es für viele Besucherinnen und Besucher ein leichtes, mit einer kleinen Spende beim Hinausgehen die Arbeit des Vereins zu unterstützen. Und so wurde auch in diesem Jahr der Tag des offenen Denkmals auf die unterschiedlichste Art und Weise begangen. 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

0: Hallo und herzlich willkommen, liebe Zuschauerinnen und Zuschauer, besonders unsere jungen Zuschauerinnen und Zuschauer, möchte ich heute bei Punktum Ihrem regionalen Programm begrüßen. Denn heute hat ja die Schule wieder angefangen, toi toi toi, fürs neue Schuljahr. Unabhängig davon läuft natürlich das Leben weiter und das sind ja manchmal nicht so schöne Vorgänge wie das folgende. Am Mittwochnachmittag ereignete sich im Rahmen eines Überholmanövers auf der L158 zwischen Hettstedt und dem Kreisverkehr Welfesholz ein Verkehrsunfall. Beide BKW waren als Gespann mittels Anhänger unterwegs. Während des Überholvorgangs kam das überholende Fahrzeug aus noch ungeklärten Gründen nach links von der Fahrbahn ab. In weiteren Folge geriet der PKW samt Anhänger in Schleudern und kam nach rechts von der Fahrbahn ab. Hier überschlug sich der mehrfach und kam auf dem Feld zum Stillstand. Der verletzte Fahrer musste durch die Kameraden der Freiwilligen Feuerwehr aus dem Fahrzeug gerettet werden. Im Anschluss wurde er zur weiteren Behandlung mit dem Rettungshubschrauber in der Klinik nach Halle gebracht. Der genaue Unfallhergang und die Unfallursache müssen nun ermittelt werden. Am Dienstag, den 18. August, werden im Rahmen der Schulwegsicherung zum Schulbeginn des Schuljahres 26/27 im gesamten Landkreis Verkehrskontrollen vor den Grundschulen durchgeführt. In der Zeit von 6:45 Uhr bis 8:30 Uhr werden vor der Grundschule Südwest in Sangerhausen Fahrzeugführer mit kleinen Aufmerksamkeiten sensibilisiert. Die Landtagswahl rückt näher und die Stadt Eisleben teilt sich im Sonderwahllokal das Folgende mit. Unabhängig davon, auf welchem Weg Sie den Wahlschein beantragen, werden die Briefwahlunterlagen und anderem Wahlschein und Stimmzettel zentral durch die Wahlbehörde zusammengestellt und ab sofort per Post versandt. Die Stadtverwaltung geht davon aus, dass die Unterlagen innerhalb von etwa 5 Tagen nach Versandtermin bzw. nach Eingang des Antrags zugestellt werden können. Sollten Sie Unstimmigkeiten feststellen oder Ihre Unterlagen nicht erhalten, wenden Sie sich bitte umgehend an die Wahlbehörde. Im Sonderwahllokal im ehemaligen Katharinenstift, dort war die Markthalle, ja, erhalten Wähler sämtliche Unterlagen für die Briefwahl. Dann kann man die Stimme sofort im Sonderwahllokal abgeben oder die Unterlagen mit nach Hause nehmen und später wählen. Für die Stimmabgabe vor Ort stehen Wahlkabinen und Wahlurnen bereit. Sonst müssen die ausgefüllten Briefwahlunterlagen rechtzeitig wieder bei der Wahlbehörde eingehen. Portofrei per Post, über den Briefkasten am Rathaus oder durch Abgabe im Sonderwahllokal. Bitte Wahlbenachrichtigung und Personalausweis oder Reisepass mitbringen. Wichtig, und die Briefwahlunterlagen unbedingt entsprechend der beiliegenden Anleitung verpacken. Nur so kann die Stimme gültig berücksichtigt werden. Frist für die Beantragung der Briefwahl ist bis Freitag, 4. September, 15 Uhr. Und da rechtzeitige postalische Zustellung zu diesem Zeitpunkt kaum noch möglich ist, empfiehlt die Wahlbehörde, die Unterlagen in diesem Fall direkt im Sonderwahllokal abzuholen und wenn möglich auch dort gleich die Stimme abzugeben. Ja, und dass der Wahlkampf in Gang gekommen ist, zeigen die folgenden Termine. Am 18. August wird die ehemalige Bundestagsvizepräsidentin Petra Pau von der Linken im Landkreis Mansfeld-Südharz erwartet. Die gemeinsame Tour von ihr und dem Sangerhäuser Direktkandidaten André Rödel beginnt am Vormittag in Mansfeld. Im gemeinsamen Termin mit Vertretern der Stadt und der Pfarrerin Frau Schulze-Gerlach möchten Sie ein Bild über die aktuelle Lage vor Ort machen. Und ab 12:30 Uhr gibt es die Möglichkeit, im Rahmen einer Sprechstunde im Schülercafé Mansfeld, das ist Lutherstraße 30, mit Petra Pau und André Rödel direkt ins Gespräch zu kommen. Im Anschluss besuchen Sie einen Schaltschrankanlagenbauer in Sangerhausen und zum Tagesabschluss laden Sie zu einer Buchlesung über Anekdoten im parlamentarischen Alltag sowie Gespräche ein. Die Veranstaltung beginnt 17 Uhr und findet im Ratskeller Sangerhausen statt. Und dann gibt es auch die Möglichkeit, ein Buch von Petra Pau vor Ort zu erwerben und eine Widmung zu erhalten, sowie eben individuell mit beiden ins Gespräch zu kommen. Die Veranstaltung ist kostenfrei und alle Interessierten sind eingeladen. Und gleich noch ein Termin von der Linken. Der Bundestagsabgeordnete Jan van Aken wird gemeinsam mit dem Sangerhäuser Direktkandidaten Anne Rödel und der Bundestagsabgeordneten Donata Vogelschmidt sowie der ehemaligen Bundestagsabgeordneten Petra Sitte am 21. August über die derzeitigen Herausforderungen und Lösungsansätze der Partei Die Linke sprechen. Der Talk beginnt um 11 Uhr und wird durch einen Büchertisch sowie ein Glücksrad begleitet. Die Veranstaltung findet am Rande des Wochenmarktes direkt unter den Kastanien vor der Jakobikirche in Sangerhausen statt. Bundesumweltminister Carsten Schneider hat letzten Freitag im Beisein von Sachsen-Anhalts Umweltminister Professor Dr. Armin Willichmann eine Förderurkunde für das Projekt Klimawildnis an die NABU-Stiftung Nationales Naturerbe übergeben. Der Bund finanziert den Flächenankauf von rund 1.000 Hektar bei Stolberg im Rahmen des Aktionsprogramms Natürlicher Klimaschutz mit rund 32 Millionen Euro. Ganz ohne forstwirtschaftliche Nutzung soll sich das Gebiet zu einem naturnahen Waldlebensraum entwickeln.
1: 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Askania Pferdefestival vom 20. bis 23. 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Das heißt 4 Tage Pferdesport und Unterhaltung der Spitzenklasse. Organisiert vom Reit- und Fahrverein Einetal Westdorf Aschersleben e.V. Mehr Informationen unter www.askania-pferdefestival.de.
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0: Der bäuerliche Familienbetrieb Probst in Bendorf betreibt seit vielen Jahren einen Hofladen, in dem er nicht nur die eigenen Erzeugnisse wie zum Beispiel Kartoffeln, Getreide und Rüben, sondern auch Produkte anderer regionaler Hersteller wie Marmeladen, Honig, Säfte, Wein, Wurst und Eier anbietet. Seit einigen Tagen gibt es nun ein neues Angebot, wie Bernd Probst, seit 2002 Inhaber des Betriebes, berichtete.
1: Ja, wir haben uns überlegt, unser Angebot für die Kunden da zu sein, zu erweitern und haben uns dazu diesen hübschen Verkaufsautomaten angeschafft, der jetzt 24 Stunden, 7 Tage in der Woche zu erreichen ist und wo man einkaufen kann.
0: Was gibt's denn?
1: Wir haben dort einen Teil unseres Sortiments aus dem Hofladen im Angebot. Natürlich nicht alle Artikel passen ja nicht rein, aber eine Auswahl, was sich gut verkauft, ist dort zu bekommen und recht einfach zu bedienen. Man wählt die Nummer, zahlt im Bar oder mit Karte und erhält das Produkt.
0: Ja, hier ist ja noch ein bisschen Platz, kommt ja noch was dazu.

0: Ja, es ist schon so vorgesehen, dass man eventuell das Ding noch erweitert, wenn sich's gut anlässt, also wenn die Nachfrage da ist. Und ja, in den paar Tagen, wo jetzt funktioniert, sind wir schon fast zufrieden.
1: Verschiedene Produkte aus der Region sozusagen. Von Ihnen ist jetzt sind die Kartoffeln nur dabei, oder ist da noch was?
0: Die Kartoffeln und das Rapsöl. Wir haben jetzt
1: Ach, selbst gemacht.
0: im Frühjahr nochmal Rapsöl gepresst, sind zu einer Rapsölpresse gekommen, hatten wir uns erstmal gemietet und werden die aber vielleicht übernehmen. Und dort haben wir leckeres Rapsöl gepresst und abgefüllt. Und das ist hier auch im Automaten erhältlich.
2: Der Automat befindet sich direkt gegenüber des Agrarbetriebes, wo auch komfortabel geparkt werden kann und ist, wie bereits erwähnt, 24/7 geöffnet.
3: Mit dem Maker Lab entsteht in der Lutherstadt Eisleben in der Querfurter Straße 12 ein modernes Entwicklungszentrum für Innovation, Zusammenarbeit und neue Ideen. Dafür wird das bestehende Gebäude umfassend modernisiert und für die neuen Anforderungen umgebaut. Eine kleine Ausstellung zeigt, wie sich die Architekten das fertige Maker Lab vorstellen. Auf rund 2000 Quadratmetern entstehen Forschungs- und Arbeitsflächen mit Werkstätten, Experimentierbereiche sowie moderne Büro- und Lagerräume. Schwerpunkte des Projektes sind Digitalisierung, Telepflege und digitale Gesundheitsvorsorge. Am 13. August wurde Ministerpräsident Sven Schulze erwartet, der insgesamt drei endgültige Förderbescheide mit einer Gesamthöhe von rund 23 Millionen Euro für die Umsetzung des Projektes Maker Lab übergeben wollte. Zunächst ergriff Landrat André Schröder das Wort.
4: Im Landkreis Manfred-Zittau sind 28 Projekte über den Strukturwandel gefördert. Wir haben kleine, mittlere Projekte, aber mit einer großen Flächenausstrahlung und ganz breit diversifiziert von medizinischer Infrastruktur, industrienahe Infrastruktur, Flächenentwicklung, Industrieanbindungsstraße und hier das Thema Weiterbildung, Ausbildung, kreative Milieus schaffen für innovative Unternehmen. Und das an einer Stelle, da wird der Ministerpräsident was dazu sagen, was ja symbolträchtiger nicht sein kann. Ich freue mich, dass diese ganzen Vorleistungen über die Investitionsbank, über den Lenkungsbeirat, mit den Bürgermeistern, mit den Kreistagsfraktionen, mit der Stabsstelle in der Staatskanzlei Kipfelsberg ist ja mit hier. Also ein dickes Dankeschön natürlich an die Landesregierung, die den nicht immer einfachen Prozess der Fördermittelgewährung jetzt durchsteuert und neben den vorläufigen Bescheiden jetzt auch endgültige vergibt, damit wir endlich auch in den Leistungen, in den Leistungsphasen weiterkommen können.
3: Dann war es an Ministerpräsident Sven Schulze, die erwähnten drei endgültigen Förderbescheide für das Maker Lab in einer Gesamthöhe von knapp 23 Millionen Euro zu übergeben. Er bezeichnete die Investition als eine in die Zukunft der Menschen vor Ort und ihm sei es wichtig, dass der Strukturwandel echte Chancen schaffe. Genau dafür stehe dieses Projekt. Hier entstünden neue Ideen, moderne Arbeitsplätze und Perspektiven für die nächste Generation. So würde die Region Schritt für Schritt stärker gemacht werden und Sachsen-Anhalt bliebe auch künftig ein Land mit guten Chancen zum Leben und Arbeiten. Alle Beteiligten formierten sich zum Gruppenbild und dann war auch noch Gelegenheit, die eingangs erwähnte kleine Ausstellung in Augenschein zu nehmen, wo schon ein wenig visualisiert war, was an dieser Stelle entstehen soll. Kurz danach gab es noch ein Gruppenbild, nämlich vor dem Mansfeld-Museum in Hettstedt. Dort überreichte Ministerpräsident Sven Schulze für das Modellprojekt Grüne Fernwärme Geothermie der Stadtwerke Hettstedt einen Förderbescheid über 1,7 Millionen Euro. Auch hier posierte man als Gruppe. Am 13. August empfing der Geschäftsführer der Stadtwerke Lutherstadt Eisleben GmbH, Ronny Strebe, an seinem Dienstsitz Jan Wollenberg und Dr. Dirk Prinschwitz, Geschäftsführer der Fernwasserversorgung Elbaue Ostharz GmbH, kurz FEO, und Bürgermeister Carsten Staub. An diesem Tag sollte die bewährte Zusammenarbeit zwischen der FEO und den Stadtwerken der Lutherstadt mit der Unterzeichnung eines neuen Wasserliefervertrages fortgesetzt werden.
5: Für die Lutherstadt Eisleben, aber auch für die Stadtwerke Lutherstadt Eisleben ist es heute ein besonderer Tag, ein wichtiger Tag. ja, die Fernwasserversorgung Elbaue-Ostharz und die Stadtwerke Lutherstadt-Eisleben verbinden eine langjährige, man kann sagen eine jahrzehntelange Zusammenarbeit. Und ja, der besondere Anlass heute ist, ja, dass der Liefervertrag, der jetzt auch Jahrzehnte lief, ja, zum Ende des Jahres ausläuft und wir heute, ja, das freudige Ereignis auch haben, dass wir den nächsten langfristigen Liefervertrag mit Ihnen schließen, ja, nachdem wir doch mehrere Wochen ja auch verhandelt haben. Und ich denke, dass wir hier für alle Beteiligten auch eine gute Lösung für die nächsten Jahre auch gefunden haben.
3: Für die Stadtwerke der Lutherstadt Eisleben ist der neue Vertrag ein wichtiger Baustein kommunaler Daseinsvorsorge. Trinkwasser muss jederzeit zuverlässig verfügbar sein für Privathaushalte, ebenso wie für Gewerbe, Industrie, öffentliche Einrichtungen und die städtische Infrastruktur, betonte Herr Strebe. Eine sichere Trinkwasserversorgung ist zugleich ein wichtiger Standortfaktor. Sie schaffe Verlässlichkeit für Unternehmen und industrielle Betriebe in der Lutherstadt und bildet eine Grundlage für regionale Entwicklung. Auch angesichts zunehmender Trockenperioden und wachsender Bedeutung einer verlässlichen Wasserverfügbarkeit für Landwirtschaft, Wirtschaft und Bevölkerung gewinne eine sichere Trinkwasserversorgung weiter an Bedeutung. Eislebens Bürgermeister Carsten Staub betonte, wie wichtig ihm dieser Termin sei, hatte doch dafür sogar seinen Urlaub unterbrochen. Aber schließlich ging es bei dem Vertrag um die sichere Versorgung mit Trinkwasser für die Stadt für die nächsten 15 Jahre mit einer Verlängerungsoption von 5 weiteren. Er betonte die besonders hohen Anforderungen an das Trinkwasser in Deutschland und als jemand, der mit der Feuerwehr besonders verbunden ist, dass damit auch die Löschwasserversorgung für die nächsten Jahre sichergestellt ist. Herr Wollenberger als Geschäftsführer der FEO würdigte den Prozess der Vertragsverhandlungen. Es sei ein fairer Interessenausgleich zwischen beiden Parteien gewesen. Vor allem ging es ja darum, Verbrauchsspitzen richtig zu berücksichtigen und Regelungen zu finden, die auch noch in 15 Jahren funktionieren. Auf einige technische Aspekte ging der andere Geschäftsführer der FEO, Dr. Dirk Brinschwitz, ein.
6: Es laufen momentan eine ganze Menge an technischen Arbeiten an der Südwestleitung, an der Sie ja sozusagen an dieses System angebunden sind. Wir erweitern und erneuern gerade den Abschnitt Klostermannsfeld-Helbra. Das ist ein sehr wichtiger Abschnitt. Der hat also kapazitive Beschränkungen. Durch diese Erweiterung kommt es jetzt dazu, dass die Durchlassfähigkeit erhöht wird, also der Durchmesser wird größer und damit ist also die Wasserverfügbarkeit einfach auch größer hier in der Region. Und ich darf mal ein klein bisschen vorgreifen. Sie wissen, dass in der Vergangenheit das Kompetenzzentrum Wasserwirtschaft in Halle diese Trinkwasserkonzeption entworfen hat für Sachsen-Anhalt. Und es dort dieses neue Förderprogramm gibt mit diesen EFRE-Fördermitteln. Und dass wir sozusagen mit sehr dicht vor der Ziellinie stehen, dort das Wasserwerk in Wien-Rohle zu erweitern. Das heißt also die Kapazität nochmal aufzustocken für diese heißen Zeiten.
3: Dann war es an den drei Geschäftsführern, den neuen Wasserliefervertrag für die Lutherstadt Eisleben bis zum Jahr 2041 zu unterzeichnen. Das Trinkwasser für die Lutherstadt kommt aus einer der bedeutendsten Wasserressourcen Mitteldeutschlands, der Rappbode-Talsperre im Harz. Im Wasserwerk Wien-Rohde wird das dort gewonnene Oberflächenwasser zu hochwertigem Trinkwasser aufbereitet. Regelmäßige Untersuchungen, ein jährlicher Trinkwasserbericht und umfassende Qualitätssicherungsmaßnahmen sorgen dafür, dass die Wasserqualität dauerhaft überwacht und dokumentiert wird. Für Verbraucherinnen und Verbraucher ist außerdem spürbar, das Wasser aus Wien-Rohde ist mit 4,0 Grad deutscher Härte besonders weich. Es gab selbstverständlich noch ein Gruppenfoto von diesem historischen Ereignis. Und dann sollte die Veranstaltung mit dem Besuch eines der Hochbehälter der Lutherstadt Eisleben abgeschlossen werden. Das Bassin vor der Neustadt ist einer von 5 Hochbehältern der Stadtwerke der Lutherstadt Eisleben GmbH. Der Leiter Netzbetrieb Carsten Schenk stand vor Ort Rede und Antwort. Er berichtete interessante Details zu dem 1868 errichteten und vor ca. 20 Jahren grundlegend sanierten Gebäude. Der Hochbehälter hat eine Kapazität von 500 Kubikmetern. Insgesamt versorgt die SLE etwa 5000 Haushalte in Eisleben und der Umgebung. Vor Ort konnten sich die Gäste einen Eindruck von einem

0: einer wichtigen Station des Wassers auf dem Weg zum Endverbraucher machen. Es war eine sehr anschauliche und lehrreiche Abrundung des Termines anlässlich der Unterzeichnung des Wasserliefervertrages für die Lutherstadt Eisleben.
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0: Das Konzert von Joseph Haydn, Die Schöpfung, wird am 6. September von 17 bis 19 Uhr in der St. Andreaskirche Eisleben unter der Leitung von Kirchenmusikdirektor Thomas Ennenbach aufgeführt. Die Solisten kommen von der Kantorei Eisleben und Sangerhausen sowie vom Mitteldeutschen Kammerchor. Zum Tag des offenen Denkmals lädt der Schmidtschacht Helbra am 13. September von 9.30 Uhr bis 16.30 Uhr ein.
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2: Der DAX notierte am Montagvormittag bei 26.507,48 Punkten, der TecDAX bei 4.109,49 Zählern und der Euro war 1 US-Dollar 15,89 wert.
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2: Im Anschluss sehen Sie ausgewählte Reportagen, am Dienstag Sport bei Punktum und am Mittwoch Querfurt Spezial sowie die 2000er im Auge der Punktum-Kamera. In der Nacht zum Dienstag ist es anfangs noch stark bewölkt und örtlich fallen Schauer. Im Laufe der Nacht lockert es auf. Die Tiefstwerte sinken auf 14 bis 11 Grad, der Wind weht schwach aus West. Der Dienstag wird stark bewölkt mit einigen Auflockerungen. Meist ist es niederschlagsfrei. Die Höchstwerte erreichen 21 bis 23 Grad, der Wind weht schwach bis mäßig aus Südwest. Die Nacht zum Mittwoch wird stark bewölkt und zeitweise fällt Regen oder Schauer. Die Tiefstwerte sinken auf 17 bis 14 Grad, der Wind weht meist schwach aus Südwest. Am Mittwochmorgen ist es stark bewölkt und es regnet. Am Nachmittag gibt es einige Auflockerungen, aber örtlich fallen noch Schauer. Die Tageshöchsttemperatur erreicht 22 bis 25 Grad, der Wind weht mäßig bis stark böig aus Südwest. In der Nacht zum Donnerstag ist es wechselnd bewölkt und meist niederschlagsfrei. Die Temperaturen gehen auf 16 bis 13 Grad zurück, der Wind weht meist schwach aus Südwest. Der Donnerstag wird wolkig und meist niederschlagsfrei. Die Tageshöchsttemperatur erreicht 23 bis 26 Grad, der Wind weht schwach bis mäßig aus Südwest.
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2: Um 11 Uhr waren es 17 Grad, die Luftfeuchtigkeit betrug 72% und der Luftdruck 1013 Hektopascal.
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2: 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Der Tag des offenen Denkmals ist die größte Kulturveranstaltung Deutschlands. Seit 1993 wird sie von der Deutschen Stiftung Denkmalschutz bundesweit koordiniert. Viele sonst oft nicht zugängliche Orte stehen den Interessierten dann offen. Im Jahr 2022 fiel dieser Tag auf den 11. September. Auch in der Region gab es viele Möglichkeiten, in die Vergangenheit einzutauchen. So auch bei der Mansfelder Bergwerksbahn auf dem Gelände der ehemaligen Kupferkammerhütte in Hettstedt. Selbstverständlich vor Ort das Vorstandsmitglied der Bergwerksbahner Marcel Ulbrich.
3: Also wir machen heute hier Führung durch das Bahnhofsgelände, durch Deutschlands ältesten Schmalspurbahnhof, durch das Freigelände, durch den Uhrenturm mit Stellwerk und durch die Lokschuppen. Ja, und da gibt es nebenbei noch eine Vortragsausstellung aus historischen Dampflokomotiven, Diesellokomotiven und natürlich auch Personen- und Güterwagen. Ja, derzeit machen uns die Steinkohlepreise sehr zu schaffen. Da ist der Preis ums Zehnfache gestiegen. Aber wir hoffen ja, dass uns auch die Besucher zu den hochprozentigen Fahrten Ende September, zu den Nikolausfahrten und zu den Martinsfahrten im November und Dezember uns hoffentlich noch gut besuchen werden.
2: Wie erwähnt, gab es zu jeder vollen Stunde Führungen, die sich an diesem Vormittag wetterbedingt allerdings auf Innenbereiche konzentrierten. Von großem Interesse für die Besucher war der Lokschuppen von 1880. Dort konnte man sich nicht nur unterschiedliche historische Schienenfahrzeuge anschauen, sondern erfuhr von den Bergwerksbahnern so manches technische Detail. Nach einem Rundgang über das Freigelände mit dem ehemaligen Stellwerk und den Uhrenturm war im Zug Gelegenheit, sich bei einem kleinen Imbiss zu stärken oder sich auch Stempel für den Wippertalspaß, den die Bergwerksbahn außerdem ja organisiert, abzuholen.
4: Auch in die Bonifatiuskirche Vatterode wird traditionell am Tag des offenen Denkmals eingeladen. Diesmal gab es Bilder von der Alröder Künstlerin Elli Engel zu sehen und die Schwarzen Schwestern aus Volkstedt zu hören. Organisiert wurde das Ganze wieder vom Förderverein der Kirche.
5: Wir existieren in dieser Form wie heute schon seit dem März 1996. Eine, sagen wir, traditionelle Geschichte hat sich inzwischen entwickelt. Und seitdem es den Tag des Denkmals gibt vom DSD Bonn, machen wir immer mit. Und das ist einer mit unserer Veranstaltungen. Und diesmal ist es besonders wichtig, denn das hatte 2 Jahre wegen Corona nicht stattgefunden, aber heute. Und oh Wunder, wir sind mehr als 80 Personen in der Kirche und freuen uns, dass die Leute kommen und dann natürlich hoffentlich auch spenden.
4: Dabei werden Spendeneinnahmen des Vereins in vollem Umfang für die Restauration der Kirche verwendet. So konnte jüngst die sehr aufwendige und kostenintensive Erneuerung des Außenputzes vollendet werden. Innenputz und Fußboden sollen nun folgen. Die Schwarzen Schwestern, die im nächsten Jahr ihr 20-jähriges Bestehen feiern, begeisterten an diesem Tag auf ganzer Linie. Nach anfänglichen technischen Schwierigkeiten präsentierten sie schließlich einen Gospel-Hit nach dem anderen.

Die inzwischen über 90 Besucherinnen und Besucher in der Vaterröder Bonifatiuskirche waren begeistert und sparten nicht mit Applaus und Zugaberufen. Da ließen sich die Damen aus Volkstedt nicht zweimal bitten und luden die Gäste am Ende noch einmal zum Mitsingen ein.

Die St. Egidiuskirche Hagesdorf lockte an diesem Tag des offenen Denkmals viele interessierte Zuhörerinnen und Zuhörer zum Irish Folk an. Der Freundeskreis der St. Egidiuskirche Hagesdorf e.V. hatte es geschafft, wieder Plängstu Irvin aus Magdeburg zu engagieren. Sie haben schon mehrfach das Publikum im Mansfelder Grund begeistert, weiß Vereinsvorsitzender Herr Wirber, der die Gruppe ankündigte. Aber dann konnten die Besucher in die Welt des Irish und auch Scottish Folks eintauchen.

0: Nach dem begeisternden Konzert war es für viele Besucherinnen und Besucher ein leichtes, mit einer kleinen Spende beim Hinausgehen die Arbeit des Vereins zu unterstützen. Und so wurde auch in diesem Jahr der Tag des offenen Denkmals auf die unterschiedlichste Art und Weise begangen. 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

Hallo und herzlich willkommen, liebe Zuschauerinnen und Zuschauer, besonders unsere jungen Zuschauerinnen und Zuschauer, möchte ich heute bei Punktum Ihrem regionalen Programm begrüßen. Denn heute hat ja die Schule wieder angefangen, toi toi toi, fürs neue Schuljahr. Unabhängig davon läuft natürlich das Leben weiter und das sind ja manchmal nicht so schöne Vorgänge wie das folgende. Am Mittwochnachmittag ereignete sich im Rahmen eines Überholmanövers auf der L158 zwischen Hettstedt und dem Kreisverkehr Welfesholz ein Verkehrsunfall. Beide BKW waren als Gespann mittels Anhänger unterwegs. Während des Überholvorgangs kam das überholende Fahrzeug aus noch ungeklärten Gründen nach links von der Fahrbahn ab. In weiteren Folge geriet der PKW samt Anhänger in Schleudern und kam nach rechts von der Fahrbahn ab. Hier überschlug sich der mehrfach und kam auf dem Feld zum Stillstand. Der verletzte Fahrer musste durch die Kameraden der Freiwilligen Feuerwehr aus dem Fahrzeug gerettet werden. Im Anschluss wurde er zur weiteren Behandlung mit dem Rettungshubschrauber in der Klinik nach Halle gebracht. Der genaue Unfallhergang und die Unfallursache müssen nun ermittelt werden. Am Dienstag, den 18. August, werden im Rahmen der Schulwegsicherung zum Schulbeginn des Schuljahres 26/27 im gesamten Landkreis Verkehrskontrollen vor den Grundschulen durchgeführt. In der Zeit von 6.45 Uhr bis 8.30 Uhr werden vor der Grundschule Südwest in Sangerhausen Fahrzeugführer mit kleinen Aufmerksamkeiten sensibilisiert. Die Landtagswahl rückt näher und die Stadt Eisleben teilt sich im Sonderwahllokal das Folgende mit. Unabhängig davon, auf welchem Weg Sie den Wahlschein beantragen, werden die Briefwahlunterlagen unter anderem Wahlschein und Stimmzettel zentral durch die Wahlbehörde zusammengestellt und ab sofort per Post versandt. Die Stadtverwaltung geht davon aus, dass die Unterlagen innerhalb von etwa 5 Tagen nach Versandtermin bzw. nach Eingang des Antrags zugestellt werden können. Sollten Sie Unstimmigkeiten feststellen oder Ihre Unterlagen nicht erhalten, wenden Sie sich bitte umgehend an die Wahlbehörde. Im Sonderwahllokal im ehemaligen Katharinenstift, dort war die Markthalle, ja, erhalten Wähler sämtliche Unterlagen für die Briefwahl. Dann kann man die Stimme sofort im Sonderwahllokal abgeben oder die Unterlagen mit nach Hause nehmen und später wählen. Für die Stimmabgabe vor Ort stehen Wahlkabinen und Wahlurnen bereit, sonst müssen die ausgefüllten Briefwahlunterlagen rechtzeitig wieder bei der Wahlbehörde eingehen. Portofrei per Post, über den Briefkasten am Rathaus oder durch Abgabe im Sonderwahllokal. Bitte Wahlbenachrichtigung und Personalausweis oder Reisepass mitbringen. Wichtig, und die Briefwahlunterlagen unbedingt entsprechend der beiliegenden Anleitung verpacken. Nur so kann die Stimme gültig berücksichtigt werden. Frist für die Beantragung der Briefwahl ist bis Freitag, 4. September, 15 Uhr. Und da eine rechtzeitige postalische Zustellung zu diesem Zeitpunkt kaum noch möglich ist, empfiehlt die Wahlbehörde, die Unterlagen in diesem Fall direkt im Sonderwahllokal abzuholen und wenn möglich auch dort gleich die Stimme abzugeben. Ja, und dass der Wahlkampf in Gang gekommen ist, zeigen die folgenden Termine. Am 18. August wird die ehemalige Bundestagsvizepräsidentin Petra Pau von der Linken im Landkreis Mansfeld-Südharz erwartet. Die gemeinsame Tour von ihr und dem Sangerhäuser Direktkandidaten André Rödel beginnt am Vormittag in Mansfeld. Im gemeinsamen Termin mit Vertretern der Stadt und der Fahrerin Frau Schulze-Gerlach möchten Sie ein Bild über die aktuelle Lage vor Ort machen. Und ab 12.30 Uhr gibt es die Möglichkeit im Rahmen einer Sprechstunde im Schülercafé Mansfeld, das ist Lutherstraße 30, mit Petra Pau und André Rödel direkt ins Gespräch zu kommen. Im Anschluss besuchen Sie einen Schaltschrankanlagenbauer in Sangerhausen und zum Tagesabschluss laden Sie zu einer Buchlesung über Anekdoten im parlamentarischen Alltag sowie Gespräche ein. Die Veranstaltung beginnt 17 Uhr und findet im Ratskeller Sangerhausen statt. Und dann gibt es auch die Möglichkeit, ein Buch von Petra Pau vor Ort zu erwerben und eine Widmung zu erhalten, sowie eben individuell mit beiden ins Gespräch zu kommen. Die Veranstaltung ist kostenfrei und alle Interessierten sind eingeladen. Und gleich noch ein Termin von der Linken. Der Bundestagsabgeordnete Jan van Aken wird gemeinsam mit dem Sangerhäuser Direktkandidaten Anne Rödel und der Bundestagsabgeordneten Donata Vogelschmidt sowie der ehemaligen Bundestagsabgeordneten Petra Sitte am 21. August über die derzeitigen Herausforderungen und Lösungsansätze der Partei Die Linke sprechen. Der Talk beginnt um 11 Uhr.

0: Uhr und wird durch einen Büchertisch sowie ein Glücksrad begleitet. Die Veranstaltung findet am Rande des Wochenmarktes direkt unter den Kastanien vor der Jakobikirche in Sangerhausen statt. Bundesumweltminister Carsten Schneider hat letzten Freitag im Beisein von Sachsen-Anhalts Umweltminister Professor Dr. Armin Willigmann eine Förderurkunde für das Projekt Klimawildnis an die NABU-Stiftung Nationales Naturerbe übergeben. Der Bund finanziert den Flächenankauf von rund 1000 Hektar bei Stolberg im Rahmen des Aktionsprogramms Natürlicher Klimaschutz mit rund 32 Millionen Euro. Ganz ohne forstwirtschaftliche Nutzung soll sich das Gebiet zu einem naturnahen Waldlebensraum entwickeln.
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0: Der bäuerliche Familienbetrieb Probst in Bendorf betreibt seit vielen Jahren einen Hofladen, in dem er nicht nur die eigenen Erzeugnisse wie zum Beispiel Kartoffeln, Getreide und Rüben, sondern auch Produkte anderer regionaler Hersteller wie Marmeladen, Honig, Säfte, Wein, Wurst und Eier anbietet. Seit einigen Tagen gibt es nun ein neues Angebot, wie Bernd Probst, seit 2002 Inhaber des Betriebes, berichtete.
1: Ja, wir haben uns überlegt, unser Angebot für die Kunden da zu sein, zu erweitern und haben uns dazu diesen hübschen Verkaufsautomaten angeschafft, der jetzt 24 Stunden, 7 Tage in der Woche zu erreichen ist und wo man einkaufen kann.
2: Was gibt's denn?
1: Wir haben dort einen Teil unseres Sortiments aus dem Hofladen im Angebot. Natürlich nicht alle Artikel passen ja nicht rein, aber eine Auswahl, was sich gut verkauft, ist dort zu bekommen und recht einfach zu bedienen. Man wählt die Nummer, zahlt im Bar oder mit Karte und erhält das Produkt.
2: Ja, hier ist ja noch ein bisschen Platz, kommt ja noch was dazu?
1: Ja, es ist schon so vorgesehen, dass man eventuell das Ding noch erweitert, wenn sich's gut anlässt, also wenn die Nachfrage da ist. Und ja, in den paar Tagen, wo jetzt funktioniert, sind wir schon fast zufrieden.
2: Verschiedene Produkte aus der Region sozusagen. Von Ihnen ist jetzt, sind die Kartoffeln nur dabei, oder ist da noch was?
1: Die Kartoffeln und das Rapsöl. Wir haben jetzt im Frühjahr nochmal Rapsöl gepresst, sind zu einer Rapsölpresse gekommen. Hatten wir uns erstmal gemietet und werden die aber vielleicht übernehmen. Und dort haben wir leckeres Rapsöl gepresst und abgefüllt. Und das ist hier auch im Automaten erhältlich.
0: Der Automat befindet sich direkt gegenüber des Agrarbetriebes, wo auch komfortabel geparkt werden kann. Und ist, wie bereits erwähnt, 24/7 geöffnet.

0: Mit dem Mekaleb entsteht in der Lutherstadt Eisleben in der Querfurter Straße 12 ein modernes Entwicklungszentrum für Innovation, Zusammenarbeit und neue Ideen. Dafür wird das bestehende Gebäude umfassend modernisiert und für die neuen Anforderungen umgebaut. Eine kleine Ausstellung zeigt, wie sich die Architekten das fertige Mekaleb vorstellen. Auf rund 2000 Quadratmetern entstehen Forschungs- und Arbeitsflächen mit Werkstätten, Experimentierbereiche sowie moderne Büro- und Lagerräume. Schwerpunkte des Projektes sind Digitalisierung, Telepflege und digitale Gesundheitsvorsorge. Am 13. August wurde Ministerpräsident Sven Schulze erwartet, der insgesamt 3 endgültige Förderbescheide mit einer Gesamthöhe von rund 23 Millionen Euro für die Umsetzung des Projektes Mekaleb übergeben wollte. Zunächst ergriff Landrat André Schröder das Wort.
1: Im Landkreis Manfred-Südharz sind 28 Projekte über den Strukturwandel gefördert. Wir haben kleine, mittlere Projekte, aber mit einer großen Flächenausstrahlung und ganz breit diversifiziert von medizinischer Infrastruktur, industrienahe Infrastruktur, Flächenentwicklung, Industrieanbindungsstraße und hier das Thema Weiterbildung, Ausbildung, kreative Milieus schaffen für innovative Unternehmen und das an einer Stelle, da wird der Ministerpräsident was dazu sagen, was ja symbolträchtiger nicht sein kann. Ich freue mich, dass diese ganzen Vorleistungen über die Investitionsbank, über den Lenkungsbeirat, mit den Bürgermeistern, mit den Kreistagsfraktionen, mit der Stabsstelle in der Staatskanzlei Kipfelsberg ist ja mit hier, also ein dickes Dankeschön natürlich an die Landesregierung, die den nicht immer einfachen Prozess der Fördermittelgewährung jetzt durchsteuert und neben den vorläufigen Bescheiden jetzt auch endgültige vergibt, damit wir endlich auch in den Leistungen, in den Leistungsphasen weiterkommen können.
0: Dann war es an Ministerpräsident Sven Schulze, die erwähnten 3 endgültigen Förderbescheide für das Mekaleb in einer Gesamthöhe von knapp 23 Millionen Euro zu übergeben. Er bezeichnete die Investition als eine in die Zukunft der Menschen vor Ort und ihm sei es wichtig, dass der Strukturwandel echte Chancen schaffe. Genau dafür stehe dieses Projekt. Hier entstünden neue Ideen, moderne Arbeitsplätze und Perspektiven für die nächste Generation. So würde die Region Schritt für Schritt stärker gemacht werden und Sachsen-Anhalt bliebe auch künftig ein Land mit guten Chancen zum Leben und Arbeiten. Alle Beteiligten formierten sich zum Gruppenbild. Und dann war auch noch Gelegenheit, die eingangs erwähnte kleine Ausstellung in Augenschein zu nehmen, wo schon ein wenig visualisiert war, was an dieser Stelle entstehen soll. Kurz danach gab es noch ein Gruppenbild, nämlich vor dem Mansfeld-Museum in Hettstedt. Dort überreichte Ministerpräsident Sven Schulze für das Modellprojekt Grüne Fernwärme Geothermie der Stadtwerke Hettstedt einen Förderbescheid über 1,7 Millionen Euro. Auch hier posierte man als Gruppe. Am 13. August empfing der Geschäftsführer der Stadtwerke Lutherstadt Eisleben GmbH, Ronny Strebe, an seinem Dienstsitz Jan Wollenberg und Dr. Dirk Prinschwitz, Geschäftsführer der Fernwasserversorgung Elbaue-Ostharz GmbH, kurz FEO, und Bürgermeister Carsten Staub. An diesem Tag sollte die bewährte Zusammenarbeit zwischen der FEO und den Stadtwerken der Lutherstadt mit der Unterzeichnung eines neuen Wasserliefervertrages fortgesetzt werden.
2: Für die Lutherstadt Eisleben, aber auch für die Stadtwerke Lutherstadt Eisleben ist es heute ein besonderer Tag, ein wichtiger Tag. Ja, die Fernwasserversorgung Elbaue-Ostharz und die Stadtwerke Lutherstadt Eisleben verbinden eine langjährige, man kann sagen eine jahrzehntelange Zusammenarbeit. Und der besondere Anlass heute ist, ja, dass der Liefervertrag, der jetzt auch Jahrzehnte lief, zum Ende des Jahres ausläuft und wir heute das freudige Ereignis auch haben, dass wir den nächsten langfristigen Liefervertrag mit Ihnen schließen, nachdem wir doch mehrere Wochen verhandelt haben. Und ich denke, dass wir hier für alle Beteiligten auch eine gute Lösung für die nächsten Jahre auch gefunden haben.
0: Für die Stadtwerke der Lutherstadt Eisleben ist der neue Vertrag ein wichtiger Baustein kommunaler Daseinsvorsorge. Trinkwasser muss jederzeit zuverlässig verfügbar sein für Privathaushalte, ebenso wie für Gewerbe, Industrie, öffentliche Einrichtungen und die städtische Infrastruktur, betonte Herr Strebe. Eine sichere Trinkwasserversorgung ist zugleich ein wichtiger Standortfaktor. Sie schaffe Verlässlichkeit für Unternehmen und industrielle Betriebe in der Lutherstadt und bildet eine Grundlage für regionale Entwicklung. Auch angesichts zunehmender Trockenperioden und wachsender Bedeutung einer verlässlichen Wasserverfügbarkeit für Landwirtschaft, Wirtschaft und Bevölkerung gewinne eine sichere Trinkwasserversorgung weiter an Bedeutung. Eislebens Bürgermeister Carsten Staub betonte, wie wichtig ihm dieser Termin sei, hatte doch dafür sogar seinen Urlaub unterbrochen. Aber schließlich ging es bei dem Vertrag um die sichere Versorgung mit Trinkwasser für die Stadt für die nächsten 15 Jahre mit einer Verlängerungsoption von 5 weiteren. Er betonte die besonders hohen Anforderungen an das Trinkwasser in Deutschland und als jemand, der mit der Feuerwehr besonders verbunden ist, dass damit auch die Löschwasserversorgung für die nächsten Jahre sichergestellt ist. Herr Wollenberger als Geschäftsführer der FEO würdigte den Prozess der Vertragsverhandlungen. Es sei ein fairer Interessenausgleich zwischen beiden Parteien gewesen. Vor allem ging es ja darum, Verbrauchsspitzen richtig zu berücksichtigen und Regelungen zu finden, die auch noch in 15 Jahren funktionieren. Auf einige technische Aspekte ging der andere Geschäftsführer der FEO, Dr. Dirk Brinschwitz, ein.
2: Es laufen momentan eine ganze Menge an technischen Arbeiten an der Südwestleitung, an der Sie ja sozusagen an unser System angebunden sind. Wir erweitern und erneuern gerade den Abschnitt Klostermannsfeld-Helpra. Das ist ein sehr wichtiger Abschnitt. Der hat also kapazitive Beschränkungen. Durch diese Erweiterung kommt es jetzt dazu, dass die Durchlassfähigkeit erhöht wird, also der Durchmesser wird größer und damit ist also die Wasserverfügbarkeit einfach auch größer hier in der Region. Und ich darf mal ein klein bisschen vorgreifen. Sie wissen, dass in der Vergangenheit das Kompetenzzentrum Wasserwirtschaft in Halle diese Trinkwasserkonzeption entworfen hat für Sachsen-Anhalt. Und es ist dort dieses neue Förderprogramm gibt mit diesen EFRE-Fördermitteln. Und dass wir sozusagen mit sehr dicht vor der Ziellinie stehen, dort das Wasserwerk in Wien-Rohle zu erweitern. Das heißt also die Kapazität nochmal aufzustocken für diese heißen Zeiten.
0: Dann war es an den drei Geschäftsführern, den neuen Wasserliefervertrag für die Lutherstadt Eisleben bis zum Jahr 2041 zu unterzeichnen. Das Trinkwasser für die Lutherstadt kommt aus einer der bedeutendsten Wasserressourcen Mitteldeutschlands, der Rappbode-Talsperre im Harz. Im Wasserwerk Wien-Rode wird das dort gewonnene Oberflächenwasser zu hochwertigem Trinkwasser aufbereitet. Regelmäßige Untersuchungen, ein jährlicher Trinkwasserbericht und umfassende Qualitätssicherungsmaßnahmen sorgen dafür, dass die Wasserqualität dauerhaft überwacht und dokumentiert wird. Für Verbraucherinnen und Verbraucher ist außerdem spürbar, das Wasser aus Wien-Rode ist mit 4,0 Grad deutsche Härte besonders weich. Es gab selbstverständlich noch ein Gruppenfoto von diesem historischen Ereignis. Und dann sollte die Veranstaltung mit dem Besuch eines der Hochbehälter der Lutherstadt Eisleben abgeschlossen werden. Das Bassin vor der Neustadt ist einer von 5 Hochbehältern der Stadtwerke der Lutherstadt Eisleben GmbH. Der Leiter Netzbetrieb Carsten Schenk stand vor Ort Rede und Antwort. Er berichtete interessante Details zu dem 1868 errichteten und vor ca. 20 Jahren grundlegend sanierten Gebäude. Der Hochbehälter hat eine Kapazität von 500 Kubikmetern. Insgesamt versorgt die SLE etwa 5000 Haushalte in Eisleben und der Umgebung. Vor Ort konnten sich die Gäste einen Eindruck von einer wichtigen Station des Wassers auf dem Weg zum Endverbraucher machen. Es war eine sehr anschauliche und lehrreiche Abrundung des Termines anlässlich der Unterzeichnung des Wasserliefervertrages für die Lutherstadt Eisleben. 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Das Konzert von Josef Haydn, Die Schöpfung, wird am 6. 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Die Solisten kommen von der Kantorei Eisleben und Sangerhausen sowie vom Mitteldeutschen Kammerchor. Zum Tag des offenen Denkmals

0: Lied der Schmidtschacht Helbra am 13. September von 9.30 Uhr bis 16.30 Uhr ein.
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2: Der DAX notierte am Montagvormittag bei 26.507,48 Punkten, der TecDAX bei 4.109,49 Zählern und der Euro war 1 US-Dollar 15,89 wert.
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2: Im Anschluss sehen Sie ausgewählte Reportagen, am Dienstag Sport bei Punktum und am Mittwoch Querfurt Spezial sowie die 2000er im Auge der Punktum-Kamera. In der Nacht zum Dienstag ist es anfangs noch stark bewölkt und örtlich fallen Schauer. Im Laufe der Nacht lockert es auf. Die Tiefstwerte sinken auf 14 bis 11 Grad, der Wind weht schwach aus West. Der Dienstag wird stark bewölkt mit einigen Auflockerungen. Meist ist es niederschlagsfrei. Die Höchstwerte erreichen 21 bis 23 Grad, der Wind weht schwach bis mäßig aus Südwest. Die Nacht zum Mittwoch wird stark bewölkt und zeitweise fällt Regen oder Schauer. Die Tiefstwerte sinken auf 17 bis 14 Grad, der Wind weht meist schwach aus Südwest. Am Mittwochmorgen ist es stark bewölkt und es regnet. Am Nachmittag gibt es einige Auflockerungen, aber örtlich fallen noch Schauer. Die Tageshöchsttemperatur erreicht 22 bis 25 Grad, der Wind weht mäßig bis stark böig aus Südwest. In der Nacht zum Donnerstag ist es wechselnd bewölkt und meist niederschlagsfrei. Die Temperaturen gehen auf 16 bis 13 Grad zurück, der Wind weht meist schwach aus Südwest. Der Donnerstag wird wolkig und meist niederschlagsfrei. Die Tageshöchsttemperatur erreicht 23 bis 26 Grad, der Wind weht schwach bis mäßig aus Südwest.
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2: Um 11 Uhr waren es 17 Grad, die Luftfeuchtigkeit betrug 72% und der Luftdruck 1013 Hektopascal.
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0: Der Tag des offenen Denkmals ist die größte Kulturveranstaltung Deutschlands. Seit 1993 wird sie von der Deutschen Stiftung Denkmalschutz bundesweit koordiniert. Viele sonst oft nicht zugängliche Orte stehen den Interessierten dann offen. Im Jahr 2022 fiel dieser Tag auf den 11. September. Auch in der Region gab es viele Möglichkeiten, in die Vergangenheit einzutauchen. So auch bei der Mansfelder Bergwerksbahn auf dem Gelände der ehemaligen Kupferkammerhütte in Hettstedt. Selbstverständlich vor Ort das Vorstandsmitglied der Bergwerksbahner Marcel Ulbrich.
1: Wir machen heute hier Führung durch das Bahnhofsgelände, durch Deutschlands ältesten Schmalspurbahnhof, durch das Freigelände, durch den Uhrenturm mit Stellwerk und durch den Lokschuppen. Ja, und dann gibt es nebenbei noch eine Vortragserstellung aus historischen Dampflokomotiven, Diesellokomotiven und natürlich auch Personen- und Güterwagen. Ja, derzeit machen uns die Steinkohlepreise sehr zu schaffen. Da ist der Preis ums Zehnfache gestiegen. Aber wir hoffen ja, dass uns auch die Besucher zu den hochprozentigen Fahrten Ende September, zu den Nikolausfahrten und zu den Martinsfahrten im November und Dezember uns hoffentlich noch gut besuchen werden.
0: Wie erwähnt, gab es zu jeder vollen Stunde Führungen, die sich an diesem Vormittag wetterbedingt allerdings auf Innenbereiche konzentrierten. Von großem Interesse für die Besucher war der Lokschuppen von 1880. Dort konnte man sich nicht nur unterschiedliche historische Schienenfahrzeuge anschauen, sondern erfuhr von den Bergwerksbahnern so manches technische Detail. Nach einem Rundgang über das Freigelände mit dem ehemaligen Stellwerk und den Uhrenturm war im Zug Gelegenheit, sich bei einem kleinen Imbiss zu stärken oder sich auch Stempel für den Wippertalspaß, den die Bergwerksbahn außerdem ja organisiert, abzuholen.
2: Auch in die Bonifatiuskirche Vaterode wird traditionell am Tag des offenen Denkmals eingeladen. Diesmal gab es Bilder von der Alröder Künstlerin Elli Engel zu sehen und die Schwarzen Schwestern aus Volkstedt zu hören. Organisiert wurde das Ganze wieder vom Förderverein der Kirche.
3: Wir existieren in dieser Form wie heute schon seit dem März 1996. Eine, sagen wir, traditionelle Geschichte hat sich inzwischen entwickelt. Und seitdem es den Tag des Denkmals gibt vom DSD Bonn, machen wir immer mit. Und das ist einer mit unserer Veranstaltungen. Und diesmal ist es besonders wichtig, denn das hat 2 Jahre wegen Corona nicht stattgefunden, aber heute. Und, oh Wunder, wir sind mehr als 80 Personen in der Kirche und freuen uns, dass die Leute kommen und dann natürlich hoffentlich auch spenden.
2: Dabei werden Spendeneinnahmen des Vereins in vollem Umfang für die Restauration der Kirche verwendet. So konnte jüngst die sehr aufwendige und kostenintensive Erneuerung des Außenputzes vollendet werden. Innenputz und Fußboden sollen nun folgen. Die Schwarzen Schwestern, die im nächsten Jahr ihr 20-jähriges Bestehen feiern, begeisterten an diesem Tag auf ganzer Linie. Nach anfänglichen technischen Schwierigkeiten präsentierten sie schließlich einen Gospel-Hit nach dem anderen.

Die inzwischen über 90 Besucherinnen und Besucher in der Vaterröder Bonifatiuskirche waren begeistert und sparten nicht mit Applaus und Zugaberufen. Da ließen sich die Damen aus Volkstedt nicht zweimal bitten und luden die Gäste am Ende noch einmal zum Mitsingen ein.

Die St. Egidiuskirche Hagesdorf lockte an diesem Tag des offenen Denkmals viele interessierte Zuhörerinnen und Zuhörer zum Irish Folk an. Der Freundeskreis der St. Egidiuskirche Hagesdorf e.V. hatte es geschafft, wieder Plankstu Irvin aus Magdeburg zu engagieren. Sie haben schon mehrfach das Publikum im Mansfelder Grund begeistert, weiß Vereinsvorsitzender Herr Wirber, der die Gruppe ankündigte. Aber dann konnten die Besucher in die Welt des Irish und auch Scottish Folks eintauchen.

0: Nach dem begeisternden Konzert war es für viele Besucherinnen und Besucher ein leichtes, mit einer kleinen Spende beim Hinausgehen die Arbeit des Vereins zu unterstützen. Und so wurde auch in diesem Jahr der Tag des offenen Denkmals auf die unterschiedlichste Art und Weise begangen. 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

0: Hallo und herzlich willkommen, liebe Zuschauerinnen und Zuschauer, besonders unsere jungen Zuschauerinnen und Zuschauer, möchte ich heute bei Punktum Ihrem regionalen Programm begrüßen. Denn heute hat ja die Schule wieder angefangen, toi toi toi, fürs neue Schuljahr. Unabhängig davon läuft natürlich das Leben weiter und das sind ja manchmal nicht so schöne Vorgänge wie das folgende. Am Mittwochnachmittag ereignete sich im Rahmen eines Überholmanövers auf der L158 zwischen Hettstedt und dem Kreisverkehr Welfesholz ein Verkehrsunfall. Beide BKW waren als Gespann mittels Anhänger unterwegs. Während des Überholvorgangs kam das überholende Fahrzeug aus noch ungeklärten Gründen nach links von der Fahrbahn ab. In weiteren Folge geriet der PKW samt Anhänger in Schleudern und kam nach rechts von der Fahrbahn ab. Hier überschlug sich der mehrfach und kam auf dem Feld zum Stillstand. Der verletzte Fahrer musste durch die Kameraden der Freiwilligen Feuerwehr aus dem Fahrzeug gerettet werden. Im Anschluss wurde er zur weiteren Behandlung mit dem Rettungshubschrauber an der Klinik nach Halle gebracht. Der genaue Unfallhergang und die Unfallursache müssen nun ermittelt werden. Am Dienstag, den 18. August, werden im Rahmen der Schulwegsicherung zum Schulbeginn des Schuljahres 26/27 im gesamten Landkreis Verkehrskontrollen vor den Grundschulen durchgeführt. In der Zeit von 6.45 Uhr bis 8.30 Uhr werden vor der Grundschule Südwest in Sangerhausen Fahrzeugführer mit kleinen Aufmerksamkeiten sensibilisiert. Die Landtagswahl rückt näher und die Stadt Eisleben teilt sich im Sonderwahllokal das Folgende mit. Unabhängig davon, auf welchem Weg Sie den Wahlschein beantragen, werden die Briefwahlunterlagen unter anderem Wahlschein und Stimmzettel zentral durch die Wahlbehörde zusammengestellt und ab sofort per Post versandt. Die Stadtverwaltung geht davon aus, dass die Unterlagen innerhalb von etwa 5 Tagen nach Versandtermin bzw. nach Eingang des Antrags zugestellt werden können. Sollten Sie Unstimmigkeiten feststellen oder Ihre Unterlagen nicht erhalten, wenden Sie sich bitte umgehend an die Wahlbehörde. Im Sonderwahllokal im ehemaligen Katharinenstift, dort war die Markthalle, ja, erhalten Wähler sämtliche Unterlagen für die Briefwahl. Dann kann man die Stimme sofort im Sonderwahllokal abgeben oder die Unterlagen mit nach Hause nehmen und später wählen. Für die Stimmabgabe vor Ort stehen Wahlkabinen und Wahlurnen bereit. Sonst müssen die ausgefüllten Briefwahlunterlagen rechtzeitig wieder bei der Wahlbehörde eingehen. Portofrei per Post, über den Briefkasten am Rathaus oder durch Abgabe im Sonderwahllokal. Bitte Wahlbenachrichtigung und Personalausweis oder Reisepass mitbringen. Wichtig, und die Briefwahlunterlagen unbedingt entsprechend der beiliegenden Anleitung verpacken. Nur so kann die Stimme gültig berücksichtigt werden. Frist für die Beantragung der Briefwahl ist bis Freitag, 4. September, 15 Uhr. Und da eine rechtzeitige postalische Zustellung zu diesem Zeitpunkt kaum noch möglich ist, empfiehlt die Wahlbehörde, die Unterlagen in diesem Fall direkt im Sonderwahllokal abzuholen und wenn möglich auch dort gleich die Stimme abzugeben. Ja, und dass der Wahlkampf in Gang gekommen ist, zeigen die folgenden Termine. Am 18. August wird die ehemalige Bundestagsvizepräsidentin Petra Pau von der Linken im Landkreis Mansfeld-Südharz erwartet. Die gemeinsame Tour von ihr und dem Sangerhäuser Direktkandidaten André Rödel beginnt am Vormittag in Mansfeld. Im gemeinsamen Termin mit Vertretern der Stadt und der Fahrerin Frau Schulze-Gerlach möchte sie ein Bild über die aktuelle Lage vor Ort machen. Und ab 12.30 Uhr gibt es die Möglichkeit im Rahmen einer Sprechstunde im Schülercafé Mansfeld, das ist Lutherstraße 30, mit Petra Pau und André Rödel direkt ins Gespräch zu kommen. Im Anschluss besuchen Sie einen Schaltschrankanlagenbauer in Sangerhausen und zum Tagesabschluss laden Sie zu einer Buchlesung über Anekdoten im parlamentarischen Alltag sowie Gespräche ein. Die Veranstaltung beginnt 17 Uhr und findet im Ratskeller Sangerhausen statt. Und dann gibt es auch die Möglichkeit, ein Buch von Petra Pau vor Ort zu erwerben und eine Widmung zu erhalten, sowie eben individuell mit beiden ins Gespräch zu kommen. Die Veranstaltung ist kostenfrei und alle Interessierten sind eingeladen. Und gleich noch ein Termin von der Linken. Der Bundestagsabgeordnete Jan van Aken wird gemeinsam mit dem Sangerhäuser Direktkandidaten Anne Rödel und der Bundestagsabgeordneten Donata Vogelschmidt sowie der ehemaligen Bundestagsabgeordneten Petra Sitte am 21. August über die derzeitigen Herausforderungen und Lösungsansätze der Partei Die Linke sprechen. Der Talk beginnt um 11 Uhr und wird durch einen Büchertisch sowie ein Glücksrad begleitet. Die Veranstaltung findet am Rande des Wochenmarktes direkt unter den Kastanien vor der Jakobikirche in Sangerhausen statt. Bundesumweltminister Carsten Schneider hat letzten Freitag im Beisein von Sachsen-Anhalts Umweltminister Professor Dr. Armin Willigmann eine Förderurkunde für das Projekt Klimawildnis an die NABU-Stiftung Nationales Naturerbe übergeben. Der Bund finanziert den Flächenankauf von rund 1.000 Hektar bei Stolberg im Rahmen des Aktionsprogramms Natürlicher Klimaschutz mit rund 32 Millionen Euro. Ganz ohne forstwirtschaftliche Nutzung soll sich das Gebiet zu einem naturnahen Waldlebensraum entwickeln.
1: Besuchen Sie das 14. Askania Pferdefestival vom 20. bis 23. August. auf der Herrenbreite in Aschersleben. Das heißt 4 Tage Pferdesport und Unterhaltung der Spitzenklasse. Organisiert vom Reit- und Fahrverein Einetal Westdorf Aschersleben e.V. Mehr Informationen unter www.askania-pferdefestival.de.
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0: Der bäuerliche Familienbetrieb Probst in Bendorf betreibt seit vielen Jahren einen Hofladen, in dem er nicht nur die eigenen Erzeugnisse wie zum Beispiel Kartoffeln, Getreide und Rüben, sondern auch Produkte anderer regionaler Hersteller wie Marmeladen, Honig, Säfte, Wein, Wurst und Eier anbietet. Seit einigen Tagen gibt es nun ein neues Angebot, wie Bernd Probst, seit 2002 Inhaber des Betriebes, berichtete.
1: Ja, wir haben uns überlegt, unser Angebot für die Kunden da zu sein, zu erweitern und haben uns dazu diesen hübschen Verkaufsautomaten angeschafft, der jetzt 24 Stunden, 7 Tage in der Woche zu erreichen ist und wo man einkaufen kann.
0: Was gibt's denn?
1: Wir haben dort einen Teil unseres Sortiments aus dem Hofladen im Angebot. Natürlich nicht alle Artikel passen ja nicht rein, aber eine Auswahl, was sich gut verkauft, ist dort zu bekommen und recht einfach zu bedienen. Man wählt die Nummer, zahlt im Bar oder mit Karte und erhält das Produkt.
0: Ja, hier ist ja noch ein bisschen Platz, kommt ja noch was dazu?
1: Ja, es ist schon so vorgesehen, dass man eventuell das Ding noch erweitert, wenn sich's gut anlässt, also wenn die Nachfrage da ist und ja, in den paar Tagen, wo er jetzt funktioniert, sind wir schon fast zufrieden.
0: Verschiedene Produkte aus der Region sozusagen, von Ihnen ist jetzt, sind die Kartoffeln nur dabei, oder ist da noch was?
1: Die Kartoffeln und das Rapsöl. Wir haben jetzt im Frühjahr nochmal Rapsöl gepresst, sind zu einer Rapsölpresse gekommen. Hatten wir uns erstmal gemietet und werden die aber vielleicht übernehmen. Und dort haben wir leckeres Rapsöl gepresst und abgefüllt. Und das ist hier auch im Automaten erhältlich.
0: Der Automat befindet sich direkt gegenüber des Agrarbetriebes, wo auch komfortabel geparkt werden kann. Und ist, wie bereits erwähnt, 24/7 geöffnet.
2: Mit dem Mekalab entsteht in der Lutherstadt Eisleben in der Querfurter Straße 12 ein modernes Entwicklungszentrum für Innovation, Zusammenarbeit und neue Ideen. Dafür wird das bestehende Gebäude umfassend modernisiert und für die neuen Anforderungen umgebaut. Eine kleine Ausstellung zeigt, wie sich die Architekten das fertige Mekalab vorstellen. Auf rund 2000 Quadratmetern entstehen Forschungs- und Arbeitsflächen mit Werkstätten, Experimentierbereiche, sowie moderne Büro- und Lagerräume. Schwerpunkte des Projektes sind Digitalisierung, Telepflege und digitale Gesundheitsvorsorge. Am 13. August wurde Ministerpräsident Sven Schulze erwartet, der insgesamt 3 endgültige Förderbescheide mit einer Gesamthöhe von rund 23 Millionen Euro für die Umsetzung des Projektes Mekalab übergeben wollte. Zunächst ergriff Landrat André Schröder das Wort.
3: Im Landkreis Manfred-Zittau sind 28 Projekte über den Strukturwandel gefördert. Wir haben kleine, mittlere Projekte, aber mit einer großen Flächenausstrahlung und ganz breit diversifiziert von medizinischer Infrastruktur, industrienahe Infrastruktur, Flächenentwicklung, Industrieanbindungsstraße und hier das Thema Weiterbildung, Ausbildung, kreative Milieus schaffen für innovative Unternehmen. Und das an einer Stelle, da wird der Ministerpräsident was dazu sagen, was ja symbolträchtiger nicht sein kann. Ich freue mich, dass diese ganzen Vorleistungen über die Investitionsbank, über den Lenkungsbeirat, mit den Bürgermeistern, mit den Kreistagsfraktionen, mit der Stabsstelle in der Staatskanzlei Kippelsberg ist ja mit hier. Also ein dickes Dankeschön natürlich an die Landesregierung, die den nicht immer einfachen Prozess der Fördermittelgewährung jetzt durchsteuert und neben den vorläufigen Bescheiden jetzt auch endgültige vergibt, damit wir endlich auch in den Leistungen, in den Leistungsphasen weiterkommen können.
2: Dann war es an Ministerpräsident Sven Schulze, die erwähnten 3 endgültigen Förderbescheide für das Mekalab in einer Gesamthöhe von knapp 23 Millionen Euro zu übergeben. Er bezeichnete die Investition als eine in die Zukunft der Menschen vor Ort und ihm sei es wichtig, dass der Strukturwandel echte Chancen schaffe. Genau dafür stehe dieses Projekt. Hier entstünden neue Ideen, moderne Arbeitsplätze und Perspektiven für die nächste Generation. So würde die Region Schritt für Schritt stärker gemacht werden und Sachsen-Anhalt bliebe auch künftig ein Land mit guten Chancen zum Leben und Arbeiten. Alle Beteiligten formierten sich zum Gruppenbild. Und dann war auch noch Gelegenheit, die eingangs erwähnte kleine Ausstellung in Augenschein zu nehmen, wo schon ein wenig visualisiert war, was an dieser Stelle entstehen soll. Kurz danach gab es noch ein Gruppenbild, nämlich vor dem Mansfeld-Museum in Hettstedt. Dort überreichte Ministerpräsident Sven Schulze für das Modellprojekt Grüne Fernwärme Geothermie der Stadtwerke Hettstedt einen Förderbescheid über 1,7 Millionen Euro. Auch hier posierte man als Gruppe. Am 13. August empfing der Geschäftsführer der Stadtwerke Lutherstadt Eisleben GmbH, Ronny Strebe, an seinem Dienstsitz Jan Wollenberg und Dr. Dirk Prinschwitz, Geschäftsführer der Fernwasserversorgung Elbaue-Ostharz GmbH, kurz FEO, und Bürgermeister Carsten Staub. An diesem Tag sollte die bewährte Zusammenarbeit zwischen der FEO und den Stadtwerken der Lutherstadt mit der Unterzeichnung eines neuen Wasserliefervertrages fortgesetzt werden.
4: Für die Lutherstadt Eisleben, aber auch für die Stadtwerke Lutherstadt Eisleben ist es heute ein besonderer Tag, ein wichtiger Tag. Ja, die Fernwasserversorgung Elbaue-Ostharz und die Stadtwerke Lutherstadt Eisleben verbinden eine langjährige, man kann sagen eine jahrzehntelange Zusammenarbeit. Und der besondere Anlass heute ist, ja, dass der Liefervertrag, der jetzt auch Jahrzehnte lief, zum Ende des Jahres ausläuft und wir heute das freudige Ereignis auch haben, dass wir den nächsten langfristigen Liefervertrag mit Ihnen schließen, nachdem wir doch mehrere Wochen verhandelt haben. Und ich denke, dass wir hier für alle Beteiligten auch eine gute Lösung für die nächsten Jahre auch gefunden haben.
2: Für die Stadtwerke der Lutherstadt Eisleben ist der neue Vertrag ein wichtiger Baustein kommunaler Daseinsvorsorge. Trinkwasser muss jederzeit zuverlässig verfügbar sein für Privathaushalte, ebenso wie für Gewerbe, Industrie, öffentliche Einrichtungen und die städtische Infrastruktur, betonte Herr Strebe. Eine sichere Trinkwasserversorgung ist zugleich ein wichtiger Standortfaktor. Sie schaffe Verlässlichkeit für Unternehmen und industrielle Betriebe in der Lutherstadt und bildet eine Grundlage für regionale Entwicklung. Auch angesichts zunehmender Trockenperioden und wachsender Bedeutung einer verlässlichen Wasserverfügbarkeit für Landwirtschaft, Wirtschaft und Bevölkerung gewinne eine sichere Trinkwasserversorgung weiter an Bedeutung. Eislebens Bürgermeister Carsten Staub betonte, wie wichtig ihm dieser Termin sei, hatte doch dafür sogar seinen Urlaub unterbrochen. Aber schließlich ging es bei dem Vertrag um die sichere Versorgung mit Trinkwasser für die Stadt für die nächsten 15 Jahre mit einer Verlängerungsoption von 5 weiteren. Er betonte die besonders hohen Anforderungen an das Trinkwasser in Deutschland und als jemand, der mit der Feuerwehr besonders verbunden ist, dass damit auch die Löschwasserversorgung für die nächsten Jahre sichergestellt ist. Herr Wollenberger als Geschäftsführer der FEO würdigte den Prozess der Vertragsverhandlungen. Es sei ein fairer Interessenausgleich zwischen beiden Parteien gewesen. Vor allem ging es ja darum, Verbrauchsspitzen richtig zu berücksichtigen und Regelungen zu finden, die auch noch in 15 Jahren funktionieren. Auf einige technische Aspekte ging der andere Geschäftsführer der FEO, Dr. Dirk Prinschwitz, ein.
5: Es laufen momentan eine ganze Menge an technischen Arbeiten an der Südwestleitung, an der Sie ja sozusagen an unser System angebunden sind. Wir erweitern und erneuern gerade den Abschnitt Klostermannsfeld-Helbra. Das ist ein sehr wichtiger Abschnitt, der hat also kapazitive Beschränkungen. Durch diese Erweiterung kommt es jetzt dazu, dass die Durchlassfähigkeit erhöht wird, also der Durchmesser wird größer und damit ist also die Wasserverfügbarkeit einfach auch größer hier in der Region. Und ich darf mal ein klein bisschen vorgreifen. Sie wissen, dass in der Vergangenheit das Kompetenzzentrum Wasserwirtschaft in Halle diese Trinkwasserkonzeption entworfen hat für Sachsen-Anhalt. Und es ist dort dieses neue Förderprogramm gibt mit diesen EFRE-Fördermitteln. Und dass wir sozusagen mit sehr dicht vor der Ziellinie stehen, dort das Wasserwerk in Wien-Rohle zu erweitern. Das heißt also die Kapazität nochmal aufzustocken für diese heißen Zeiten.
2: Dann war es an den drei Geschäftsführern, den neuen Wasserliefervertrag für die Lutherstadt Eisleben bis zum Jahr 2041 zu unterzeichnen. Das Trinkwasser für die Lutherstadt kommt aus einer der bedeutendsten Wasserressourcen Mitteldeutschlands, der Rappbode-Talsperre im Harz. Im Wasserwerk Wien-Rode wird das dort gewonnene Oberflächenwasser zu hochwertigem Trinkwasser aufbereitet. Regelmäßige Untersuchungen, ein jährlicher Trinkwasserbericht und umfassende Qualitätssicherungsmaßnahmen sorgen dafür, dass die Wasserqualität dauerhaft überwacht und dokumentiert wird. Für Verbraucherinnen und Verbraucher ist außerdem spürbar, das Wasser aus Wienrode ist mit 4,0 Grad deutscher Härte besonders weich. Es gab selbstverständlich noch ein Gruppenfoto von diesem historischen Ereignis. Und dann sollte die Veranstaltung mit dem Besuch eines der Hochbehälter der Lutherstadt Eisleben abgeschlossen werden. Das Bassin vor der Neustadt ist einer von 5 Hochbehältern der Stadtwerke der Lutherstadt Eisleben GmbH. Der Leiter Netzbetrieb Carsten Schenk stand vor Ort Rede und Antwort. Er berichtete interessante Details zu dem 1868 errichteten und vor ca. 20 Jahren grundlegend sanierten Gebäude. Der Hochbehälter hat eine Kapazität von 500 Kubikmetern. Insgesamt versorgt die SLE etwa 5000 Haushalte in Eisleben und der Umgebung. Vor Ort konnten sich die Gäste einen Eindruck von einer wichtigen Station des Wassers auf dem Weg zum Endverbraucher machen. Es war eine sehr anschauliche und lehrreiche Abrundung des Termines anlässlich der Unterzeichnung des Wasserliefervertrages für die Lutherstadt Eisleben. 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Das Konzert von Josef Haydn, Die Schöpfung, wird am 6. September von 17 bis 19 Uhr in der St. Andreaskirche Eisleben unter der Leitung von Kirchenmusikdirektor Thomas Ennenbach aufgeführt. Die Solisten kommen von der Kantorei Eisleben und Sangerhausen sowie vom Mitteldeutschen Kammerchor. Zum Tag des offenen Denkmals lädt der Schmidtschacht Helbra am 13. September von 9.30 Uhr bis 16.30 Uhr ein.
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7: Der DAX notierte am Montagvormittag bei 26.507,48 Punkten, der TecDAX bei 4.109,49 Zählern und der Euro war 1 US-Dollar 15,89 wert.
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0: 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In der Nacht zum Dienstag ist es anfangs noch stark bewölkt und örtlich fallen Schauer. Im Laufe der Nacht lockert es auf. Die Tiefstwerte sinken auf 14 bis 11 Grad, der Wind weht schwach aus West. Der Dienstag wird stark bewölkt mit einigen Auflockerungen. Meist ist es niederschlagsfrei. Die Höchstwerte erreichen 21 bis 23 Grad, der Wind weht schwach bis mäßig aus Südwest. Die Nacht zum Mittwoch wird stark bewölkt und zeitweise fällt Regen oder Schauer. Die Tiefstwerte sinken auf 17 bis 14 Grad, der Wind weht meist schwach aus Südwest. Am Mittwochmorgen ist es stark bewölkt und es regnet. Am Nachmittag gibt es einige Auflockerungen, aber örtlich fallen noch Schauer. Die Tageshöchsttemperatur erreicht 22 bis 25 Grad, der Wind weht mäßig bis stark böig aus Südwest. In der Nacht zum Donnerstag ist es wechselnd bewölkt und meist niederschlagsfrei. Die Temperaturen gehen auf 16 bis 13 Grad zurück, der Wind weht meist schwach aus Südwest. Der Donnerstag wird wolkig und meist niederschlagsfrei. Die Tageshöchsttemperatur erreicht 23 bis 26 Grad, der Wind weht schwach bis mäßig aus Südwest.
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0: Um 11 Uhr waren es 17 Grad, die Luftfeuchtigkeit betrug 72% und der Luftdruck 1013 Hektopascal.
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2: Der Tag des offenen Denkmals ist die größte Kulturveranstaltung Deutschlands. Seit 1993 wird sie von der Deutschen Stiftung Denkmalschutz bundesweit koordiniert. Viele sonst oft nicht zugängliche Orte stehen den Interessierten dann offen. Im Jahr 2022 fiel dieser Tag auf den 11. September. Auch in der Region gab es viele Möglichkeiten, in die Vergangenheit einzutauchen. So auch bei der Mansfelder Bergwerksbahn auf dem Gelände der ehemaligen Kupferkammerhütte in Hettstedt. Selbstverständlich vor Ort das Vorstandsmitglied der Bergwerksbahner Marcel Ulbrich.
7: Also wir machen heute hier Führungen durch das Bahnhofsgelände, durch Deutschlands ältesten Schmalspurbahnhof, durch das Freigelände, durch den Uhrenturm mit Stellwerk und durch die Lokschuppen. Ja, und da gibt es nebenbei noch eine Fahrzeugausstellung aus historischen Dampflokomotiven, Diesellokomotiven

0: und natürlich auch Personen- und Güterwagen. Ja, derzeit machen uns die Steinkohlepreise sehr zu schaffen. Da ist der Preis ums Zehnfache gestiegen. Aber wir hoffen ja, dass uns auch die Besucher zu den hochprozentigen Fahrten Ende September, zu den Nikolausfahrten und zu den Martinsfahrten im November und Dezember uns hoffentlich noch gut besuchen werden.
1: Wie erwähnt, gab es zu jeder vollen Stunde Führungen, die sich an diesem Vormittag wetterbedingt allerdings auf Innenbereiche konzentrierten. Von großem Interesse für die Besucher war der Lokschuppen von 1880. Dort konnte man sich nicht nur unterschiedliche historische Schienenfahrzeuge anschauen, sondern erfuhr von den Bergwerksbahnern so manches technische Detail. Nach einem Rundgang über das Freigelände mit dem ehemaligen Stellwerk und dem Uhrenturm war im Zug Gelegenheit, sich bei einem kleinen Imbiss zu stärken oder sich auch Stempel für den Wippertalspaß, den die Bergwerksbahn außerdem ja organisiert, abzuholen.
2: Auch in die Bonifatiuskirche Fatterode wird traditionell am Tag des offenen Denkmals eingeladen. Diesmal gab es Bilder von der Alröder Künstlerin Elli Engel zu sehen und die Schwarzen Schwestern aus Volkstedt zu hören. Organisiert wurde das Ganze wieder vom Förderverein der Kirche.
3: Wir existieren in dieser Form wie heute schon seit dem März 1996. Eine, sagen wir, traditionelle Geschichte hat sich inzwischen entwickelt. Und seitdem es den Tag des Denkmals gibt vom DSD Bonn, machen wir immer mit. Und das ist einer, naja, einer mit unserer Veranstaltungen. Und diesmal ist es besonders wichtig, denn das hatte 2 Jahre wegen Corona nicht stattgefunden, aber heute. Und oh Wunder, wir sind mehr als 80 Personen in der Kirche und freuen uns, dass die Leute kommen und dann natürlich hoffentlich auch spenden.
2: Dabei werden Spendeneinnahmen des Vereins in vollem Umfang für die Restauration der Kirche verwendet. So konnte jüngst die sehr aufwendige und kostenintensive Erneuerung des Außenputzes vollendet werden. Innenputz und Fußboden sollen nun folgen. Die Schwarzen Schwestern, die im nächsten Jahr ihr 20-jähriges Bestehen feiern, begeisterten an diesem Tag auf ganzer Linie. Nach anfänglichen technischen Schwierigkeiten präsentierten sie schließlich einen Gospel-Hit nach dem anderen.

Die inzwischen über 90 Besucherinnen und Besucher in der Vaterröder Bonifatiuskirche waren begeistert und sparten nicht mit Applaus und Zugaberufen. Da ließen sich die Damen aus Volkstedt nicht zweimal bitten und luden die Gäste am Ende noch einmal zum Mitsingen ein.

Die St. Egidiuskirche Hagesdorf lockte an diesem Tag des offenen Denkmals viele interessierte Zuhörerinnen und Zuhörer zum Irish Folk an. Der Freundeskreis der St. Egidiuskirche Hagesdorf e.V. hatte es geschafft, wieder Plankstu Irvin aus Magdeburg zu engagieren. Sie haben schon mehrfach das Publikum im Mansfelder Grund begeistert. Weiß Vereinsvorsitzender Herr Wirber, der die Gruppe ankündigte. Aber dann konnten die Besucher in die Welt des Irish und auch Scottish Folks eintauchen.

0: Nach dem begeisternden Konzert war es für viele Besucherinnen und Besucher ein leichtes, mit einer kleinen Spende beim Hinausgehen die Arbeit des Vereins zu unterstützen. Und so wurde auch in diesem Jahr der Tag des offenen Denkmals auf die unterschiedlichste Art und Weise begangen. 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

Hallo und herzlich willkommen, liebe Zuschauerinnen und Zuschauer bei Punktum, Ihrem regionalen Fernsehprogramm am heutigen Dienstag. Gestern gegen 8 Uhr fuhr in der Helmsdorfer Straße, Ecke Pollebener Straße in Gerbstedt, ein Quad auf einen verkehrsbedingt haltenden Pkw auf und verursachte Sachschaden. Der Pkw-Fahrer begab sich daraufhin zur Quad-Besatzung, um den Sachverhalt zu klären. Im folgenden Dialog zwischen dem Pkw-Fahrer und einer männlichen Person der Besatzung kam es zur Aufforderung, mitgeführte Gegenstände aus dem Pkw zu übergeben. Dieses erfolgte jedoch nicht. Das Quad verließ daraufhin mit beiden augenscheinlich männlichen Personen den Unfallort unerkannt in Richtung Gerbstedt. Am Quad sollen sich nach ersten Erkenntnissen keine amtlichen Kennzeichen befunden haben. Die Polizei hat sofort Fahndungsmaßnahmen nach den Flüchtenden eingeleitet. Die Ermittlungen zu den Gesamtumständen laufen. Ebenfalls Montag aber schon 4.45 Uhr kollidierten an der Einmündung zur Kreisstraße 2338 Biesenrode aus noch ungeklärter Ursache zwei Pkw. Dabei wurden zwei Fahrzeuginsassen verletzt und durch den Rettungsdienst in Krankenhäuser gebracht. Die Fahrzeuge mussten durch Abschleppdienste geborgen werden. Im Einsatz an der Unfallstelle war

0: ebenfalls die Feuerwehr zur technischen Hilfeleistung. Derzeit kann es im Einwohnermeldeamt der Lutherstadt Eisleben zu längeren Wartezeiten kommen, um diese möglichst zu vermeiden. Es empfiehlt die Stadt weiterhin die Möglichkeit zu nutzen, vorab einen Termin online zu buchen. Dazu sollen die Online-Angebote genutzt werden. Informieren Sie sich dazu auf der Homepage www.eisleben.eu, Bürgerservice, Serviceportal. Aufgrund der Nachbereitung der Landtagswahl am 6. September bleibt das Einwohnermeldeamt am Montag, den 7. September, geschlossen. Und bleiben wir bei diesem Thema. Am Freitag, den 4. September, findet in der Stadt Sangerhausen kein Wochenmarkt statt. Grund dafür sind die Vorbereitungen für das Kurbelmännchenfest. Am Dienstag, den 8.9., findet der Wochenmarkt dann wieder wie gewohnt in der Zeit von 7 bis 14 Uhr statt. Des Weiteren verschiebt sich aufgrund der am 6. September stattfindenden Landtagswahl die Samstagsöffnungszeit des Stadtbüros Sangerhausen. Statt am 5. September findet die Samstagssprechstunde dann am 12. September zu den gewohnten Zeiten von 9 bis 12 Uhr statt. Der CDU-Landtagsabgeordnete Matthias Redlich lädt am Samstag, den 29. August, zu einer gemeinsamen Fahrradtour durch die Goldene Aue ein. Mit dabei der mehrfache Weltmeister und Olympiasieger im Radsport Jens Lehmann. Die rund 20 Kilometer lange Tour startet um 14 Uhr am Bahnhofsvorplatz in Sangerhausen. Treffpunkt ist da bereits ab 13.30 Uhr. Die Strecke führt über Martinsried, Brücken und Wallhausen nach Oberröpplingen. Unterwegs ist eine gemeinsame Pause vorgesehen, bei der Gelegenheit zum Gespräch mit Jens Lehmann besteht. Zum Abschluss kehren die Teilnehmer in Oberröpplingen ein. Bei Bratwürsten und Getränken bleibt dort Zeit für weitere persönliche Gespräche und einen gemütlichen Ausklang. Alle, die gern mit uns radeln möchten, sind herzlich eingeladen, betont der Abgeordnete. Eine Anmeldung ist bis zum 26. August unter matthiasredlich@landtagsabgeordneter.de oder telefonisch unter Sangerhausen 279669 möglich.
1: 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Ascania Pferdefestival vom 20. bis 23. 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Das heißt 4 Tage Pferdesport und Unterhaltung der Spitzenklasse. Organisiert vom Reit- und Fahrverein Einetal Westdorf Aschersleben e.V. Mehr Informationen unter www.ascania-pferdefestival.de.
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0: Um ein langjähriges Projekt in der Region zu beenden, luden der Landrat und die Standortentwicklungsgesellschaft Mansfeld-Südharz MbH gemeinsam zu einem Termin am Ortsausgang Hettstedt in der Ritteröder Straße ein. Vor Ort unter anderem neben dem Landrat auch die Geschäftsführerin der Standortentwicklungsgesellschaft Mansfeld-Südharz MbH und der Hettstädter Bürgermeister Frank Tallich. Herr Schröder erläuterte dann den Grund des Hierseins. Es ging dabei um die bauliche Fertigstellung des einheitlichen touristischen Leitsystems im Landkreis Mansfeld-Südharz, ein bedeutendes Infrastrukturprojekt für die Tourismusentwicklung in der Region. Inzwischen weisen über 300 Schilder auf touristische Highlights hin und hier sollte nun symbolisch das letzte Schild enthüllt werden. In der Diskussion war dieses Projekt übrigens schon seit sage und schreibe 2008. Ganz konkret wurden insgesamt 338 touristische Hinweisschilder installiert, die Besucherinnen und Besucher künftig zu 70 touristischen Zielen im Landkreis Mansfeld-Südharz führen. Die Gesamtkosten des Projektes beliefen sich auf rund 1,4 Millionen Euro. Der Landkreis beteiligte sich mit mehr als 450.000 Euro Eigenmitteln an der Finanzierung. Erlöse aus dem Zukunftsfonds sicherten die haushaltsneutrale Umsetzung ab. Und dann konnte endlich das letzte Schild symbolisch enthüllt werden. Somit konnte der Schlusspunkt zu diesem viele Jahre andauernden Projekt gesetzt werden. 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Das Konzert von Josef Haydn, Die Schöpfung, wird am 6. September von 17 bis 19 Uhr in der St. Andreaskirche Eisleben unter der Leitung von Kirchenmusikdirektor Thomas Ennenbach aufgeführt. Die Solisten kommen von der Kantorei Eisleben und Sangerhausen sowie vom Mitteldeutschen Kammerchor. Zum Tag des offenen Denkmals lädt der Schmidtschacht Helbra am 13. September von 9:30 Uhr bis 16:30 Uhr ein.
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2: Der DAX notierte am Dienstagvormittag bei 26.247,79 Punkten, der TecDAX bei 4.075,78 Zählern und der Euro war 1 US-Dollar 15,71 wert.
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2: In der Nacht zum Mittwoch ist es stark bewölkt bis bedeckt und gebietsweise fallen Schauer. Anfangs auch noch gewittrig. Die Tiefstwerte sinken auf 16 bis 13 Grad. Der Wind weht meist schwach aus Südwest. Der Mittwoch wird meist bedeckt und immer wieder fällt etwas Regen, teils schauerartig verstärkt. Am Abend lassen die Niederschläge nach. Die Tageshöchstwerte erreichen 21 bis 24 Grad. Der Wind weht schwach bis mäßig aus Südwest. In der Nacht zum Donnerstag werden viele Wolken erwartet. Vereinzelt kann es noch etwas regnen. Im weiteren Verlauf der Nachthälfte gibt es von Norden her größere Auflockerungen. Die Temperaturen gehen auf 16 bis 13 Grad zurück, der Wind weht meist schwach aus Südwest. Am Donnerstag wird bei Quellbewölkung etwas Sonnenschein erwartet, nur vereinzelt fallen Schauer. Die Tageshöchstwerte erreichen 24 bis 26 Grad, der Wind weht schwach bis mäßig aus Südwest. In der Nacht zum Freitag ist es gering bewölkt und trocken. Die Temperaturen gehen auf 15 bis 12 Grad zurück, der Wind weht schwach aus Südwest. Am Freitag bilden sich zahlreiche Quellwolken aus, meist ist es aber trocken. Die Höchstwerte erreichen 23 bis 26 Grad, der Wind weht schwach bis mäßig aus Südwest bis West.
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2: Um 11 Uhr waren es 19 Grad, die Luftfeuchtigkeit betrug 74% und der Luftdruck 1010 Hektopascal.
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2: Im Anschluss sehen Sie Sport bei Punktum, am Mittwoch Querfort Spezial sowie die 2000er im Auge der Punktum-Kamera und am Donnerstag zu Gast Dr. Thomas T. Müller, Vorstand und Direktor der Stiftung Luther Gedenkstätten in Sachsen-Anhalt.

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0: Hallo und herzlich willkommen, liebe Sportfreunde, zu Sport bei Punktum. Vor einigen Tagen überreichte der Kreisfachausschuss Fußball Bälle an alle 60 Vereine im Kreis, die am Spielbetrieb teilnehmen.
1: Donnerstagabend im Stadion am Birkenwäldchen im Sangerhäuser Ortsteil Lengefeld. Die Herren der ersten Männermannschaft trainieren für die nächste Partie der SG Lengefeld Gonnertal 2. In der Kreisklasse Mansfeld-Südharz. Hier am Ende des Ortes hat man seine Ruhe und einen schönen Blick zur Hohen Linde. Doch an diesem Abend, Mitte August 2026, ist es anders. Ein ständiges Kommen und Gehen direkt am Vereinsheim ist zu beobachten. Holen sich hier Vertreter aller 60 am Punktspielbetrieb beteiligten Fußballvereine des Landkreises jeweils eine Kiste mit 10 nagelneuen Bällen ab. Wie es dazu kam, berichtete KfV-Präsident Thomas Große.
2: Also wir haben als Kreisfachverband Fußball beim Staffeldach den Verein mitgeteilt, dass wir als Fußballverband sozusagen ihnen, den Vereinen, mal was zugutekommen lassen wollen für ihre jahrelange Tätigkeit bzw. ihre Fußballtätigkeit, weil sie immer die Vereine bzw. auch den Nachwuchs fördern und machen und nicht nur immer heißt, dass es nur immer in eine Richtung geht, immer nur bezahlen, sondern auch mal was zurückgeben. Und das ist, geht meiner Meinung nach im Fußball nicht einfacher, als wie wenn man ein paar Bälle sponsort. Das haben wir als Kreisfachverband Fußball Mansfeld-Südharz gemacht und haben jedem Verein sozusagen ein 10er Ballpaket versprochen.
3: Und heute ist der Auslieferung.
2: Und heute ist dann sozusagen die Auslieferung, genau. Ja, das sind insgesamt 600 Bälle.
3: Das ist ja logistisch auch nicht leicht. Wie wurden die denn angeliefert?
2: Die wurden angeliefert per 4-Euro-Paletten bei mir zu Hause vor der Haustür. Und dann haben wir sie sozusagen, ich habe Bücher bei mir zu Hause gelagert, mein Kollege Michael Walter hat Bücher zu Hause gelagert auf den Hänger und heute haben wir sie ja hergefahren und heute.
3: So soll es sein.
2: So soll es sein. Pro Karton sind 12 Bälle drin, also jeder Verein kriegt 10. Das heißt, es mussten auch noch 2 Bälle aus jedem Karton.

0: raus. Ja, also ist logistisch ein bisschen herausfordernd gewesen, aber für die Vereine ist uns keine Mühe
1: zu gering.
0: Genau.
2: Neben dem Präsidenten waren auch die übrigen Herren des Kreisfachverbandes Mansfeld-Südharz mit vor Ort in Lengefeld, was auch einen regen Austausch mit den Vereinsvertretern begünstigte, die ihre kleinen Sorgen und Nöte so auf kurzem Wege mit dem Verantwortlichen besprechen konnten. Die Freude über die Aktion überwog natürlich und war allen anzusehen. Schließlich kostet so ein Ball um die 30 Euro und hält auch nicht ewig. Begeistert zeigten sich beispielsweise Axel Dammann vom MSV Eisleben und Ingo Wolf aus Oberröpplingen.
3: Super, einmal frei. Ja? Könnte jede Woche sein.
1: Ja. Es wurde gerade schon gesagt, es gibt zu wenig Unterstützung so genau. Vom Fußballverband.
3: Genau.
1: Ja, also
3: na.
1: Freut euch.
3: Na klar, super.
1: Wo fließen die Bälle hin? Der
3: im Jugendbereich, denke ich mal, irgendwo. Na, haben wir immer Verwendung.
4: Finde ich gut.
1: Ja? No? Es gab ja noch nie was irgendwie zurück und jetzt gibt es mal ein paar Bälle.
4: Jawohl, sehr schön.
1: Für was wollt ihr die Bälle nutzen?
4: Zum Trainingsbetrieb.
1: Okay.
2: No? Unabhängig von der Ballaktion muss ein Name aber noch erwähnt werden. Volkmar Lennepper, der als Spieler, Trainer und Übungsleiter unterwegs war und heute als gute Seele des FSV Lengefeld gilt.
1: Lengefeld spielt in der Kreisklasse. Wie war denn die letzte Saison?
5: Ja, Platz 7 hatten wir da belegt.
1: Immerhin, ja, für so einen kleinen Ort.
5: Ja, wir hatten ständig Neuzugänge und Abgänge und wie so ist.
1: Sie sind ja jetzt hier der Betreiber der Gaststätte.
5: Ja.
1: Waren aber auch mal Trainer.
5: Ich war auch mal Trainer, ja. Über 20 Jahre.
1: Wow.
5: Ja.
1: Und wie finden Sie denn die Sache jetzt hier mit den Bällen?
5: Finde ich eine gute Sache, aber es kommt trotzdem vom Sportbund zu wenig.
1: Das muss mal gesagt werden, ja?
5: Ja.
1: Also vom Fußballverband?
5: Ja.
1: Was würden Sie sich denn sonst noch so vorstellen an Unterstützung?
5: Ja, es reicht schon, wenn wir eine Genehmigung kriegen würden, wie zum Beispiel, wir wollten das ganze Gelände mal umzäunen, dass man da irgendwie eine Förderung oder was bekommen könnte. Aber das hat sich nie was getan. Weil wir eben in der untersten Klasse spielen, ja. Das ist das ganze Problem. Und einen richtigen Sponsor, der uns Geld gibt, ganz schwierig heutzutage.
1: Da geht es den Bundesliga-Mannschaften besser?
5: Ja.
1: Sind Sie auch Fan von irgendeiner Mannschaft?
5: Nein. Ich werde nächstes Jahr 70.
1: Da kann man ja trotzdem noch
5: Fußball spielen. Nein, das ist vorbei. Der Bessere soll gewinnen.
1: Super.
6: Die Resultate der Platzbandkegler.
7: Die Platzbandkegler hatten letztes Wochenende ihren 12. Spieltag in der Landesliga. Dabei unterlag Siebigerode 2 mit 3 Holz gegen Ziegelrode 1. Annerode 1 als unangefochtener Spitzenreiter dominierte Bendorf 1. Ziegelrode 2 und Annerode 2 trennten sich 367 zu 377 Holz. Und Kreisfeld 1 unterlag Siebigerode 1. In der Tabelle an der Spitze mit 24 zu 0 Punkten Annerode 1, dann Siebigerode 1, 22 zu 2 Zähler. Auf den folgenden Plätzen Ziegelrode 1, Bendorf 1, Kreisfeld 1, Ziegelrode 2, Annerode 2 und Siebigerode 2. In der Kreisliga gab es die Rückspiele im Viertelfinale. Dabei unterlag Hergisdorf-Alsdorf 2, Annerode 3. Ziegelrode 3 und Bendorf 2 trennten sich 352 zu 306 Holz. Annerode 3 unterlag, klar, Hergisdorf-Alsdorf 2. Bendorf 2 und Siebigerode 3 trennten sich 348 zu 338 Holz. Und Kreisfeld 2 blieb Sieger gegen Hergisdorf-Alsdorf 2. Qualifiziert für das Halbfinale haben sich damit, das sind auch die Paarungen, Kreisfeld 2 und Ziegelrode 3 sowie Hergisdorf 1 und Siebigerode 3.
6: Der erste Spieltag der Kreisoberliga hatte gleich eine Begegnung unter Nachbarn zu bieten. Germania Hergisdorf empfing Grün-Weiß Wimmelburg.
2: Nach der Herabstufung im Rahmen der Fußball-Kreisliga-Reform vor 3 Jahren konnten die Herren des SV Germania Hergisdorf direkt von der Kreisklasse wieder in die Kreisliga aufsteigen und schafften es in der folgenden Saison 2025/26 tatsächlich in die Werbefabrik.de Kreisoberliga. Nun stand die erste Begegnung in der neuen Spielklasse an und das sollte gleich ein Ortsderby gegen den FSV Grün-Weiß Wimmelburg sein. Bei gut 35 Grad und voller Sonne auf dem Kulch war das nicht ganz ohne. Doch nicht nur die Hergisdorfer Elf freute sich auf das Spiel, auch ihr langjähriger Trainer Tobias Balzer.

0: So.
1: Das erste Spiel steht bevor. Schon ein bisschen aufgeregt. Was haben Sie den Jungs in der Kabine gesagt?
2: Ja, erstmal freuen wir uns, dass wir überhaupt wieder Fußball spielen können, dass die Saison wieder losgeht. Und mit Wimmelbruch haben wir natürlich ein richtiges Brett gleich für den ersten Spieltag. Aber ich glaube, leichte Mannschaften gibt es jetzt nicht mehr. Wir wissen, dass wir als Aufsteiger natürlich immer als Underdog auftreten müssen. Der klare Favorit ist heute natürlich Wimmelbruch. Aber ich glaube, wir wollen versuchen, in der einen oder anderen Situation doch einen Fuß zu stellen und ein bisschen zu ärgern. Und vielleicht mit ein bisschen Spielglück ist ja was drin heute.
1: Wie haben Sie Ihre Mannschaft vorbereitet? Haben Sie sich Verstärkung geholt?
2: Ja, wir haben drei Neuzugänge tatsächlich. Wir haben ein Trainingslager durchgeführt. Wir haben drei Testspiele und wir sind eigentlich, denke ich, ganz fit, dass wir die Saison gut überstehen.
1: Heute ist ja nun so heiß. Machen Sie es wie bei der WM mit Trinkpause zwischendurch?
2: Ja, heute machen wir Trinkpause tatsächlich.
1: Tatsächlich.
2: Tatsächlich.
1: So, vielleicht ein kleiner Tipp von Ihnen. Was denken Sie, wie wird es ausgehen?
2: Ich hoffe, ein Tor mehr für uns als für Wimmelburg.
1: Sie haben ja gerade erwähnt, Sie waren früher auch Jugendtrainer. Es wurde schon gesagt, Sie haben eine sehr gute Jugendarbeit hier. Deswegen haben Sie es vielleicht auch als kleiner Ort geschafft, jetzt in die Kreisoberliga. Liegt das da dran? Haben Sie wirklich so eine gute Jugendarbeit, oder?
2: Ja, wir haben definitiv eine gute Jugendarbeit. Also von der Mannschaft sind 80% aus den eigenen Reihen. Also wir haben auch als kleiner Verein wenig Geld, wo wir Spieler zukaufen können und auch nicht wollen. Deswegen, wir setzen alles auf Jugendarbeit. Dafür lebt der Verein, dafür sind wir auch ausgelegt. Und auch mit zwei Männermannschaften mittlerweile. Wir haben noch eine Spielgemeinschaft mit der zweiten, mit Teutonia Sierslehm. Da sind wir auch dolle stolz drauf. Unsere Frauen spielen in der Verbandsliga und noch fünf Jugendmannschaften und da sind wir eigentlich ganz zufrieden und gut aufgestellt.
1: Gut aufgestellt, auch in der Breite, also nicht nur, was weiß ich, wie ein Messi und ein paar ringsrum, sondern mehrere gute Kader.
2: Ja, definitiv, ja. Wir brauchen natürlich elf gute Kicker auf dem Platz, dass sie nicht alle das gleiche Niveau haben können, das ist klar. Aber ich bin guter Dinge, dass wir gut durch die Saison kommen.
0: Genauso hoch motiviert gingen aber auch die Gäste aus Wimmelburg in dieses Derby. Nach zwei ebenfalls erfolgreichen Saisons in der Kreisoberliga mit einem zweiten und einem vierten Platz sollten die drei Punkte am Ende des Tages unbedingt mit nach Wimmelburg wandern. Genug Erfahrung in der obersten Spielklasse des Kreises ist schließlich vorhanden. Im Gegensatz zu den Debütanten aus Hergesdorf.
3: Vorbereitung ist gelaufen, muss ich sagen. Also wir sind guter Dinge, dass wir heute hier drei Punkte reisen, dass wir mit zu unseren Gunsten spielen und ja, was soll ich groß sagen?
1: Ihr seid ja schon ewig in der Kreisoberliga vertreten. Gebt doch mal einen Tipp. Gebt den Hergesdorfern mal einen Tipp.
3: Was
1: Wie
3: soll ich
1: geht's
3: für
1: da
3: Tipp
1: ab in
3: hier?
1: der Kreisoberliga?
3: Kreisoberliga ist schon was anderes wie Kreisliga. Da ist schon ein bisschen mehr Körper, mehr Spiel, Fitness ist ganz wichtig. Ich denke, das werden sie heute das erste Mal spüren müssen.
1: Wie habt ihr euch vorbereitet? Habt ihr
3: Viele
1: irgendwelche
3: Testspiele.
1: Wechsel?
3: Wir haben einen Wechsel, ja. Einen Zugang. Ansonsten ist die Mannschaft immer noch dieselbe, wie sie letztes Jahr war. Alle fit. Keine Verletzungen. Alle gut trainiert. Also wir sind guter Dinge, dass die Saison gut läuft.
1: Heute gibt es ja auch Trinkpausen, wurde gerade gesagt. Das muss vielleicht auch sein, oder was
3: Auf
1: sagst
3: jeden Fall. Bei der Wärme macht das schon Sinn, mal kurz 2 Minuten durchzuschnaufen, mal einen Schluck zu trinken, bevor hier wirklich mal jemand abklappt. Auch wenn man nicht damit rechnet. Auch die fittesten Leute können mal schnell zusammenbrechen. Deswegen denke ich, Trinkpause macht schon Sinn.
1: Auch für die Zuschauer.
3: Auf jeden Fall.
0: Gut 250 Zuschauer fanden sich ein, um die Partie am Spielfeldrand zu verfolgen. Geleitet wurde das Kreis-Oberliga-Duell von Schiri Jannis Elias Seifert, unterstützt von seinen Kollegen John Gödicke und Sören Fischer. Beim Anpfiff war dabei noch nicht zu ahnen, dass sich die Partie zu einem echten Torfeuerwerk entwickeln wird. So setzten sich die Gastgeber der packenden Begegnung am Ende mit 5:3 durch. Wobei schon das erste Tor, geschossen bereits in der zweiten Minute von Marvin Elster, wahrscheinlich für alle überraschend zustande kam. Nur wenig später in Minute 8 erhöhte Paul Kort auf 2:0.
4: Gut geschafft!
0: Und es folgten weitere Chancen für die Hausherren. Doch wer dachte, dass das Spiel vorzeitig entschieden war, sah sich getäuscht. Die Gäste aus Wimmelburg blieben dran und kämpften sich schnell auf Augenhöhe zurück. So erzielte Philipp Maximilian Burkert bereits in Minute 15 den Anschlusstreffer zum 2:1. Nur 6 Minuten später klingelte es.

0: Erneut im Tor der Germanen. Jonas Krüger markierte den verdienten Ausgleich mit 2:2. Eine heiße Partie, auch die Temperaturen betreffend. So folgte schließlich die wohlverdiente Trinkpause. Danach präsentierten sich die Germanen wieder frischer und angriffslustiger, wobei auch nicht jede Aktion belohnt wurde. Kurz vor dem Pausenpfiff schlug Hergesdorf jedoch erneut zu. So traf Kevin Jerome Balzer in der 41. Minute zur 3:2 Halbzeitführung. Nachdem der Unparteiische in der ersten Halbzeit nicht eine Karte zeigte, geschah dies zu Beginn des zweiten Durchgangs geradezu inflationär. Doch die Vergehen waren nicht so schwerwiegend, sind eher nicht erwähnenswert. Bis der nächste Treffer fiel, vergingen allerdings 25 Minuten. So war es Nico Schlotter, der den Vorsprung der Germanen mit einem Kracher aus einiger Entfernung in der 70. Minute auf 4:2 ausbauen konnte. Nach dieser Notbremse vor dem Wimmelburger Tor erhöhten die Gastgeber in der 75. Minute schließlich auf 5:2. Luca Elias Teichmann verwandelte den Strafstoß souverän. Kurz vor Abpfiff gelang es dann Philipp Burkert von den Gästen zum zweiten Mal die Kugel zu versenken und auf 5:3 zu verkürzen. Am ersten Heimsieg von Germania Hergesdorf in der Werbefabrik Kreis Oberliga konnte das allerdings nichts mehr ändern.
1: Geile Sache!
2: Oh. Ja, Wahnsinn. Also, wir haben erwartet, dass es ein enges Spiel wird, dass es ein klasse Spiel wird. Das haben wir auch geliefert, denke ich. Verdient gewonnen zum Schluss. Die ersten 3 Punkte der Vereinsgeschichte. Was schön, das gibt es nicht. Jetzt noch ein geiles Bier und dann machen wir uns einen schönen Abend. Dankeschön.
3: Das war's für heute. Ich hoffe, es war interessant für Sie und Sie schalten auch das nächste Mal wieder ein, wenn es heißt Sportbär.um.

0: Nach der Premiere im vergangenen Jahr wurde der Tag der Feuerwehren Sachsen-Anhalts am 25. Mai 2019 in der Lutherstadt Eisleben eröffnet. Oberbürgermeisterin Jutta Fischer konnte dazu Sachsen-Anhalts Innenminister Holger Stallknecht und Kai-Uwe Lohse, Vorsitzender des Landesfeuerwehrverbandes Sachsen-Anhalt, zur Eröffnung auf dem Wiesengelände begrüßen. Unterstützt wurde sie dabei auf der Bühne von der frisch gekrönten Kupferschieferkönigin Eileen und Ramon Friedling, Chef der Eisleber Feuerwehr. Alle 12 Ortswehren der Lutherstadt hatten Abordnungen delegiert. Zahlreiche Gäste aus Politik und Verwaltung hatten sich diesen Samstagmorgen freigehalten und demonstrierten damit, wie wichtig ihnen die Arbeit der Wehren ist.
1: Und dafür, muss ich ganz ehrlich sagen, nehme ich die Worte von Richard von Weizsäcker in den Mund. Die Feuerwehren, das technische Hilfswerk, alle Rettungsorganisationen sind die frühesten Bürgerinitiativen, die es gibt. Sie verdienen unsere Hochachtung. In diesem Sinne, gut Wehr!
2: Wer hätte das vor 2 Jahren gedacht, als das die ganze Sache ins Leben gerufen wurde, dass das so einen Anklang findet? Heute guckt ganz Sachsen-Anhalt auf Eisleben, auf die Feuerwehren der Stadt Eisleben. Und ich denke, resümierend zu sagen zu können, dass wir hier alles richtig gemacht haben. Es wurde Zeit, dass in Sachsen-Anhalt ein Tag geschaffen worden ist, der ausschließlich für die Feuerwehr da ist und der, egal mit welcher Veranstaltung, darauf hinweist, hier sind tausende Ehrenamtliche, die ihre Gesundheit, gegebenenfalls ihr Leben für die anderen in Sachsen-Anhalt aufs Spiel setzen. Und ich denke, das ist eine ganz super Sache, die hier läuft. Wir brauchen Aufmerksamkeit und das nicht bei Feuerwehren, sondern bei unseren Bürgerinnen und Bürgern. Wenn Frau Bürgermeisterin sagt, die Bürgerinnen und Bürger auch dieser Region können den Hut ziehen, können sie gerne machen. Viel besser wäre, dass sie sich demnächst beim Wehrleiter der Feuerwehr X und Y melden und um Eintritt bitten, damit wir die ganze Sache hier noch ein bisschen verstärken können und dass die momentan die Arbeit haben, ein bisschen entlastet werden, dass wir das auf breitere Schultern stellen können. Und dann können wir auch noch eine bessere Qualität und auch ein bisschen Ruhe in die Einsatzkräfte bringen. Es konzentriert sich nicht alles auf Einzelne, sondern wir können das Ganze ein bisschen auf breite Schultern bringen und dementsprechend dann auch fördern.
3: Herr Uwe, wir haben lange überlegt, so einen Feuerwehrtag zu machen mit Lutz Berkling und anderen zusammen. Und das hat sich jetzt wirklich etabliert. Ende Mai, das letzte Wochenende, schaut ganz Sachsen-Anhalt auf unsere Feuerwehren, auf euch. Weil wir das nochmal ins Bewusstsein bringen wollen, wie wichtig Wehren sind für die Sicherheit der Menschen. Aber umgekehrt auch, dass wir die Bürgerinnen und Bürger brauchen. Weil Ehrenamt funktioniert ja nicht damit oder dadurch, dass man sagt, nur die anderen machen es. Sondern wir brauchen ja Menschen, die mitmachen. Und wir müssen weg von dieser egoistischen Ich-Gesellschaft wieder hin mehr zu einer Wir-Gesellschaft, wo der eine für den anderen einsteht und wo man bereit ist, Verantwortung in einer Gesellschaft zu übernehmen.
0: Der Innenminister war es auch, der die Veranstaltung schließlich eröffnete und zunächst an das Landespolizeiorchester übergab.

0: Die Eisleber Feuerwehr als Gastgeber war mit viel Technik, aber auch zahlreichen Kameraden vor Ort. Einer von ihnen, Frank Engelmann, seit über 30 Jahren aktiv bei der Feuerwehr, erläuterte einmal, was sich alles auf einem Löschgruppenfahrzeug befindet.
1: Also das ist alles drauf, was wir für die Brandbekämpfung und für die technische Hilfeleistung brauchen. Ja, wir haben hier Stromerzeuger, Kettensägen, Beleuchtungsmaterial, Nassaugrohr, dann haben wir Chemikalien-Schutzanzüge, natürlich diverse Schläuche und Materialien, die wir zum Brandeinsatz brauchen, Strahlrohre und natürlich auch Schaummittel, Feuerlöscher, alle Größenordnungen. Wir haben ein hydraulisches Rettungsgerät, was wir für Verkehrsunfälle benötigen, Schornsteinfegerwerkzeug, ja, für Schornsteinbrände. Alle Sorten an Leitern haben wir auf dem Fahrzeug. Außerdem führen wir 2.500 Liter Wasser mit und unsere Heckpumpe, die eingebaute, die wird immer im Vormotor angetrieben und die bringt 3.500 Liter pro Minute.
2: Das sieht alles sehr schön sortiert und ordentlich aus. Wer macht denn das dann immer? Wer füllt das nach? Oder?
1: Ja, also nach dem Einsatz machen das die Kameraden, die das Auto benutzt haben, in allererster Linie. Und hinterher haben wir drei hauptamtliche Geräteworte, die dann sich damit beschäftigen, die Geräte wieder einsatzfähig zu machen und auch zu überprüfen.
2: Gibt es irgendwas, wo Sie sagen, das müsste auch noch drauf sein und ist jetzt nicht dabei?
1: Nein, also das Auto ist sehr komplett, deswegen war es auch sehr teuer. Ja, also und es ist bis an letzte Gramm ausgelastet, was die Tonnage betrifft.
2: Wie viele Kameraden können ja mitfahren? Keiner. Das ist eigentlich nur zum...
1: Doch, 9 Kameraden, eine komplette Löschgruppe fährt hier mit.
0: So wie der Vater und auch der Opa von Frank Engelmann ist auch Sohn Nick nun in 4. Generation bei der Eisleber Feuerwehr aktiv. Doch wenn es um die Feuerwehr geht, dann darf einer nicht fehlen. Jörg Schlichting, Inhaber der Firma EWS aus Eisleben, Hersteller von Feuerwehr- und Sicherheitsschuhen.
3: Ja, Tag der Feuerwehr, offiziell in der Lutherstadt Eisleben. Und wie man sieht, ist heute schon einiges an Feuerwehren aufgefahren. Wir sind als Hersteller der Marke EWS in der Lutherstadt Eisleben natürlich stationiert, gern mit dabei, präsentieren natürlich gern unsere Produkte, aber freuen uns auch, Partner der Feuerwehr zu sein und gestalten den heutigen Tag natürlich gern mit. Ja, erstmal muss man tatsächlich dazu sagen, wir sind im Spezialbereich Feuerwehr, haben wir Kernkompetenz. Und unser zweites Standbein ist der sogenannte Heißbereich. Da geht es in Stahlwerke, Aluminiumwerke, Gießereien. Und da muss man wissen, okay, der Schutz einer Kategorie 3 Stiefel ist das Wichtigste. Also es darf kein Aluminium in den Fußbereich kommen, es darf kein Stahl, das muss alles abfließen. Das sind ganz spezielle Schaftkonstruktionen mit ganz speziellen Sohlen, die wir verarbeiten. Und das ist das Wichtige für diese Spezialschuhe aus dem Hause EWS.

0: Auch das THW aus Sangerhausen war mit großem Aufgebot nach Eisleben gekommen, um beim Tag der Feuerwehr dabei zu sein.
1: Wir bedanken uns erstmal aufs Herzlichste, dass wir heute hier in Eisleben dabei sein dürfen. Und wenn ich mich an die Anfangszeit erinnere, da hieß es dann, die Konkurrenz kommt. Und mittlerweile hat sich das jetzt für uns so ergeben, dass wir jetzt ein festes Team sind. Feuerwehr und THW gehören einfach zusammen. Der letzte große Einsatz, das war damals 2013 das große Hochwasser. Und da ging es auch bloß im Teamwork, da war Feuerwehr, THW, Bundeswehr. Und wenn das nicht funktionieren würde, wäre es eben schade. Und wir freuen uns riesig, dass es sich jetzt so entwickelt hat.
2: Wie sind Sie im Moment personell aufgestellt?
1: Personell sehr gut. Ich bin auch stolz auf das Team, was in Sangerhausen vom THW ist, überhaupt THW. Und ist eine super Truppe und wir sind circa so 60 Leute jetzt im THW Sangerhausen. Mit Jugendgruppe natürlich. Ganz wichtig, unsere Jugend. Ne?
2: Wie machen Sie das mit der Ausbildung?
1: Ja, das macht jeder Ortsverband anders und wir machen das 14-tägig montags abends immer in der Ausbildung und einmal im Monat, jeder dritte Sonnabend, ist eine Ganztagsausbildung von 8 bis 16 Uhr. Und dann sind wir noch dafür zuständig, auch unsere Stadt zu unterstützen, diverse Veranstaltungen absichern und. Da kommt vieles dann zusammen und es macht Spaß.
0: Auch die Polizei war beim Feuerwehrtag in Eisleben präsent. Max interessiert sich schon eine ganze Weile dafür. Doch bei der Feuerwehr ist er auch und nicht als einziger in der Familie.
3: Unser Uropa, der war zwar Major bei der Feuerwehr in Leipzig. Ne? So ein Onkel und ein Schwager und alle bei der Feuerwehr. Ne? Feuerwehr ist wichtig, die brauchen wir. Ja, so wie die Polizei, die ist auch so wichtig.
4: Ja,
5: genau. Ja? Deshalb ja. Suchen wir ja auch ganz engagierte und kluge Köpfe. Und das sieht so aus, dass Max sich dafür interessiert und auch ein kluger Junge ist. Ja?
3: Wenn ich jünger wäre, ne, dann hätte ich vielleicht den Beruf auch noch ergriffen. Aber naja, damals war das nicht ganz so einfach. Ja? Ja, zu DDR-Zeiten, da musste man schon und naja, wie das so war.
5: Ja, ja.
3: Ja, aber... Ja.
5: Heute können Sie es vorstellen.
3: Ja, heute können Sie es mal vorstellen.
5: Das war ja mal eine Zeit lang schwer, bei der Polizei anzukommen, als Bewerber. Ja. Wie sieht es denn heute aus? Was für Voraussetzungen muss ich denn mitbringen?
4: Also wir haben verschiedene Laufbahngruppen. Die Laufbahngruppe 1, das ist der ehemalige mittlere Dienst, wie so der Volksmund sagt, oder die Laufbahngruppe 2, das ist dann das Studium, wo wir halt Kollegen einstellen. Schwer ist das genauso. Ja? An diesen Einstellungstests haben wir nicht gerüttelt. Also man muss fit sein, man muss gesundheitlich fit sein, ja? Man muss klug und strukturiert sein. Also diese Voraussetzungen sind nach wie vor, diese Einstellungshürde muss man nehmen. Wir haben unseren Korridor erweitert, also bis zum 37. Lebensjahr. Man hat so ein bisschen sportlich jetzt abgeschwächt, die ganze Sache, dass man eigentlich dieses Sportabzeichen mit in den Bewerbungsunterlagen abgeben muss. Die Möglichkeit hat man bei uns, zum Beispiel bei der Polizei hier am Mansfeld-Sieltorz, da kann man das Sportabzeichen ablegen, Sportabzeichen in Silber. Und ja, das hat man ein bisschen aufgeweicht, ansonsten rütteln wir nicht. Also wir brauchen kluge Leute.

Von den ca. 31.000 Freiwilligen in 1.500 Feuerwehren Sachsen-Anhalts stellten die Eisleber in ihrem Festumzug nur einen kleinen Teil. Marschiert wurde vom Wiesengelände über die Lindenallee und dem Plan zum Marktplatz.

Angeführt und musikalisch begleitet wurde der Umzug von den Spielleuten der Freiwilligen Feuerwehr Helfter, die später am Rathaus noch ein kleines Platzkonzert gaben.

0: Wir, die Stadtfeuerwehr Lutherstadt-Eisleben, freuen uns sehr, heute Ausrichter des zweiten landesweiten Tages der Feuerwehr sein zu dürfen. Es wirken aus unserer Stadt über 200 freiwillige Helfer mit aus allen Bereichen, ob das die Einsatzkräfte sind, die Kinder- und Jugendfeuerwehr, der Spielmannzug, Alters- und Ehrenabteilung ist vertreten, schaut nach dem Rechten hier bei uns auf unserem Ausstellungsgelände. Natürlich haben wir auch unsere Partner im Einsatz mit vor Ort, die sich präsentieren. Der Förderverein Rettungswesen ist hier zu nennen, die Polizei, das Technische Hilfswerk, unsere Kinder- und Jugendfeuerwehr macht eine Aktionsmeile. Es gibt Schauvorführungen auf unserem Wiesengelände, dem heutigen Ausstellungsgelände. Und parallel dazu findet im Rathaus der Lutherstadt Eisleben eine Auszeichnungsveranstaltung des Innenministeriums statt, wo auch zahlreiche Gäste unter anderem durch den Innenminister, aber auch durch unsere Oberbürgermeisterin begrüßt werden. Die Stadtfeuerwehr der Lutherstadt Eisleben setzt sich aus den Feuerwehren in unseren Ortschaften und natürlich hier in der Lutherstadt Eisleben direkt zusammen. Wir haben über 750 Feuerwehrmitglieder insgesamt, welche sich in den Einsatzabteilungen, in den Kinder- und Jugendfeuerwehren, im Spielmannzug, aber auch den Alters- und Ehrenabteilungen organisiert haben. Heute helfen hier über 200 freiwillige Helfer mit, um diesen Tag mit Leben zu erfüllen, ausgestalten zu können. Ja, vielleicht noch ein bisschen im Detail. Wir haben 80 Kinder in der Kinderfeuerwehr. Wir haben rund 120 Kinder in den Jugendfeuerwehren, haben rund 360 Einsatzkräfte und wie ich es bereits erwähnt habe, über 700 in der Feuerwehr insgesamt. Und wir sind sehr stolz, dass wir heute hier Ausrichter dieses Tages sein dürfen und auch möchten von dieser Stelle auch die Feuerwehren im ganzen Land Sachsen-Anhalt herzlich grüßen. Wir senden kameradschaftliche Grüße an euch und wissen, dass ihr an dem heutigen Tag euch genauso gut präsentiert, wie wir es hier in der Lutherstadt Eisleben hoffentlich tun.
1: Die Zahlen sind sehr beeindruckend, Herr Friedling, aber trotzdem wurde heute schon mehrmals gesagt, jeder, der Interesse an der Feuerwehr findet, wäre herzlich willkommen, oder?
0: Ja, das ist korrekt. Das ist auch ein Ansinnen dieses Tages. Er steht ja unter dem Motto, wie im letzten Jahr, voller Einsatz. Ziel ist in erster Linie, für die Feuerwehr zu werben, für die Einsatzarbeit zu werben, für die Kinder- und Jugendfeuerwehr zu werben, denn hieraus generieren sich die späteren Einsatzkräfte. Und ja, es ist ein schöner Anlass in diesem Jahr. Wir hatten uns auch im letzten Jahr als Stadtfeuerwehr an diesem Tag bereits beteiligt, zum ersten Mal. Allerdings dezentral in den einzelnen Ortschaften. Wir haben hier mehr Ortsnähe gesehen und hatten auch eine relativ gute Resonanz für den ersten Tag dieser Art. Und in diesem Jahr freuen wir uns ganz besonders, dass wir in einer Größenordnung, wie sie für uns so noch nicht da gewesen ist, diesen Tag hier organisieren durften und herzliche Grüße an alle Feuerwehren im Land aussenden dürfen.
2: Im Rathaus versammelte sich indessen alles, um verdiente sachsen-anhaltinische Feuerwehrkameraden zu ehren. Musikalisch wurde die Auszeichnungsveranstaltung wiederum von Solisten des Landespolizeiorchesters begleitet.

0: unsere Bürger nicht nur in Sachsen-Anhalt. Sie verlassen sich darauf, wenn es schwierig wird, dass diese Feuerwehren da sind. Aber es ist erstens nichts Selbstverständliches, weil wir es eben bei uns in Deutschland ehrenamtlich organisieren, jedenfalls überwiegend. Und es ist auch insofern nichts Selbstverständliches, weil Feuerwehr ja bedeutet, dass hinter diesem Begriff ein Mann oder eine Frau steht, die sich in den Dienst der Sache annimmt. Die irgendwann sich entschieden hat, selbst Feuerwehrfrau zu werden, selbst Feuerwehrmann zu werden, die Ausbildung hat machen müssen, zusätzlich zum Beruf, zusätzlich zur Ausbildung, die dann in schwere Einsätze gehen muss, unter Risiken, bestmöglichst ausgebildet, wo wir auch wissen, auch in Sachsen-Anhalt das erlebt haben, dass in Verrichtung des Dienstes für andere man dem Risiko ausgesetzt ist, sein Leben zu lassen. Ich erinnere mich in Wolmerstedt, wo ein Fahrzeug umgekippt ist, ja, der Weg nicht in unserem Bundesland, aber in einem benachbarten, wo bei einem Einsatz auf der Autobahnkameraden tot gefahren worden sind. Dazu gehört, wenn Sie in den Einsätzen sind, Dinge verarbeiten zu müssen. Dazu gehört, Schwerverletzte zu bergen, aus den Fahrzeugen zu schneiden, trotz aller emotionaler Betroffenheit die Professionalität zu haben. Und selbst wenn Sie nicht mehr helfen konnten und Tote geborgen haben, in der Verarbeitung dieses Einsatzes damit umgehen zu müssen und das verarbeiten zu müssen. Insofern ist Feuerwehr eben nicht ein Begriff, sondern Feuerwehr ist jeder Einzelne von Ihnen. Wir können in dieser Gesellschaft nur dankbar sein dafür, dass es Menschen wie Sie gibt, die sich in die Pflicht nehmen lassen und die auch selbstlos dienen.
1: 16 Kameraden erhielten dann in Anerkennung großer Verdienste um den Brandschutz in Sachsen-Anhalt aus den Händen des Innenministers das silberne Brand- und Katastrophen-Ehrenzeichen am Bande. Hans-Jürgen Kamm von der Freiwilligen Feuerwehr Haarsleben bei Halberstadt wurde mit dem goldenen Abzeichen geehrt.

0: Hallo und herzlich willkommen, liebe Zuschauerinnen und Zuschauer bei Punktum, Ihrem regionalen Fernsehprogramm am heutigen Dienstag. Gestern gegen 8 Uhr fuhr in der Helmsdorfer Straße, Ecke Pollebener Straße in Gerbstedt, ein Quad auf einen verkehrsbedingt haltenden Pkw auf und verursachte Sachschaden. Der Pkw-Fahrer begab sich daraufhin zur Quad-Besatzung, um den Sachverhalt zu klären. Im folgenden Dialog zwischen dem Pkw-Fahrer und einer männlichen Person der Besatzung kam es zur Aufforderung, mitgeführte Gegenstände aus dem Pkw zu übergeben. Dieses erfolgte jedoch nicht. Das Quad verließ daraufhin mit beiden augenscheinlich männlichen Personen den Unfallort unerkannt in Richtung Gerbstedt. Am Quad sollen sich nach ersten Erkenntnissen keine amtlichen Kennzeichen befunden haben. Die Polizei hat sofort Fahndungsmaßnahmen nach den Flüchtenden eingeleitet, die Ermittlungen zu den Gesamtumständen laufen. Ebenfalls Montag aber schon 4.45 Uhr kollidierten an der Einmündung zur Kreisstraße 2338 Biesenrode aus noch ungeklärter Ursache zwei Pkw. Dabei wurden zwei Fahrzeuginsassen verletzt und durch den Rettungsdienst in Krankenhäuser gebracht. Die Fahrzeuge mussten durch Abschleppdienste geborgen werden. Im Einsatz an der Unfallstelle war ebenfalls die Feuerwehr zur technischen Hilfeleistung. Derzeit kann es im Einwohnermeldeamt der Lutherstadt Eisleben zu längeren Wartezeiten kommen. Um diese möglichst zu vermeiden, empfiehlt die Stadt weiterhin die Möglichkeit zu nutzen, vorab einen Termin online zu buchen. Dazu sollen die Online-Angebote genutzt werden. Informieren Sie sich dazu auf der Homepage www.eisleben.eu, Bürgerservice, Serviceportal. Aufgrund der Nachbereitung der Landtagswahl am 6. September bleibt das Einwohnermeldeamt am Montag, den 7. September, geschlossen. Und bleiben wir bei diesem Thema. Am Freitag, den 4. September, findet in der Stadt Sangerhausen kein Wochenmarkt statt. Grund dafür sind die Vorbereitungen für das Kurbelmännchenfest. Am Dienstag, den 8.9., findet der Wochenmarkt dann wieder wie gewohnt in der Zeit von 7 bis 14 Uhr statt. Des Weiteren verschiebt sich aufgrund der am 6. September stattfindenden Landtagswahl die Samstagsöffnungszeit des Stadtbüros Sangerhausen. Statt am 5. September findet die Samstagssprechstunde dann am 12. September zu den gewohnten Zeiten von 9 bis 12 Uhr statt. Der CDU-Landtagsabgeordnete Matthias Redlich lädt am Samstag, den 29. August, zu einer gemeinsamen Fahrradtour durch die Goldene Aue ein. Mit dabei der mehrfache Weltmeister und Olympiasieger im Radsport Jens Lehmann. Die rund 20 Kilometer lange Tour startet um 14 Uhr am Bahnhofsvorplatz in Sangerhausen. Treffpunkt ist da bereits ab 13.30 Uhr. Die Strecke führt über Martinsried, Brücken und Wallhausen nach Oberröpplingen. Unterwegs ist eine gemeinsame Pause vorgesehen, bei der Gelegenheit zum Gespräch mit Jens Lehmann besteht. Zum Abschluss kehren die Teilnehmer in Oberröpplingen ein. Bei Bratwürsten und Getränken bleibt dort Zeit für weitere persönliche Gespräche und einen gemütlichen Ausklang. Alle, die gern mit uns radeln möchten, sind herzlich eingeladen, betont der Abgeordnete. Eine Anmeldung ist bis zum 26. August unter matthiasredlich@landtagsabgeordneter.de oder telefonisch unter Sangerhausen 279669 möglich.
1: 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Ascania Pferdefestival vom 20. bis 23. 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Das heißt 4 Tage Pferdesport und Unterhaltung der Spitzenklasse. Organisiert vom Reit- und Fahrverein Einetal Westdorf Aschersleben e.V. Mehr Informationen unter www.ascania-pferdefestival.de.
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Um ein langjähriges Projekt in der Region zu beenden, luden der Landrat und die Standortentwicklungsgesellschaft Mansfeld-Südharz MbH gemeinsam zu einem Termin am Ortsausgang Hettstedt in der Ritteröder Straße ein. Vor Ort unter anderem neben dem Landrat auch die Geschäftsführerin der Standortentwicklungsgesellschaft Mansfeld-Südharz MbH und der Hettstädter Bürgermeister Frank Tallich. Herr Schröder erläuterte dann den Grund des Hierseins. Es ging dabei um die bauliche Fertigstellung des einheitlichen touristischen Leitsystems im Landkreis Mansfeld-Südharz, ein bedeutendes Infrastrukturprojekt für die Tourismusentwicklung in der Region. Inzwischen weisen über 300 Schilder auf touristische Highlights hin und hier sollte nun symbolisch das letzte Schild enthüllt werden. In der Diskussion war dieses Projekt übrigens schon seit sage und schreibe 2008. Ganz konkret wurden insgesamt 338 touristische Hinweisschilder installiert, die Besucherinnen und Besucher

0: Besucher künftig zu 70 touristischen Zielen im Landkreis Mansfeld-Südharz führen. Die Gesamtkosten des Projektes beliefen sich auf rund 1,4 Millionen Euro. Der Landkreis beteiligte sich mit mehr als 450.000 Euro Eigenmitteln an der Finanzierung. Erlöse aus dem Zukunftsfonds sicherten die haushaltsneutrale Umsetzung ab. Und dann konnte endlich das letzte Schild symbolisch enthüllt werden. Somit konnte der Schlusspunkt zu diesem viele Jahre andauernden Projekt gesetzt werden. 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Das Konzert von Josef Haydn, Die Schöpfung, wird am 6. September von 17 bis 19 Uhr in der St. Andreaskirche Eisleben unter der Leitung von Kirchenmusikdirektor Thomas Ennenbach aufgeführt. Die Solisten kommen von der Kantorei Eisleben und Sangerhausen sowie vom Mitteldeutschen Kammerchor. Zum Tag des offenen Denkmals lädt der Schmidtschacht Helbra am 13. September von 9.30 Uhr bis 16.30 Uhr ein.
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2: Der DAX notierte am Dienstagvormittag bei 26.247,79 Punkten, der TecDAX bei 4.075,78 Zählern und der Euro war 1 US-Dollar 15,71 wert.
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2: In der Nacht zum Mittwoch ist es stark bewölkt bis bedeckt und gebietsweise fallen Schauer. Anfangs auch noch gewittrig. Die Tiefstwerte sinken auf 16 bis 13 Grad. Der Wind weht meist schwach aus Südwest. Der Mittwoch wird meist bedeckt und immer wieder fällt etwas Regen. Teils schauerartig verstärkt. Am Abend lassen die Niederschläge nach. Die Tageshöchstwerte erreichen 21 bis 24 Grad. Der Wind weht schwach bis mäßig aus Südwest. In der Nacht zum Donnerstag werden viele Wolken erwartet. Vereinzelt kann es noch etwas regnen. Im weiteren Verlauf der Nachthälfte gibt es von Norden her größere Auflockerungen. Die Temperaturen gehen auf 16 bis 13 Grad zurück. Der Wind weht meist schwach aus Südwest. Am Donnerstag wird bei Quellbewölkung etwas Sonnenschein erwartet. Nur vereinzelt fallen Schauer. Die Tageshöchstwerte erreichen 24 bis 26 Grad. Der Wind weht schwach bis mäßig aus Südwest. In der Nacht zum Freitag ist es gering bewölkt und trocken. Die Temperaturen gehen auf 15 bis 12 Grad zurück. Der Wind weht schwach aus Südwest. Am Freitag bilden sich zahlreiche Quellwolken aus. Meist ist es aber trocken. Die Höchstwerte erreichen 23 bis 26 Grad. Der Wind weht schwach bis mäßig aus Südwest bis West.
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2: Um 11 Uhr waren es 19 Grad, die Luftfeuchtigkeit betrug 74% und der Luftdruck 1010 Hektopascal.
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0: Hallo und herzlich willkommen, liebe Sportfreunde, zu Sport bei Punktum. Vor einigen Tagen überreichte der Kreisfachausschuss Fußball Bälle an alle 60 Vereine im Kreis, die am Spielbetrieb teilnehmen.
1: Donnerstagabend im Stadion am Birkenwäldchen im Sangerhäuser Ortsteil Lengefeld. Die Herren der ersten Männermannschaft trainieren für die nächste Partie der SG Lengefeld Gonnertal 2. In der Kreisklasse Mansfeld-Südharz. Hier am Ende des Ortes hat man seine Ruhe und einen schönen Blick zur Hohen Linde. Doch an diesem Abend, Mitte August 2026, ist es anders. Ein ständiges Kommen und Gehen direkt am Vereinsheim ist zu beobachten. Holen sich hier Vertreter aller 60 am Punktspielbetrieb beteiligten Fußballvereine des Landkreises jeweils eine Kiste mit 10 nagelneuen Bällen ab. Wie es dazu kam, berichtete KfV-Präsident Thomas Große.
2: Also wir haben als Kreisfachverband Fußball beim Staffeldach den Verein mitgeteilt, dass wir als Fußballverband sozusagen ihnen, den Vereinen, mal was zugute kommen lassen wollen für ihre jahrelange Tätigkeit bzw. ihre Fußballtätigkeit, weil sie immer die Vereine bzw. auch den Nachwuchs fördern und machen und nicht nur immer heißt, dass es nur immer in eine Richtung geht, immer nur bezahlen, sondern auch mal was zurückgeben. Und das ist, geht meiner Meinung nach im Fußball nicht einfacher, als wie wenn man ein paar Bälle sponsort. Das haben wir als Kreisfachverband Fußball Mansfeld-Südharz gemacht und haben jedem Verein sozusagen ein 10er Beipaket versprochen.
3: Und heute ist der Auslieferung.
2: Und heute ist dann sozusagen die Auslieferung, genau. Ja, das sind insgesamt 600 Bälle.
3: Das ist ja logistisch auch nicht leicht. Wie wurden die denn angeliefert?
2: Die wurden angeliefert per 4-Euro-Paletten bei mir zu Hause vor der Haustür. Und dann haben wir sie sozusagen, ich habe Bücher bei mir zu Hause gelagert, mein Kollege Michael Walter hat Bücher zu Hause gelagert auf den Hänger und heute haben wir sie ja hergefahren und halt.
3: So soll es sein.
2: So soll es sein. Pro Karton sind 12 Bälle drin, also jeder Verein kriegt 10. Das heißt, umso es mussten auch noch 2 Bälle aus jedem Karton raus. Ja, also ist logistisch ein bisschen herausfordernd gewesen, aber für die Vereine ist uns keine Mühe
3: zu gering.
2: Genau.
1: Neben dem Präsidenten waren auch die übrigen Herren des Kreisfachverbandes Mansfeld-Südharz mit vor Ort in Lengefeld, was auch einen regen Austausch mit den Vereinsvertretern begünstigte, die ihre kleinen Sorgen und Nöte so auf kurzem Wege mit dem Verantwortlichen besprechen konnten. Die Freude über die Aktion überwog natürlich und war allen anzusehen. Schließlich kostet so ein Ball um die 30 Euro und hält auch nicht ewig. Begeistert zeigten sich beispielsweise Axel Dammann vom MSV Eisleben und Ingo Wolf aus Oberröpplingen.
4: Super, einmal frei. Ja? Könnte jede Woche sein.
3: Ja. Es wurde gerade schon gesagt, es gibt zu wenig Unterstützung so
4: genau.
3: Vom Fußballverband.
4: Genau.
3: Ja, also
4: na.
3: Freut euch.
4: Na klar, super.
3: Wo fließen die Bälle hin?
4: Im Jugendbereich, denke ich mal, irgendwo. Na, haben wir immer Verwendung.
5: Finde ich gut.
3: Ja? Na? Es gab ja noch nie was irgendwie
5: richtig.
3: Zurück und jetzt gibt es mal ein paar Bälle.
5: Jawohl, sehr schön.
3: Und für was wollt ihr die Bälle nutzen?
5: Zum Trainingsbetrieb.
3: Okay.
1: Na? Unabhängig von der Ballaktion muss ein Name aber noch erwähnt werden. Volkmar Lennepper, der als Spieler, Trainer und Übungsleiter unterwegs war und heute als gute Seele des FSV Lengefeld gilt.
3: Lengefeld spielt in der Kreisklasse. Wie war denn die letzte Saison?
6: Ja, Platz 7 hatten wir da belegt.
3: Immerhin, ja, für so einen kleinen Ort.
6: Ja, wir hatten ständig Neuzugänge und Abgänge und wie so ist.
3: Sie sind ja jetzt hier der Betreiber der Gaststätte.
6: Ja.
3: Waren aber auch mal Trainer.
6: Ich war auch mal Trainer, ja. Über 20 Jahre.
3: Wow!
6: Ja.
3: Und wie finden Sie denn die Sache jetzt hier mit den Bällen?
6: Finde ich eine gute Sache, aber es kommt trotzdem vom Sportbund zu wenig.
3: Das muss mal gesagt werden, ja?
6: Ja.
3: Also vom Fußballverband?
6: Ja.
3: Was würden Sie sich denn sonst noch so vorstellen an Unterstützung?
6: Ja, es reicht schon, wenn wir eine Genehmigung kriegen würden, wie zum Beispiel, wir wollten das ganze Gelände mal umzäunen. Dass man da irgendwie eine Förderung oder was bekommen könnte.
3: Mhm.
6: Aber das hat sich nie was getan. Weil wir eben in der untersten Klasse spielen, ja. Das ist das ganze Problem. Mhm. Einen richtigen Sponsor, der uns Geld gibt, ganz schwierig heutzutage.
3: Da geht es den Bundesligamannschaften besser?
6: Ja.
3: Sind Sie auch Fan in eurer Mannschaft?
6: Nein. Ich werde nächstes Jahr 70.
3: Da kann man ja trotzdem noch Fußball
6: spielen. Nein, das ist vorbei. Der Bessere soll gewinnen.
3: Super.
0: Die Resultate der Platzbandkegler.
7: Die Platzbandkegler hatten letztes Wochenende ihren 12. Spieltag in der Landesliga. Dabei unterlag Siebigerode 2 mit 3 Holz gegen Ziegelrode 1. Annerode 1 als unangefochtener Spitzenreiter dominierte Bendorf 1, Ziegelrode 2 und Annerode 2 trennten sich 367 zu 377 Holz. Und Kreisfeld 1 unterlag Siebigerode 1. In der Tabelle an der Spitze mit 24 zu 0 Punkten Annerode 1, dann Siebigerode 1, 22 zu 2 Zähler. Auf den folgenden Plätzen Ziegelrode 1, Bendorf 1, Kreisfeld 1, Ziegelrode 2, Annerode 2 und Siebigerode 2. In der Kreisliga gab es die Rückspiele im Viertelfinale. Dabei unterlag Hergisdorf-Alsdorf 2, Annerode 3. Ziegelrode 3 und Bendorf 2 trennten sich 352 zu 306 Holz. Annerode 3 unterlag klar Hergisdorf-Alsdorf 2. Bendorf 2 und Siebigerode 3 trennten sich 348 zu 338 Holz. Und Kreisfeld 2 blieb Sieger gegen Hergisdorf-Alsdorf 2. Qualifiziert für das Halbfinale haben sich damit, das sind noch die Paarungen, Kreisfeld 2 und Ziegelrode 3 sowie Hergisdorf 1 und Siebigerode 3.
0: Der erste Spieltag der Kreisoberliga hatte gleich eine Begegnung unter Nachbarn zu bieten. Germania Hergisdorf empfing Grün-Weiß Wimmelburg.
1: Nach der Herabstufung im Rahmen der Fußball-Kreisliga-Reform vor 3 Jahren konnten die Herren des SV Germania Hergisdorf direkt von der Kreisklasse wieder in die Kreisliga aufsteigen und schafften es in der folgenden Saison 2025/26 tatsächlich in die Werbefabrik.de Kreisoberliga. Nun stand die erste Begegnung in der neuen Spielklasse an und das sollte gleich ein Ortsderby gegen den FSV Grün-Weiß Wimmelburg sein. Bei gut 35 Grad und voller Sonne auf dem Kulch war das nicht ganz ohne. Doch nicht nur die Hergisdorfer Elf freute sich auf das Spiel, auch ihr langjähriger Trainer Tobias Balzer.
3: Das erste Spiel steht bevor, schon ein bisschen aufgeregt. Was haben Sie den Jungs in der Kabine gesagt?
8: Ja, erstmal freuen wir uns, dass wir überhaupt wieder Fußball spielen können, dass die Saison wieder losgeht. Und mit Wimmelburg haben wir natürlich ein richtiges Brett gleich für den ersten Spieltag. Aber ich glaube, leichte Mannschaften gibt es jetzt nicht mehr. Wir wissen, dass wir als Aufsteiger natürlich immer als Underdog auftreten müssen. Der klare Favorit ist heute natürlich Wimmelburg. Aber ich glaube, wir wollen versuchen, in der einen oder anderen Situation doch einen Fuß zu stellen und ein bisschen zu ärgern. Und vielleicht mit ein bisschen Spielglück ist ja was drin heute.
3: Wie haben Sie Ihre Mannschaft vorbereitet? Haben Sie sich Verstärkung geholt?
8: Ja, wir haben 3 Neuzugänge tatsächlich. Wir haben ein Trainingslager durchgeführt. Wir haben 3 Testspiele. Und wir sind eigentlich, denke ich, ganz fit, dass wir die Saison gut überstehen.
3: Heute ist ja nun so heiß. Machen Sie es wie bei der WM mit Trinkpause zwischendurch?
8: Ja, heute machen wir Trinkpause. Tatsächlich?
3: Tatsächlich. So, vielleicht ein kleiner Tipp von Ihnen. Was denken Sie, wie wird es ausgehen?
8: Ich hoffe, ein Tor mehr für uns als für Wimmelburg.
3: Sie haben ja gerade erwähnt, Sie waren früher auch Jugendtrainer. Es wurde schon gesagt, Sie haben eine sehr gute Jugendarbeit hier. Deswegen haben Sie es vielleicht auch als kleiner Ort geschafft, jetzt in die Kreisoberliga. Liegt das da dran? Haben Sie wirklich so eine gute Jugendarbeit? Oder?
8: Ja, wir haben definitiv eine gute Jugendarbeit. Also von der Mannschaft sind 80% aus den eigenen Reihen. Also wir haben auch als kleiner Verein wenig Geld, wo wir Spieler zukaufen können und auch nicht wollen. Deswegen, wir setzen alles auf Jugendarbeit. Dafür lebt der Verein, dafür sind wir auch ausgelegt. Und auch mit 2 Männermannschaften mittlerweile. Wir haben noch eine Spielgemeinschaft mit der zweiten, mit Deutonia Sirslehm. Da sind wir auch dolle stolz drauf. Unsere Frauen spielen in der Verbandsliga und noch 5 Jugendmannschaften. Und da sind wir eigentlich ganz zufrieden und gut aufgestellt.
3: Gut aufgestellt, auch in der Breite. Also nicht nur, was weiß ich, wie ein Messi und ein paar ringsrum, sondern mehrere gute Kader.
8: Ja, definitiv, ja. Wir brauchen natürlich 11 gute Kicker auf dem Platz, dass sie nicht alle das gleiche Niveau haben können, das ist klar. Aber ich bin guter Dinge, dass wir gut durch die Saison kommen.
1: Genauso hochmotiviert gingen aber auch die Gäste aus Wimmelburg in dieses Derby. Nach 2 ebenfalls erfolgreichen Saisons in der Kreisoberliga mit einem 2. und einem 4. Platz sollten die 3 Punkte am Ende des Tages unbedingt mit nach Wimmelburg wandern. Genug Erfahrung in der obersten Spielklasse des Kreises ist schließlich vorhanden. Im Gegensatz zu den Debütanten aus Hergisdorf.
9: Vorbereitung ist gelaufen, muss ich sagen. Also wir sind guter Dinge, dass wir heute ja 3 Punkte reisen, dass wir mit zu unseren Gunsten spielen und ja, was soll ich groß sagen.
3: Ihr seid ja schon ewig in der Kreisoberliga vertreten. Gebt doch mal einen Tipp. Gebt den Hergisdorfern mal einen Tipp.
9: Was soll ich gerade sagen? Kreisoberliga ist schon was anderes wie Kreisliga. Da ist schon ein bisschen mehr Körper, mehr Spiel, Fitness ist ganz wichtig. Ich denke, das werden sie heute das erste Mal spüren müssen.
3: Hm. Wie habt ihr euch vorbereitet? Habt ihr
9: viele Testspiele? Wir haben einen Wechsel, ja. Einen Zugang. Ansonsten ist die Mannschaft immer noch dieselbe, wie sie letztes Jahr war. Alle fit, keine Verletzungen, alle gut trainiert. Also wir sind guter Dinge, dass die Saison gut läuft.
3: Heute gibt es ja auch Trinkpausen, wurde gerade gesagt. Das muss vielleicht auch sein, oder was sagst du?
9: Auf jeden Fall. Bei der Wärme macht das schon Sinn, mal kurz 2 Minuten durchzuschnaufen, mal ein Stück zu trinken, bevor hier wirklich mal jemand abklappt. Mhm. Auch wenn man nicht damit rechnet, auch die fittesten Leute können mal schnell zusammenbrechen. Deswegen denke ich, Trinkpause macht schon Sinn.
3: Auch für die Zuschauer.
9: Auf jeden Fall.
1: Gut 250 Zuschauer fanden sich ein, um die Partie am Spielfeldrand zu verfolgen. Geleitet wurde das Kreis-Oberliga-Duell von Schiri Jannis Elias Seifert, unterstützt von seinen Kollegen John Gödicke und Sören Fischer. Beim Anpfiff war dabei noch nicht zu ahnen, dass sich die Partie zu einem echten Torfeuerwerk entwickeln wird. So setzten sich die Gastgeber der packenden Begegnung am Ende mit 5:3 durch. Wobei schon das erste Tor, geschossen bereits in der 2. Minute von Marvin Elster, wahrscheinlich für alle überraschend zustande kam. Nur wenig später in Minute 8 erhöhte Paul Kort auf 2:0. 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

0: keine Sau!
1: Und es folgten weitere Chancen für die Hausherren. Doch wer dachte, dass das Spiel vorzeitig entschieden war, sah sich getäuscht. Die Gäste aus Wimmelburg blieben dran und kämpften sich schnell auf Augenhöhe zurück. So erzielte Philipp Maximilian Burkert bereits in Minute 15 den Anschlusstreffer zum 2:1. Nur 6 Minuten später klingelte es erneut im Tor der Germanen. Jonas Krüger markierte den verdienten Ausgleich mit 2:2. Eine heiße Partie, auch die Temperaturen betreffend. So folgte schließlich die wohlverdiente Trinkpause. Danach präsentierten sich die Germanen wieder frischer und angriffslustiger, wobei auch nicht jede Aktion belohnt wurde. Kurz vor dem Pausenpfiff schlug Hergesdorf jedoch erneut zu. So traf Kevin Jerome Balzer in der 41. Minute zur 3:2 Halbzeitführung. Nachdem der Unparteiische in der ersten Halbzeit nicht eine Karte zeigte, geschah dies zu Beginn des zweiten Durchgangs geradezu inflationär. Doch die Vergehen waren nicht so schwerwiegend, sind eher nicht erwähnenswert. Bis der nächste Treffer fiel, vergingen allerdings 25 Minuten. So war es Nico Schlotter, der den Vorsprung der Germanen mit einem Kracher aus einiger Entfernung in der 70. Minute auf 4:2 ausbauen konnte. Nach dieser Notbremse vor dem Wimmelburger Tor erhöhten die Gastgeber in der 75. Minute schließlich auf 5:2. Luca Elias Teichmann verwandelte den Strafstoß souverän. Kurz vor Abpfiff gelang es dann Philipp Burkert von den Gästen zum zweiten Mal die Kugel zu versenken und auf 5:3 zu verkürzen. Am ersten Heimsieg von Germania Hergesdorf in der Werbefabrik Kreis Oberliga konnte das allerdings nichts mehr ändern.
2: Geile Sache!
3: Ja, Wahnsinn, also wir haben erwartet, dass es ein enges Spiel wird, dass es ein klasse Spiel wird. Das haben wir auch geliefert, denke ich. Verdient gewonnen zum Schluss. Die ersten 3 Punkte der Vereinsgeschichte. Was schön, das gibt es nicht. Und jetzt noch ein geiles Bier und dann machen wir uns einen schönen Abend. Dankeschön.
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0: Nach der Premiere im vergangenen Jahr wurde der Tag der Feuerwehren Sachsen-Anhalts am 25. Mai 2019 in der Lutherstadt Eisleben eröffnet. Oberbürgermeisterin Jutta Fischer konnte dazu Sachsen-Anhalts Innenminister Holger Stallknecht und Kai-Uwe Lohse, Vorsitzender des Landesfeuerwehrverbandes Sachsen-Anhalt, zur Eröffnung auf dem Wiesengelände begrüßen. Unterstützt wurde sie dabei auf der Bühne von der frisch gekrönten Kupferschieferkönigin Eileen und Ramon Friedling, Chef der Eisleber Feuerwehr. Alle 12 Ortswehren der Lutherstadt hatten Abordnungen delegiert. Zahlreiche Gäste aus Politik und Verwaltung hatten sich diesen Samstagmorgen freigehalten und demonstrierten damit, wie wichtig ihnen die Arbeit der Wehren ist.
1: Und dafür, muss ich ganz ehrlich sagen, nehme ich die Worte von Richard von Weizsäcker in den Mund. Die Feuerwehren, das technische Hilfswerk, alle Rettungsorganisationen sind die frühesten Bürgerinitiativen, die es gibt. Sie verdienen unsere Hochachtung. In diesem Sinne, gut wehr!
2: Wer hätte das vor 2 Jahren gedacht, als das die ganze Sache ins Leben gerufen wurde, dass das so einen Anklang findet? Heute guckt ganz Sachsen-Anhalt auf Eisleben, auf die Feuerwehren der Stadt Eisleben. Und ich denke, resümierend zu sagen zu können, dass wir hier alles richtig gemacht haben. Es wurde Zeit, dass in Sachsen-Anhalt ein Tag geschaffen worden ist, der ausschließlich für die Feuerwehr da ist und der, egal mit welcher Veranstaltung, darauf hinweist, hier sind tausende Ehrenamtliche, die ihre Gesundheit, gegebenenfalls ihr Leben für die anderen in Sachsen-Anhalt aufs Spiel setzen. Und ich denke, das ist eine ganz super Sache, die hier läuft. Wir brauchen Aufmerksamkeit und das nicht bei Feuerwehren, sondern bei unseren Bürgerinnen und Bürgern. Wenn Frau Bürgermeisterin sagt, die Bürgerinnen und Bürger auch dieser Region können den Hut ziehen, können sie gerne machen. Viel besser wäre, dass sie sich demnächst beim Wehrleiter der Feuerwehr X und Y melden und um Eintritt bitten, damit wir die ganze Sache hier noch ein bisschen verstärken können und dass die momentan die Arbeit haben, ein bisschen entlastet werden, dass wir das auf breitere Schultern stellen können. Und dann können wir auch noch eine bessere Qualität und auch ein bisschen Ruhe in die Einsatzkräfte bringen. Es konzentriert sich nicht alles auf Einzelne, sondern wir können das Ganze ein bisschen auf breite Schultern bringen und dementsprechend dann auch fördern.
3: Herr Uwe, wir haben lange überlegt, so einen Feuerwehrtag zu machen mit Lutz Bergling und anderen zusammen. Und das hat sich jetzt wirklich etabliert. Ende Mai, das letzte Wochenende, schaut ganz Sachsen-Anhalt auf unsere Feuerwehren, auf euch. Weil wir das nochmal ins Bewusstsein bringen wollen, wie wichtig Wehren sind für die Sicherheit der Menschen. Aber umgekehrt auch, dass

0: wir die Bürgerinnen und Bürger brauchen. Weil Ehrenamt funktioniert ja nicht damit oder dadurch, dass man sagt, nur die anderen machen es, sondern wir brauchen ja Menschen, die mitmachen. Und wir müssen weg von dieser egoistischen Ich-Gesellschaft wieder hin mehr zu einer Wir-Gesellschaft, wo der eine für den anderen einsteht und wo man bereit ist, Verantwortung in einer Gesellschaft zu übernehmen.
1: Der Innenminister war es auch, der die Veranstaltung schließlich eröffnete und zunächst an das Landespolizeiorchester übergab.

0: Die Eisleber Feuerwehr als Gastgeber war mit viel Technik, aber auch zahlreichen Kameraden vor Ort. Einer von ihnen, Frank Engelmann, seit über 30 Jahren aktiv bei der Feuerwehr, erläuterte einmal, was sich alles auf einem Löschgruppenfahrzeug befindet.
1: Also das ist alles drauf, was wir für die Brandbekämpfung und für die technische Hilfeleistung brauchen. Ja, wir haben hier Stromerzeuger, Kettensägen, Beleuchtungsmaterial, Nassaugrohr, dann haben wir Chemikalien-Schutzanzüge, natürlich diverse Schläuche und Materialien, die wir zum Brandeinsatz brauchen, Strahlrohre und natürlich auch Schaummittel, Feuerlöscher, alle Größenordnungen. Wir haben ein hydraulisches Rettungsgerät, was wir für Verkehrsunfälle benötigen, schornsteinfähiger Werkzeug, ja, wenn wir für Schornsteinbrände. Alle Sorten an Leitern haben wir auf dem Fahrzeug. Außerdem führen wir 2.500 Liter Wasser mit und unsere Heckpumpe, die eingebaute, die wird immer im Vormotor angetrieben und die bringt 3.500 Liter pro Minute.
2: Das sieht alles sehr schön sortiert und ordentlich aus. Wer macht denn das dann immer? Wer füllt das nach? Oder?
1: Ja, also nach dem Einsatz machen das die Kameraden, die das Auto benutzt haben, in allererster Linie. Und hinterher haben wir drei hauptamtliche Geräteworte, die dann sich damit beschäftigen, die Geräte wieder einsatzfähig zu machen und auch zu überprüfen.
2: Gibt es irgendwas, wo Sie sagen, das müsste auch noch drauf sein und ist jetzt nicht dabei?
1: Nein, also das Auto ist sehr komplett, deswegen war es auch sehr teuer. Ja, also und es ist bis an letzte Gramm ausgelastet, was die Tonnage betrifft.
2: Wie viele Kameraden können ja mitfahren? Keiner. Das ist eigentlich nur zum...
1: Doch, 9 Kameraden, eine komplette Löschgruppe fährt hier mit.
0: So wie der Vater und auch der Opa von Frank Engelmann ist auch Sohn Nick nun in 4. Generation bei der Eisleber Feuerwehr aktiv. Doch wenn es um die Feuerwehr geht, dann darf einer nicht fehlen. Jörg Schlichting, Inhaber der Firma EWS aus Eisleben, Hersteller von Feuerwehr- und Sicherheitsschuhen.
3: Ja, Tag der Feuerwehr, offiziell in der Lutherstadt Eisleben. Und wie man sieht, ist heute schon einiges an Feuerwehren aufgefahren. Wir sind als Hersteller der Marke EWS in der Lutherstadt Eisleben natürlich stationiert, gern mit dabei, präsentieren natürlich gern unsere Produkte, aber freuen uns auch, Partner der Feuerwehr zu sein und gestalten den heutigen Tag natürlich gern mit. Ja, erstmal muss man tatsächlich dazu sagen, wir sind im Spezialbereich Feuerwehr, haben wir Kernkompetenz und unser zweites Standbein ist der sogenannte Heißbereich. Da geht es in Stahlwerke, Aluminiumwerke, Gießereien und da muss man wissen, okay, der Schutz einer Kategorie 3 Stiefel ist das Wichtigste. Also es darf kein Aluminium in den Fußbereich kommen, es darf kein Stahl, das muss alles abfließen. Das sind ganz spezielle Schaftkonstruktionen mit ganz speziellen Sohlen, die wir verarbeiten. Und das ist das Wichtige für diese Spezialschuhe aus dem Hause EWS.

0: Auch das THW aus Sangerhausen war mit großem Aufgebot nach Eisleben gekommen, um beim Tag der Feuerwehr dabei zu sein.
1: Wir bedanken uns erstmal aufs Herzlichste, dass wir heute hier in Eisleben dabei sein dürfen. Und wenn ich mich an die Anfangszeit erinnere, da hieß es dann, die Konkurrenz kommt. Und mittlerweile hat sich das jetzt für uns so ergeben, dass wir jetzt ein festes Team sind. Feuerwehr und THW gehören einfach zusammen. Der letzte große Einsatz, das war damals 2013 das große Hoch.

0: Wasser. Und da ging es auch bloß im Teamwork. Da war Feuerwehr, THW, Bundeswehr. Und wenn das nicht funktionieren würde, wäre es eben schade. Und wir freuen uns riesig, dass es sich jetzt so entwickelt hat.
1: Wie sind Sie im Moment personell aufgestellt?
0: Personell sehr gut. Ich bin auch stolz auf das Team, was in Sangerhausen vom THW ist, überhaupt THW. Und ist eine super Truppe und wir sind circa so 60 Leute jetzt im THW Sangerhausen. Mit Jugendgruppe natürlich. Ganz wichtig, unsere Jugend. Ne?
1: Wie machen Sie das mit der Ausbildung?
0: Ja, das macht jeder Ortsverband anders und wir machen das 14-tägig montags abends immer in der Ausbildung und einmal im Monat, jeder dritte Sonnabend, ist eine Ganztagsausbildung von 8 bis 16 Uhr. Und dann sind wir noch dafür zuständig, auch unsere Stadt zu unterstützen, diverse Veranstaltungen absichern und. Da kommt vieles dann zusammen und es macht Spaß.
2: Auch die Polizei war beim Feuerwehrtag in Eisleben präsent. Max interessiert sich schon eine ganze Weile dafür. Doch bei der Feuerwehr ist er auch und nicht als einziger in der Familie.
3: Das ist unser Uropa, der war zwar Major bei der Feuerwehr in Leipzig. Ne? So ein Onkel und ein Schwager und alle bei der Feuerwehr. Ne? Feuerwehr ist wichtig, die brauchen wir. Ja, so wie die Polizei, die ist auch so wichtig.
4: Ja,
3: genau. Ja?
5: Deshalb ja. Suchen wir ja auch ganz engagierte und kluge Köpfe. Und das sieht so aus, dass Max sich dafür interessiert und auch ein kluger Junge ist. Ja?
3: Wenn ich jünger wäre, ne, dann hätte ich vielleicht den Beruf auch noch ergriffen. Aber naja, damals war das nicht ganz so einfach. Ja? Ja. Zu DDR-Zeiten, da musste man schon und naja, wie das so war.
5: Ja, ja.
3: Ja, aber... Ja.
1: Heute können Sie es vorstellen.
3: Ja, heute können Sie es mal vorstellen.
1: Das war ja mal eine Zeit lang schwer, bei der Polizei anzukommen, als Bewerber. Ja. Wie sieht es denn heute aus? Was für Voraussetzungen muss ich denn mitbringen?
5: Also wir haben verschiedene Laufbahngruppen. Die Laufbahngruppe 1, das ist der ehemalige mittlere Dienst, wie so der Volksmund sagt. Oder die Laufbahngruppe 2, das ist dann das Studium, wo wir halt Kollegen einstellen. Schwer ist das genauso. Ja? An diesen Einstellungstests haben wir nicht gerüttelt. Also man muss fit sein, man muss gesundheitlich fit sein, ja? Man muss klug und strukturiert sein. Also diese Voraussetzungen sind nach wie vor, diese Einstellungshürde muss man nehmen. Wir haben unseren Korridor erweitert, also bis zum 37. verendeten Lebensjahr. Man hat so ein bisschen sportlich jetzt abgeschwächt, die ganze Sache, dass man eigentlich dieses Sportabzeichen mit in den Bewerbungsunterlagen abgeben muss. Die Möglichkeit hat man bei uns, zum Beispiel bei der Polizei hier am Mansfeld-Südharz, da kann man das Sportabzeichen ablegen, Sportabzeichen in Silber. Und das hat man ein bisschen aufgeweicht, ansonsten rütteln wir nicht. Also wir brauchen kluge Leute.

Von den ca. 31.000 Freiwilligen in 1.500 Feuerwehren Sachsen-Anhalts stellten die Eisleber in ihrem Festumzug nur einen kleinen Teil. Marschiert wurde vom Wiesengelände über die Lindenallee und dem Plan zum Marktplatz.

Angeführt und musikalisch begleitet wurde der Umzug von den Spielleuten der Freiwilligen Feuerwehr Helfter, die später am Rathaus noch ein kleines Platzkonzert gaben.

0: Wir, die Stadtfeuerwehr Lutherstadt-Eisleben, freuen uns sehr, heute Ausrichter des zweiten landesweiten Tages der Feuerwehr sein zu dürfen. Es wirken aus unserer Stadt über 200 freiwillige Helfer mit aus allen Bereichen, ob das die Einsatzkräfte sind, die Kinder- und Jugendfeuerwehr, der Spielmannzug, Alters- und Ehrenabteilung ist vertreten, schaut nach dem Rechten hier bei uns auf unserem Ausstellungsgelände. Natürlich haben wir auch unsere Partner im Einsatz mit vor Ort, die sich präsentieren. Der Förderverein Rettungswesen ist hier zu nennen, die Polizei, das Technische Hilfswerk, unsere Kinder- und Jugendfeuerwehr macht eine Aktionsmeile. Es gibt Schauvorführungen auf unserem Wiesengelände, dem heutigen Ausstellungsgelände. Und parallel dazu findet im Rathaus der Lutherstadt Eisleben eine Auszeichnungsveranstaltung des Innenministeriums statt, wo auch zahlreiche Gäste unter anderem durch den Innenminister, aber auch durch unsere Oberbürgermeisterin begrüßt werden. Die Stadtfeuerwehr der Lutherstadt Eisleben setzt sich aus den Feuerwehren in unseren Ortschaften und natürlich hier in der Lutherstadt Eisleben direkt zusammen. Wir haben über 750 Feuerwehrmitglieder insgesamt, welche sich in den Einsatzabteilungen, in den Kinder- und Jugendfeuerwehren, im Spielmannzug, aber auch den Alters- und Ehrenabteilungen organisiert haben. Heute helfen hier über 200 freiwillige Helfer mit, um diesen Tag mit Leben zu erfüllen, ausgestalten zu können. Ja, vielleicht noch ein bisschen im Detail. Wir haben 80 Kinder in der Kinderfeuerwehr. Wir haben rund 120 Kinder in den Jugendfeuerwehren, haben rund 360 Einsatzkräfte und wie ich es bereits erwähnt habe, über 700 in der Feuerwehr insgesamt. Und wir sind sehr stolz, dass wir heute hier Ausrichter dieses Tages sein dürfen und auch möchten von dieser Stelle auch die Feuerwehren im ganzen Land Sachsen-Anhalt herzlich grüßen. Wir senden kameradschaftliche Grüße an euch und wissen, dass ihr an dem heutigen Tag euch genauso gut präsentiert, wie wir es hier in der Lutherstadt Eisleben hoffentlich tun.
1: Die Zahlen sind sehr beeindruckend, Herr Friedling, aber trotzdem wurde heute schon mehrmals gesagt, jeder, der Interesse an der Feuerwehr findet, wäre herzlich willkommen, oder?
0: Ja, das ist korrekt. Das ist auch ein Ansinnen dieses Tages. Er steht ja unter dem Motto, wie im letzten Jahr, voller Einsatz. Ziel ist in erster Linie, für die Feuerwehr zu werben, für die Einsatzarbeit zu werben, für die Kinder- und Jugendfeuerwehr zu werben, denn hieraus generieren sich die späteren Einsatzkräfte. Und ja, es ist ein schöner Anlass in diesem Jahr. Wir hatten uns auch im letzten Jahr als Stadtfeuerwehr an diesem Tag bereits beteiligt, zum ersten Mal. Allerdings dezentral in den einzelnen Ortschaften. Wir haben hier mehr Ortsnähe gesehen und hatten auch eine relativ gute Resonanz für den ersten Tag dieser Art. Und in diesem Jahr freuen wir uns ganz besonders, dass wir in einer Größenordnung, wie sie für uns so noch nicht da gewesen ist, diesen Tag hier organisieren durften und herzliche Grüße an alle Feuerwehren im Land aussenden dürfen.
2: Im Rathaus versammelte sich indessen alles, um verdiente sachsen-anhaltinische Feuerwehrkameraden zu ehren. Musikalisch wurde die Auszeichnungsveranstaltung wiederum von Solisten des Landespolizeiorchesters begleitet.

0: Die Bürgerinnen und Bürger nicht nur in Sachsen-Anhalt, sie verlassen sich darauf, wenn es schwierig wird, dass diese Feuerwehren da sind. Aber es ist erstens nichts Selbstverständliches, weil wir es eben bei uns in Deutschland ehrenamtlich organisieren, jedenfalls überwiegend. Und es ist auch insofern nichts Selbstverständliches, weil Feuerwehr ja bedeutet, dass hinter diesem Begriff ein Mann oder eine Frau steht, die sich in den Dienst der Sache annimmt. Die irgendwann sich entschieden hat, selbst Feuerwehrfrau zu werden, selbst Feuerwehrmann zu werden, die Ausbildung hat machen müssen, zusätzlich zum Beruf, zusätzlich zur Ausbildung, die dann in schwere Einsätze gehen muss, unter Risiken, bestmöglichst ausgebildet, wo wir auch wissen, auch in Sachsen-Anhalt das erlebt haben, dass die Verrichtung des Dienstes für andere, man dem Risiko ausgesetzt ist, sein Leben zu lassen. Ich erinnere mich in Wolmirstedt, wo ein Fahrzeug umgekippt ist. Ich erinnere mich nicht in unserem Bundesland, aber in einem benachbarten, wo bei einem Einsatz auf der Autobahnkameraden tot gefahren worden sind. Dazu gehört, wenn Sie in den Einsätzen sind, Dinge verarbeiten zu müssen. Dazu gehört, Schwerverletzte zu bergen, aus den Fahrzeugen zu steigen, trotz aller emotionaler Betroffenheit die Professionalität zu haben. Und selbst wenn Sie nicht mehr helfen konnten und Tote geborgen haben, in der Verarbeitung dieses Einsatzes damit umgehen zu müssen und das verarbeiten zu müssen. Insofern ist Feuerwehr eben nicht ein Begriff, sondern Feuerwehr ist jeder Einzelne von Ihnen. Wir können in dieser Gesellschaft nur dankbar sein dafür, dass es Menschen wie Sie gibt, die sich in die Pflicht nehmen lassen und die auch selbstlos dienen.
1: 16 Kameraden erhielten dann in Anerkennung großer Verdienste um den Brandschutz in Sachsen-Anhalt aus den Händen des Innenministers das silberne Brand- und Katastrophen-Ehrenzeichen am Bande. Hans-Jürgen Kamm von der Freiwilligen Feuerwehr Harsleben bei Halberstadt wurde mit dem goldenen Abzeichen geehrt.

Hallo und herzlich willkommen, liebe Zuschauerinnen und Zuschauer bei Punktum, Ihrem regionalen Fernsehprogramm am heutigen Dienstag. Gestern gegen 8 Uhr fuhr in der Helmsdorfer Straße, Ecke Pollebener Straße in Gerbstedt, ein Quad auf einen verkehrsbedingt haltenden Pkw auf und verursachte Sachschaden. Der Pkw-Fahrer begab sich daraufhin zur Quad-Besatzung, um den Sachverhalt zu klären. Im folgenden Dialog zwischen dem Pkw-Fahrer und einer männlichen Person der Besatzung kam es zur Aufforderung, mitgeführte Gegenstände aus dem Pkw zu übergeben. Dieses erfolgte jedoch nicht. Das Quad verließ daraufhin mit beiden augenscheinlich männlichen Personen den Unfallort unerkannt in Richtung Gerbstedt. Am Quad sollen sich nach ersten Erkenntnissen keine amtlichen Kennzeichen befunden haben. Die Polizei hat sofort Fahndungsmaßnahmen nach den Flüchtenden eingeleitet. Die Ermittlungen zu den Gesamtumständen laufen. Ebenfalls Montag aber schon 4.45 Uhr kollidierten an der Einmündung zur Kreisstraße 2338 Biesenrode aus noch ungeklärter Ursache zwei Pkw. Dabei wurden zwei Fahrzeuginsassen verletzt und durch den Rettungsdienst in Krankenhäuser gebracht. Die Fahrzeuge mussten durch Abschleppdienste geborgen werden. Im Einsatz an der Unfallstelle war ebenfalls die Feuerwehr zur technischen Hilfeleistung. Derzeit kann

0: dass im Einwohnermeldeamt der Lutherstadt Eisleben zu längeren Wartezeiten kommen. Um diese möglichst zu vermeiden, empfiehlt die Stadt weiterhin die Möglichkeit zu nutzen, vorab einen Termin online zu buchen. Dazu sollen die Online-Angebote genutzt werden. Informieren Sie sich dazu auf der Homepage www.eisleben.eu, Bürgerservice, Serviceportal. Aufgrund der Nachbereitung der Landtagswahl am 6. September bleibt das Einwohnermeldeamt am Montag, den 7. September, geschlossen. Und bleiben wir bei diesem Thema. Am Freitag, den 4. September, findet in der Stadt Sangerhausen kein Wochenmarkt statt. Grund dafür sind die Vorbereitungen für das Kurbelmännchenfest. Am Dienstag, den 8.9., findet der Wochenmarkt dann wieder wie gewohnt in der Zeit von 7 bis 14 Uhr statt. Des Weiteren verschiebt sich aufgrund der am 6. September stattfindenden Landtagswahl die Samstagsöffnungszeit des Stadtbüros Sangerhausen. Statt am 5. September findet die Samstagssprechstunde dann am 12. September zu den gewohnten Zeiten von 9 bis 12 Uhr statt. Der CDU-Landtagsabgeordnete Matthias Redlich lädt am Samstag, den 29. August, zu einer gemeinsamen Fahrradtour durch die Goldene Aue ein. Mit dabei der mehrfache Weltmeister und Olympiasieger im Radsport Jens Lehmann. Die rund 20 Kilometer lange Tour startet um 14 Uhr am Bahnhofsvorplatz in Sangerhausen. Treffpunkt ist da bereits ab 13.30 Uhr. Die Strecke führt über Martinsried, Brücken und Wallhausen nach Oberröpplingen. Unterwegs ist eine gemeinsame Pause vorgesehen, bei der Gelegenheit zum Gespräch mit Jens Lehmann besteht. Zum Abschluss kehren die Teilnehmer in Oberröpplingen ein. Bei Bratwürsten und Getränken bleibt dort Zeit für weitere persönliche Gespräche und einen gemütlichen Ausklang. Alle, die gern mit uns radeln möchten, sind herzlich eingeladen, betont der Abgeordnete. Eine Anmeldung ist bis zum 26. August unter matthiasredlich@landtagsabgeordneter.de oder telefonisch unter Sangerhausen 27-9669 möglich.
1: 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Ascania Pferdefestival vom 20. bis 23. 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Organisiert vom Reit- und Fahrverein Einetal Westdorf Aschersleben e.V. Mehr Informationen unter www.ascania-pferdefestival.de.
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Um ein langjähriges Projekt in der Region zu beenden, luden der Landrat und die Standortentwicklungsgesellschaft Mansfeld-Südharz MbH gemeinsam zu einem Termin am Ortsausgang Hettstedt in der Ritteröder Straße ein. Vor Ort unter anderem neben dem Landrat

0: Auch die Geschäftsführerin der Standortentwicklungsgesellschaft Mansfeld-Südharz MbH und der Hettstädter Bürgermeister Frank Tallich. Herr Schröder erläuterte dann den Grund des Hierseins. Es ging dabei um die bauliche Fertigstellung des einheitlichen touristischen Leitsystems im Landkreis Mansfeld-Südharz, ein bedeutendes Infrastrukturprojekt für die Tourismusentwicklung in der Region. Inzwischen weisen über 300 Schilder auf touristische Highlights hin und hier sollte nun symbolisch das letzte Schild enthüllt werden. In der Diskussion war dieses Projekt übrigens schon seit sage und schreibe 2008. Ganz konkret wurden insgesamt 338 touristische Hinweisschilder installiert, die Besucherinnen und Besucher künftig zu 70 touristischen Zielen im Landkreis Mansfeld-Südharz führen. Die Gesamtkosten des Projektes beliefen sich auf rund 1,4 Millionen Euro. Der Landkreis beteiligte sich mit mehr als 450.000 Euro Eigenmitteln an der Finanzierung. Erlöse aus dem Zukunftsfonds sicherten die haushaltsneutrale Umsetzung ab. Und dann konnte endlich das letzte Schild symbolisch enthüllt werden. Somit konnte der Schlusspunkt zu diesem viele Jahre andauernden Projekt gesetzt werden. 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Das Konzert von Josef Haydn, Die Schöpfung, wird am 6. September von 17 bis 19 Uhr in der St. Andreaskirche Eisleben unter der Leitung von Kirchenmusikdirektor Thomas Ennenbach aufgeführt. Die Solisten kommen von der Kantorei Eisleben und Sangerhausen sowie vom Mitteldeutschen Kammerchor. Zum Tag des offenen Denkmals lädt der Schmidtschacht Helbra am 13. September von 9.30 Uhr bis 16.30 Uhr ein.
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2: Der DAX notierte am Dienstagvormittag bei 26.247,79 Punkten, der TecDAX bei 4.075,78 Zählern und der Euro war 1 US-Dollar 15,71 wert.
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2: In der Nacht zum Mittwoch ist es stark bewölkt bis bedeckt und gebietsweise fallen Schauer. Anfangs auch noch gewittrig. Die Tiefstwerte sinken auf 16 bis 13 Grad. Der Wind weht meist schwach aus Südwest. Der Mittwoch wird meist bedeckt und immer wieder fällt etwas Regen. Teils schauerartig verstärkt. Am Abend lassen die Niederschläge nach. Die Tageshöchstwerte erreichen 21 bis 24 Grad. Der Wind weht schwach bis mäßig aus Südwest. In der Nacht zum Donnerstag werden viele Wolken erwartet. Vereinzelt kann es noch etwas regnen. Im weiteren Verlauf der Nachthälfte gibt es von Norden her größere Auflockerungen. Die Temperaturen gehen auf 16 bis 13 Grad zurück. Der Wind weht meist schwach aus Südwest. Am Donnerstag wird bei Quellbewölkung etwas Sonnenschein erwartet. Nur vereinzelt fallen Schauer. Die Tageshöchstwerte erreichen 24 bis 26 Grad. Der Wind weht schwach bis mäßig aus Südwest. In der Nacht zum Freitag ist es gering bewölkt und trocken. Die Temperaturen gehen auf 15 bis 12 Grad zurück. Der Wind weht schwach aus Südwest. Am Freitag bilden sich zahlreiche Quellwolken aus. Meist ist es aber trocken. Die Höchstwerte erreichen 23 bis 26 Grad. Der Wind weht schwach bis mäßig aus Südwest bis West.
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2: Um 11 Uhr waren es 19 Grad, die Luftfeuchtigkeit betrug 74% und der Luftdruck 1010 Hektopascal.
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0: Hallo und herzlich willkommen, liebe Sportfreunde, zu Sport bei Punktum. Vor einigen Tagen überreichte der Kreisfachausschuss Fußball Bälle an alle 60 Vereine im Kreis, die am Spielbetrieb teilnehmen.
1: Donnerstagabend im Stadion am Birkenwäldchen im Sangerhäuser Ortsteil Lengefeld. Die Herren der ersten Männermannschaft trainieren für die nächste Partie der SG Lengefeld Gonnatal 2. In der Kreisklasse Mansfeld-Südharz. Hier am Ende des Ortes hat man seine Ruhe und einen schönen Blick zur Hohen Linde. Doch an diesem Abend, Mitte August 2026, ist es anders. Ein ständiges Kommen und Gehen direkt am Vereinsheim ist zu beobachten. Holen sich hier Vertreter aller 60 am Punktspielbetrieb beteiligten Fußballvereine des Landkreises jeweils eine Kiste mit 10 nagelneuen Bällen ab. Wie es dazu kam, berichtete KfV-Präsident Thomas Große.
2: Also wir haben als Kreisfachverband Fußball beim Staffeldach den Verein mitgeteilt, dass wir als Fußballverband sozusagen ihnen, den Vereinen, mal was zugute kommen lassen wollen für ihre jahrelange Tätigkeit bzw. ihre Fußballtätigkeit, weil sie immer die Vereine bzw. auch den Nachwuchs fördern und machen und nicht nur immer heißt, dass es nur immer in eine Richtung geht, immer nur bezahlen, sondern auch mal was zurückgeben. Und das ist, geht meiner Meinung nach im Fußball nicht einfacher, als wie wenn man ein paar Bälle sponsort. Das haben wir als Kreisfachverband Fußball Mansfeld-Südharz gemacht und haben jedem Verein sozusagen ein 10er Beipaket versprochen.
3: Und heute ist der Auslieferung.
2: Und heute ist dann sozusagen die Auslieferung, genau. Ja, das sind insgesamt 600 Bälle.
3: Das ist ja logistisch auch nicht leicht. Wie wurden die denn angeliefert?
2: Die wurden angeliefert per 4-Euro-Paletten bei mir zu Hause vor der Haustür. Und dann haben wir sie sozusagen, ich habe Bücher bei mir zu Hause gelagert, mein Kollege Michael Walter hat Bücher zu Hause gelagert auf den Hänger und heute haben wir sie ja hergefahren und halt.
3: So soll es sein.
2: So soll es sein. Pro Karton sind 12 Bälle drin, also jeder Verein kriegt 10. Das heißt, umso es mussten auch noch 2 Bälle aus jedem Karton raus. Ja, also ist logistisch ein bisschen herausfordernd gewesen, aber für die Vereine ist uns keine Mühe
3: zu gering.
2: Genau.
1: Neben dem Präsidenten waren auch die übrigen Herren des Kreisfachverbandes Mansfeld-Südharz mit vor Ort in Lengefeld, was auch einen regen Austausch mit den Vereinsvertretern begünstigte, die ihre kleinen Sorgen und Nöte so auf kurzem Wege mit dem Verantwortlichen besprechen konnten. Die Freude über die Aktion überwog natürlich und war allen anzusehen. Schließlich kostet so ein Ball um die 30 Euro und hält auch nicht ewig. Begeistert zeigten sich beispielsweise Axel Dammann vom MSV Eisleben und Ingo Wolf aus Oberröpplingen.
4: Super, einmal frei. Ja? Könnte jede Woche sein.
3: Ja. Es wurde gerade schon gesagt, es gibt zu wenig Unterstützung so
4: genau.
3: Vom Fußballverband.
4: Genau.
3: Ja, also
4: na.
3: Heute euch.
4: Na klar, super.
3: Wo fließen die Bälle hin?
4: Im Jugendbereich, denke ich mal, irgendwo. Na, haben wir immer Verwendung.
5: Finde ich gut.
3: Ja? Ja? Es gab ja noch nie was irgendwie richtig. Zurück und jetzt gibt es mal ein paar Bälle.
5: Jawohl, sehr schön.
3: Und für was wollt ihr die Bälle nutzen?
5: Zum Trainingsbetrieb.
3: Okay.
1: Na? Unabhängig von der Ballaktion muss ein Name aber noch erwähnt werden. Volkmar Lennepper, der als Spieler, Trainer und Übungsleiter unterwegs war und heute als gute Seele des FSV Lengefeld gilt.
3: Lengefeld spielt in der Kreisklasse. Wie war denn die letzte Saison?
6: Ja, Platz 7 hatten wir da belegt.
3: Immerhin, ja, für so einen kleinen Ort.
6: Ja, wir hatten ständig Neuzugänge und Abgänge und wie so ist.
3: Sie sind ja jetzt hier der Betreiber der Gaststätte.
6: Ja.
3: Waren aber auch mal Trainer.
6: Ich war auch mal Trainer, ja. Über 20 Jahre.
3: Wow.
6: Ja.
3: Und wie finden Sie denn die Sache jetzt hier mit den Bällen?
6: Finde ich eine gute Sache, aber es kommt trotzdem vom Sportbund zu wenig.
3: Das muss mal gesagt werden, ja?
6: Ja.
3: Also vom Fußballverband?
6: Ja.
3: Was würden Sie sich denn sonst noch so vorstellen an Unterstützung?
6: Ja, es reicht schon, wenn wir eine Genehmigung kriegen würden, wie zum Beispiel, wir wollten das ganze Gelände mal umzäunen. Dass man da irgendwie eine Förderung oder was bekommen könnte. Aber das hat sich nie was getan. Weil das, weil wir eben in der untersten Klasse spielen, ja. Das ist das ganze Problem. Einen richtigen Sponsor, der uns Geld gibt, ganz schwierig heutzutage.
3: Da geht es den Bundesligamannschaften besser?
6: Ja.
3: Sind Sie auch Fan in eurer Mannschaft?
6: Nein. Ich werde nächstes Jahr 70.
3: Da kann man ja trotzdem noch Fußball.
6: Nein, das ist vorbei. Der Bessere soll gewinnen.
3: Super.
0: Die Resultate der Platzbandkegler.
7: Die Platzbandkegler hatten letztes Wochenende ihren 12. Spieltag in der Landesliga. Dabei unterlag Siebigerode 2 mit 3 Holz gegen Ziegelrode 1. Annerode 1 als unangefochtener Spitzenreiter dominierte Bendorf 1, Ziegelrode 2 und Annerode 2 trennten sich 367 zu 377 Holz. Und Kreisfeld 1 unterlag Siebigerode 1. In der Tabelle an der Spitze mit 24 zu 0 Punkten Annerode 1, dann Siebigerode 1, 22 zu 2 Zähler. Auf den folgenden Plätzen Ziegelrode 1, Bendorf 1, Kreisfeld 1, Ziegelrode 2, Annerode 2 und Siebigerode 2. In der Kreisliga gab es die Rückspiele im Viertelfinale. Dabei unterlag Hergesdorf-Alsdorf 2, Annerode 3. Ziegelrode 3 und Bendorf 2 trennten sich 352 zu 306 Holz. Annerode 3 unterlag klar Hergesdorf-Alsdorf 2. Bendorf 2 und Siebigerode 3 trennten sich 348 zu 338 Holz. Und Kreisfeld 2 blieb Sieger gegen Hergesdorf-Alsdorf 2. Qualifiziert für das Halbfinale haben sich damit, das sind noch die Paarungen, Kreisfeld 2 und Ziegelrode 3 sowie Hergesdorf 1 und Siebigerode 3.
0: Der erste Spieltag der Kreisoberliga hatte gleich eine Begegnung unter Nachbarn zu bieten. Germania Hergesdorf empfing Grün-Weiß Wimmelburg.
1: Nach der Herabstufung im Rahmen der Fußball-Kreisliga-Reform vor 3 Jahren konnten die Herren des SV Germania Hergesdorf direkt von der Kreisklasse wieder in die Kreisliga aufsteigen und schafften es in der folgenden Saison 2025/26 tatsächlich in die Werbefabrik.de Kreisoberliga. Nun stand die erste Begegnung in der neuen Spielklasse an und das sollte gleich ein Ortsderby gegen den FSV Grün-Weiß Wimmelburg sein. Bei gut 35 Grad und voller Sonne auf dem Kulch war das nicht ganz ohne. Doch nicht nur die Hergesdorfer Elf freute sich auf das Spiel, auch ihr langjähriger Trainer Tobias Balzer.
3: Das erste Spiel steht bevor, schon ein bisschen aufgeregt. Was haben Sie den Jungs in der Kabine gesagt?
8: Ja, erstmal freuen wir uns, dass wir überhaupt wieder Fußball spielen können, dass die Saison wieder losgeht. Und mit Wimmelburg haben wir natürlich ein richtiges Brett gleich für den ersten Spieltag. Aber ich glaube, leichte Mannschaften gibt es jetzt nicht mehr. Wir wissen, dass wir als Aufsteiger natürlich immer als Underdog auftreten müssen. Der klare Favorit ist heute natürlich Wimmelburg. Aber ich glaube, wir wollen versuchen, in der einen oder anderen Situation doch einen Fuß zu stellen und ein bisschen zu ärgern. Und vielleicht mit ein bisschen Spielglück ist ja was drin heute.
3: Wie haben Sie Ihre Mannschaft vorbereitet? Haben Sie sich Verstärkung geholt?
8: Ja, wir haben 3 Neuzugänge tatsächlich. Wir haben ein Trainingslager durchgeführt. Wir haben 3 Testspiele. Und wir sind eigentlich, denke ich, ganz fit, dass wir die Saison gut überstehen.
3: Heute ist ja nun so heiß. Machen Sie es wie bei der WM mit Trinkpause zwischendurch?
8: Ja, heute machen wir Trinkpause.
3: Tatsächlich?
8: Tatsächlich.
3: So, vielleicht ein kleiner Tipp von Ihnen. Was denken Sie, wie wird es ausgehen?
8: Ich hoffe, ein Tor mehr für uns als für Wimmelburg.
3: Sie haben ja gerade erwähnt, Sie waren früher auch Jugendtrainer. Es wurde schon gesagt, Sie haben eine sehr gute Jugendarbeit hier. Deswegen haben Sie es vielleicht auch als kleiner Ort geschafft, jetzt in die Kreisoberliga. Liegt das da dran? Haben Sie wirklich so eine gute Jugendarbeit? Oder?
8: Ja, wir haben definitiv eine gute Jugendarbeit. Also von der Mannschaft sind 80% aus den eigenen Reihen. Also wir haben auch als kleiner Verein wenig Geld, wo wir Spieler zukaufen können und auch nicht wollen. Deswegen, wir setzen alles auf Jugendarbeit. Dafür lebt der Verein, dafür sind wir auch ausgelegt. Und auch mit 2 Männermannschaften mittlerweile. Wir haben noch eine Spielgemeinschaft mit der zweiten, mit Deutonia Sirslehm. Da sind wir auch dolle stolz drauf. Unsere Frauen spielen in der Verbandsliga und noch 5 Jugendmannschaften. Und da sind wir eigentlich ganz zufrieden und gut aufgestellt.
3: Gut aufgestellt, auch in der Breite. Also nicht nur, was weiß ich, wie ein Messi und ein paar ringsrum, sondern mehrere gute Kader? Oder?
8: Ja, definitiv, ja. Wir brauchen natürlich 11 gute Kicker auf dem Platz. Dass sie nicht alle das gleiche Niveau haben können, das ist klar. Aber ich bin guter Dinge, dass wir gut durch die Saison kommen.
1: Genauso hochmotiviert gingen aber auch die Gäste aus Wimmelburg in dieses Derby. Nach 2 ebenfalls erfolgreichen Saisons in der Kreisoberliga mit einem 2. und einem 4. Platz sollten die 3 Punkte am Ende des Tages unbedingt mit nach Wimmelburg wandern. Genug Erfahrung in der obersten Spielklasse des Kreises ist schließlich vorhanden. Im Gegensatz zu den Debütanten aus Hergesdorf.
9: Vorbereitung ist gelaufen, muss ich sagen. Also wir sind guter Dinge, dass wir heute ja 3 Punkte reisen, dass wir mit zu unseren Gunsten spielen und ja, was soll ich groß sagen.
3: Ihr seid ja schon ewig in der Kreisoberliga vertreten. Gebt doch mal einen Tipp. Gebt den Hergesdorfern mal einen Tipp.
9: Was soll ich heute gehen? Kreisoberliga ist schon was anderes wie Kreisliga. Da ist schon ein bisschen mehr Körper, mehr Spiel, Fitness ist ganz wichtig. Ich denke, das werden sie heute das erste Mal spüren müssen.
3: Hm. Wie habt ihr euch vorbereitet? Habt ihr
9: viele Testspiele? Wir haben einen Wechsel, ja. Einen Zugang. Ansonsten ist die Mannschaft immer noch dieselbe, wie sie letztes Jahr war. Alle fit, keine Verletzungen, alle gut trainiert. Also wir sind guter Dinge, dass die Saison gut läuft.
3: Heute gibt es ja auch Trinkpausen, wurde gerade gesagt. Das muss vielleicht auch sein, oder was sagst du?
9: Auf jeden Fall. Bei der Wärme macht das schon Sinn, mal kurz 2 Minuten durchzuschnaufen, mal ein Stück zu trinken, bevor hier wirklich mal jemand abklappt. Mhm. Auch wenn man nicht damit rechnet. Auch die fittesten Leute können mal schnell zusammenbrechen. Deswegen denke ich, Trinkpause macht schon Sinn.
3: Auch für die Zuschauer.
9: Auf jeden Fall.
1: Gut 250 Zuschauer fanden sich ein, um die Partie am Spielfeldrand zu verfolgen. Geleitet wurde das Kreis-Oberliga-Duell von Schiri Jannis Elias Seifert, unterstützt von seinen Kollegen John Gödicke und Sören Fischer. Beim Anpfiff war dabei noch nicht zu ahnen, dass sich die Partie zu einem echten Torfeuerwerk entwickeln wird. So setzten sich die Gastgeber der packenden Begegnung am Ende mit 5:3 durch. Wobei schon das erste Tor, geschossen bereits in der 2. Minute von Marvin Elster, wahrscheinlich für alle überraschend zustande kam.
10: Ja!
1: Nur wenig später in Minute 8 erhöhte Paul Kort auf 2:0.
11: Gut geschafft!
1: Und es folgten weitere Chancen für die Hausherren. Doch wer dachte, dass das Spiel vorzeitig entschieden war, sah sich getäuscht. Die Gäste aus Wimmelburg blieben dran und kämpften sich schnell auf Augenhöhe zurück. So erzielte Philipp Maximilian Burkert bereits in Minute 15 den Anschlusstreffer zum 2:1. Nur 6 Minuten später klingelte es erneut im Tor der Germanen. Jonas Krüger markierte den verdienten Ausgleich mit 2:2. Eine heiße Partie, auch die Temperaturen betreffend, so folgte schließlich die wohlverdiente Trinkpause. Danach präsentierten sich die Germanen wieder frischer und angriffslustiger, wobei auch nicht jede Aktion belohnt wurde. Kurz vor dem Pausenpfiff schlug Hergesdorf jedoch erneut zu. So traf Kevin Jerome Balzer in der 41. Minute zur 3:2 Halbzeitführung. Nachdem der Unparteiische in der ersten Halbzeit nicht eine Karte zeigte, geschah dies zu Beginn des zweiten Durchgangs geradezu inflationär. Doch die Vergehen waren nicht so schwerwiegend, sind eher nicht erwähnenswert. Bis der nächste Treffer fiel, vergingen allerdings 25 Minuten. So war es Nico Schlotter, der den Vorsprung der Germanen mit einem Kracher aus einiger Entfernung in der 70. Minute auf 4:2 ausbauen konnte. Nach dieser Notbremse vor dem Wimmelburger Tor erhöhten die Gastgeber in der 75. Minute schließlich auf 5:2. Luca Elias Teichmann verwandelte den Strafstoß souverän. Kurz vor Abpfiff gelang es dann Philipp Burkert von den Gästen zum zweiten Mal die Kugel zu versenken und auf 5:3 zu verkürzen. Am ersten Heimsieg von Germania Hergesdorf in der Werbefabrik Kreis Oberliga konnte das allerdings nichts mehr ändern.
12: Geile Sache!
9: Ja, Wahnsinn, also wir haben erwartet, dass es ein enges Spiel wird, dass es ein klasse Spiel wird. Das haben wir auch geliefert, denke ich. Verdient gewonnen zum Schluss. Die ersten 3 Punkte der Vereinsgeschichte. Was Schöneres gibt es nicht. Und jetzt noch ein geiles Bier und dann machen wir uns einen schönen Abend. Dankeschön.
0: Das war's für heute. Ich hoffe, es war interessant für Sie und Sie schalten auch das nächste Mal wieder ein, wenn es heißt Sportbär.um.

0: Nach der Premiere im vergangenen Jahr wurde der Tag der Feuerwehren Sachsen-Anhalts am 25. Mai 2019 in der Lutherstadt Eisleben eröffnet. Oberbürgermeisterin Jutta Fischer konnte dazu Sachsen-Anhalts Innenminister Holger Stahlknecht und Kai-Uwe Lohse, Vorsitzender des Landesfeuerwehrverbandes Sachsen-Anhalt, zur Eröffnung auf dem Wiesengelände begrüßen. Unterstützt wurde sie dabei auf der Bühne von der frisch gekrönten Kupferschieferkönigin Eileen und Ramon Friedling, Chef der Eisleber Feuerwehr. Alle 12 Ortswehren der Lutherstadt hatten Abordnungen delegiert. Zahlreiche Gäste aus Politik und Verwaltung hatten sich diesen Samstagmorgen freigehalten und demonstrierten damit, wie wichtig ihnen die Arbeit der Wehren ist.
1: Und dafür, muss ich ganz ehrlich sagen, nehme ich die Worte von Richard von Weizsäcker in den Mund. Die Feuerwehren, das technische Hilfswerk, alle Rettungsorganisationen sind die frühesten Bürgerinitiativen, die es gibt. Sie verdienen unsere Hochachtung. In diesem Sinne, gut Wehr!
2: Wer hätte das vor 2 Jahren gedacht, als das die ganze Sache ins Leben gerufen wurde, dass das so einen Anklang findet? Heute guckt ganz Sachsen-Anhalt auf Eisleben, auf die Feuerwehren der Stadt Eisleben. Und ich denke, resümierend zu sagen zu können, dass wir hier alles richtig gemacht haben. Es wurde Zeit, dass in Sachsen-Anhalt ein Tag geschaffen worden ist, der ausschließlich für die Feuerwehr da ist und der, egal mit welcher Veranstaltung, darauf hinweist, hier sind tausende Ehrenamtliche, die ihre Gesundheit, gegebenenfalls ihr Leben für die anderen in Sachsen-Anhalt aufs Spiel setzen. Und ich denke, das ist eine ganz super Sache, die hier läuft. Wir brauchen Aufmerksamkeit und das nicht bei Feuerwehren, sondern bei unseren Bürgerinnen und Bürgern. Wenn Frau Bürgermeisterin sagt, die Bürgerinnen und Bürger auch dieser Region können den Hut ziehen, können sie gerne machen. Viel besser wäre, dass sie sich demnächst beim Wehrleiter der Feuerwehr X und Y melden und um Eintritt bitten, damit wir die ganze Sache hier noch ein bisschen verstärken können und dass die momentan die Arbeit haben, ein bisschen entlastet werden, dass wir das auf breitere Schultern stellen können. Und dann können wir auch noch eine bessere Qualität und auch ein bisschen Ruhe in die Einsatzkräfte bringen. Es konzentriert sich nicht alles auf Einzelne, sondern wir können das Ganze ein bisschen auf breite Schultern bringen und dementsprechend dann auch fördern.
3: Herr Uwe, wir haben lange überlegt, so einen Feuerwehrtag zu machen mit Lutz Bergling und anderen zusammen. Und das hat sich jetzt wirklich etabliert. Ende Mai, das letzte Wochenende, schaut ganz Sachsen-Anhalt auf unsere Feuerwehren, auf euch. Weil wir das nochmal ins Bewusstsein bringen wollen, wie wichtig Wehren sind für die Sicherheit der Menschen. Aber umgekehrt auch, dass wir die Bürgerinnen und Bürger brauchen. Weil Ehrenamt funktioniert ja nicht damit oder dadurch, dass man sagt, nur die anderen machen es. Sondern wir brauchen ja Menschen, die mitmachen. Und wir müssen weg von dieser egoistischen Ich-Gesellschaft wieder hin mehr zu einer Wir-Gesellschaft, wo der eine für den anderen einsteht und wo man bereit ist, Verantwortung in einer Gesellschaft zu übernehmen.
0: Der Innenminister war es auch, der die Veranstaltung schließlich eröffnete und zunächst an das Landespolizeiorchester übergab.

0: Die Eisleber Feuerwehr als Gastgeber war mit viel Technik, aber auch zahlreichen Kameraden vor Ort. Einer von ihnen, Frank Engelmann, seit über 30 Jahren aktiv bei der Feuerwehr, erläuterte einmal, was sich alles auf einem Löschgruppenfahrzeug befindet.
1: Also das ist alles drauf, was wir für die Brandbekämpfung und für die technische Hilfeleistung brauchen. Ja, wir haben hier Stromerzeuger, Kettensägen, Beleuchtungsmaterial, Nassaugrohr, dann haben wir Chemikalien-Schutzanzüge, natürlich diverse Schläuche und Materialien, die wir zum Brandeinsatz brauchen, Strahlrohre und natürlich auch Schaummittel, Feuerlöscher, alle Größenordnungen. Wir haben ein hydraulisches Rettungsgerät, was wir für Verkehrsunfälle benötigen, Schornsteinfegerwerkzeug, ja, für Schornsteinbrände. Alle Sorten an Leitern haben wir auf dem Fahrzeug. Außerdem führen wir 2.500 Liter Wasser mit und unsere Heckpumpe, die eingebaute, die wird immer im Vormotor angetrieben und die bringt 3.500 Liter pro Minute.
2: Das sieht alles sehr schön sortiert und ordentlich aus. Wer macht denn das dann immer? Wer füllt das nach? Oder?
1: Ja, also nach dem Einsatz machen das die Kameraden, die das Auto benutzt haben, in allererster Linie. Und hinterher haben wir drei hauptamtliche Geräteworte, die dann sich damit beschäftigen, die Geräte wieder einsatzfähig zu machen und auch zu überprüfen.
2: Gibt es irgendwas, wo Sie sagen, das müsste auch noch drauf sein und ist jetzt nicht dabei?
1: Nein, also das Auto ist sehr komplett, deswegen war es auch sehr teuer. Ja, also und es ist bis an letzte Gramm ausgelastet, was die Tonnage betrifft.
2: Wie viele Kameraden können ja mitfahren? Keiner. Das ist eigentlich nur zum...
1: Doch, 9 Kameraden, eine komplette Löschgruppe fährt hier mit.
0: So wie der Vater und auch der Opa von Frank Engelmann ist auch Sohn Nick nun in 4. Generation bei der Eisleber Feuerwehr aktiv. Doch wenn es um die Feuerwehr geht, dann darf einer nicht fehlen. Jörg Schlichting, Inhaber der Firma EWS aus Eisleben, Hersteller von Feuerwehr- und Sicherheitsschuhen.
3: Ja, Tag der Feuerwehr, offiziell in der Lutherstadt Eisleben. Und wie man sieht, ist heute schon einiges an Feuerwehren aufgefahren. Wir sind als Hersteller der Marke EWS in der Lutherstadt Eisleben natürlich stationiert, gern mit dabei, präsentieren natürlich gern unsere Produkte, aber freuen uns auch, Partner der Feuerwehr zu sein und gestalten den heutigen Tag natürlich gern mit. Naja, erstmal muss man tatsächlich dazu sagen, wir sind im Spezialbereich Feuerwehr, haben wir Kernkompetenz und unser zweites Standbein ist der sogenannte Heißbereich. Da geht es in Stahlwerke, Aluminiumwerke, Gießereien und da muss man wissen, okay, der Schutz einer Kategorie 3 Stiefel ist das Wichtigste. Also es darf kein Aluminium in den Fußbereich kommen, es darf kein Stahl, das muss alles abfließen. Das sind ganz spezielle Schaftkonstruktionen mit ganz speziellen Sohlen, die wir verarbeiten. Und das ist das Wichtige für diese Spezialschuhe aus dem Hause EWS.

0: Auch das THW aus Sangerhausen war mit großem Aufgebot nach Eisleben gekommen, um beim Tag der Feuerwehr dabei zu sein.
1: Wir bedanken uns erstmal aufs Herzlichste, dass wir heute hier in Eisleben dabei sein dürfen. Und wenn ich mich an die Anfangszeit erinnere, da dieses dann die Konkurrenz kommt und mittlerweile hat sich das jetzt für uns so ergeben, dass wir jetzt ein festes Team sind. Feuerwehr und THW gehören einfach zusammen. Der letzte große Einsatz, das war damals 2013 das große Hochwasser. Und da ging es auch bloß im Teamwork, da war Feuerwehr, THW, Bundeswehr. Und wenn das nicht funktionieren würde, wäre es eben schade. Und wir freuen uns riesig, dass es sich jetzt so entwickelt hat.
2: Wie sind Sie im Moment personell aufgestellt?
1: Personell sehr gut. Ich bin auch stolz auf das Team, was in Sangerhausen vom THW ist, überhaupt THW. Und ist eine super Truppe und wir sind circa so 60 Leute jetzt im THW Sangerhausen. Mit Jugendgruppe natürlich. Ganz wichtig, unsere Jugend. Ne?
2: Wie machen Sie das mit der Ausbildung?
1: Ja, das macht jeder Ortsverband anders und wir machen das 14-tägig montags abends immer in der Ausbildung und einmal im Monat, jeder dritte Sonnabend, ist eine Ganztagsausbildung von 8 bis 16 Uhr. Und dann sind wir noch dafür zuständig, auch unsere Stadt zu unterstützen, diverse Veranstaltungen absichern und. Da kommt vieles dann zusammen und es macht Spaß.
0: Auch die Polizei war beim Feuerwehrtag in Eisleben präsent. Max interessiert sich schon eine ganze Weile dafür. Doch bei der Feuerwehr ist er auch und nicht als einziger in der Familie.
3: Unser Uropa, der war zwar Major bei der Feuerwehr in Leipzig. Ne? Und Onkel und Schwager und alle bei der Feuerwehr. Ne? Feuerwehr ist wichtig, die brauchen wir. Ja, so wie die Polizei, die ist auch so wichtig.
4: Ja,
5: genau. Ja? Deshalb ja. Suchen wir ja auch ganz junge, engagierte und kluge Köpfe. Und das sieht so aus, dass Max sich dafür interessiert und auch ein kluger Junge ist. Ja?
3: Wenn ich jünger wäre, ne, dann hätte ich vielleicht den Beruf auch noch ergriffen. Aber naja, damals war das nicht ganz so einfach. Ja? Ja, zu DDR-Zeiten, da musste man schon und naja, wie das so war.
5: Ja, ja.
3: Ja, aber... Ja.
5: Heute können Sie es vorstellen.
3: Ja, heute können Sie es mal vorstellen.
5: Das war ja eine Zeit lang schwer, bei der Polizei anzukommen, als Bewerber. Ja. Wie sieht es denn heute aus? Was für Voraussetzungen muss ich denn mitbringen?
4: Also wir haben verschiedene Laufbahngruppen. Die Laufbahngruppe 1, das ist der ehemalige mittlere Dienst, wie so der Volksmund sagt, oder die Laufbahngruppe 2, das ist dann das Studium, wo wir halt Kollegen einstellen. Schwer ist das genauso. Ja? An diesen Einstellungstests haben wir nicht gerüttelt. Also man muss fit sein, man muss gesundheitlich fit sein, ja? Man muss klug und strukturiert sein. Also diese Voraussetzungen sind nach wie vor, diese Einstellungshürde muss man nehmen. Wir haben unseren Korridor erweitert, also bis zum 37. Lebensjahr. Man hat so ein bisschen sportlich jetzt abgeschwächt, die ganze Sache, dass man eigentlich dieses Sportabzeichen mit in den Bewerbungsunterlagen abgeben muss. Die Möglichkeit hat man bei uns, zum Beispiel bei der Polizei hier am Mansfeld-Sieltorz, da kann man das Sportabzeichen ablegen, Sportabzeichen in Silber. Und das hat man ein bisschen aufgeweicht, ansonsten rütteln wir nicht. Also wir brauchen kluge Leute.

Von den ca. 31.000 Freiwilligen in 1.500 Feuerwehren Sachsen-Anhalts stellten die Eisleber in ihrem Festumzug nur einen kleinen Teil. Marschiert wurde vom Wiesengelände über die Lindenallee und dem Plan zum Marktplatz.

Angeführt und musikalisch begleitet wurde der Umzug von den Spielleuten der Freiwilligen Feuerwehr Helfter, die später am Rathaus noch ein kleines Platzkonzert gaben.

0: Wir, die Stadtfeuerwehr Lutherstadt-Eisleben, freuen uns sehr, heute Ausrichter des zweiten landesweiten Tages der Feuerwehr sein zu dürfen. Es wirken aus unserer Stadt über 200 freiwillige Helfer mit aus allen Bereichen, ob das die Einsatzkräfte sind, die Kinder- und Jugendfeuerwehr, der Spielmannzug, Alters- und Ehrenabteilung ist vertreten, schaut nach dem Rechten hier bei uns auf unserem Ausstellungsgelände. Natürlich haben wir auch unsere Partner im Einsatz mit vor Ort, die sich präsentieren. Der Förderverein Rettungswesen ist hier zu nennen, die Polizei, das Technische Hilfswerk, unsere Kinder- und Jugendfeuerwehr macht eine Aktionsmeile. Es gibt Schauvorführungen auf unserem Wiesengelände, dem heutigen Ausstellungsgelände. Und parallel dazu findet im Rathaus der Lutherstadt Eisleben eine Auszeichnungsveranstaltung des Innenministeriums statt, wo auch zahlreiche Gäste, unter anderem durch den Innenminister, aber auch durch unsere Oberbürgermeisterin begrüßt werden. Die Stadtfeuerwehr der Lutherstadt Eisleben setzt sich aus den Feuerwehren in unseren Ortschaften und natürlich hier in der Lutherstadt Eisleben direkt zusammen. Wir haben über 750 Feuerwehrmitglieder insgesamt, welche sich in den Einsatzabteilungen, in den Kinder- und Jugendfeuerwehren, im Spielmannzug, aber auch den Alters- und Ehrenabteilungen organisiert haben. Heute helfen hier über 200 freiwillige Helfer mit, um diesen Tag mit Leben zu erfüllen, ausgestalten zu können. Ja, vielleicht noch ein bisschen im Detail. Wir haben 80 Kinder in der Kinderfeuerwehr. Wir haben rund 120 Kinder in den Jugendfeuerwehren, haben rund 360 Einsatzkräfte und wie ich es bereits erwähnt habe, über 700 in der Feuerwehr insgesamt. Und wir sind sehr stolz, dass wir heute hier Ausrichter dieses Tages sein dürfen und auch möchten von dieser Stelle auch die Feuerwehren im ganzen Land Sachsen-Anhalt herzlich grüßen. Wir senden kameradschaftliche Grüße an euch und wissen, dass ihr an dem heutigen Tag euch genauso gut präsentiert, wie wir es hier in der Lutherstadt Eisleben hoffentlich tun.
1: Die Zahlen sind sehr beeindruckend, Herr Friedling, aber trotzdem wurde heute schon mehrmals gesagt, jeder, der Interesse an der Feuerwehr findet, wäre herzlich willkommen, oder?
0: Ja, das ist korrekt. Das ist auch ein Ansinnen dieses Tages. Er steht ja unter dem Motto, wie im letzten Jahr, voller Einsatz. Ziel ist in erster Linie, für die Feuerwehr zu werben, für die Einsatzarbeit zu werben, für die Kinder- und Jugendfeuerwehr zu werben, denn hieraus generieren sich die späteren Einsatzkräfte. Und ja, es ist ein schöner Anlass in diesem Jahr. Wir hatten uns auch im letzten Jahr als Stadtfeuerwehr an diesem Tag bereits beteiligt, zum ersten Mal. Allerdings dezentral in den einzelnen Ortschaften. Wir haben hier mehr Ortsnähe gesehen und hatten auch eine relativ gute Resonanz für den ersten Tag dieser Art. Und in diesem Jahr freuen wir uns ganz besonders, dass wir in einer Größenordnung, wie sie für uns so noch nicht da gewesen ist, diesen Tag hier organisieren durften und herzliche Grüße an alle Feuerwehren im Land aussenden dürfen.
2: Im Rathaus versammelte sich indessen alles, um verdiente sachsen-anhaltinische Feuerwehrkameraden zu ehren. Musikalisch wurde die Auszeichnungsveranstaltung wiederum von Solisten des Landespolizeiorchesters begleitet.

0: Die Bürgerinnen und Bürger nicht nur in Sachsen-Anhalt, sie verlassen sich darauf, wenn es schwierig wird, dass diese Feuerwehren da sind. Aber es ist erstens nichts Selbstverständliches, weil wir es eben bei uns in Deutschland ehrenamtlich organisieren, jedenfalls überwiegend. Und es ist auch insofern nichts Selbstverständliches, weil Feuerwehr ja bedeutet, dass hinter diesem Begriff ein Mann oder eine Frau steht, die sich in den Dienst der Sache annimmt. Die irgendwann sich entschieden hat, selbst Feuerwehrfrau zu werden, selbst Feuerwehrmann zu werden, die Ausbildung hat machen müssen, zusätzlich zum Beruf, zusätzlich zur Ausbildung, die dann in schwere Einsätze gehen muss, unter Risiken, bestmöglichst ausgebildet, wo wir auch wissen, auch in Sachsen-Anhalt das erlebt haben, dass die Verrichtung des Dienstes für andere, man dem Risiko ausgesetzt ist, sein Leben zu lassen. Ich erinnere mich in Wolmirstedt, wo ein Fahrzeug umgekippt ist. Ich erinnere mich nicht in unserem Bundesland, aber in einem benachbarten, wo bei einem Einsatz auf der Autobahnkameraden tot gefahren worden sind. Dazu gehört, wenn sie in den Einsätzen sind, Dinge verarbeiten zu müssen. Dazu gehört, Schwerverletzte zu bergen, aus den Fahrzeugen zu schneiden, trotz aller emotionaler Betroffenheit die Professionalität zu haben. Und selbst wenn sie nicht mehr helfen konnten und Tote geborgen haben, in der Verarbeitung dieses Einsatzes damit umgehen zu müssen und das verarbeiten zu müssen. Insofern ist Feuerwehr eben nicht ein Begriff, sondern Feuerwehr ist jeder Einzelne von ihnen. Wir können in dieser Gesellschaft nur dankbar sein dafür, dass es Menschen wie sie gibt, die sich in die Pflicht nehmen lassen und die auch selbstlos dienen.
1: 16 Kameraden erhielten dann in Anerkennung großer Verdienste um den Brandschutz in Sachsen-Anhalt aus den Händen des Innenministers das silberne Brand- und Katastrophen-Ehrenzeichen am Bande. Hans-Jürgen Kamm von der Freiwilligen Feuerwehr Haarsleben bei Halberstadt wurde mit dem goldenen Abzeichen geehrt.

Hallo und herzlich willkommen, liebe Zuschauerinnen und Zuschauer bei Punktum, Ihrem regionalen Fernsehprogramm am heutigen Dienstag. Gestern gegen 8 Uhr fuhr in der Hemsdorfer Straße, Ecke Polleben Straße in Gerbstedt, ein Quad auf einen verkehrsbedingt haltenden Pkw auf und verursachte Sachschaden. Der Pkw-Fahrer begab sich daraufhin zur Quad-Besatzung, um den Sachverhalt zu klären. Im folgenden Dialog zwischen dem Pkw-Fahrer und einer männlichen Person der Besatzung kam es zur Aufforderung, mitgeführte Gegenstände aus dem Pkw zu übergeben. Dieses erfolgte jedoch nicht. Das Quad verließ daraufhin mit beiden augenscheinlich männlichen Personen den Unfallort unerkannt in Richtung Gerbstedt. Am Quad sollen sich nach ersten Erkenntnissen keine amtlichen Kennzeichen befunden haben. Die Polizei hat sofort Fahndungsmaßnahmen nach den Flüchtenden eingeleitet. Die Ermittlungen zu den Gesamtumständen laufen. Ebenfalls Montag aber schon 4.45 Uhr kollidierten an der Einmündung zur Kreisstraße 2338 Biesenrode aus noch ungeklärter Ursache zwei Pkw. Dabei wurden zwei Fahrzeuginsassen verletzt und durch den Rettungsdienst in Krankenhäuser gebracht. Die Fahrzeuge mussten durch Abschleppdienste geborgen werden. Im Einsatz an der Unfallstelle war ebenfalls die Feuerwehr zur technischen Hilfeleistung. Derzeit kann es im Einwohnermeldeamt der Lutherstadt Eisleben zu längeren Wartezeiten kommen. Um diese möglichst zu vermeiden, empfiehlt die Stadt weiterhin die Möglichkeit zu nutzen, vorab einen Termin online zu buchen. Dazu sollen die Online-Angebote genutzt werden. Informieren Sie sich dazu auf der Homepage www.eisleben.eu, Bürgerservice, Serviceportal. Aufgrund der Nachbereitung der Landtagswahl am 6. September bleibt das Einwohnermeldeamt am Montag, den 7. September, geschlossen. Und bleiben wir bei diesem Thema. Am Freitag, den 4. September, findet in der Stadt Sangerhausen kein Wochenmarkt statt. Grund dafür sind die Vorbereitungen für das Kurbelmännchenfest. Am Dienstag, den 8.9., findet der Wochenmarkt dann wieder wie gewohnt in der Zeit von 7 bis 14 Uhr statt. Des Weiteren verschiebt sich aufgrund der am 6. September stattfindenden Landtagswahl die Samstagsöffnungszeit des Stadtbüros Sangerhausen. Statt am 5. September findet die Samstagssprechstunde dann am 12. September zu den gewohnten Zeiten von 9 bis 12 Uhr statt. Der CDU-Landtagsabgeordnete Matthias Redlich lädt am Samstag, den 29. August, zu einer gemeinsamen Fahrradtour durch die Goldene Aue ein.

0: Mit dabei der mehrfache Weltmeister und Olympiasieger im Radsport Jens Lehmann. Die 20 Kilometer lange Tour startet um 14 Uhr am Bahnhofsvorplatz in Sangerhausen. Treffpunkt ist da bereits ab 13.30 Uhr. Die Strecke führt über Martinsried, Brücken und Wallhausen nach Oberröpplingen. Unterwegs ist eine gemeinsame Pause vorgesehen, bei der Gelegenheit zum Gespräch mit Jens Lehmann besteht. Zum Abschluss kehren die Teilnehmer in Oberröpplingen ein. Bei Bratwürsten und Getränken bleibt dort Zeit für weitere persönliche Gespräche und einen gemütlichen Ausklang. Alle, die gern mit uns radeln möchten, sind herzlich eingeladen, betont der Abgeordnete. Eine Anmeldung ist bis zum 26. August unter Matthias redlich@landtagsabgeordneter.de oder telefonisch unter Sangerhausen 27 9669 möglich.
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Um ein langjähriges Projekt in der Region zu beenden, luden der Landrat und die Standortentwicklungsgesellschaft Mansfeld-Südharz MbH gemeinsam zu einem Termin am Ortsausgang Hettstedt in der Ritteröder Straße ein. Vor Ort unter anderem neben dem Landrat auch die Geschäftsführerin der Standortentwicklungsgesellschaft Mansfeld-Südharz MbH und der Hettstädter Bürgermeister Frank Tallich. Herr Schröder erläuterte dann den Grund des Hierseins. Es ging dabei um die bauliche Fertigstellung des einheitlichen touristischen Leitsystems im Landkreis Mansfeld-Südharz, ein bedeutendes Infrastrukturprojekt für die Tourismusentwicklung in der Region. Inzwischen weisen über 300 Schilder auf touristische Highlights hin und hier sollte nun symbolisch das letzte Schild enthüllt werden. In der Diskussion war dieses Projekt übrigens schon seit sage und schreibe 2008. Ganz konkret wurden insgesamt 338 touristische Hinweisschilder installiert, die Besucherinnen und Besucher künftig zu 70 touristischen Zielen im Landkreis Mansfeld-Südharz führen. Die Gesamtkosten des Projektes beliefen sich auf rund 1,4 Millionen Euro. Der Landkreis beteiligte sich mit mehr als 450.000 Euro Eigenmitteln an der Finanzierung. Erlöse aus dem Zukunfts

0: Fonds sicherten die haushaltsneutrale Umsetzung ab. Und dann konnte endlich das letzte Schild symbolisch enthüllt werden. Somit konnte der Schlusspunkt zu diesem viele Jahre andauernden Projekt gesetzt werden.
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0: Das Konzert von Josef Haydn, Die Schöpfung, wird am 6. September von 17 bis 19 Uhr in der St. Andreaskirche Eisleben unter der Leitung von Kirchenmusikdirektor Thomas Ennenbach aufgeführt. Die Solisten kommen von der Kantorei Eisleben und Sangerhausen sowie vom Mitteldeutschen Kammerchor. Zum Tag des offenen Denkmals lädt der Schmidtschacht Helbra am 13. September von 9.30 Uhr bis 16.30 Uhr ein.
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2: Der DAX notierte am Dienstagvormittag bei 26.247,79 Punkten, der TecDAX bei 4.075,78 Zählern und der Euro war 1 US-Dollar 15,71 wert.
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2: In der Nacht zum Mittwoch ist es stark bewölkt bis bedeckt und gebietsweise fallen Schauer. Anfangs auch noch gewittrig. Die Tiefstwerte sinken auf 16 bis 13 Grad, der Wind weht meist schwach aus Südwest. Der Mittwoch wird meist bedeckt und immer wieder fällt etwas Regen, teils schauerartig verstärkt. Am Abend lassen die Niederschläge nach. Die Tageshöchstwerte erreichen 21 bis 24 Grad, der Wind weht schwach bis mäßig aus Südwest. In der Nacht zum Donnerstag werden viele Wolken erwartet. Vereinzelt kann es noch etwas regnen. Im weiteren Verlauf der Nachthälfte gibt es von Norden her größere Auflockerungen. Die Temperaturen gehen auf 16 bis 13 Grad zurück, der Wind weht meist schwach aus Südwest. Am Donnerstag wird bei Quellbewölkung etwas Sonnenschein erwartet, nur vereinzelt fallen Schauer. Die Tageshöchstwerte erreichen 24 bis 26 Grad, der Wind weht schwach bis mäßig aus Südwest. In der Nacht zum Freitag ist es gering bewölkt und trocken. Die Temperaturen gehen auf 15 bis 12 Grad zurück, der Wind weht schwach aus Südwest. Am Freitag bilden sich zahlreiche Quellwolken aus, meist ist es aber trocken. Die Höchstwerte erreichen 23 bis 26 Grad, der Wind weht schwach bis mäßig aus Südwest bis West.
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2: Um 11 Uhr waren es 19 Grad, die Luftfeuchtigkeit betrug 74% und der Luftdruck 1010 Hektopascal.
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0: Hallo und herzlich willkommen, liebe Sportfreunde, zu Sport bei Punktum. Vor einigen Tagen überreichte der Kreisfachausschuss Fußball Bälle an alle 60 Vereine im Kreis, die am Spielbetrieb teilnehmen.
1: Donnerstagabend im Stadion am Birkenwäldchen im Sangerhäuser Ortsteil Lengefeld. Die Herren der ersten Männermannschaft trainieren für die nächste Partie der SG Lengefeld Gonnertal 2. In der Kreisklasse Mansfeld-Südharz. Hier am Ende des Ortes hat man seine Ruhe und einen schönen Blick zur Hohen Linde. Doch an diesem Abend, Mitte August 2026, ist es anders. Ein ständiges Kommen und Gehen direkt am Vereinsheim ist zu beobachten. Holen sich hier Vertreter aller 60 am Punktspielbetrieb beteiligten Fußballvereine des Landkreises jeweils eine Kiste mit 10 nagelneuen Bällen ab. Wie es dazu kam, berichtete KfV-Präsident Thomas Große.
2: Also wir haben als Kreisfachverband Fußball beim Staffeltag den Verein mitgeteilt, dass wir als Fußballverband sozusagen ihnen, den Vereinen, mal was zugute kommen lassen wollen für ihre jahrelange Tätigkeit bzw. ihre Fußballtätigkeit, weil sie immer die Vereine bzw. auch den Nachwuchs fördern und machen und nicht nur immer heißt, dass es nur immer in eine Richtung geht, immer nur bezahlen, sondern auch mal was zurückgeben. Und das ist geht meiner Meinung nach im Fußball nicht einfacher, als wie wenn man ein paar Bälle sponsort. Das haben wir als Kreisfachverband Fußball Mansfeld-Südharz gemacht und haben jedem Verein sozusagen ein 10er Beipaket versprochen.
3: Und heute ist der Auslieferung.
2: Und heute ist dann sozusagen die Auslieferung. Genau. Ja, das sind insgesamt 600 Bälle.
3: Das ist ja logistisch auch nicht leicht. Wie wurden die denn angeliefert?
2: Die wurden angeliefert per 4-Euro-Paletten bei mir zu Hause vor der Haustür. Und dann haben wir sie sozusagen, ich habe Bücher bei mir zu Hause gelagert, mein Kollege Michael Walter hat Bücher zu Hause gelagert auf den Hänger und heute haben wir sie ja hergefahren und halt.
3: So soll es sein.
2: So soll es sein. Pro Karton sind 12 Bälle drin, also jeder Verein kriegt 10. Das heißt, es mussten auch noch 2 Bälle aus jedem Karton raus. Ja, also ist logistisch ein bisschen herausfordernd gewesen, aber für die Vereine ist uns keine Mühe
3: zu gering.
2: Genau.
1: Neben dem Präsidenten waren auch die übrigen Herren des Kreisfachverbandes Mansfeld-Südharz mit vor Ort in Lengefeld, was auch einen regen Austausch mit den Vereinsvertretern begünstigte, die ihre kleinen Sorgen und Nöte so auf kurzem Wege mit dem Verantwortlichen besprechen konnten. Die Freude über die Aktion überwog natürlich und vor allem anzusehen. Schließlich kostet so ein Ball um die 30 Euro und hält auch nicht ewig. Begeistert zeigten sich beispielsweise Axel Dammann vom MSV Eisleben und Ingo Wolf aus Oberröpplingen.
4: Super, einmal frei. Ja? Könnte jede Woche sein.
3: Ja. Es wurde gerade schon gesagt, es gibt zu wenig Unterstützung so
4: genau.
3: Vom Fußballverband.
4: Genau.
3: Ja, also na. Freut euch.
4: Na klar, super.
3: Wo fließen die Bälle hin? Der Krieg?
4: Im Jugendbereich, denke ich mal, irgendwo. Da haben wir immer Verwendung.
5: Finde ich gut.
3: Ja? No? Es gab ja noch nie was irgendwie
5: richtig.
3: Zurück und jetzt gibt es mal ein paar Bälle.
5: Jawohl, sehr schön.
3: Für was wollt ihr die Bälle nutzen?
5: Zum Trainingsbetrieb.
3: Okay.
1: No? Unabhängig von der Ballaktion muss ein Name aber noch erwähnt werden. Volkmar Lennepper, der als Spieler, Trainer und Übungsleiter unterwegs war und heute als gute Seele des FSV Lengefeld gilt.
3: Lengefeld spielt in der Kreisklasse. Wie war denn die letzte Saison?
6: Ja, Platz 7 hatten wir da belegt.
3: Immerhin, ja, für so einen kleinen Ort.
6: Ja, wir hatten ständig Neuzugänge und Abgänge und wie es so ist.
3: Sie sind ja jetzt hier der Betreiber der Gaststätte.
6: Ja.
3: Waren aber auch mal Trainer.
6: Ich war auch mal Trainer, ja. Über 20 Jahre.
3: Wow!
6: Ja.
3: Und wie finden Sie denn die Sache jetzt hier mit den Bällen?
6: Finde ich eine gute Sache, aber es kommt trotzdem vom Sportbund zu wenig.
3: Das muss mal gesagt werden, ja?
6: Ja.
3: Also vom Fußballverband?
6: Ja.
3: Was würden sich denn sonst noch so vorstellen an Unterstützung?
6: Ja, es reicht schon, wenn wir eine Genehmigung kriegen würden, wie zum Beispiel, wir wollten das ganze Gelände mal umzäunen. Dass man da irgendwie eine Förderung oder was bekommen könnte. Aber das hat sich nie was getan. Weil wir eben in der untersten Klasse spielen, ja. Das ist das ganze Problem. Ein richtiger Sponsor, der uns Geld gibt, ganz schwierig heutzutage.
3: Da geht es den Bundesligamannschaften besser?
6: Ja.
3: Sind Sie auch Fan in irgendeiner Mannschaft?
6: Nein. Ich werde nächstes Jahr 70.
3: Da kann man ja trotzdem noch Fußball.
6: Nein, das ist vorbei. Der Bessere soll gewinnen.
3: Super.
0: Die Resultate der Platzbandkegler.
7: Die Platzbandkegler hatten letztes Wochenende ihren 12. Spieltag in der Landesliga. Dabei unterlag Siebigerode 2 mit 3 Holz gegen Ziegelrode 1. Annerode 1 als unangefochtener Spitzenreiter dominierte Bendorf 1, Ziegelrode 2 und Annerode 2 trennten sich 367 zu 377 Holz und Kreisfeld 1 unterlag Siebigerode 1. In der Tabelle an der Spitze mit 24 zu 0 Punkten Annerode 1, dann Siebigerode 1, 22 zu 2 Zähler auf den folgenden Plätzen: Ziegelrode 1, Bendorf 1, Kreisfeld 1, Ziegelrode 2, Annerode 2 und Siebigerode 2. In der Kreisliga gab es die Rückspiele im Viertelfinale. Dabei unterlag Hergesdorf-Alsdorf 2, Annerode 3. Ziegelrode 3 und Bendorf 2 trennten sich 352 zu 306 Holz. Annerode 3 unterlag, klar, Hergesdorf-Alsdorf 2. Bendorf 2 und Siebigerode 3 trennten sich 348 zu 338 Holz. Und Kreisfeld 2 blieb Sieger gegen Hergesdorf-Alsdorf 2. Qualifiziert für das Halbfinale haben sich damit, das sind auch die Paarungen, Kreisfeld 2 und Ziegelrode 3 sowie Hergesdorf 1 und Siebigerode 3.
0: Der erste Spieltag der Kreisoberliga hatte gleich eine Begegnung unter Nachbarn zu bieten. Germania Hergesdorf empfing Grün-Weiß Wimmelburg.
1: Nach der Herabstufung im Rahmen der Fußball-Kreisliga-Reform vor 3 Jahren konnten die Herren des SV Germania Hergesdorf direkt von der Kreisklasse wieder in die Kreisliga aufsteigen und schafften es in der folgenden Saison 2025/26 tatsächlich in die Werbefabrik.de Kreisoberliga. Nun stand die erste Begegnung in der neuen Spielklasse an und das sollte gleich ein Ortsderby gegen den FSV Grün-Weiß Wimmelburg sein. Bei gut 35 Grad und voller Sonne auf dem Kulch war das nicht ganz ohne. Doch nicht nur die Hergesdorfer Elf freute sich auf das Spiel, auch ihr langjähriger Trainer Tobias Balzer.
3: Das erste Spiel steht bevor, schon ein bisschen aufgeregt. Was haben Sie den Jungs in der Kabine gesagt?
8: Ja, erstmal freuen wir uns, dass wir überhaupt wieder Fußball spielen können, dass die Saison wieder losgeht. Und mit Wimmelburg haben wir natürlich ein richtiges Brett gleich für den ersten Spieltag. Aber ich glaube, leichte Mannschaften gibt es jetzt nicht mehr. Wir wissen, dass wir als Aufsteiger natürlich immer als Underdog auftreten müssen. Der klare Favorit ist heute natürlich Wimmelburg. Aber ich glaube, wir wollen versuchen, in der einen oder anderen Situation doch einen Fuß zu stellen und ein bisschen zu ärgern. Und vielleicht mit ein bisschen Spielglück ist ja was drin heute.
3: Wie haben Sie Ihre Mannschaft vorbereitet? Haben Sie sich Verstärkung geholt?
8: Ja, wir haben 3 Neuzugänge tatsächlich. Wir haben ein Trainingslager durchgeführt. Wir haben 3 Testspiele. Und wir sind eigentlich, denke ich, ganz fit, dass wir die Saison gut durchstehen.
3: Heute ist ja nun so heiß. Machen Sie es wie bei der WM mit Trinkpause zwischendurch?
8: Ja, heute machen wir Trinkpause. Tatsächlich?
3: Tatsächlich. So, vielleicht ein kleiner Tipp von Ihnen. Was denken Sie, wie wird es ausgehen?
8: Ich hoffe, ein Tor mehr für uns als für Wimmelburg.
3: Sie haben ja gerade erwähnt, Sie waren früher auch Jugendtrainer. Es wurde schon gesagt, Sie haben eine sehr gute Jugendarbeit hier. Deswegen haben Sie es vielleicht auch als kleiner Ort geschafft, jetzt in die Kreisoberliga. Liegt das da dran? Haben Sie wirklich so eine gute Jugendarbeit? Oder?
8: Ja, wir haben definitiv eine gute Jugendarbeit. Also von der Mannschaft sind 80% aus den eigenen Reihen. Also wir haben auch als kleiner Verein wenig Geld, wo wir Spieler zukaufen können und auch nicht wollen. Deswegen, wir setzen alles auf Jugendarbeit. Dafür lebt der Verein, dafür sind wir auch ausgelegt. Und auch mit 2 Männermannschaften mittlerweile. Wir haben noch eine Spielgemeinschaft mit der zweiten, mit Deutonia Sierslehm. Da sind wir auch dolle stolz drauf. Unsere Frauen spielen in der Verbandsliga. Und noch 5 Jugendmannschaften. Und da sind wir eigentlich ganz zufrieden und gut aufgestellt.
3: Gut aufgestellt, auch in der Breite. Also nicht nur, was weiß ich, wie ein Messi und ein paar ringsrum, sondern mehrere gute Kader.
8: Ja, definitiv, ja. Wir brauchen natürlich 11 gute Kicker auf dem Platz. Dass sie nicht alle das gleiche Niveau haben können, das ist klar. Aber ich bin guter Dinge, dass wir gut durch die Saison kommen.
1: Genauso hochmotiviert gingen aber auch die Gäste aus Wimmelburg in dieses Derby. Nach 2 ebenfalls erfolgreichen Saisons in der Kreisoberliga mit einem 2. und einem 4. Platz sollten die 3 Punkte am Ende des Tages unbedingt mit nach Wimmelburg wandern. Genug Erfahrung in der obersten Spielklasse des Kreises ist schließlich vorhanden. Im Gegensatz zu den Debütanten aus Hergesdorf.
9: Vorbereitung ist gelaufen, muss ich sagen. Also wir sind guter Dinge, dass wir heute hier 3 Punkte reisen, dass wir mit zu unseren Gunsten spielen und ja, was soll ich groß sagen.
3: Mhm. Ihr seid ja schon ewig in der Kreisoberliga vertreten, gebt doch mal einen Tipp, gebt den Hergesdorfern mal einen Tipp.
9: Was soll ich heute hier? Kreisoberliga ist schon was anderes wie Kreisliga. Da ist schon ein bisschen mehr Körper, mehr Spiel, Fitness ist ganz wichtig. Ich denke, das werden sie heute das erste Mal spüren müssen.
3: Hm. Wie habt ihr euch vorbereitet? Habt ihr
9: viele Testspiele? Wir haben einen Wechsel, ja. Einen Zugang. Ansonsten ist die Mannschaft immer noch dieselbe, wie sie letztes Jahr war. Alle fit, keine Verletzungen, alle gut trainiert. Also wir sind guter Dinge, dass die Saison gut läuft.
3: Hm. Heute gibt es ja auch Trinkpausen, wurde gerade gesagt. Das muss vielleicht auch sein, oder was sagst
9: du? Auf jeden Fall. Bei der Wärme macht das schon Sinn, mal kurz 2 Minuten durchzuschnaufen, mal ein Stück zu trinken, bevor hier wirklich mal jemand abklappt. Hm. Auch wenn man nicht damit rechnet. Auch die fittesten Leute können mal schnell zusammenbrechen. Hm. Deswegen denke ich, Trinkpause macht schon Sinn.
3: Auch für die Zuschauer.
9: Auf jeden Fall.
1: Gut 250 Zuschauer fanden sich ein, um die Partie am Spielfeldrand zu verfolgen. Geleitet wurde das Kreis-Oberliga-Duell von Schiri Jannes Elias Seifert, unterstützt von seinen Kollegen John Gödicke und Sören Fischer. Beim Anpfiff war dabei noch nicht zu ahnen, dass sich die Partie zu einem echten Torfeuerwerk entwickeln wird. So setzten sich die Gastgeber der packenden Begegnung am Ende mit 5:3 durch. Wobei schon das erste Tor, geschossen bereits in der 2. Minute von Marvin Elster, wahrscheinlich für alle überraschend zustande kam. Nur wenig später, in Minute 8, erhöhte Paul Kort auf 2:0.
10: Gut geschafft!
1: Und es folgten weitere Chancen für die Hausherren. Doch wer dachte, dass das Spiel vorzeitig entschieden war, sah sich getäuscht. Die Gäste aus Wimmelburg blieben dran und kämpften sich schnell auf Augenhöhe zurück. So erzielte Philipp Maximilian Burkert bereits in Minute 15 den Anschlusstreffer zum 2:1. Nur 6 Minuten später klingelte es erneut im Tor der Germanen. Jonas Krüger markierte den verdienten Ausgleich mit 2:2. Eine heiße Partie, auch die Temperaturen betreffend. So folgte schließlich die wohlverdiente Trinkpause. Danach präsentierten sich die Germanen wieder frischer und angriffslustiger, wobei auch nicht jede Aktion belohnt wurde. Kurz vor dem Pausenpfiff schlug Hergesdorf jedoch erneut zu. So traf Kevin Jerome Balzer in der 41. Minute zur 3:2 Halbzeitführung. Nachdem der Unparteiische in der ersten Halbzeit nicht eine Karte zeigte, geschah dies zu Beginn des zweiten Durchgangs geradezu inflationär. Doch die Vergehen waren nicht so schwerwiegend, sind eher nicht erwähnenswert. Bis der nächste Treffer fiel, vergingen allerdings 25 Minuten. So war es Nico Schlotter, der den Vorsprung der Germanen mit einem Kracher aus einiger Entfernung in der 70. Minute auf 4:2 ausbauen konnte.

0: Euro.
1: Nach dieser Notbremse vor dem Wimmelburger Tor erhöhten die Gastgeber in der 75. Minute schließlich auf 5:2. Luca Elias Teichmann verwandelte den Strafstoß souverän. Kurz vor Abpfiff gelang es dann Philipp Burkert von den Gästen zum zweiten Mal die Kugel zu versenken und auf 5:3 zu verkürzen. Am ersten Heimsieg von Germania Hergesdorf in der Werbefabrik Kreis Oberliga konnte das allerdings nichts mehr ändern.
2: Geile Sache!
3: Ja, Wahnsinn. Also, wir haben erwartet, dass es ein enges Spiel wird, dass es ein klasse Spiel wird. Das haben wir auch geliefert, denke ich. Verdient gewonnen zum Schluss. Die ersten 3 Punkte der Vereinsgeschichte. Was Schöneres gibt es nicht. Jetzt noch ein geiles Bier und dann machen wir uns einen schönen Abend. Dankeschön.
4: Das war's für heute. Ich hoffe, es war interessant für Sie und Sie schalten auch das nächste Mal wieder ein, wenn es heißt Sportbär.um.

0: Nach der Premiere im vergangenen Jahr wurde der Tag der Feuerwehren Sachsen-Anhalts am 25. Mai 2019 in der Lutherstadt Eisleben eröffnet. Oberbürgermeisterin Jutta Fischer konnte dazu Sachsen-Anhalts Innenminister Holger Steiknecht und Kai-Uwe Lohse, Vorsitzender des Landesfeuerwehrverbandes Sachsen-Anhalt, zur Eröffnung auf dem Wiesengelände begrüßen. Unterstützt wurde sie dabei auf der Bühne von der frisch gekrönten Kupferschieferkönigin Eileen und Ramon Friedling, Chef der Eisleber Feuerwehr. Alle 12 Ortswehren der Lutherstadt hatten Abordnungen delegiert. Zahlreiche Gäste aus Politik und Verwaltung hatten sich diesen Samstagmorgen freigehalten und demonstrierten damit, wie wichtig ihnen die Arbeit der Wehren ist.
1: Und dafür, muss ich ganz ehrlich sagen, nehme ich die Worte von Richard von Weizsäcker in den Mund. Die Feuerwehren, das technische Hilfswerk, alle Rettungsorganisationen sind die frühesten Bürgerinitiativen, die es gibt. Sie verdienen unsere Hochachtung. In diesem Sinne, gut Wehr!
2: Wer hätte das vor 2 Jahren gedacht, als das die ganze Sache ins Leben gerufen wurde, dass das so einen Anklang findet? Heute guckt ganz Sachsen-Anhalt auf Eisleben, auf die Feuerwehren der Stadt Eisleben. Und ich denke, resümierend zu sagen zu können, dass wir hier alles richtig gemacht haben. Es wurde Zeit, dass in Sachsen-Anhalt ein Tag geschaffen worden ist, der ausschließlich für die Feuerwehr da ist und der, egal mit welcher Veranstaltung, darauf hinweist, hier sind tausende Ehrenamtliche, die ihre Gesundheit, gegebenenfalls ihr Leben für die anderen in Sachsen-Anhalt aufs Spiel setzen. Und ich denke, das ist eine ganz super Sache, die hier läuft. Wir brauchen Aufmerksamkeit und das nicht bei Feuerwehren, sondern bei unseren Bürgerinnen und Bürgern. Wenn Frau Bürgermeisterin sagt, die Bürgerinnen und Bürger auch dieser Region können den Hut ziehen, können sie gerne machen. Viel besser wäre, dass sie sich demnächst beim Wehrleiter der Feuerwehr X und Y melden und um Eintritt bitten, damit wir die ganze Sache hier noch ein bisschen verstärken können und dass die momentan die Arbeit haben, ein bisschen entlastet werden, dass wir das auf breitere Schultern stellen können. Und dann können wir auch noch eine bessere Qualität und auch ein bisschen Ruhe in die Einsatzkräfte bringen. Es konzentriert sich nicht alles auf Einzelne, sondern wir können das Ganze ein bisschen auf breite Schultern bringen und dementsprechend dann auch fördern.
3: Herr Uwe, wir haben lange überlegt, so einen Feuerwehrtag zu machen mit Lutz Bergling und anderen zusammen. Und das hat sich jetzt wirklich etabliert. Ende Mai, das letzte Wochenende, schaut ganz Sachsen-Anhalt auf unsere Feuerwehren, auf euch. Weil wir das nochmal ins Bewusstsein bringen wollen, wie wichtig Wehren sind für die Sicherheit der Menschen. Aber umgekehrt auch, dass wir die Bürgerinnen und Bürger brauchen. Weil Ehrenamt funktioniert ja nicht damit oder dadurch, dass man sagt, nur die anderen machen es. Sondern wir brauchen ja Menschen, die mitmachen. Und wir müssen weg von dieser egoistischen Ich-Gesellschaft wieder hin mehr zu einer Wir-Gesellschaft, wo der eine für den anderen einsteht und wo man bereit ist, Verantwortung in einer Gesellschaft zu übernehmen.
0: Der Innenminister war es auch, der die Veranstaltung schließlich eröffnete und zunächst an das Landespolizeiorchester übergab.

0: Die Eisleber Feuerwehr als Gastgeber war mit viel Technik, aber auch zahlreichen Kameraden vor Ort. Einer von ihnen, Frank Engelmann, seit über 30 Jahren aktiv bei der Feuerwehr, erläuterte einmal, was sich alles auf einem Löschgruppenfahrzeug befindet.
1: Also da ist alles drauf, was wir für die Brandbekämpfung und für die technische Hilfeleistung brauchen. Ja, wir haben hier Stromerzeuger, Kettensägen, Beleuchtungsmaterial, Nassaugrohr. Dann haben wir Chemikalien-Schutzanzüge, natürlich diverse Schläuche und Materialien, die wir zum Brandeinsatz brauchen, Strahlrohre und natürlich auch Schaummittel, Feuerlöscher, alle Größenordnungen. Wir haben ein hydraulisches Rettungsgerät, was wir für Verkehrsunfälle benötigen, Schornsteinfegerwerkzeug, ja, für Schornsteinbrände. Alle Sorten an Leitern haben wir auf dem Fahrzeug. Außerdem führen wir 2.500 Liter Wasser mit und unsere Heckpumpe, die eingebaute, die wird immer im Vormotor angetrieben und die bringt 3.500 Liter pro Minute.
2: Das sieht alles sehr schön sortiert und ordentlich aus. Wer macht denn das dann immer? Wer füllt das nach? Oder?
1: Ja, also nach dem Einsatz machen das die Kameraden, die das Auto benutzt haben, in allererster Linie. Und hinterher haben wir drei hauptamtliche Geräteworte, die dann sich damit beschäftigen, die Geräte wieder einsatzfähig zu machen und auch zu überprüfen.
2: Gibt es irgendwas, wo Sie sagen, das müsste auch noch drauf sein und ist jetzt nicht dabei?
1: Nein, also das Auto ist sehr komplett, deswegen war es auch sehr teuer. Ja, also und es ist bis an letzte Gramm ausgelastet, was die Tonnage betrifft.
2: Wie viele Kameraden können ja mitfahren? Keiner. Das ist eigentlich nur zum...
1: Doch, 9 Kameraden, eine komplette Löschgruppe fährt hier mit.
0: So wie der Vater und auch der Opa von Frank Engelmann ist auch Sohn Nick nun in 4. Generation bei der Eisleber Feuerwehr aktiv. Doch wenn es um die Feuerwehr geht, dann darf einer nicht fehlen. Jörg Schlichting, Inhaber der Firma EWS aus Eisleben, Hersteller von Feuerwehr- und Sicherheitsschuhen.
3: Ja, Tag der Feuerwehr, offiziell in der Lutherstadt Eisleben. Und wie man sieht, ist heute schon einiges an Feuerwehren aufgefahren. Wir sind als Hersteller der Marke EWS in der Lutherstadt Eisleben natürlich stationiert, gern mit dabei, präsentieren natürlich gern unsere Produkte, aber freuen uns auch, Partner der Feuerwehr zu sein und gestalten den heutigen Tag natürlich gern mit. Naja, erstmal muss man tatsächlich dazu sagen, wir sind im Spezialbereich Feuerwehr, haben wir Kernkompetenz. Und unser zweites Standbein ist der sogenannte Heißbereich. Da geht es in Stahlwerke, Aluminiumwerke, Gießereien. Und da muss man wissen, okay, der Schutz einer Kategorie 3 Stiefel ist das Wichtigste. Also es darf kein Aluminium in den Fußbereich kommen, es darf kein Stahl, das muss alles abfließen. Das sind ganz spezielle Schaftkonstruktionen mit ganz speziellen Sohlen, die wir verarbeiten. Und das ist das Wichtige für diese Spezialschuhe aus dem Hause EWS.

0: Auch das THW aus Sangerhausen war mit großem Aufgebot nach Eisleben gekommen, um beim Tag der Feuerwehr dabei zu sein.
1: Wir bedanken uns erstmal aufs Herzlichste, dass wir heute hier in Eisleben dabei sein dürfen. Und wenn ich mich an die Anfangszeit erinnere, da dieses dann die Konkurrenz kommt und mittlerweile hat sich das jetzt für uns so ergeben, dass wir jetzt ein festes Team sind. Feuerwehr und THW gehören einfach zusammen. Der letzte große Einsatz, das war damals 2013 das große Hochwasser. Und da ging es auch bloß im Teamwork, da war Feuerwehr, THW, Bundeswehr. Und wenn das nicht funktionieren würde, wäre es eben schade. Und wir freuen uns riesig, dass es sich jetzt so entwickelt hat.
2: Wie sind Sie im Moment personell aufgestellt?
1: Personell sehr gut. Ich bin auch stolz auf das Team, was in Sangerhausen vom THW ist, überhaupt THW. Und ist eine super Truppe und wir sind circa so 60 Leute jetzt im THW Sangerhausen. Mit Jugendgruppe natürlich. Ganz wichtig, unsere Jugend. Ne?
2: Wie machen Sie das mit der Ausbildung?
1: Ja, das macht jeder Ortsverband anders und wir machen das 14-tägig montags abends immer in der Ausbildung und einmal im Monat, jeder dritte Sonnabend, ist eine Ganztagsausbildung von 8 bis 16 Uhr. Und dann sind wir noch dafür zuständig, auch unsere Stadt zu unterstützen, diverse Veranstaltungen absichern und. Da kommt vieles dann zusammen und es macht Spaß.
0: Auch die Polizei war beim Feuerwehrtag in Eisleben präsent. Max interessiert sich schon eine ganze Weile dafür. Doch bei der Feuerwehr ist er auch und nicht als einziger in der Familie.
3: Schon sein Uropa, der war zwar Major bei der Feuerwehr in Leipzig. Ne? So ein Onkel und ein Schwager und alle bei der Feuerwehr. Ne? Feuerwehr ist wichtig, die brauchen wir. Ja, so wie die Polizei, die ist auch so wichtig.
4: Ja,
5: genau. Ja? Deshalb ja. Suchen wir ja auch ganz junge, engagierte und kluge Köpfe. Und das sieht so aus, dass Max sich dafür interessiert und auch ein kluger Junge ist, ja?
3: Wenn ich jünger wäre, ne, dann hätte ich vielleicht den Beruf auch noch ergriffen. Aber naja, damals war das nicht ganz so einfach. Ja? Ja. Zu DDR-Zeiten, da musste man schon und naja, wie das so war.
5: Ja, ja.
3: Ja, aber... Ja.
5: Heute können Sie es vorstellen.
3: Ja, heute können Sie es mal vorstellen.
5: Das war ja mal eine Zeit lang schwer, bei der Polizei anzukommen, als Bewerber. Ja. Wie sieht es denn heute aus? Was für Voraussetzungen muss ich denn mitbringen?
4: Also wir haben verschiedene Laufbahngruppen. Die Laufbahngruppe 1, das ist der ehemalige mittlere Dienst, wie so der Volksmund sagt, oder die Laufbahngruppe 2, das ist dann das Studium, wo wir halt Kollegen einstellen. Schwer ist das genauso. Ja? An diesen Einstellungstests haben wir nicht gerüttelt. Also man muss fit sein, man muss gesundheitlich fit sein, ja? Man muss klug und strukturiert sein. Also diese Voraussetzungen sind nach wie vor, sag mal, die muss man, diese Einstellungshürde muss man nehmen. Wir haben unseren Korridor erweitert, also bis zum 37. verendeten Lebensjahr. Man hat so ein bisschen sportlich jetzt abgeschwächt, die ganze Sache, dass man eigentlich dieses Sportabzeichen mit in den Bewerbungsunterlagen abgeben muss. Die Möglichkeit hat man bei uns, zum Beispiel bei der Polizei hier am Mansfeld-Sieltorz, da kann man das Sportabzeichen ablegen, Sportabzeichen in Silber. Und das hat man ein bisschen aufgeweicht, ansonsten rütteln wir nicht. Also wir brauchen kluge Leute.

Von den ca. 31.000 Freiwilligen in 1.500 Feuerwehren Sachsen-Anhalts stellten die Eisleber in ihrem Festumzug nur einen kleinen Teil. Marschiert wurde vom Wiesengelände über die Lindenallee und dem Plan zum Marktplatz.

Angeführt und musikalisch begleitet wurde der Umzug von den Spielleuten der Freiwilligen Feuerwehr Helfta, die später am Rathaus noch ein kleines Platzkonzert gaben.

0: Wir, die Stadtfeuerwehr Lutherstadt-Eisleben, freuen uns sehr, heute Ausrichter des zweiten landesweiten Tages der Feuerwehr sein zu dürfen. Es wirken aus unserer Stadt über 200 freiwillige Helfer mit, aus allen Bereichen, ob das die Einsatzkräfte sind, die Kinder- und Jugendfeuerwehr, der Spielmannzug, Alters- und Ehrenabteilung ist vertreten, schaut nach dem Rechten hier bei uns auf unserem Ausstellungsgelände. Natürlich haben wir auch unsere Partner im Einsatz mit vor Ort, die sich präsentieren. Der Förderverein Rettungswesen ist hier zu nennen, die Polizei, das Technische Hilfswerk, unsere Kinder- und Jugendfeuerwehr macht eine Aktionsmeile. Es gibt Schauverführungen auf unserem Wiesengelände, dem heutigen Ausstellungsgelände. Und parallel dazu findet im Rathaus der Lutherstadt Eisleben eine Auszeichnungsveranstaltung des Innenministeriums statt, wo auch zahlreiche Gäste, unter anderem durch den Innenminister, aber auch durch unsere Oberbürgermeisterin begrüßt werden. Die Stadtfeuerwehr der Lutherstadt Eisleben setzt sich aus den Feuerwehren in unseren Ortschaften und natürlich hier in der Lutherstadt Eisleben direkt zusammen. Wir haben über 750 Feuerwehrmitglieder insgesamt, welche sich in den Einsatzabteilungen, in den Kinder- und Jugendfeuerwehren, im Spielmannzug, aber auch den Alters- und Ehrenabteilungen organisiert haben. Heute helfen hier über 200 freiwillige Helfer mit, um diesen Tag mit Leben zu erfüllen, ausgestalten zu können. Ja, vielleicht noch ein bisschen im Detail. Wir haben 80 Kinder in der Kinderfeuerwehr. Wir haben rund 120 Kinder in den Jugendfeuerwehren, haben rund 360 Einsatzkräfte und wie ich es bereits erwähnt habe, über 700 in der Feuerwehr insgesamt. Und wir sind sehr stolz, dass wir heute hier Ausrichter dieses Tages sein dürfen und auch möchten von dieser Stelle auch die Feuerwehren im ganzen Land Sachsen-Anhalt herzlich grüßen. Wir senden kameradschaftliche Grüße an euch und wissen, dass ihr an dem heutigen Tag euch genauso gut präsentiert, wie wir es hier in der Lutherstadt Eisleben hoffentlich tun.
1: Die Zahlen sind sehr beeindruckend, Herr Friedling, aber trotzdem wurde euch schon mehrmals gesagt, jeder, der Interesse an der Feuerwehr findet, wäre herzlich willkommen, oder?
0: Ja, das ist korrekt. Das ist auch ein Ansinnen dieses Tages. Er steht ja unter dem Motto, wie im letzten Jahr, voller Einsatz. Ziel ist in erster Linie, für die Feuerwehr zu werben, für die Einsatzarbeit zu werben, für die Kinder- und Jugendfeuerwehr zu werben, denn hieraus generieren sich die späteren Einsatzkräfte. Und ja, es ist ein schöner Anlass in diesem Jahr. Wir hatten uns auch im letzten Jahr als Stadtfeuerwehr an diesem Tag bereits beteiligt, zum ersten Mal. Allerdings dezentral in den einzelnen Ortschaften. Wir haben hier mehr Ortsnähe gesehen und hatten auch eine relativ gute Resonanz für den ersten Tag dieser Art. Und in diesem Jahr freuen wir uns ganz besonders, dass wir in einer Größenordnung, wie sie für uns so noch nicht da gewesen ist, diesen Tag hier organisieren durften und herzliche Grüße an alle Feuerwehren im Land aussenden dürfen.
2: Im Rathaus versammelte sich indessen alles, um verdiente sachsen-anhaltinische Feuerwehrkameraden zu ehren. Musikalisch wurde die Auszeichnungsveranstaltung wiederum von Solisten des Landespolizeiorchesters begleitet.

Die Bürgerinnen und Bürger nicht nur in Sachsen-Anhalt, sie verlassen sich darauf, wenn es schwierig wird, dass diese Feuerwehren da sind. Aber es ist erstens nichts Selbstverständliches, weil wir es eben bei uns in Deutschland ehrenamtlich organisieren, jedenfalls überwiegend. Und es ist auch insofern nichts Selbstverständliches, weil Feuerwehr ja bedeutet, dass hinter diesem Begriff ein Mann oder eine Frau steht, die sich in den Dienst der Sache annimmt. Die irgendwann sich entschieden hat, selbst Feuerwehrfrau zu werden, selbst Feuerwehrmann zu werden, die Ausbildung hat machen müssen, zusätzlich zum Beruf, zusätzlich zur Ausbildung, die dann in schwere Einsätze gehen muss, unter Risiken, bestmöglichst ausgebildet, wo wir auch wissen, auch in Sachsen-Anhalt das erlebt haben, dass in Verrichtung des Dienstes für andere man dem Risiko ausgesetzt ist, sein Leben zu lassen. Ich erinnere mich in Wolmirstedt, wo ein Fahrzeug

0: umgekippt ist. Ja, da bin ich nicht in unserem Bundesland, aber in einem benachbarten, wo bei einem Einsatz auf der Autobahn Kameraden tot gefahren worden sind. Dazu gehört, wenn sie in den Einsätzen sind, Dinge verarbeiten zu müssen. Dazu gehört, Schwerverletzte zu bergen, aus den Fahrzeugen zu schneiden, trotz aller emotionaler Betroffenheit die Professionalität zu haben. Und selbst wenn sie nicht mehr helfen konnten und Tote geborgen haben, in der Verarbeitung dieses Einsatzes damit umgehen zu müssen und das verarbeiten zu müssen. Insofern ist Feuerwehr eben nicht ein Begriff, sondern Feuerwehr ist jeder Einzelne von ihnen. Wir können in dieser Gesellschaft nur dankbar sein dafür, dass es Menschen wie sie gibt, die sich in die Pflicht nehmen lassen und die auch selbstlos dienen.
1: 16 Kameraden erhielten dann in Anerkennung großer Verdienste um den Brandschutz in Sachsen-Anhalt aus den Händen des Innenministers das silberne Brand- und Katastrophen-Ehrenzeichen am Bande. Hans-Jürgen Kamm von der Freiwilligen Feuerwehr Haarsleben bei Halberstadt wurde mit dem goldenen Abzeichen geehrt.

Hallo und herzlich willkommen, liebe Zuschauerinnen und Zuschauer bei Punktum, Ihrem regionalen Fernsehprogramm am heutigen Dienstag. Gestern gegen 8 Uhr fuhr in der Helmsdorfer Straße, Ecke Pollebener Straße in Gerbstedt, ein Quad auf einen verkehrsbedingt haltenden Pkw auf und verursachte Sachschaden. Der Pkw-Fahrer begab sich daraufhin zur Quad-Besatzung, um den Sachverhalt zu klären. Im folgenden Dialog zwischen dem Pkw-Fahrer und einer männlichen Person der Besatzung kam es zur Aufforderung, mitgeführte Gegenstände aus dem Pkw zu übergeben. Dieses erfolgte jedoch nicht. Das Quad verließ daraufhin mit beiden augenscheinlich männlichen Personen den Unfallort unerkannt in Richtung Gerbstedt. Am Quad sollen sich nach ersten Erkenntnissen keine amtlichen Kennzeichen befunden haben. Die Polizei hat sofort Fahndungsmaßnahmen nach den Flüchtenden eingeleitet. Die Ermittlungen zu den Gesamtumständen laufen. Ebenfalls Montag aber schon 4.45 Uhr kollidierten an der Einmündung zur Kreisstraße 2338 Biesenrode aus noch ungeklärter Ursache zwei Pkw. Dabei wurden zwei Fahrzeuginsassen verletzt und durch den Rettungsdienst in Krankenhäuser gebracht. Die Fahrzeuge mussten durch Abschleppdienste geborgen werden. Im Einsatz an der Unfallstelle war ebenfalls die Feuerwehr zur technischen Hilfeleistung. Derzeit kann es im Einwohnermeldeamt der Lutherstadt Eisleben zu längeren Wartezeiten kommen. Um diese möglichst zu vermeiden, empfiehlt die Stadt weiterhin die Möglichkeit zu nutzen, vorab einen Termin online zu buchen. Dazu sollen die Online-Angebote genutzt werden. Informieren Sie sich dazu auf der Homepage www.eisleben.eu, Bürgerservice, Serviceportal. Aufgrund der Nachbereitung der Landtagswahl am 6. September bleibt das Einwohnermeldeamt am Montag, den 7. September, geschlossen. Und bleiben wir bei diesem Thema. Am Freitag, den 4. September, findet in der Stadt Sangerhausen kein Wochenmarkt statt. Grund dafür sind die Vorbereitungen für das Kurbelmännchenfest. Am Dienstag, den 8.9., findet der Wochenmarkt dann wieder wie gewohnt in der Zeit von 7 bis 14 Uhr statt. Des Weiteren verschiebt sich aufgrund der am 6. September stattfindenden Landtagswahl die Samstagsöffnungszeit des Stadtbüros Sangerhausen. Statt am 5. September findet die Samstagssprechstunde dann am 12. September zu den gewohnten Zeiten von 9 bis 12 Uhr statt. Der CDU-Landtagsabgeordnete Matthias Redlich lädt am Samstag, den 29. August, zu einer gemeinsamen Fahrradtour durch die Goldene Aue ein. Mit dabei der mehrfache Weltmeister und Olympiasieger im Radsport Jens Lehmann. Die rund 20 Kilometer lange Tour startet um 14 Uhr am Bahnhofsvorplatz in Sangerhausen. Treffpunkt ist da bereits ab 13.30 Uhr. Die Strecke führt über Martinsried, Brücken und Wallhausen nach Oberröpplingen. Unterwegs ist eine gemeinsame Pause vorgesehen, bei der Gelegenheit zum Gespräch mit Jens Lehmann besteht. Zum Abschluss kehren die Teilnehmer in Oberröpplingen ein. Bei Bratwürsten und Getränken bleibt dort Zeit für weitere persönliche Gespräche und einen gemütlichen Ausklang. Alle, die gern mit uns radeln möchten, sind herzlich eingeladen, betont der Abgeordnete. Eine Anmeldung ist bis zum 26. August unter matthiasredlich@landtagsabgeordneter.de oder telefonisch unter Sangerhausen 27 9669 möglich.

0: 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Askania Pferdefestival vom 20. bis 23. 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Das heißt 4 Tage Pferdesport und Unterhaltung der Spitzenklasse. Organisiert vom Reit- und Fahrverein Einetal Westdorf Aschersleben e.V. Mehr Informationen unter www.askania-pferdefestival.de.
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0: Um ein langjähriges Projekt in der Region zu beenden, luden der Landrat und die Standortentwicklungsgesellschaft Mansfeld-Südharz MbH gemeinsam zu einem Termin am Ortsausgang Hettstedt in der Ritteröder Straße ein. Vor Ort unter anderem neben dem Landrat auch die Geschäftsführerin der Standortentwicklungsgesellschaft Mansfeld-Südharz MbH und der Hettstädter Bürgermeister Frank Tallich. Herr Schröder erläuterte dann den Grund des Hierseins. Es ging dabei um die bauliche Fertigstellung des einheitlichen touristischen Leitsystems im Landkreis Mansfeld-Südharz, ein bedeutendes Infrastrukturprojekt für die Tourismusentwicklung in der Region. Inzwischen weisen über 300 Schilder auf touristische Highlights hin und hier sollte nun symbolisch das letzte Schild enthüllt werden. In der Diskussion war dieses Projekt übrigens schon seit sage und schreibe 2008. Ganz konkret wurden insgesamt 338 touristische Hinweisschilder installiert, die Besucherinnen und Besucher künftig zu 70 touristischen Zielen im Landkreis Mansfeld-Südharz führen. Die Gesamtkosten des Projektes beliefen sich auf rund 1,4 Millionen Euro. Der Landkreis beteiligte sich mit mehr als 450.000 Euro Eigenmitteln an der Finanzierung. Erlöse aus dem Zukunftsfonds sicherten die haushaltsneutrale Umsetzung ab. Und dann konnte endlich das letzte Schild symbolisch enthüllt werden. Somit konnte der Schlusspunkt zu diesem viele Jahre andauernden Projekt gesetzt werden. 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Das Konzert von Josef Haydn, Die Schöpfung, wird am 6. September von 17 bis 19 Uhr in der St. Andreaskirche Eisleben unter der Leitung von Kirchenmusikdirektor Thomas Ennenbach aufgeführt. Die Solisten kommen von der Kantorei Eisleben und Sangerhausen sowie vom Mitteldeutschen Kammerchor. Zum Tag des offenen Denkmals lädt der Schmidtschacht Helbra am 13. September von 9.30 Uhr bis 16.30 Uhr ein. 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
1: Der DAX notierte am Dienstagvormittag bei 26.247,79 Punkten. Der TecDAX bei 4.075,78 Zählern und der Euro war 1 US-Dollar 15,71 wert.
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1: In der Nacht zum Mittwoch ist es stark bewölkt bis bedeckt und gebietsweise fallen Schauer. Anfangs auch noch gewittrig. Die Tiefstwerte sinken auf 16 bis 13 Grad, der Wind weht meist schwach aus Südwest. Der Mittwoch wird meist bedeckt und immer wieder fällt etwas Regen, teils schauerartig verstärkt. Am Abend lassen die Niederschläge nach. Die Tageshöchstwerte erreichen 21 bis 24 Grad, der Wind weht schwach bis mäßig aus Südwest. In der Nacht zum Donnerstag werden viele Wolken erwartet. Vereinzelt kann es noch etwas regnen. Im weiteren Verlauf der Nachthälfte gibt es von Norden her größere Auflockerungen. Die Temperaturen gehen auf 16 bis 13 Grad zurück, der Wind weht meist schwach aus Südwest. Am Donnerstag wird bei Quellbewölkung etwas Sonnenschein erwartet, nur vereinzelt fallen Schauer. Die Tageshöchstwerte erreichen 24 bis 26 Grad, der Wind weht schwach bis mäßig aus Südwest. In der Nacht zum Freitag ist es gering bewölkt und trocken. Die Temperaturen gehen auf 15 bis 12 Grad zurück, der Wind weht schwach aus Südwest. Am Freitag böden sich zahlreiche Quellwolken aus. Meist ist es aber trocken. Die Höchstwerte erreichen 23 bis 26 Grad, der Wind weht schwach bis mäßig aus Südwest bis West.
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1: Um 11 Uhr waren es 19 Grad, die Luftfeuchtigkeit betrug 74% und der Luftdruck 1010 Hektopascal.
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1: Im Anschluss sehen Sie Sport bei Punktum, am Mittwoch Querfort Spezial sowie die 2000er im Auge der Punktum-Kamera und am Donnerstag zu Gast Dr. Thomas T. Müller, Vorstand und Direktor der Stiftung Luther-Gedenkstätten in Sachsen-Anhalt.
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0: Hallo und herzlich willkommen, liebe Sportfreunde, zu Sport bei Punkt um. Vor einigen Tagen überreichte der Kreisfachausschuss Fußball Bälle an alle 60 Vereine im Kreis, die am Spielbetrieb teilnehmen.
1: Donnerstagabend im Stadion am Birkenwäldchen im Sangerhäuser Ortsteil Lengefeld. Die Herren der ersten Männermannschaft trainieren für die nächste Partie der SG Lengefeld Gonnertal 2. In der Kreisklasse Mansfeld-Südharz. Hier am Ende des Ortes hat man seine Ruhe und einen schönen Blick zur Hohen Linde. Doch an diesem Abend, Mitte August 2026, ist es anders. Ein ständiges Kommen und Gehen direkt am Vereinsheim ist zu beobachten. Holen sich hier Vertreter aller 60 am Punktspielbetrieb beteiligten Fußballvereine des Landkreises jeweils eine Kiste mit 10 nagelneuen Bällen ab. Wie es dazu kam, berichtete KfV-Präsident Thomas Große.
2: Also wir haben als Kreisfachverband Fußball beim Staffeldach den Verein mitgeteilt, dass wir als Fußballverband sozusagen ihnen, den Vereinen, mal was zugutekommen lassen wollen für ihre jahrelange Tätigkeit bzw. ihre Fußballtätigkeit, weil sie immer die Vereine bzw. auch den Nachwuchs fördern und machen und nicht nur immer heißt, dass es nur immer in eine Richtung geht, immer nur bezahlen, sondern auch mal was zurückgeben. Und das ist, geht meiner Meinung nach im Fußball nicht einfacher, als wie wenn man ein paar Bälle sponsort. Mhm. Das haben wir als Kreisfachverband Fußball Mansfeld-Südharz gemacht und haben jedem Verein sozusagen ein 10er Ballpaket versprochen.
3: Und heute ist der Auslieferung.
2: Und heute ist dann sozusagen die Auslieferung. Genau. Ja, das sind insgesamt 600 Bälle.
3: Das ist ja logistisch auch nicht leicht. Wie wurden die denn angeliefert?
2: Die wurden angeliefert per 4-Euro-Paletten bei mir zu Hause vor der Haustür. Und dann haben wir sie sozusagen, ich habe Bücher bei mir zu Hause gelagert, mein Kollege Michael Walter hat Bücher zu Hause gelagert auf den Hänger und heute haben wir sie ja hergefahren und halt.
3: So soll es sein.
2: So soll es sein. Pro Karton sind 12 Bälle drin, also jeder Verein kriegt 10. Das heißt, umso es mussten auch noch 2 Bälle aus jedem Karton raus. Ja, also ist logistisch ein bisschen herausfordernd gewesen, aber für die Vereine ist uns keine Mühe
3: zu gering.
2: Genau.
1: Neben dem Präsidenten waren auch die übrigen Herren des Kreisfachverbandes Mansfeld-Südharz mit vor Ort in Lengefeld, was auch einen regen Austausch mit den Vereinsvertretern begünstigte, die ihre kleinen Sorgen und Nöte so auf kurzem Wege mit dem Verantwortlichen besprechen konnten. Die Freude über die Aktion überwog natürlich und war allen anzusehen. Schließlich kostet so ein Ball um die 30 Euro und hält auch nicht ewig. Begeistert zeigten sich beispielsweise Axel Dammann vom MSV Eisleben und Ingo Wolf aus Oberröpplingen.
4: Super, einmal frei. Ja? Könnte jede Woche sein.
3: Ja. Es wurde gerade schon gesagt, es gibt zu wenig Unterstützung so
4: genau.
3: Vom Fußballverband.
4: Genau.
3: Ja, also
4: na.
3: Heute
4: na, klar, super.
3: Wo fließen die Bälle hin?
4: Im Jugendbereich, denke ich mal, irgendwo. Da haben wir immer Verwendung.
5: Finde ich gut.
3: Ja? No? Es gab ja noch nie was irgendwie richtig. Zurück und jetzt gibt es mal ein paar Bälle.
5: Jawohl, sehr schön.
3: Und für was wollt ihr die Bälle nutzen?
5: Zum Trainingsbetrieb.
3: Okay.
1: No? Unabhängig von der Ballaktion muss ein Name aber noch erwähnt werden. Volkmar Lennepper, der als Spieler, Trainer und Übungsleiter unterwegs war und heute als gute Seele des FSV Lengefeld gilt.
3: Lengefeld spielt in der Kreisklasse. Wie war denn die letzte Saison?
6: Ja, Platz 7 hatten wir da belegt.
3: Immerhin, ja, für so einen kleinen Ort.
6: Ja, wir hatten ständig Neuzugänge und Abgänge und wie so ist.
3: Sie sind ja jetzt hier der Betreiber der Gaststätte.
6: Ja.
3: Waren aber auch mal Trainer.
6: Ich war auch mal Trainer, ja. Über 20 Jahre.
3: Wow.
6: Ja.
3: Und wie finden Sie denn die Sache jetzt hier mit den Bällen?
6: Finde ich eine gute Sache, aber es kommt trotzdem vom Sportbund zu wenig.
3: Das muss mal gesagt werden, ja?
6: Ja.
3: Also vom Fußballverband?
6: Ja.
3: Was würden Sie sich denn sonst noch so vorstellen an Unterstützung?
6: Ja, es reicht schon, wenn wir eine Genehmigung kriegen würden, wie zum Beispiel, wir wollten das ganze Gelände mal umzäunen, dass man da irgendwie eine Förderung oder was bekommen könnte. Aber das hat sich nie was getan.
3: Nichts.
6: Weil wir eben in der untersten Klasse spielen, ja. Das ist das ganze Problem. Ein richtiger Sponsor, der uns Geld gibt, ganz schwierig heutzutage.
3: Da geht es den Bundesliga-Mannschaften besser?
6: Ja.
3: Sind Sie auch Fan von eurer Mannschaft?
6: Nein. Ich werde nächstes Jahr 70.
3: Da kann man ja trotzdem noch
6: Fußball spielen. Nein, das ist vorbei. Der Bessere soll gewinnen.
3: Super.
0: Die Resultate der Platzbandkegler.
7: Die Platzbandkegler hatten letztes Wochenende ihren 12. Spieltag in der Landesliga. Dabei unterlag Siebigerode 2 mit 3 Holz gegen Ziegelrode 1. Annerode 1 als unangefochtener Spitzenreiter dominierte Bendorf 1, Ziegelrode 2 und Annerode 2 trennten sich 367 zu 377 Holz und Kreisfeld 1 unterlag Siebigerode 1. In der Tabelle an der Spitze mit 24 zu 0 Punkten Annerode 1, dann Siebigerode 1, 22 zu 2 Zähler auf den folgenden Plätzen Ziegelrode 1, Bendorf 1, Kreisfeld 1, Ziegelrode 2, Annerode 2 und Siebigerode 2. In der Kreisliga gab es die Rückspiele im Viertelfinale. Dabei unterlag Hergisdorf-Alsdorf 2, Annerode 3. Ziegelrode 3 und Bendorf 2 trennten sich 352 zu 306 Holz. Annerode 3 unterlag, klar, Hergisdorf-Alsdorf 2. Bendorf 2 und Siebigerode 3 trennten sich 348 zu 338 Holz. Und Kreisfeld 2 blieb Sieger gegen Hergisdorf-Alsdorf 2. Qualifiziert für das Halbfinale haben sich damit, das sind auch die Paarungen, Kreisfeld 2 und Ziegelrode 3 sowie Hergisdorf 1 und Siebigerode 3.
0: Der erste Spieltag der Kreisoberliga hatte gleich eine Begegnung unter Nachbarn zu bieten. Germania Hergisdorf empfing Grün-Weiß Wimmelburg.
1: Nach der Herabstufung im Rahmen der Fußball-Kreisliga-Reform vor 3 Jahren konnten die Herren des SV Germania Hergisdorf direkt von der Kreisklasse wieder in die Kreisliga aufsteigen und schafften es in der folgenden Saison 2025/26 tatsächlich in die Werbefabrik.de Kreisoberliga. Nun stand die erste Begegnung in der neuen Spielklasse an und das sollte gleich ein Ortsderby gegen den FSV Grün-Weiß Wimmelburg sein. Bei gut 35 Grad und voller Sonne auf dem Kulch war das nicht ganz ohne. Doch nicht nur die Hergisdorfer Elf freute sich auf das Spiel, auch ihr langjähriger Trainer Tobias Balzer.
3: Das erste Spiel steht bevor, schon ein bisschen aufgeregt. Was haben Sie den Jungs in der Kabine gesagt?
8: Ja, erstmal freuen wir uns, dass wir überhaupt wieder Fußball spielen können, dass die Saison wieder losgeht. Und mit Wimmelburg haben wir natürlich ein richtiges Brett gleich für den ersten Spieltag. Aber ich glaube, leichte Mannschaften gibt es jetzt nicht mehr. Wir wissen, dass wir als Aufsteiger natürlich immer als Underdog auftreten müssen. Der klare Favorit ist heute natürlich Wimmelburg. Aber ich glaube, wir wollen versuchen, in der einen oder anderen Situation doch einen Fuß zu stellen und ein bisschen zu ärgern. Und vielleicht mit ein bisschen Spielglück ist ja was drin heute.
3: Wie haben Sie Ihre Mannschaft vorbereitet? Haben Sie sich Verstärkung geholt?
8: Ja, wir haben 3 Neuzugänge tatsächlich. Wir haben ein Trainingslager durchgeführt. Wir haben 3 Testspiele. Und wir sind eigentlich, denke ich, ganz fit, dass wir die Saison gut durchstehen.
3: Heute ist ja nun so heiß. Machen Sie es wie bei der WM mit Trinkpause zwischendurch?
8: Ja, heute machen wir Trinkpause. Tatsächlich?
3: Tatsächlich. So, vielleicht ein kleiner Tipp von Ihnen. Was denken Sie, wie wird es ausgehen?
8: Ich hoffe, ein Tor mehr für uns als für Wimmelburg.
3: Sie haben ja gerade erwähnt, Sie waren früher auch Jugendtrainer. Es wurde schon gesagt, Sie haben eine sehr gute Jugendarbeit hier. Deswegen haben Sie es vielleicht auch als kleiner Ort geschafft, jetzt in die Kreisoberliga. Liegt das da dran? Haben Sie wirklich so eine gute Jugendarbeit? Oder?
8: Ja, wir haben definitiv eine gute Jugendarbeit. Also von der Mannschaft sind 80% aus den eigenen Reihen. Also wir haben auch als kleiner Verein wenig Geld, wo wir Spieler zukaufen können und auch nicht wollen. Deswegen, wir setzen alles auf Jugendarbeit. Dafür lebt der Verein, dafür sind wir auch ausgelegt. Und auch mit 2 Männermannschaften mittlerweile. Wir haben noch eine Spielgemeinschaft mit der zweiten, mit Deutonia Sirslehm. Da sind wir auch dolle stolz drauf. Unsere Frauen spielen in der Verbandsliga und noch 5 Jugendmannschaften. Und da sind wir eigentlich ganz zufrieden und gut aufgestellt.
3: Gut aufgestellt, auch in der Breite. Also nicht nur, was weiß ich, wie ein Messi und ein paar ringsrum, sondern mehrere gute Kader.
8: Ja, definitiv, ja. Wir brauchen natürlich 11 gute Kicker auf dem Platz, dass sie nicht alle das gleiche Niveau haben können, das ist klar. Aber ich bin guter Dinge, dass wir gut durch die Saison kommen.
1: Genauso hoch motiviert gingen aber auch die Gäste aus Wimmelburg.

0: in dieses Derby. Nach zwei ebenfalls erfolgreichen Saisons in der Kreisoberliga mit einem zweiten und einem vierten Platz sollten die drei Punkte am Ende des Tages unbedingt mit nach Wimmelburg wandern. Genug Erfahrung in der obersten Spielklasse des Kreises ist schließlich vorhanden. Im Gegensatz zu den Debütanten aus Hergesdorf.
1: Vorbereitung ist gelaufen, muss ich sagen. Also wir sind guter Dinge, dass wir heute hier drei Punkte reisen, dass wir mit zu unseren Gunsten spielen. Und ja, was soll ich groß sagen?
2: Ihr seid ja schon ewig in der Kreisoberliga vertreten. Gebt doch mal einen Tipp. Gebt den Hergesdorfern mal einen Tipp.
1: Was soll ich heute geben? Kreisoberliga ist schon was anderes wie Kreisliga. Da ist schon ein bisschen mehr Körper, mehr Spiel. Fitness ist ganz wichtig. Ich denke, das werden sie heute das erste Mal spüren müssen.
2: Wie habt ihr euch vorbereitet? Habt ihr
1: viele Testspiele? Wir haben einen Wechsel, ja. Einen Zugang. Ansonsten ist die Mannschaft immer noch dieselbe, wie sie letztes Jahr war. Alle fit. Keine Verletzungen. Alle gut trainiert. Also wir sind guter Dinge, dass die Saison gut läuft.
2: Heute gibt es ja auch Trinkpausen, wurde gerade gesagt. Das muss vielleicht auch sein, oder was sagst du?
1: Auf jeden Fall. Bei der Wärme macht das schon Sinn, mal kurz zwei Minuten durchzuschnaufen, mal ein Stück zu trinken, bevor hier wirklich mal jemand abklappt. Auch wenn man nicht damit rechnet, auch die fittesten Leute können mal schnell zusammenbrechen. Deswegen denke ich, Trinkpause macht schon Sinn.
2: Auch für die Zuschauer.
1: Auf jeden Fall.
0: Gut, 250 Zuschauer fanden sich ein, um die Partie am Spielfeldrand zu verfolgen. Geleitet wurde das Kreis-Oberliga-Duell von Schiri Jannis Elias Seifert. Unterstützt von seinen Kollegen John Gödicke und Sören Fischer. Beim Anpfiff war dabei noch nicht zu ahnen, dass sich die Partie zu einem echten Torfeuerwerk entwickeln wird. So setzten sich die Gastgeber der packenden Begegnung am Ende mit 5:3 durch. Wobei schon das erste Tor, geschossen bereits in der zweiten Minute von Marvin Elster, wahrscheinlich für alle überraschend zustande kam. Nur wenig später in Minute 8 erhöhte Paul Kort auf 2:0.
3: Gut, ja!
0: Und es folgten weitere Chancen für die Hausherren. Doch wer dachte, dass das Spiel vorzeitig entschieden war, sah sich getäuscht. Die Gäste aus Wimmelburg blieben dran und kämpften sich schnell auf Augenhöhe zurück. So erzielte Philipp Maximilian Burkert bereits in Minute 15 den Anschlusstreffer zum 2:1. Nur 6 Minuten später klingelte es erneut im Tor der Germanen. Jonas Krüger markierte den verdienten Ausgleich mit 2:2. Eine heiße Partie, auch die Temperaturen betreffend. So folgte schließlich die wohlverdiente Trinkpause. Danach präsentierten sich die Germanen wieder frischer und angriffslustiger, wobei auch nicht jede Aktion belohnt wurde. Kurz vor dem Pausenpfiff schlug Hergesdorf jedoch erneut zu. So traf Kevin Jerome Balzer in der 41. Minute zur 3:2 Halbzeitführung. Nachdem der Unparteiische in der ersten Halbzeit nicht eine Karte zeigte, geschah dies zu Beginn des zweiten Durchgangs geradezu inflationär. Doch die Vergehen waren nicht so schwerwiegend, sind eher nicht erwähnenswert. Bis der nächste Treffer fiel, vergingen allerdings 25 Minuten. So war es Nico Schlotter, der den Vorsprung der Germanen mit einem Kracher aus einiger Entfernung in der 70. Minute auf 4:2 ausbauen konnte. Nach dieser Notbremse vor dem Wimmelburger Tor erhöhten die Gastgeber in der 75. Minute schließlich auf 5:2. Luca Elias Teichmann verwandelte den Strafstoß souverän. Kurz vor Abpfiff gelang es dann Philipp Burkert von den Gästen zum zweiten Mal die Kugel zu versenken und auf 5:3 zu verkürzen. Am ersten Heimsieg von Germania Hergesdorf in der Werbefabrik Kreis Oberliga konnte das allerdings nichts mehr ändern.
4: Geile Sache!

0: Ja, Wahnsinn. Also, wir haben erwartet, dass es ein enges Spiel wird, dass es ein klasse Spiel wird. Das haben wir auch geliefert, denke ich. Verdient gewonnen zum Schluss. Die ersten 3 Punkte der Vereinsgeschichte. Was Schönes gibt es nicht. Und jetzt noch ein geiles Bier und dann machen wir uns einen schönen Abend. Dankeschön.
1: Das war's für heute. Ich hoffe, es war interessant für Sie und Sie schalten auch das nächste Mal wieder ein, wenn es heißt Sport bei Punkt um.

0: Nach der Premiere im vergangenen Jahr wurde der Tag der Feuerwehren Sachsen-Anhalts am 25. Mai 2019 in der Lutherstadt Eisleben eröffnet. Oberbürgermeisterin Jutta Fischer konnte dazu Sachsen-Anhalts Innenminister Holger Stallknecht und Kai-Uwe Lohse, Vorsitzender des Landesfeuerwehrverbandes Sachsen-Anhalt, zur Eröffnung auf dem Wiesengelände begrüßen. Unterstützt wurde sie dabei auf der Bühne von der frisch gekrönten Kupferschieferkönigin Eileen und Ramon Friedling, Chef der Eisleber Feuerwehr. Alle 12 Ortswehren der Lutherstadt hatten Abordnungen delegiert. Zahlreiche Gäste aus Politik und Verwaltung hatten sich diesen Samstagmorgen freigehalten und demonstrierten damit, wie wichtig ihnen die Arbeit der Wehren ist.
1: Und dafür, muss ich ganz ehrlich sagen, nehme ich die Worte von Richard von Weizsäcker in den Mund. Die Feuerwehren, das technische Hilfswerk, alle Rettungsorganisationen sind die frühesten Bürgerinitiativen, die es gibt. Sie verdienen unsere Hochachtung. In diesem Sinne, gut Wehr!
2: Wer hätte das vor 2 Jahren gedacht, als das die ganze Sache ins Leben gerufen wurde, dass das so einen Anklang findet? Heute guckt ganz Sachsen-Anhalt auf Eisleben, auf die Feuerwehren der Stadt Eisleben. Und ich denke, resümierend zu sagen zu können, dass wir hier alles richtig gemacht haben. Es wurde Zeit, dass in Sachsen-Anhalt ein Tag geschaffen worden ist, der ausschließlich für die Feuerwehr da ist und der, egal mit welcher Veranstaltung, darauf hinweist, hier sind tausende Ehrenamtliche, die ihre Gesundheit, gegebenenfalls ihr Leben für die anderen in Sachsen-Anhalt aufs Spiel setzen. Und ich denke, das ist eine ganz super Sache, die hier läuft. Wir brauchen Aufmerksamkeit und das nicht bei Feuerwehren, sondern bei unseren Bürgerinnen und Bürgern. Wenn Frau Bürgermeisterin sagt, die Bürgerinnen und Bürger auch dieser Region können den Hut ziehen, können sie gerne machen. Viel besser wäre, dass sie sich demnächst beim Wehrleiter der Feuerwehr X und Y melden und um Eintritt bitten, damit wir die ganze Sache hier noch ein bisschen verstärken können und dass die momentan die Arbeit haben, ein bisschen entlastet werden, dass wir das auf breitere Schultern stellen können. Und dann können wir auch noch eine bessere Qualität und auch ein bisschen Ruhe in die Einsatzkräfte bringen. Es konzentriert sich nicht alles auf Einzelne, sondern wir können das Ganze ein bisschen auf breite Schultern bringen und dementsprechend dann auch fördern.
3: Herr Uwe, wir haben lange überlegt, so einen Feuerwehrtag zu machen mit Lutz Bergling und anderen zusammen. Und das hat sich jetzt wirklich etabliert. Ende Mai, das letzte Wochenende, schaut ganz Sachsen-Anhalt auf unsere Feuerwehren, auf euch. Weil wir das nochmal ins Bewusstsein bringen wollen, wie wichtig Wehren sind für die Sicherheit der Menschen. Aber umgekehrt auch, dass wir die Bürgerinnen und Bürger brauchen. Weil Ehrenamt funktioniert ja nicht damit oder dadurch, dass man sagt, nur die anderen machen es. Sondern wir brauchen ja Menschen, die mitmachen. Und wir müssen weg von dieser egoistischen Ich-Gesellschaft wieder hin mehr zu einer Wir-Gesellschaft, wo der eine für den anderen einsteht und wo man bereit ist, Verantwortung in einer Gesellschaft zu übernehmen.
0: Der Innenminister war es auch, der die Veranstaltung schließlich eröffnete und zunächst an das Landespolizeiorchester übergab.

0: Die Eisleber Feuerwehr als Gastgeber war mit viel Technik, aber auch zahlreichen Kameraden vor Ort. Einer von ihnen, Frank Engelmann, seit über 30 Jahren aktiv bei der Feuerwehr, erläuterte einmal, was sich alles auf einem Löschgruppenfahrzeug befindet.
1: Also das ist alles drauf, was wir für die Brandbekämpfung und für die technische Hilfeleistung brauchen. Ja, wir haben hier Stromerzeuger, Kettensägen, Beleuchtungsmaterial, Nassaugrohr. Dann haben wir Chemikalien-Schutzanzüge, natürlich diverse Schläuche und Materialien, die wir zum Brandeinsatz brauchen, Strahlrohre und natürlich auch Schaummittel, Feuerlöscher, alle Größenordnungen. Wir haben ein hydraulisches Rettungsgerät, was wir für Verkehrsunfälle benötigen, Schornsteinfegerwerkzeug, ja, für Schornsteinbrände. Alle Sorten an Leitern haben wir auf dem Fahrzeug. Außerdem führen wir 2.500 Liter Wasser mit und unsere Heckpumpe, die eingebaute, die wird immer im Vormotor angetrieben und die bringt 3.500 Liter pro Minute.
2: Es sieht alles sehr schön sortiert und ordentlich aus. Wer macht denn das dann immer? Wer füllt das nach? Oder?
1: Ja, also nach dem Einsatz machen das die Kameraden, die das Auto benutzt haben, in allererster Linie. Und hinterher haben wir drei hauptamtliche Geräteworte, die dann sich damit beschäftigen, die Geräte wieder einsatzfähig zu machen und auch zu überprüfen.
2: Gibt es irgendwas, wo Sie sagen, das müsste auch noch drauf sein und ist jetzt nicht dabei?
1: Nein, also das Auto ist sehr komplett, deswegen war es auch sehr teuer. Ja, also und es ist bis an letzte Gramm ausgelastet, was die Tonnage betrifft.
2: Wie viele Kameraden können ja mitfahren? Keiner. Das ist eigentlich nur zum...
1: Doch, 9 Kameraden, eine komplette Löschgruppe fährt hier mit.
0: So wie der Vater und auch der Opa von Frank Engelmann ist auch Sohn Nick nun in 4. Generation bei der Eisleber Feuerwehr aktiv. Doch wenn es um die Feuerwehr geht, dann darf einer nicht fehlen. Jörg Schlichting, Inhaber der Firma EWS aus Eisleben, Hersteller von Feuerwehr- und Sicherheitsschuhen.
3: Ja, Tag der Feuerwehr, offiziell in der Lutherstadt Eisleben. Und wie man sieht, ist heute schon einiges an Feuerwehren aufgefahren. Wir sind als Hersteller der Marke EWS in der Lutherstadt Eisleben natürlich stationiert, gern mit dabei, präsentieren natürlich gern unsere Produkte, aber freuen uns auch, Partner der Feuerwehr zu sein und gestalten den heutigen Tag natürlich gern mit. Ja, erstmal muss man tatsächlich dazu sagen, wir sind im Spezialbereich Feuerwehr, haben wir Kernkompetenz. Und unser zweites Standbein ist der sogenannte Heißbereich. Da geht es in Stahlwerke, Aluminiumwerke, Gießereien. Und da muss man wissen, okay, der Schutz einer Kategorie 3 Stiefel ist das Wichtigste. Also es darf kein Aluminium in den Fußbereich kommen, es darf kein Stahl, das muss alles abfließen. Das sind ganz spezielle Schaftkonstruktionen mit ganz speziellen Sohlen, die wir verarbeiten. Und das ist das Wichtige für diese Spezialschuhe aus dem Hause EWS.

0: Auch das THW aus Sangerhausen war mit großem Aufgebot nach Eisleben gekommen, um beim Tag der Feuerwehr dabei zu sein.
1: Wir bedanken uns erstmal aufs Herzlichste, dass wir heute hier in Eisleben dabei sein dürfen. Und wenn ich mich an die Anfangszeit erinnere, da hieß es dann, die Konkurrenz kommt. Und mittlerweile hat sich das jetzt für uns so ergeben, dass wir jetzt ein festes Team sind. Feuerwehr und THW gehören einfach zusammen. Der letzte große Einsatz, das war damals 2013 das große Hochwasser. Und da ging es auch bloß im Teamwork. Da war Feuerwehr, THW, Bundeswehr. Und wenn das nicht funktionieren würde, wäre es eben schade. Und wir freuen uns riesig, dass es sich jetzt so entwickelt hat.
2: Wie sind Sie im Moment personell aufgestellt?
1: Personell sehr gut. Ich bin auch stolz auf das Team, was in Sangerhausen vom THW ist, überhaupt THW. Und ist eine super Truppe und wir sind circa so 60 Leute jetzt im THW Sangerhausen. Mit Jugendgruppe natürlich. Ganz wichtig, unsere Jugend. Ne?
2: Wie machen Sie das mit der Ausbildung?
1: Ja, das macht jeder Ortsverband anders und wir machen das 14-tägig montags abends immer in der Ausbildung und einmal im Monat, jeder dritte Sonnabend, ist eine Ganztagsausbildung von 8 bis 16 Uhr. Und dann sind wir noch dafür zuständig, auch unsere Stadt zu unterstützen, diverse Veranstaltungen absichern und. Da kommt vieles dann zusammen und es macht Spaß.
0: Auch die Polizei war beim Feuerwehrtag in Eisleben präsent. Max interessiert sich schon eine ganze Weile dafür. Doch bei der Feuerwehr ist er auch und nicht als einziger in der Familie.

0: Ober, da war es ja Major bei der Feuerwehr in Leipzig. Ne? So ein Onkel und ein Schwager und alle bei der Feuerwehr. Ne? Feuerwehr ist wichtig, die brauchen wir. Ja, so wie die Polizei, die ist auch so wichtig.
1: Ja,
0: genau. Ja?
2: Deshalb ja. Suchen wir ja auch ganz junge, engagierte und kluge Köpfe. Und das sieht so aus, dass Max sich dafür interessiert und auch ein kluger Junge ist. Ja?
0: Wenn ich jünger wäre, ne, dann hätte ich vielleicht den Beruf auch noch ergriffen, aber naja. Damit war das nicht ganz so einfach. Ja? Ja. Zu DDR-Zeiten, da musste man schon und naja, wie das so war.
2: Ja, ja.
0: Ja, aber. Ja.
2: Heute können Sie es vorstellen.
0: Ja, heute können Sie es mal vorstellen.
3: Das war ja eine Zeit lang schwer, bei der Polizei anzukommen. Als Bewerber. Ja. Wie sieht es denn heute aus? Was für Voraussetzungen muss ich denn mitbringen?
2: Also wir haben verschiedene Laufbahngruppen. Die Laufbahngruppe 1, das ist der ehemalige mittlere Dienst, wie so der Volksmund sagt. Oder die Laufbahngruppe 2, das ist dann das Studium, wo wir halt Kollegen einstellen. Schwer ist das genauso. Ja, an diesen Einstellungstests haben wir nicht gerüttelt. Also man muss fit sein, man muss gesundheitlich fit sein, ja, man muss klug und strukturiert sein. Also diese Voraussetzungen sind nach wie vor, sag mal, die muss man diese Einstellungshürde muss man nehmen. Wir haben unseren Korridor erweitert, also bis zum 37. vollendeten Lebensjahr. Man hat so ein bisschen sportlich jetzt abgeschwächt die ganze Sache, dass man eigentlich dieses Sportabzeichen mit in den Bewerbungsunterlagen abgeben muss. Die Möglichkeit hat man bei uns, zum Beispiel bei der Polizei hier am Mansfeld-Sieltorz, da kann man das Sportabzeichen ablegen, Sportabzeichen in Silber. Und ja, das hat man ein bisschen aufgeweicht, ansonsten rütteln wir nicht. Also wir brauchen kluge Leute.

Von den ca. 31.000 Freiwilligen in 1.500 Feuerwehren Sachsen-Anhalts stellten die Eisleber in ihrem Festumzug nur einen kleinen Teil. Marschiert wurde vom Wiesengelände über die Lindenallee und den Plan zum Marktplatz.

Angeführt und musikalisch begleitet wurde der Umzug von den Spielleuten der Freiwilligen Feuerwehr Helfter, die später am Rathaus noch ein kleines Platzkonzert gaben.

Wir, die Stadtfeuerwehr Lutherstadt-Eisleben, freuen uns sehr, heute Ausrichter des zweiten landesweiten Tages der Feuerwehr sein zu dürfen. Es wirken aus unserer Stadt über 200 freiwillige Helfer mit aus allen Bereichen, ob das die Einsatzkräfte sind, die Kinder- und Jugendfeuerwehr, der Spielmannzug, Alters- und Ehrenabteilung ist vertreten, schaut nach dem Rechten hier bei uns auf unserem Ausstellungsgelände. Natürlich haben wir auch unsere Partner im Einsatz mit vor Ort, die sich präsentieren. Der Förderverein Rettungswesen ist hier zu nennen, die Polizei, das Technische Hilfswerk. Unsere Kinder- und Jugendfeuerwehr macht eine Aktionsmeile. Es gibt Schauverführungen.

0: auf unserem Wiesengelände, dem heutigen Ausstellungsgelände. Und parallel dazu findet im Rathaus der Lutherstadt Eisleben eine Auszeichnungsveranstaltung des Innenministeriums statt, wo auch zahlreiche Gäste, unter anderem durch den Innenminister, aber auch durch unsere Oberbürgermeisterin begrüßt werden. Die Stadtfeuerwehr der Lutherstadt Eisleben setzt sich aus den Feuerwehren in unseren Ortschaften und natürlich hier in der Lutherstadt Eisleben direkt zusammen. Wir haben über 750 Feuerwehrmitglieder insgesamt, welche sich in den Einsatzabteilungen, in den Kinder- und Jugendfeuerwehren, im Spielmannzug, aber auch den Alters- und Ehrenabteilungen organisiert haben. Heute helfen hier über 200 freiwillige Helfer mit, um diesen Tag mit Leben zu erfüllen, ausgestalten zu können. Ja, vielleicht noch ein bisschen im Detail. Wir haben 80 Kinder in der Kinderfeuerwehr. Wir haben rund 120 Kinder in den Jugendfeuerwehren, haben rund 360 Einsatzkräfte und, wie ich es bereits erwähnt habe, über 700 in der Feuerwehr insgesamt. Und wir sind sehr stolz, dass wir heute hier Ausrichter dieses Tages sein dürfen und auch möchten von dieser Stelle auch die Feuerwehren im ganzen Land Sachsen-Anhalt herzlich grüßen. Wir senden kameradschaftliche Grüße an euch und wissen, dass ihr an dem heutigen Tag euch genauso gut präsentiert, wie wir es hier in der Lutherstadt Eisleben hoffentlich tun.
1: Die Zahlen sind sehr beeindruckend, Herr Friedling, aber trotzdem wurde euch schon mehrmals gesagt, jeder, der Interesse an der Feuerwehr findet, wäre herzlich willkommen, oder?
0: Ja, das ist korrekt. Das ist auch ein Ansinnen dieses Tages. Er steht ja unter dem Motto, wie im letzten Jahr, voller Einsatz. Ziel ist in erster Linie, für die Feuerwehr zu werben, für die Einsatzarbeit zu werben, für die Kinder- und Jugendfeuerwehr zu werben, denn hieraus generieren sich die späteren Einsatzkräfte. Und ja, es ist ein schöner Anlass in diesem Jahr. Wir hatten uns auch im letzten Jahr als Stadtfeuerwehr an diesem Tag bereits beteiligt, zum ersten Mal. Allerdings dezentral in den einzelnen Ortschaften. Wir haben hier mehr Ortsnähe gesehen und hatten auch eine relativ gute Resonanz für den ersten Tag dieser Art. Und in diesem Jahr freuen wir uns ganz besonders, dass wir in einer Größenordnung, wie sie für uns so noch nicht da gewesen ist, diesen Tag hier organisieren durften und herzliche Grüße an alle Feuerwehren im Land aussenden dürfen.
2: Im Rathaus versammelte sich indessen alles, um verdiente sachsen-anhaltinische Feuerwehrkameraden zu ehren. Musikalisch wurde die Auszeichnungsveranstaltung wiederum von Solisten des Landespolizeiorchesters begleitet.

0: Die Bürgerinnen und Bürger nicht nur in Sachsen-Anhalt, sie verlassen sich darauf, wenn es schwierig wird, dass diese Feuerwehren da sind. Aber es ist erstens nichts Selbstverständliches, weil wir es eben bei uns in Deutschland ehrenamtlich organisieren, jedenfalls überwiegend. Und es ist auch insofern nichts Selbstverständliches, weil Feuerwehr ja bedeutet, dass hinter diesem Begriff ein Mann oder eine Frau steht, die sich in den Dienst der Sache annimmt. Die irgendwann sich entschieden hat, selbst Feuerwehrfrau zu werden, selbst Feuerwehrmann zu werden, die Ausbildung hat machen müssen, zusätzlich zum Beruf, zusätzlich zur Ausbildung, die dann in schwere Einsätze gehen muss, unter Risiken, bestmöglichst ausgebildet, wo wir auch wissen, auch in Sachsen-Anhalt das erlebt haben, dass die Verrichtung des Dienstes für andere, man dem Risiko ausgesetzt ist, sein Leben zu lassen. Ich erinnere mich in Wolmerstedt, wo ein Fahrzeug umgekippt ist. Ich erinnere mich nicht in unserem Bundesland, aber in einem benachbarten, wo wir im Einsatz auf der Autobahnkameramann tot gefahren worden sind. Dazu gehört, wenn Sie in den Einsätzen sind, Dinge verarbeiten zu müssen. Dazu gehört, Schwerverletzte zu bergen, aus den Fahrzeugen zu schneiden, trotz aller emotionaler Betroffenheit die Professionalität zu haben. Und selbst wenn sie nicht mehr helfen konnten und Tote geborgen haben, in der Verarbeitung dieses Einsatzes damit umgehen zu müssen und das verarbeiten zu müssen. Insofern ist Feuerwehr eben nicht ein Begriff, sondern Feuerwehr ist jeder Einzelne von Ihnen. Wir können in dieser Gesellschaft nur dankbar sein dafür, dass es Menschen wie Sie gibt, die sich in die Pflicht nehmen lassen und die auch selbstlos dienen.
1: 16 Kameraden erhielten dann in Anerkennung großer Verdienste um den Brandschutz in Sachsen-Anhalt aus den Händen des Innenministers das silberne Brand- und Katastrophen-Ehrenzeichen am Bande. Hans-Jürgen Kamm von der Freiwilligen Feuerwehr Haarsleben bei Halberstadt wurde mit dem goldenen Abzeichen geehrt.

0: Hallo und herzlich willkommen, liebe Zuschauerinnen und Zuschauer bei Punktum, Ihrem regionalen Fernsehprogramm am heutigen Dienstag. Gestern gegen 8 Uhr fuhr in der Helmsdorfer Straße, Ecke Pollebener Straße in Gerbstedt, ein Quad auf einen verkehrsbedingt haltenden Pkw auf und verursachte Sachschaden. Der Pkw-Fahrer begab sich daraufhin zur Quad-Besatzung, um den Sachverhalt zu klären. Im folgenden Dialog zwischen dem Pkw-Fahrer und einer männlichen Person der Besatzung kam es zur Aufforderung, mitgeführte Gegenstände aus dem Pkw zu übergeben. Dieses erfolgte jedoch nicht. Das Quad verließ daraufhin mit beiden augenscheinlich männlichen Personen den Unfallort unerkannt in Richtung Gerbstedt. Am Quad sollen sich nach ersten Erkenntnissen keine amtlichen Kennzeichen befunden haben. Die Polizei hat sofort Fahndungsmaßnahmen nach den Flüchtenden eingeleitet. Die Ermittlungen zu den Gesamtumständen laufen. Ebenfalls Montag aber schon 4.45 Uhr kollidierten an der Einmündung zur Kreisstraße 2338 Biesenrode aus noch ungeklärter Ursache zwei Pkw. Dabei wurden zwei Fahrzeuginsassen verletzt und durch den Rettungsdienst in Krankenhäuser gebracht. Die Fahrzeuge mussten durch Abschleppdienste geborgen werden. Im Einsatz an der Unfallstelle war ebenfalls die Feuerwehr zur technischen Hilfeleistung. Derzeit kann es im Einwohnermeldeamt der Lutherstadt Eisleben zu längeren Wartezeiten kommen. Um diese möglichst zu vermeiden, empfiehlt die Stadt weiterhin die Möglichkeit zu nutzen, vorab einen Termin online zu buchen. Dazu sollen die Online-Angebote genutzt werden. Informieren Sie sich dazu auf der Homepage www.eisleben.eu, Bürgerservice, Serviceportal. Aufgrund der Nachbereitung der Landtagswahl am 6. September bleibt das Einwohnermeldeamt am Montag, den 7. September, geschlossen. Und bleiben wir bei diesem Thema. Am Freitag, den 4. September, findet in der Stadt Sangerhausen kein Wochenmarkt statt. Grund dafür sind die Vorbereitungen für das Kurbelmännchenfest. Am Dienstag, den 8.9., findet der Wochenmarkt dann wieder wie gewohnt in der Zeit von 7 bis 14 Uhr statt. Des Weiteren verschiebt sich aufgrund der am 6. September stattfindenden Landtagswahl die Samstagsöffnungszeit des Stadtbüros Sangerhausen. Statt am 5. September findet die Samstagssprechstunde dann am 12. September zu den gewohnten Zeiten von 9 bis 12 Uhr statt. Der CDU-Landtagsabgeordnete Matthias Redlich lädt am Samstag, den 29. August, zu einer gemeinsamen Fahrradtour durch die Goldene Aue ein. Mit dabei der mehrfache Weltmeister und Olympiasieger im Radsport Jens Lehmann. Die rund 20 Kilometer lange Tour startet um 14 Uhr am Bahnhofsvorplatz in Sangerhausen. Treffpunkt ist da bereits ab 13.30 Uhr. Die Strecke führt über Martinsried, Brücken und Wallhausen nach Oberröpplingen. Unterwegs ist eine gemeinsame Pause vorgesehen, bei der Gelegenheit zum Gespräch mit Jens Lehmann besteht. Zum Abschluss kehren die Teilnehmer in Oberröpplingen ein. Bei Bratwürsten und Getränken bleibt dort Zeit für weitere persönliche Gespräche und einen gemütlichen Ausklang. Alle, die gern mit uns radeln möchten, sind herzlich eingeladen, betont der Abgeordnete. Eine Anmeldung ist bis zum 26. August unter matthiasredlich@landtagsabgeordneter.de oder telefonisch unter Sangerhausen 27-9669 möglich.
1: 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Ascania Pferdefestival vom 20. bis 23. 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Organisiert vom Reit- und Fahrverein Einetal Westdorf Aschersleben e.V. 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

0: Um ein langjähriges Projekt in der Region zu beenden, luden der Landrat und die Standortentwicklungsgesellschaft Mansfeld-Südharz MbH gemeinsam zu einem Termin am Ortsausgang Hettstedt in der Ritteröder Straße ein. Vor Ort unter anderem neben dem Landrat auch die Geschäftsführerin der Standortentwicklungsgesellschaft Mansfeld-Südharz MbH und der Hettstädter Bürgermeister Frank Tallich. Herr Schröder erläuterte dann den Grund des Hierseins. Es ging dabei um die bauliche Fertigstellung des einheitlichen touristischen Leitsystems im Landkreis Mansfeld-Südharz, ein bedeutendes Infrastrukturprojekt für die Tourismusentwicklung in der Region. Inzwischen weisen über 300 Schilder auf touristische Highlights hin und hier sollte nun symbolisch das letzte Schild enthüllt werden. In der Diskussion war dieses Projekt übrigens schon seit sage und schreibe 2008. Ganz konkret wurden insgesamt 338 touristische Hinweisschilder installiert, die Besucherinnen und Besucher künftig zu 70 touristischen Zielen im Landkreis Mansfeld-Südharz führen. Die Gesamtkosten des Projektes beliefen sich auf rund 1,4 Millionen Euro. Der Landkreis beteiligte sich mit mehr als 450.000 Euro Eigenmitteln an der Finanzierung. Erlöse aus dem Zukunftsfonds sicherten die haushaltsneutrale Umsetzung ab. Und dann konnte endlich das letzte Schild symbolisch enthüllt werden. Somit konnte der Schlusspunkt zu diesem viele Jahre andauernden Projekt gesetzt werden. 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Das Konzert von Josef Haydn, Die Schöpfung, wird am 6. September von 17 bis 19 Uhr in der St. Andreaskirche Eisleben unter der Leitung von Kirchenmusikdirektor Thomas Ennenbach aufgeführt. Die Solisten kommen von der Kantorei Eisleben und Sangerhausen sowie vom Mitteldeutschen Kammerchor. Zum Tag des offenen Denkmals lädt der Schmidtschacht Helbra am 13. September von 9.30 Uhr bis 16.30 Uhr ein. 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
1: Der DAX notierte am Dienstagvormittag bei 26.247,79 Punkten. Der TecDAX bei 4.075,78 Zählern und der Euro war 1 US-Dollar 15,71 wert.
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1: In der Nacht zum Mittwoch ist es stark bewölkt bis bedeckt und gebietsweise fallen Schauer. Anfangs auch noch gewittrig. Die Tiefstwerte sinken auf 16 bis 13 Grad, der Wind weht meist schwach aus Südwest. Der Mittwoch wird meist bedeckt und immer wieder fällt etwas Regen, teils schauerartig verstärkt. Am Abend lassen die Niederschläge nach. Die Tageshöchstwerte erreichen 21 bis 24 Grad, der Wind weht schwach bis mäßig aus Südwest. In der Nacht zum Donnerstag werden viele Wolken erwartet. Vereinzelt kann es noch etwas regnen. Im weiteren Verlauf der Nachthälfte gibt es von Norden her größere Auflockerungen. Die Temperaturen gehen auf 16 bis 13 Grad zurück, der Wind weht meist schwach aus Südwest. Am Donnerstag wird bei Quellbewölkung etwas Sonnenschein erwartet, nur vereinzelt fallen Schauer. Die Tageshöchstwerte erreichen 24 bis 26 Grad, der Wind weht schwach bis mäßig aus Südwest. In der Nacht zum Freitag ist es gering bewölkt und trocken. Die Temperaturen gehen auf 15 bis 12 Grad zurück, der Wind weht schwach aus Südwest. Am Freitag böden sich zahlreiche Quellwolken aus, meist ist es aber trocken. Die Höchstwerte erreichen 23 bis 26 Grad, der Wind weht schwach bis mäßig aus Südwest bis West.
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1: Um 11 Uhr waren es 19 Grad, die Luftfeuchtigkeit betrug 74% und der Luftdruck 1010 Hektopascal.
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1: Im Anschluss sehen Sie Sport bei Punktum am Mittwoch Querfort Spezial sowie die 2000er im Auge der Punktum-Kamera und am Donnerstag zu Gast Dr. Thomas T. Müller, Vorstand und Direktor der Stiftung Luther-Gedenkstätten in Sachsen-Anhalt.
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0: Hallo und herzlich willkommen, liebe Sportfreunde, zu Sport bei Punktum. Vor einigen Tagen überreichte der Kreisfachausschuss Fußball Bälle an alle 60 Vereine im Kreis, die am Spielbetrieb teilnehmen.
1: Donnerstagabend im Stadion am Birkenwäldchen im Sangerhäuser Ortsteil Lengefeld. Die Herren der

0: Männermannschaft trainieren für die nächste Partie der SG Lengefeld Gonnertal 2. in der Kreisklasse Mansfeld-Südharz. Hier am Ende des Ortes hat man seine Ruhe und einen schönen Blick zur Hohen Linde. Doch an diesem Abend, Mitte August 2026, ist es anders. Ein ständiges Kommen und Gehen direkt am Vereinsheim ist zu beobachten. Holen sich hier Vertreter aller 60 am Punktspielbetrieb beteiligten Fußballvereine des Landkreises jeweils eine Kiste mit 10 nagelneuen Bällen ab. Wie es dazu kam, berichtete KfV-Präsident Thomas Große.
1: Also wir haben als Kreisverband Fußball beim Staffeldag den Verein mitgeteilt, dass wir als Fußballverband sozusagen ihnen, den Vereinen, mal was zugutekommen lassen wollen für ihre jahrelange Tätigkeit bzw. ihre Fußballtätigkeit, weil sie immer die Vereine bzw. auch den Nachwuchs fördern und machen und nicht nur immer heißt, dass es nur immer in eine Richtung geht, immer nur bezahlen, sondern auch mal was zurückgeben. Und das ist, geht meiner Meinung nach im Fußball nicht einfacher, als wie wenn man ein paar Bälle sponsort. Das haben wir als Kreisfachverband Fußball Mansfeld-Südharz gemacht und haben jedem Verein sozusagen ein 10er Ballpaket versprochen.
2: Und heute ist der Auslieferer.
1: Und heute ist dann sozusagen die Auslieferung. Genau. Ja, das sind insgesamt 600 Bälle.
2: Das ist ja logistisch auch nicht leicht. Wie wurden die denn angeliefert?
1: Die wurden angeliefert per 4-Euro-Paletten bei mir zu Hause vor der Haustür. Und dann haben wir sie sozusagen, ich habe Bücher bei mir zu Hause gelagert, mein Kollege Michael Walter hat Bücher zu Hause gelagert auf den Hänger und heute haben wir sie ja hergefahren und halt.
2: So soll es sein.
1: So soll es sein. Pro Karton sind 12 Bälle drin, also jeder auf einen kriegt 10. Das heißt, es mussten auch noch 2 Bälle aus jedem Karton raus. Ja, also ist logistisch ein bisschen herausfordernd gewesen, aber für die Vereine ist uns keine Mühe
2: zu gering.
1: Genau.
0: Neben dem Präsidenten waren auch die übrigen Herren des Kreisfachverbandes Mansfeld-Südharz mit vor Ort in Lengefeld, was auch einen regen Austausch mit den Vereinsvertretern begünstigte, die ihre kleinen Sorgen und Nöte so auf kurzem Wege mit dem Verantwortlichen besprechen konnten. Die Freude über die Aktion überwog natürlich und war allen anzusehen. Schließlich kostet so ein Ball um die 30 Euro und hält auch nicht ewig. Begeistert zeigten sich beispielsweise Axel Dammann vom MSV Eisleben und Ingo Wolf aus Oberröpplingen.
3: Super, einwandfrei. Ja? Könnte jede Woche sein.
2: Ja. Es wurde gerade schon gesagt, es gibt zu wenig Unterstützung so
3: genau.
2: Vom Fußballverband.
3: Genau.
2: Ja, also
3: heute. Na klar, super.
2: Wo fließen die Bälle hin?
3: Im Jugendbereich, denke ich mal, irgendwo. Na, haben wir immer Verwendung.
4: Finde ich gut.
2: Ja? No? Es gab ja noch nie was irgendwie
4: richtig.
2: Zurück und jetzt gibt es mal ein paar Bälle.
4: Jawohl, sehr schön.
2: Für was wollt ihr die Bälle nutzen?
4: Zum Trainingsbetrieb.
2: Okay.
0: No? Unabhängig von der Ballaktion muss ein Name aber noch erwähnt werden. Volkmar Lennepper, der als Spieler, Trainer und Übungsleiter unterwegs war und heute als gute Seele des FSV Lengefeld gilt.
2: Lengefeld spielt in der Kreisklasse. Wie war denn die letzte Saison?
5: Ja, Platz 7 hatten wir da belegt.
2: Immerhin, ja, für so einen kleinen Ort.
5: Ja, wir hatten ständig Neuzugänge und Abgänge und wie so ist.
2: Sie sind ja jetzt hier der Betreiber der Gaststätte.
5: Ja.
2: Waren aber auch mal Trainer.
5: Ich war auch mal Trainer, ja. Über 20 Jahre.
2: Wow!
5: Ja.
2: Wie finden Sie denn die Sache jetzt hier mit den Bällen?
5: Finde ich eine gute Sache, aber es kommt trotzdem vom Sportbund zu wenig.
2: Das muss mal gesagt werden, ja?
5: Ja.
2: Also vom Fußballverband?
5: Ja.
2: Was würden Sie sich denn sonst noch so vorstellen an Unterstützung?
5: Ja, es reicht schon, wenn wir eine Genehmigung kriegen würden, wie zum Beispiel, wir wollten das ganze Gelände mal umzäunen. Dass man da irgendwie eine Förderung oder was bekommen könnte. Mhm. Aber das hat sich nie was getan.
2: Nichts.
5: Weil wir eben in der untersten Klasse spielen, ja. Das ist das ganze Problem. Mhm. Einen richtigen Sponsor, der uns Geld gibt, ganz schwierig heutzutage.
2: Da geht es den Bundesligamannschaften besser?
5: Ja.
2: Sind Sie auch Fan von eurer Mannschaft?
5: Nein. Ich werde nächstes Jahr 70.
2: Da kann man ja trotzdem noch Fußball
5: spielen. Nein, das ist vorbei. Der Bessere soll gewinnen.
2: Super.
6: Die Resultate der Platzbandkegler.
7: Die Platzbandkegler hatten letztes Wochenende ihren 12. Spieltag in der Landesliga. Dabei unterlag Siebigerode 2 mit 3 Holz gegen Ziegelrode 1. Annaroder 1 als unangefochtener Spitzenreiter dominierte Bendorf 1, Ziegelrode 2 und Annaroder 2 trennten sich 367 zu 377 Holz und Greifswald 1 unterlag Siebigerode 1 in der Tabelle an der Spitze mit 24 zu 0 Punkten. Annaroder 1, dann Siebigerode 1, 22 zu 2 Zähler auf den folgenden Plätzen: Ziegelrode 1, Bendorf 1, Greifswald 1, Ziegelrode 2, Annaroder 2 und Siebigerode 2. In der Kreisliga gab es die Rückspiele im Viertelfinale. Dabei unterlag Hergesdorf-Alsdorf 2, Annaroder 3, Ziegelrode 3 und Bendorf 2 trennten sich 352 zu 306 Holz. Annaroder 3 unterlag klar Hergesdorf-Alsdorf 2. Bendorf 2 und Siebigerode 3 trennten sich 348 zu 338 Holz. Und Greifswald 2 blieb Sieger gegen Hergesdorf-Alsdorf 2. Qualifiziert für das Halbfinale haben sich damit, das sind auch die Paarungen, Greifswald 2 und Ziegelrode 3 sowie Hergesdorf 1 und Siebigerode 3.
8: Der erste Spieltag der Kreisoberliga hatte gleich eine Begegnung unter Nachbarn zu bieten. Germania Hergesdorf empfing Grün-Weiß Wimmelburg.
0: Nach der Herabstufung im Rahmen der Fußball-Kreisliga-Reform vor 3 Jahren konnten die Herren des SV Germania Hergesdorf direkt von der Kreisklasse wieder in die Kreisliga aufsteigen und schafften es in der folgenden Saison 2025/26 tatsächlich in die Werbefabrik.de Kreisoberliga. Nun stand die erste Begegnung in der neuen Spielklasse an und das sollte gleich ein Ortsderby gegen den FSV Grün-Weiß Wimmelburg sein. Bei gut 35 Grad und voller Sonne auf dem Kulch war das nicht ganz ohne. Doch nicht nur die Hergesdorfer Elf freute sich auf das Spiel, auch ihr langjähriger Trainer Tobias Balzer.
2: Das erste Spiel steht bevor, schon ein bisschen aufgeregt. Was haben Sie den Jungs in der Kabine gesagt?
9: Ja, erstmal freuen wir uns, dass wir überhaupt wieder Fußball spielen können, dass die Saison wieder losgeht. Und mit Wimmelburg haben wir natürlich ein richtiges Brett gleich für den ersten Spieltag. Aber ich glaube, leichte Mannschaften gibt's jetzt nicht mehr. Wir wissen, dass wir als Aufsteiger natürlich immer als Underdog auftreten müssen. Der klare Favorit ist heute natürlich Wimmelburg. Aber ich glaube, wir wollen versuchen, in der einen oder anderen Situation doch einen Fuß zu stellen und ein bisschen zu ärgern. Und vielleicht mit ein bisschen Spielglück ist ja was drin heute.
2: Wie haben Sie Ihre Mannschaft vorbereitet? Haben Sie sich Verstärkung geholt?
9: Ja, wir haben 3 Neuzugänge tatsächlich. Wir haben ein Trainingslager durchgeführt. Wir haben 3 Testspiele. Und wir sind eigentlich, denke ich, ganz fit, dass wir die Saison gut durchstehen.
2: Heute ist ja nun so heiß. Machen Sie es wie bei der WM mit Trinkpause zwischendurch?
9: Ja, heute machen wir Trinkpause. Tatsächlich?
2: Tatsächlich. So, vielleicht ein kleiner Tipp von Ihnen. Was denken Sie, wie wird es ausgehen?
9: Ich hoffe, ein Tor mehr für uns als für Wimmelburg.
2: Sie haben ja gerade erwähnt, Sie waren früher auch Jugendtrainer. Es wurde schon gesagt, Sie haben eine sehr gute Jugendarbeit hier. Deswegen haben Sie es vielleicht auch als kleiner Ort geschafft, jetzt in die Kreisoberliga. Liegt das da dran? Haben Sie wirklich so eine gute Jugendarbeit? Oder?
9: Ja, wir haben definitiv eine gute Jugendarbeit. Also von der Mannschaft sind 80% aus den eigenen Reihen. Also wir haben auch als kleiner Verein wenig Geld, wo wir Spieler zukaufen können und auch nicht wollen. Deswegen, wir setzen alles auf Jugendarbeit. Dafür lebt der Verein, dafür sind wir auch ausgelegt. Und auch mit 2 Männermannschaften mittlerweile. Wir haben noch eine Spielgemeinschaft mit der zweiten, mit Deutonia Sierslehm. Da sind wir auch dolle stolz drauf. Unsere Frauen spielen in der Verbandsliga. Und noch 5 Jugendmannschaften. Und da sind wir eigentlich ganz zufrieden und gut aufgestellt.
2: Gut aufgestellt, auch in der Breite. Also nicht nur, was weiß ich, wie ein Messi und ein paar ringsrum, sondern mehrere gute Kader.
9: Ja, definitiv, ja. Wir brauchen natürlich 11 gute Kicker auf dem Platz. Dass sie nicht alle das gleiche Niveau haben können, das ist klar. Aber ich bin guter Dinge, dass wir gut durch die Saison kommen.
0: Genauso hoch motiviert gingen aber auch die Gäste aus Wimmelburg in dieses Derby. Nach 2 ebenfalls erfolgreichen Saisons in der Kreisoberliga mit einem 2. und einem 4. Platz sollten die 3 Punkte am Ende des Tages unbedingt mit nach Wimmelburg wandern. Genug Erfahrung in der obersten Spielklasse des Kreises ist schließlich vorhanden. Im Gegensatz zu den Debütanten aus Hergesdorf.
10: Vorbereitung ist gelaufen, muss ich sagen. Also wir sind guter Dinge, dass wir heute hier 3 Punkte reisen, dass wir mit zu unseren Gunsten spielen und ja, was soll ich groß sagen.
2: Ihr seid ja schon ewig in der Kreisoberliga vertreten. Gebt doch mal einen Tipp. Gebt den Hergesdorfern mal einen Tipp.
10: Was soll ich heute hier? Kreisoberliga ist schon was anderes wie Kreisliga. Da ist schon ein bisschen mehr Körper, mehr Spiel. Fitness ist ganz wichtig. Ich denke, das werden sie heute das erste Mal spüren müssen.
2: Hm. Wie habt ihr euch vorbereitet? Habt ihr
10: viele Testspiele? Wir haben einen Wechsel, ja. Einen Zugang. Ansonsten Ist die Mannschaft immer noch dieselbe, wie sie letztes Jahr war?

0: Alle fit, keine Verletzungen, alle gut trainiert. Also wir sind guter Dinge, dass die Saison gut läuft.
1: Heute gibt es ja auch Trinkpausen, wurde gerade gesagt. Das muss vielleicht auch sein, oder was
0: Auf
1: sagst
0: jeden
1: du?
0: Fall, bei der Wärme macht das schon Sinn, mal kurz 2 Minuten durchzuschnaufen, mal einen Schluck zu trinken, bevor hier wirklich mal jemand abklappt. Auch wenn man nicht damit rechnet, auch die fittesten Leute können mal schnell zusammenbrechen. Deswegen denke ich, Trinkpause macht schon Sinn.
1: Auch für die Zuschauer.
0: Auf jeden Fall.
2: Gut 250 Zuschauer fanden sich ein, um die Partie am Spielfeldrand zu verfolgen. Geleitet wurde das Kreis-Oberliga-Duell von Schiri Jannis Elias Seifert, unterstützt von seinen Kollegen John Gödicke und Sören Fischer. Beim Anpfiff war dabei noch nicht zu ahnen, dass sich die Partie zu einem echten Torfeuerwerk entwickeln wird. So setzten sich die Gastgeber der packenden Begegnung am Ende mit 5:3 durch. Wobei schon das erste Tor, geschossen bereits in der zweiten Minute von Marvin Elster, wahrscheinlich für alle überraschend zustande kam. Nur wenig später, in Minute 8, erhöhte Paul Kort auf 2:0.
3: Gut, ja! Einer Zeit. Ja!

0: und es folgten weitere Chancen für die Hausherren. Doch wer dachte, dass das Spiel vorzeitig entschieden war, sah sich getäuscht. Die Gäste aus Wimmelburg blieben dran und kämpften sich schnell auf Augenhöhe zurück. So erzielte Philipp Maximilian Burkert bereits in Minute 15 den Anschlusstreffer zum 2:1. Nur 6 Minuten später klingelte es erneut im Tor der Germanen. Jonas Krüger markierte den verdienten Ausgleich mit 2:2. Eine heiße Partie, auch die Temperaturen betreffend. So folgte schließlich die wohlverdiente Trinkpause. Danach präsentierten sich die Germanen wieder frischer und angriffslustiger, wobei auch nicht jede Aktion belohnt wurde. Kurz vor dem Pausenpfiff schlug Hergesdorf jedoch erneut zu. So traf Kevin Jerome Balzer in der 41. Minute zur 3:2 Halbzeitführung. Nachdem der Unparteiische in der ersten Halbzeit nicht eine Karte zeigte, geschah dies zu Beginn des zweiten Durchgangs geradezu inflationär. Doch die Vergehen waren nicht so schwerwiegend, sind eher nicht erwähnenswert. Bis der nächste Treffer fiel, vergingen allerdings 25 Minuten. So war es Nico Schlotter, der den Vorsprung der Germanen mit einem Kracher aus einiger Entfernung in der 70. Minute auf 4:2 ausbauen konnte. Nach dieser Notbremse vor dem Wimmelburger Tor erhöhten die Gastgeber in der 75. Minute schließlich auf 5:2. Luca Elias Teichmann verwandelte den Strafstoß souverän. Kurz vor Abpfiff gelang es dann Philipp Burkert von den Gästen zum zweiten Mal die Kugel zu versenken und auf 5:3 zu verkürzen. Am ersten Heimsieg von Germania Hergesdorf in der Werbefabrik Kreis Oberliga konnte das allerdings nichts mehr ändern.
1: Geile Sache!
2: Ja, Wahnsinn, also wir haben erwartet, dass es ein enges Spiel wird, dass es ein klasse Spiel wird, das haben wir auch geliefert, denke ich. Verdient gewonnen zum Schluss, die ersten 3 Punkte der Vereinsgeschichte, was schön, das gibt es nicht. Jetzt noch ein geiles Bier und dann machen wir uns einen schönen Abend. Dankeschön.
3: Das war's für heute. Ich hoffe, es war interessant für Sie und Sie schalten auch das nächste Mal wieder ein, wenn es heißt Sport bei Punkt um.

0: Nach der Premiere im vergangenen Jahr wurde der Tag der Feuerwehren Sachsen-Anhalts am 25. Mai 2019 in der Lutherstadt Eisleben eröffnet. Oberbürgermeisterin Jutta Fischer konnte dazu Sachsen-Anhalts Innenminister Holger Stallknecht und Kai-Uwe Lohse, Vorsitzender des Landesfeuerwehrverbandes Sachsen-Anhalt, zur Eröffnung auf dem Wiesengelände begrüßen. Unterstützt wurde sie dabei auf der Bühne von der frisch gekrönten Kupferschieferkönigin Eileen und Ramon Friedling, Chef der Eisleber Feuerwehr. Alle 12 Ortswehren der Lutherstadt hatten Abordnungen delegiert. Zahlreiche Gäste aus Politik und Verwaltung hatten sich diesen Samstagmorgen freigehalten und demonstrierten damit, wie wichtig ihnen die Arbeit der Wehren ist.
1: Und dafür, muss ich ganz ehrlich sagen, nehme ich die Worte von Richard von Weizsäcker in den Mund. Die Feuerwehren, das technische Hilfswerk, alle Rettungsorganisationen sind die frühesten Bürgerinitiativen, die es gibt. Sie verdienen unsere Hochachtung. In diesem Sinne, gut Wehr!
2: Wer hätte das vor 2 Jahren gedacht, als das die ganze Sache ins Leben gerufen wurde, dass das so einen Anklang findet? Heute guckt ganz Sachsen-Anhalt auf Eisleben, auf die Feuerwehren der Stadt Eisleben. Und ich denke, resümierend zu sagen zu können, dass wir hier alles richtig gemacht haben. Es wurde Zeit, dass in Sachsen-Anhalt ein Tag geschaffen worden ist, der ausschließlich für die Feuerwehr da ist und der, egal mit welcher Veranstaltung, darauf hinweist, hier sind tausende Ehrenamtliche, die ihre Gesundheit, gegebenenfalls ihr Leben für die anderen in Sachsen-Anhalt aufs Spiel setzen. Und ich denke, das ist eine ganz super Sache, die hier läuft. Wir brauchen Aufmerksamkeit und das nicht bei Feuerwehren, sondern bei unseren Bürgerinnen und Bürgern. Wenn Frau Bürgermeisterin sagt, die Bürgerinnen und Bürger auch dieser Region können den Hut ziehen, können sie gerne machen. Viel besser wäre, dass sie sich demnächst beim Wehrleiter der Feuerwehr X und Y melden und um Eintritt bitten, damit wir die ganze Sache hier noch ein bisschen verstärken können und dass die momentan die Arbeit haben, ein bisschen entlastet werden, dass wir das auf breitere Schultern stellen können. Und dann können wir auch noch eine bessere Qualität und auch ein bisschen Ruhe in die Einsatzkräfte bringen. Es konzentriert sich nicht alles auf Einzelne, sondern wir können das Ganze ein bisschen auf breite Schultern bringen und dementsprechend dann auch fördern.
3: Herr Uwe, wir haben lange überlegt, so einen Feuerwehrtag zu machen mit Lutz Bergling und anderen zusammen. Und das hat sich jetzt wirklich etabliert. Ende Mai, das letzte Wochenende, schaut ganz Sachsen-Anhalt auf unsere Feuerwehren, auf euch. Weil wir das nochmal ins Bewusstsein bringen wollen, wie wichtig Wehren sind für die Sicherheit der Menschen. Aber umgekehrt auch, dass wir die Bürgerinnen und Bürger brauchen. Weil Ehrenamt funktioniert ja nicht damit oder dadurch, dass man sagt, nur die anderen machen es. Sondern wir brauchen ja Menschen, die mitmachen. Und wir müssen weg von dieser egoistischen Ich-Gesellschaft wieder hin mehr zu einer Wir-Gesellschaft, wo der eine für den anderen einsteht und wo er bereit ist, Verantwortung in einer Gesellschaft zu übernehmen.
0: Der Innenminister war es auch, der die Veranstaltung schließlich eröffnete und zunächst an das Landespolizeiorchester übergab.

0: Die Eisleber Feuerwehr als Gastgeber war mit viel Technik, aber auch zahlreichen Kameraden vor Ort. Einer von ihnen, Frank Engelmann, seit über 30 Jahren aktiv bei der Feuerwehr, erläuterte einmal, was sich alles auf einem Löschgruppenfahrzeug befindet.
1: Also das ist alles drauf, was wir für die Brandbekämpfung und für die technische Hilfeleistung brauchen. Ja, wir haben hier Stromerzeuger, Kettensägen, Beleuchtungsmaterial, Nassauger, dann haben wir Chemikalien-Schutzanzüge, natürlich diverse Schläuche und Materialien, die wir zum Brandeinsatz brauchen, Strahlrohre und natürlich auch Schaummittel, Feuerlöscher, alle Größenordnungen. Wir haben ein hydraulisches Rettungsgerät, was wir für Verkehrsunfälle benötigen, Schornsteinfegerwerkzeug, ja, für Schornsteinbrände. Alle Sorten an Leitern haben wir auf dem Fahrzeug. Außerdem führen wir 2.500 Liter Wasser mit und unsere Heckpumpe, die eingebaute, die wird immer im Vormotor angetrieben und die bringt 3.500 Liter pro Minute.
2: Das sieht alles sehr schön sortiert und ordentlich aus. Er macht

0: machen das dann immer? Wer füllt das nach? Oder?
1: Ja, also nach dem Einsatz machen das die Kameraden, die das Auto benutzt haben, in allererster Linie. Und hinterher haben wir drei hauptamtliche Geräteworte, die dann sich damit beschäftigen, die Geräte wieder einsatzfähig zu machen und auch zu überprüfen.
0: Gibt es irgendwas, wo Sie sagen, das müsste auch noch drauf sein und ist jetzt nicht dabei?
1: Nein, also das Auto ist sehr komplett, deswegen war es auch sehr teuer. Ja, also und es ist bis an letzte Gramm ausgelastet, was die Tonnage betrifft.
0: Die vier Kameraden können ja mitfahren, keiner. Das ist eigentlich nur zum...
1: Doch, 9 Kameraden, eine komplette Löschgruppe fährt hier mit.
2: So wie der Vater und auch der Opa von Frank Engelmann ist auch Sohn Nick nun in 4. Generation bei der Eisleber Feuerwehr aktiv. Doch wenn es um die Feuerwehr geht, dann darf einer nicht fehlen. Jörg Schlichting, Inhaber der Firma EWS aus Eisleben, Hersteller von Feuerwehr- und Sicherheitsschuhen.
3: Ja, Tag der Feuerwehr, offiziell in der Lutherstadt Eisleben. Und wie man sieht, ist heute schon einiges an Feuerwehren aufgefahren. Wir sind als Hersteller der Marke EWS in der Lutherstadt Eisleben natürlich stationiert, gern mit dabei, präsentieren natürlich gern unsere Produkte, aber freuen uns auch, Partner der Feuerwehr zu sein und gestalten den heutigen Tag natürlich gern mit. Ja, erstmal muss man tatsächlich dazu sagen, wir sind im Spezialbereich Feuerwehr, haben wir Kernkompetenz und unser zweites Standbein ist der sogenannte Heißbereich. Da geht es in Stahlwerke, Aluminiumwerke, Gießereien und da muss man wissen, okay, der Schutz einer Kategorie 3 Stiefel ist das Wichtigste. Also es darf kein Aluminium in den Fußbereich kommen, es darf kein Stahl, das muss alles abfließen. Das sind ganz spezielle Schaftkonstruktionen mit ganz speziellen Sohlen, die wir verarbeiten. Und das ist das Wichtige für diese Spezialschuhe aus dem Hause EWS.

0: Auch das THW aus Sangerhausen war mit großem Aufgebot nach Eisleben gekommen, um beim Tag der Feuerwehr dabei zu sein.
1: Wir bedanken uns erstmal aufs Herzlichste, dass wir heute hier in Eisleben dabei sein dürfen. Und wenn ich mich an die Anfangszeit erinnere, da hieß es dann, die Konkurrenz kommt. Und mittlerweile hat sich das jetzt für uns so ergeben, dass wir jetzt ein festes Team sind. Feuerwehr und THW gehören einfach zusammen. Der letzte große Einsatz, das war damals 2013 das große Hochwasser. Und da ging es auch bloß im Teamwork, da war Feuerwehr, THW, Bundeswehr. Und wenn das nicht funktionieren würde, wäre es eben schade. Und wir freuen uns riesig, dass es sich jetzt so entwickelt hat.
2: Wie sind Sie im Moment personell aufgestellt?
1: Personell sehr gut. Ich bin auch stolz auf das Team, was in Sangerhausen vom THW ist, überhaupt THW. Und ist eine super Truppe und wir sind circa so 60 Leute jetzt im THW Sangerhausen. Mit Jugendgruppe natürlich. Ganz wichtig, unsere Jugend. Ne?
2: Wie machen Sie das mit der Ausbildung?
1: Ja, das macht jeder Ortsverband anders und wir machen das 14-tägig montags abends immer in der Ausbildung und einmal im Monat, jeder dritte Sonnabend, ist eine Ganztagsausbildung von 8 bis 16 Uhr. Und dann sind wir noch dafür zuständig, auch unsere Stadt zu unterstützen, diverse Veranstaltungen absichern und. Da kommt vieles dann zusammen und es macht Spaß.
0: Auch die Polizei war beim Feuerwehrtag in Eisleben präsent. Max interessiert sich schon eine ganze Weile dafür. Doch bei der Feuerwehr ist er auch und nicht als einziger in der Familie.
3: Schon sein Uropa, der war zwar Major bei der Feuerwehr in Leipzig. Ne? So ein Onkel und ein Schwager und alle bei der Feuerwehr. Ne? Feuerwehr ist wichtig, die brauchen wir. Ja, so wie die Polizei, die ist auch so wichtig.
4: Ja,
3: genau. Ja?
4: Deshalb ja. Suchen wir ja auch ganz junge, engagierte und kluge Köpfe. Und das sieht so aus, dass Max sich dafür interessiert und auch ein kluger Junge ist, ja?
3: Wenn ich jünger wäre, ne, dann hätte ich vielleicht den Beruf auch noch ergriffen, aber naja, damit war das nicht ganz so einfach. Ja? Ja. Zu DDR-Zeiten, da musste man schon und naja, wie das so war.
4: Ja.
3: Ja, aber... Ja.
2: Heute können Sie es vorstellen.
3: Ja, heute können Sie es mal vorstellen.
2: Das war ja mal eine Zeit lang schwer, bei der Polizei anzukommen. Als Bewerber. Ja. Wie sieht es denn heute aus? Was für Voraussetzungen muss ich denn mitbringen?
4: Also wir haben verschiedene Laufbahngruppen. Die Laufbahngruppe 1, das ist der ehemalige mittlere Dienst, wie so der Volksmund sagt, oder die Laufbahngruppe 2, das ist dann das Studium, wo wir halt Kollegen einstellen. Schwer ist das genauso. Ja? An diesen Einstellungstests haben wir nicht gerüttelt. Also man muss fit sein, man muss gesundheitlich fit sein, ja? Man muss klug und strukturiert sein. Also diese Voraussetzungen sind nach wie vor, diese Einstellungshürde muss man nehmen. Wir haben unseren Korridor erweitert, also bis zum 37. verendeten Lebensjahr. Man hat so ein bisschen sportlich jetzt abgeschwächt die ganze Sache, dass man eigentlich dieses Sportabzeichen mit in den Bewerbungsunterlagen abgeben muss. Die Möglichkeit hat man bei uns, zum Beispiel bei der Polizei hier am Mansfeld-Sieltorz, da kann man das Sportabzeichen ablegen, Sportabzeichen in Silber. Und das hat man ein bisschen aufgeweicht, ansonsten rütteln wir nicht. Also wir brauchen kluge Leute.

Von den ca. 31.000 Freiwilligen in 1.500 Feuerwehren Sachsen-Anhalts stellten die Eisleber in ihrem Festumzug nur einen kleinen Teil. Marschiert wurde vom Wiesengelände über die Lindenallee und dem Plan zum Marktplatz.

Angeführt und musikalisch begleitet wurde der Umzug von den Spielleuten der Freiwilligen Feuerwehr Helfter, die später am Rathaus noch ein kleines Platzkonzert gaben.

0: Wir, die Stadtfeuerwehr Lutherstadt Eisleben, freuen uns sehr, heute Ausrichter des zweiten landesweiten Tages der Feuerwehr sein zu dürfen. Es wirken aus unserer Stadt über 200 freiwillige Helfer mit aus allen Bereichen, ob das die Einsatzkräfte sind, die Kinder- und Jugendfeuerwehr, der Spielmannzug, Alters- und Ehrenabteilung ist vertreten, schaut nach dem Rechten hier bei uns auf unserem Ausstellungsgelände. Natürlich haben wir auch unsere Partner im Einsatz mit vor Ort, die sich präsentieren. Der Förderverein Rettungswesen ist hier zu nennen, die Polizei, das Technische Hilfswerk, unsere Kinder- und Jugendfeuerwehr macht eine Aktionsmeile. Es gibt Schauverführungen auf unserem Wiesengelände, dem heutigen Ausstellungsgelände. Und parallel dazu findet im Rathaus der Lutherstadt Eisleben eine Auszeichnungsveranstaltung des Innenministeriums statt, wo auch zahlreiche Gäste unter anderem durch den Innenminister, aber auch durch unsere Oberbürgermeisterin begrüßt werden. Die Stadtfeuerwehr der Lutherstadt Eisleben setzt sich aus den Feuerwehren in unseren Ortschaften und natürlich hier in der Lutherstadt Eisleben direkt zusammen. Wir haben über 750 Feuerwehrmitglieder insgesamt, welche sich in den Einsatzabteilungen, in den Kinder- und Jugendfeuerwehren, im Spielmannzug, aber auch den Alters- und Ehrenabteilungen organisiert haben. Heute helfen hier über 200 freiwillige Helfer mit, um diesen Tag mit Leben zu erfüllen, ausgestalten zu können. Ja, vielleicht noch ein bisschen im Detail. Wir haben 80 Kinder in der Kinderfeuerwehr. Wir haben rund 120 Kinder in den Jugendfeuerwehren, haben rund 360 Einsatzkräfte und wie ich es bereits erwähnt habe, über 700 in der Feuerwehr insgesamt. Und wir sind sehr stolz, dass wir heute hier Ausrichter dieses Tages sein dürfen und auch möchten von dieser Stelle auch die Feuerwehren im ganzen Land Sachsen-Anhalt herzlich grüßen. Wir senden kameradschaftliche Grüße an euch im Wissen, dass ihr an dem heutigen Tag euch genauso gut präsentiert, wie wir es hier in der Lutherstadt Eisleben hoffentlich tun.
1: Die Zahlen sind sehr beeindruckend, Herr Friedling, aber trotzdem wurde euch schon mehrmals gesagt, jeder, der Interesse an der Feuerwehr findet, wäre herzlich willkommen, oder?
0: Ja, das ist korrekt. Das ist auch ein Ansinnen dieses Tages. Er steht ja unter dem Motto, wie im letzten Jahr, voller Einsatz. Ziel ist in erster Linie, für die Feuerwehr zu werben, für die Einsatzarbeit zu werben, für die Kinder- und Jugendfeuerwehr zu werben, denn hieraus generieren sich die späteren Einsatzkräfte. Und ja, es ist ein schöner Anlass in diesem Jahr. Wir hatten uns auch im letzten Jahr als Stadtfeuerwehr an diesem Tag bereits beteiligt, zum ersten Mal. Allerdings dezentral in den einzelnen Ortschaften. Wir haben hier mehr Ortsnähe gesehen und hatten auch eine relativ gute Resonanz für den ersten Tag dieser Art. Und in diesem Jahr freuen wir uns ganz besonders, dass wir in einer Größenordnung, wie sie für uns so noch nicht da gewesen ist, diesen Tag hier organisieren durften und herzliche Grüße an alle Feuerwehren im Land aussenden dürfen.
2: Im Rathaus versammelte sich indessen alles, um verdiente sachsen-anhaltinische Feuerwehrkameraden zu ehren. Musikalisch wurde die Auszeichnungsveranstaltung wiederum von Solisten des Landespolizeiorchesters begleitet.

0: Die Bürgerinnen und Bürger nicht nur in Sachsen-Anhalt, sie verlassen sich darauf, wenn es schwierig wird, dass diese Feuerwehren da sind. Aber es ist erstens nichts Selbstverständliches, weil wir es eben bei uns in Deutschland ehrenamtlich organisieren, jedenfalls überwiegend. Und es ist auch insofern nichts Selbstverständliches, weil Feuerwehr ja bedeutet, dass hinter diesem Begriff ein Mann oder eine Frau steht, die sich in den Dienst der Sache annimmt. Die irgendwann sich entschieden hat, selbst Feuerwehrfrau zu werden, selbst Feuerwehrmann zu werden, die Ausbildung hat machen müssen, zusätzlich zum Beruf, zusätzlich zur Ausbildung, die dann in schwere Einsätze gehen muss, unter Risiken, bestmöglichst ausgebildet, wo wir auch wissen, auch in Sachsen-Anhalt das erlebt haben, dass die Verrichtung des Dienstes für andere man dem Risiko ausgesetzt ist, sein Leben zu lassen. Ich erinnere mich in Wolmerstedt, wo ein Fahrzeug umgekippt ist. Ich erinnere mich nicht in unserem Bundesland, aber in einem benachbarten, wo bei einem Einsatz auf der Autobahn Kameraden totgefahren worden sind. Dazu gehört, wenn sie in den Einsätzen sind, Dinge verarbeiten zu müssen. Dazu gehört, Schwerverletzte zu bergen, aus den Fahrzeugen zu schneiden, trotz aller emotionaler Betroffenheit die Professionalität zu haben. Und selbst wenn sie nicht mehr helfen konnten und Tote geborgen haben, in der Verarbeitung dieses Einsatzes damit umgehen zu müssen und das verarbeiten zu müssen. Insofern ist Feuerwehr eben nicht ein Begriff, sondern Feuerwehr ist jeder Einzelne von ihnen. Wir können in dieser Gesellschaft nur dankbar sein dafür, dass es Menschen wie sie gibt, die sich in die Pflicht nehmen lassen und die auch selbstlos dienen.
1: 16 Kameraden erhielten dann in Anerkennung großer Verdienste um den Brandschutz in Sachsen-Anhalt aus den Händen des Innenministers das silberne Brand- und Katastrophen-Ehrenzeichen am Bande. Hans-Jürgen Kamm von der Freiwilligen Feuerwehr Harsleben bei Halberstadt wurde mit dem goldenen Abzeichen geehrt.

0: Programm am heutigen Dienstag. Gestern gegen 8 Uhr fuhr in der Hemsdorfer Straße, Ecke Pollebener Straße in Gerbstedt, ein Quad auf einen verkehrsbedingt haltenden Pkw auf und verursachte Sachschaden. Der Pkw-Fahrer begab sich daraufhin zur Quad-Besatzung, um den Sachverhalt zu klären. Im folgenden Dialog zwischen dem Pkw-Fahrer und einer männlichen Person der Besatzung kam es zur Aufforderung, mitgeführte Gegenstände aus dem Pkw zu übergeben. Dieses erfolgte jedoch nicht. Das Quad verließ daraufhin mit beiden augenscheinlich männlichen Personen den Unfallort unerkannt in Richtung Gerbstedt. Am Quad sollen sich nach ersten Erkenntnissen keine amtlichen Kennzeichen befunden haben. Die Polizei hat sofort Fahndungsmaßnahmen nach den Flüchtenden eingeleitet. Die Ermittlungen zu den Gesamtumständen laufen. Ebenfalls Montag aber schon 4.45 Uhr kollidierten an der Einmündung zur Kreisstraße 2338 Biesenrode aus noch ungeklärter Ursache zwei Pkw. Dabei wurden zwei Fahrzeuginsassen verletzt und durch den Rettungsdienst in Krankenhäuser gebracht. Die Fahrzeuge mussten durch Abschleppdienste geborgen werden. Im Einsatz an der Unfallstelle war ebenfalls die Feuerwehr zur technischen Hilfeleistung. Derzeit kann es im Einwohnermeldeamt der Lutherstadt Eisleben zu längeren Wartezeiten kommen, um diese möglichst zu vermeiden. Es empfiehlt die Stadt weiterhin die Möglichkeit zu nutzen, vorab einen Termin online zu buchen. Dazu sollen die Online-Angebote genutzt werden. Informieren Sie sich dazu auf der Homepage www.eisleben.eu, Bürgerservice, Serviceportal. Aufgrund der Nachbereitung der Landtagswahl am 6. September bleibt das Einwohnermeldeamt am Montag, den 7. September, geschlossen. Und bleiben wir bei diesem Thema. Am Freitag, den 4. September, findet in der Stadt Sangerhausen kein Wochenmarkt statt. Grund dafür sind die Vorbereitungen für das Kurbelmännchenfest. Am Dienstag, den 8.9., findet der Wochenmarkt dann wieder wie gewohnt in der Zeit von 7 bis 14 Uhr statt. Des Weiteren verschiebt sich aufgrund der am 6. September stattfindenden Landtagswahl die Samstagsöffnungszeit des Stadtbüros Sangerhausen. Statt am 5. September findet die Samstagssprechstunde dann am 12. September zu den gewohnten Zeiten von 9 bis 12 Uhr statt. Der CDU-Landtagsabgeordnete Matthias Redlich lädt am Samstag, den 29. August, zu einer gemeinsamen Fahrradtour durch die Goldene Aue ein. Mit dabei der mehrfache Weltmeister und Olympiasieger im Radsport Jens Lehmann. Die rund 20 Kilometer lange Tour startet um 14 Uhr am Bahnhofsvorplatz in Sangerhausen. Treffpunkt ist da bereits ab 13.30 Uhr. Die Strecke führt über Martinsried, Brücken und Wallhausen nach Oberröpplingen. Unterwegs ist eine gemeinsame Pause vorgesehen, bei der Gelegenheit zum Gespräch mit Jens Lehmann besteht. Zum Abschluss kehren die Teilnehmer in Oberröpplingen ein. Bei Bratwürsten und Getränken bleibt dort Zeit für weitere persönliche Gespräche und einen gemütlichen Ausklang. Alle, die gern mit uns radeln möchten, sind herzlich eingeladen, betont der Abgeordnete. Eine Anmeldung ist bis zum 26. August unter matthiasredlich@landtagsabgeordneter.de oder telefonisch unter Sangerhausen 27-9669 möglich.
1: 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Ascania Pferdefestival vom 20. bis 23. August auf der Herrenbreite in Aschersleben. Das heißt 4 Tage Pferdesport und Unterhaltung der Spitzenklasse. Organisiert vom Reit- und Fahrverein Einetal Westdorf Aschersleben e.V. Mehr Informationen unter www.ascania-pferdefestival.de.
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0: Um ein langjähriges Projekt in der Region zu beenden, luden der Landrat und die Standortentwicklungsgesellschaft Mansfeld-Südharz MbH gemeinsam zu einem Termin am Ortsausgang Hettstedt in der Ritteröder Straße ein. Vor Ort unter anderem neben dem Landrat auch die Geschäftsführerin der Standortentwicklungsgesellschaft Mansfeld-Südharz MbH und der Hettstädter Bürgermeister Frank Tallich. Herr Schröder erläuterte dann den Grund des Hierseins. Es ging dabei um die bauliche Fertigstellung des einheitlichen touristischen Leitsystems im Landkreis Mansfeld-Südharz, ein bedeutendes Infrastrukturprojekt für die Tourismusentwicklung in der Region. Inzwischen weisen über 300 Schilder auf touristische Highlights hin und hier sollte nun symbolisch das letzte Schild enthüllt werden. In der Diskussion war dieses Projekt übrigens schon seit sage und schreibe 2008. Ganz konkret wurden insgesamt 338 touristische Hinweisschilder installiert, die Besucherinnen und Besucher künftig zu 70 touristischen Zielen im Landkreis Mansfeld-Südharz führen. Die Gesamtkosten des Projektes beliefen sich auf rund 1,4 Millionen Euro. Der Landkreis beteiligte sich mit mehr als 450.000 Euro Eigenmitteln an der Finanzierung. Erlöse aus dem Zukunftsfonds sicherten die haushaltsneutrale Umsetzung ab. Und dann konnte endlich das letzte Schild symbolisch enthüllt werden. Somit konnte der Schlusspunkt zu diesem viele Jahre andauernden Projekt gesetzt werden. 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Das Konzert von Josef Haydn, Die Schöpfung, wird am 6. September von 17 bis 19 Uhr in der St. Andreaskirche Eisleben unter der Leitung von Kirchenmusikdirektor Thomas Ennenbach aufgeführt. Die Solisten kommen von der Kantorei Eisleben und Sangerhausen sowie vom Mitteldeutschen Kammerchor. Zum Tag des offenen Denkmals lädt der Schmidtschacht Helbra am 13. September von 9:30 Uhr bis 16:30 Uhr ein.
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2: Der DAX notierte am Dienstagvormittag bei 26.247,79 Punkten, der TecDAX bei 4.075,78 Zählern und der Euro war 1 US-Dollar 15,71 wert.
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2: In der Nacht zum Mittwoch ist es stark bewölkt bis bedeckt und gebietsweise fallen Schauer. Anfangs auch noch gewittrig. Die Tiefstwerte sinken auf 16 bis 13 Grad. Der Wind weht meist schwach aus Südwest. Der Mittwoch wird meist bedeckt und immer wieder fällt etwas Regen. Teils schauerartig verstärkt. Am Abend lassen die Niederschläge nach. Die Tageshöchstwerte erreichen 21 bis 24 Grad. Der Wind weht schwach bis mäßig aus Südwest. In der Nacht zum Donnerstag werden viele Wolken erwartet. Vereinzelt kann es noch etwas regnen. Im weiteren Verlauf der Nachthälfte gibt es von Norden her größere Auflockerungen. Die Temperaturen gehen auf 16 bis 13 Grad zurück, der Wind weht meist schwach aus Südwest. Am Donnerstag wird bei Quellbewölkung etwas Sonnenschein erwartet, nur vereinzelt fallen Schauer. Die Tageshöchstwerte erreichen 24 bis 26 Grad, der Wind weht schwach bis mäßig aus Südwest. In der Nacht zum Freitag ist es gering bewölkt und trocken. Die Temperaturen gehen auf 15 bis 12 Grad.

0: Grad zurück, der Wind weht schwach aus Südwest. Am Freitag böden sich zahlreiche Quellwolken aus, meist ist es aber trocken. Die Höchstwerte erreichen 23 bis 26 Grad, der Wind weht schwach bis mäßig aus Südwest bis West.
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0: Um 11 Uhr waren es 19 Grad, die Luftfeuchtigkeit betrug 74% und der Luftdruck 1010 Hektopascal.
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0: Im Anschluss sehen Sie Sport bei Punktum, am Mittwoch Querfurt Spezial sowie die 2000er im Auge der Punktum-Kamera und am Donnerstag zu Gast Dr. Thomas T. Müller, Vorstand und Direktor der Stiftung Luther-Gedenkstätten in Sachsen-Anhalt.
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0: Hallo und herzlich willkommen, liebe Sportfreunde, zu Sport bei Punktum. Vor einigen Tagen überreichte der Kreisfachausschuss Fußball Bälle an alle 60 Vereine im Kreis, die am Spielbetrieb teilnehmen.
1: Donnerstagabend im Stadion am Birkenwäldchen im Sangerhäuser Ortsteil Lengefeld. Die Herren der ersten Männermannschaft trainieren für die nächste Partie der SG Lengefeld Gonnertal 2. In der Kreisklasse Mansfeld-Südharz. Hier am Ende des Ortes hat man seine Ruhe und einen schönen Blick zur Hohen Linde. Doch an diesem Abend, Mitte August 2026, ist es anders. Ein ständiges Kommen und Gehen direkt am Vereinsheim ist zu beobachten. Holen sich hier Vertreter aller 60 am Punktspielbetrieb beteiligten Fußballvereine des Landkreises jeweils eine Kiste mit 10 nagelneuen Bällen ab. Wie es dazu kam, berichtete KfV-Präsident Thomas Große.
2: Also wir haben als Kreisfachverband Fußball beim Staffeldach den Verein mitgeteilt, dass wir als Fußballverband sozusagen ihnen, den Vereinen, mal was zugute kommen lassen wollen für ihre jahrelange Tätigkeit bzw. ihre Fußballtätigkeit, weil sie immer die Vereine bzw. auch den Nachwuchs fördern und machen und nicht nur immer heißt, dass es nur immer in eine Richtung geht, immer nur bezahlen, sondern auch mal was zurückgeben. Und das ist, geht meiner Meinung nach im Fußball nicht einfacher, als wie wenn man ein paar Bälle sponsort. Das haben wir als Kreisfachverband Fußball Mansfeld-Südharz gemacht und haben jedem Verein sozusagen ein 10er Ballpaket versprochen.
3: Und heute ist der Auslieferung.
2: Und heute ist dann sozusagen die Auslieferung. Genau. Ja, das sind insgesamt 600 Bälle.
3: Das ist ja logistisch auch nicht leicht. Wie wurden die denn angeliefert?
2: Die wurden angeliefert per 4-Euro-Paletten bei mir zu Hause vor der Haustür. Und dann haben wir sie sozusagen, ich habe Bücher bei mir zu Hause gelagert, mein Kollege Michael Walter hat Bücher zu Hause gelagert auf den Hänger und heute haben wir sie ja hergefahren und halt.
3: So soll es sein.
2: So soll es sein. Pro Karton sind 12 Bälle drin, also jeder Verein kriegt 10. Das heißt, es mussten auch noch 2 Bälle aus jedem Karton raus. Ja, also ist logistisch ein bisschen herausfordernd gewesen, aber für die Vereine ist uns keine Mühe
3: zu gering.
2: Genau.
1: Neben dem Präsidenten waren auch die übrigen Herren des Kreisfachverbandes Mansfeld-Südharz mit vor Ort in Lengefeld, was auch einen regen Austausch mit den Vereinsvertretern begünstigte, die ihre kleinen Sorgen und Nöte so auf kurzem Wege mit dem Verantwortlichen besprechen konnten. Die Freude über die Aktion überwog natürlich und war allen anzusehen. Schließlich kostet so ein Ball um die 30 Euro und hält auch nicht ewig. Begeistert zeigten sich beispielsweise Axel Dammann vom MSV Eisleben und Ingo Wolf aus Oberröpplingen.
4: Super, einwandfrei. Ja? Könnte jede Woche sein.
3: Ja. Es wurde gerade schon gesagt, es gibt zu wenig Unterstützung so
4: genau.
3: Vom Fußballverband.
4: Genau.
3: Ja, also
4: na, klar, super.
3: Wo fließen die Bälle hin?
4: Im Jugendbereich, denke ich mal, irgendwo. Da haben wir immer Verwendung.
5: Finde ich gut.
3: Ja? Ja? Es gab ja noch nie was irgendwie richtig. Zurück und jetzt gibt es mal ein paar Bälle.
5: Jawohl, sehr schön.
3: Für was wollt ihr die Bälle nutzen?
5: Zum Trainingsbetrieb.
3: Okay.
1: Unabhängig von der Ballaktion muss ein Name aber noch erwähnt werden. Volkmar Lennepper, der als Spieler, Trainer und Übungsleiter unterwegs war und heute als gute Seele des FSV Lengefeld gilt.
3: Lengefeld spielt in der Kreisklasse. Wie war denn die letzte Saison?
6: Ja, Platz 7 hatten wir da belegt.
3: Immerhin, ja, für so einen kleinen Ort.
6: Ja, wir hatten ständig Neuzugänge und Abgänge und wie so ist.
3: Sie sind ja jetzt hier der Betreiber der Gaststätte.
6: Ja.
3: Waren aber auch mal Trainer.
6: Ich war auch mal Trainer, ja. Über 20 Jahre.
3: Wow!
6: Ja.
3: Und wie finden Sie denn die Sache jetzt hier mit den Bällen?
6: Finde ich eine gute Sache, aber es kommt trotzdem vom Sportbund zu wenig.
3: Das muss mal gesagt werden, ja?
6: Ja.
3: Also vom Fußballverband?
6: Ja.
3: Was würden Sie sich denn sonst noch so vorstellen an Unterstützung?
6: Ja, es reicht schon, wenn wir eine Genehmigung kriegen würden, wie zum Beispiel, wir wollten das ganze Gelände mal umzäunen. Dass man da irgendwie eine Förderung oder was bekommen könnte. Aber das hat sich nie was getan. Weil wir eben in der untersten Klasse spielen, ja. Das ist das ganze Problem. Und einen richtigen Sponsor, der uns Geld gibt, ganz schwierig heutzutage.
3: Da geht es den Bundesligamannschaften besser?
6: Ja.
3: Sind Sie auch Fan von irgendeiner Mannschaft?
6: Nein. Ich werde nächstes Jahr 70.
3: Da kann man ja trotzdem noch Fußball
6: spielen. Nein, das ist vorbei. Der Bessere soll gewinnen.
3: Super.
0: Die Resultate der Platzbandkegler.
7: Die Platzbandkegler hatten letztes Wochenende ihren 12. Spieltag in der Landesliga. Dabei unterlag Siebigerode 2 mit 3 Holz gegen Ziegelrode 1. Annerode 1 als unangefochtener Spitzenreiter dominierte Bendorf 1, Ziegelrode 2 und Annerode 2 trennten sich 367 zu 377 Holz. Und Kreisfeld 1 unterlag Siebigerode 1. In der Tabelle an der Spitze mit 24 zu 0 Punkten Annerode 1, dann Siebigerode 1, 22 zu 2 Zähler. Auf den folgenden Plätzen Ziegelrode 1, Bendorf 1, Kreisfeld 1, Ziegelrode 2, Annerode 2 und Siebigerode 2. In der Kreisliga gab es die Rückspiele im Viertelfinale. Dabei unterlag Hergesdorf-Alsdorf 2, Annerode 3. Ziegelrode 3 und Bendorf 2 trennten sich 352 zu 306 Holz. Annerode 3 unterlag klar Hergesdorf-Alsdorf 2. Bendorf 2 und Siebigerode 3 trennten sich 348 zu 338 Holz. Und Kreisfeld 2 blieb Sieger gegen Hergesdorf-Alsdorf 2. Qualifiziert für das Halbfinale haben sich damit, das sind auch die Paarungen, Kreisfeld 2 und Ziegelrode 3 sowie Hergesdorf 1 und Siebigerode 3.
0: Der erste Spieltag der Kreisoberliga hatte gleich eine Begegnung unter Nachbarn zu bieten. Germania Hergesdorf empfing Grün-Weiß Wimmelburg.
1: Nach der Herabstufung im Rahmen der Fußball-Kreisliga-Reform vor 3 Jahren konnten die Herren des SV Germania Hergesdorf direkt von der Kreisklasse wieder in die Kreisliga aufsteigen und schafften es in der folgenden Saison 2025/26 tatsächlich in die Werbefabrik.de Kreisoberliga. Nun stand die erste Begegnung in der neuen Spielklasse an und das sollte gleich ein Ortsderby gegen den FSV Grün-Weiß Wimmelburg sein. Bei gut 35 Grad und voller Sonne auf dem Kulch war das nicht ganz ohne. Doch nicht nur die Hergesdorfer Elf freute sich auf das Spiel, auch ihr langjähriger Trainer Tobias Balzer.
3: Das erste Spiel steht bevor, schon ein bisschen aufgeregt. Was haben Sie den Jungs in der Kabine gesagt?
8: Ja, erstmal freuen wir uns, dass wir überhaupt wieder Fußball spielen können, dass die Saison wieder losgeht. Und mit Wimmelburg haben wir natürlich ein richtiges Brett gleich für den ersten Spieltag. Aber ich glaube, leichte Mannschaften gibt es jetzt nicht mehr. Wir wissen, dass wir als Aufsteiger natürlich immer als Underdog auftreten müssen. Der klare Favorit ist heute natürlich Wimmelburg. Aber ich glaube, wir wollen versuchen, in der einen oder anderen Situation doch einen Fuß zu stellen und ein bisschen zu ärgern. Und vielleicht mit ein bisschen Spielglück ist ja was drin heute.
3: Wie haben Sie Ihre Mannschaft vorbereitet? Haben Sie sich Verstärkung geholt?
8: Ja, wir haben 3 Neuzugänge tatsächlich. Wir haben ein Trainingslager durchgeführt. Wir haben 3 Testspiele. Und wir sind eigentlich, denke ich, ganz fit, dass wir die Saison gut durchstehen.
3: Heute ist ja nun so heiß. Machen Sie es wie bei der WM mit Trinkpause zwischendurch?
8: Ja, heute machen wir Trinkpause. Tatsächlich?
3: Tatsächlich. So, vielleicht ein kleiner Tipp von Ihnen. Was denken Sie, wie wird es ausgehen?
8: Ich hoffe, ein Tor mehr für uns als für Wimmelburg.
3: Sie haben ja gerade erwähnt, Sie waren früher auch Jugendtrainer. Es wurde schon gesagt, Sie haben eine sehr gute Jugendarbeit hier. Deswegen haben Sie es vielleicht auch als kleiner Ort geschafft, jetzt in die Kreisoberliga. Liegt das da dran? Haben Sie wirklich so eine gute Jugendarbeit? Oder?
8: Ja, wir haben definitiv eine gute Jugendarbeit. Also von der Mannschaft sind 80% aus den eigenen Reihen. Also wir haben auch als kleiner Verein wenig Geld, wo wir Spieler zukaufen können und auch nicht wollen. Deswegen, wir setzen alles auf Jugendarbeit. Dafür lebt der Verein, dafür sind wir auch ausgelegt. Und auch mit 2 Männermannschaften mittlerweile. Wir haben noch eine Spielgemeinschaft mit der zweiten, mit Deutonia Sierslehm. Da sind wir auch dolle stolz drauf. Unsere Frauen spielen in der Verbandsliga. Und noch 5 Jugendmannschaften. Und da sind wir eigentlich ganz zufrieden und gut aufgestellt.
3: Gut aufgestellt, auch in der Breite. Also nicht nur, was weiß ich, wie ein Messi und ein paar ringsrum, sondern mehrere gute Kader.
8: Ja, definitiv, ja. Wir brauchen natürlich 11 gute Kicker auf dem Platz. Dass sie nicht alle das gleiche Niveau haben können, das ist klar. Aber ich bin guter Dinge, dass wir gut durch die Saison kommen.
1: Genauso hochmotiviert gingen aber auch die Gäste aus Wimmelburg in dieses Derby. Nach 2 ebenfalls erfolgreichen Saisons in der Kreisoberliga mit einem 2. und einem 4. Platz sollten die 3 Punkte am Ende des Tages unbedingt mit nach Wimmelburg wandern. Genug Erfahrung in der obersten Spielklasse des Kreises ist schließlich vorhanden. Im Gegensatz zu den Debütanten aus Hergesdorf.
9: Vorbereitung ist gelaufen, muss ich sagen. Also wir sind guter Dinge, dass wir heute ja 3 Punkte reisen, dass wir mit zu unseren Gunsten spielen und ja, was soll ich groß sagen.
3: Ihr seid ja schon ewig in der Kreisoberliga vertreten. Gebt doch mal einen Tipp. Gebt den Hergesdorfern mal einen Tipp.
9: Was soll ich heute hier? Kreisoberliga ist schon was anderes wie Kreisliga. Da ist schon ein bisschen mehr Körper, mehr Spiel, Fitness ist ganz wichtig. Ich denke, das werden sie heute das erste Mal spüren müssen.
3: Wie habt ihr euch vorbereitet? Habt ihr
9: viele Testspiele? Wir haben einen Wechsel, ja. Einen Zugang. Ansonsten ist die Mannschaft immer noch dieselbe, wie sie letztes Jahr war. Alle fit, keine Verletzungen, alle gut trainiert. Also wir sind guter Dinge, dass die Saison gut läuft.
3: Heute gibt es ja auch Trinkpausen, wurde gerade gesagt. Das muss vielleicht auch sein, oder was sagst
9: du? Auf jeden Fall. Bei der Wärme macht das schon Sinn, mal kurz 2 Minuten durchzuschnaufen, mal einen Schluck zu trinken, bevor hier wirklich mal jemand abklappt. Auch wenn man nicht damit rechnet. Auch die fittesten Leute können mal schnell zusammenbrechen. Deswegen denke ich, Trinkpause macht schon Sinn.
3: Auch für die Zuschauer.
9: Auf jeden Fall.
1: Gut 250 Zuschauer fanden sich ein, um die Partie am Spielfeldrand zu verfolgen. Geleitet wurde das Kreis-Oberliga-Duell von Schiri Jannis Elias Seifert, unterstützt von seinen Kollegen John Gödicke und Sören Fischer. Beim Anpfiff war dabei noch nicht zu ahnen, dass sich die Partie zu einem echten Torfeuerwerk entwickeln wird. So setzten sich die Gastgeber der packenden Begegnung am Ende mit 5:3 durch. Wobei schon das erste Tor, geschossen bereits in der zweiten Minute von Marvin Elster, wahrscheinlich für

alle überraschend zustande kam. Nur wenig später, in Minute 8, erhöhte Paul Kort auf 2:0.

0: und es folgten weitere Chancen für die Hausherren. Doch wer dachte, dass das Spiel vorzeitig entschieden war, sah sich getäuscht. Die Gäste aus Wimmelburg blieben dran und kämpften sich schnell auf Augenhöhe zurück. So erzielte Philipp Maximilian Burkert bereits in Minute 15 den Anschlusstreffer zum 2:1. Nur 6 Minuten später klingelte es erneut im Tor der Germanen. Jonas Krüger markierte den verdienten Ausgleich mit 2:2. Eine heiße Partie, auch die Temperaturen betreffend. So folgte schließlich die wohlverdiente Trinkpause. Danach präsentierten sich die Germanen wieder frischer und angriffslustiger, wobei auch nicht jede Aktion belohnt wurde. Kurz vor dem Pausenpfiff schlug Hergesdorf jedoch erneut zu. So traf Kevin Jerome Balzer in der 41. Minute zur 3:2 Halbzeitführung. Nachdem der Unparteiische in der ersten Halbzeit nicht eine Karte zeigte, geschah dies zu Beginn des zweiten Durchgangs geradezu inflationär. Doch die Vergehen waren nicht so schwerwiegend, sind eher nicht erwähnenswert. Bis der nächste Treffer fiel, vergingen allerdings 25 Minuten. So war es Nico Schlotter, der den Vorsprung der Germanen mit einem Kracher aus einiger Entfernung in der 70. Minute auf 4:2 ausbauen konnte. Nach dieser Notbremse vor dem Wimmelburger Tor erhöhten die Gastgeber in der 75. Minute schließlich auf 5:2. Luca Elias Teichmann verwandelte den Strafstoß souverän. Kurz vor Abpfiff gelang es dann Philipp Burkert von den Gästen zum zweiten Mal die Kugel zu versenken und auf 5:3 zu verkürzen. Am ersten Heimsieg von Germania Hergesdorf in der Werbefabrik Kreis Oberliga konnte das allerdings nichts mehr ändern.
1: Geile Sache!
2: Oh. Ja, Wahnsinn, also wir haben erwartet, dass es ein enges Spiel wird, dass es ein klasse Spiel wird, das haben wir auch geliefert, denke ich. Verdient gewonnen zum Schluss, die ersten 3 Punkte der Vereinsgeschichte, was schön, das gibt es jetzt noch ein geiles Bier und dann machen wir uns einen schönen Abend. Dankeschön.
3: Das war's für heute, ich hoffe es war interessant für Sie und Sie schalten auch das nächste Mal wieder ein, wenn es heißt Sportbär.um.

0: Nach der Premiere im vergangenen Jahr wurde der Tag der Feuerwehren Sachsen-Anhalts am 25. Mai 2019 in der Lutherstadt Eisleben eröffnet. Oberbürgermeisterin Jutta Fischer konnte dazu Sachsen-Anhalts Innenminister Holger Stallknecht und Kai-Uwe Lohse, Vorsitzender des Landesfeuerwehrverbandes Sachsen-Anhalt, zur Eröffnung auf dem Wiesengelände begrüßen. Unterstützt wurde sie dabei auf der Bühne von der frisch gekrönten Kupferschieferkönigin Eileen und Ramon Friedling, Chef der Eisleber Feuerwehr. Alle 12 Ortswehren der Lutherstadt hatten Abordnungen delegiert. Zahlreiche Gäste aus Politik und Verwaltung hatten sich diesen Samstagmorgen freigehalten und demonstrierten damit, wie wichtig ihnen die Arbeit der Wehren ist.
1: Und dafür, muss ich ganz ehrlich sagen, nehme ich die Worte.

0: von Richard von Weizsäcker in den Mund. Die Feuerwehren, das technische Hilfswerk, alle Rettungsorganisationen sind die frühesten Bürgerinitiativen, die es gibt. Sie verdienen unsere Hochachtung. In diesem Sinne, gut wer!
1: Wer hätte das vor 2 Jahren gedacht, als das die ganze Sache ins Leben gerufen wurde, dass das so einen Anklang findet? Heute guckt ganz Sachsen-Anhalt auf Eisleben, auf die Feuerwehren der Stadt Eisleben. Und ich denke, resümierend zu sagen zu können, dass wir hier alles richtig gemacht haben. Es wurde Zeit, dass in Sachsen-Anhalt ein Tag geschaffen worden ist, der ausschließlich für die Feuerwehr da ist und der, egal mit welcher Veranstaltung, darauf hinweist, hier sind tausende Ehrenamtliche, die ihre Gesundheit, gegebenenfalls ihr Leben für die anderen in Sachsen-Anhalt aufs Spiel setzen. Und ich denke, das ist eine ganz super Sache, die hier läuft. Wir brauchen Aufmerksamkeit und das nicht bei Feuerwehren, sondern bei unseren Bürgerinnen und Bürgern. Wenn Frau Bürgermeisterin sagt, die Bürgerinnen und Bürger auch dieser Region können den Hut ziehen, können sie gerne machen. Viel besser wäre, dass sie sich demnächst beim Wehrleiter der Feuerwehr X und Y melden und um Eintritt bitten, damit wir die ganze Sache hier noch ein bisschen verstärken können und dass die momentan die Arbeit haben, ein bisschen entlastet werden, dass wir das auf breitere Schultern stellen können. Und dann können wir auch noch eine bessere Qualität und auch ein bisschen Ruhe in die Einsatzkräfte bringen. Es konzentriert sich nicht alles auf Einzelne, sondern wir können das Ganze ein bisschen auf breite Schultern bringen und dementsprechend dann auch fördern.
2: Herr Uwe, wir haben lange überlegt, so einen Feuerwehrtag zu machen mit Lutz Bergling und anderen zusammen. Und das hat sich jetzt wirklich etabliert. Ende Mai, das letzte Wochenende, schaut ganz Sachsen-Anhalt auf unsere Feuerwehren, auf euch. Weil wir das nochmal ins Bewusstsein bringen wollen, wie wichtig Wehren sind für die Sicherheit der Menschen. Aber umgekehrt auch, dass wir die Bürgerinnen und Bürger brauchen. Weil Ehrenamt funktioniert ja nicht damit oder dadurch, dass man sagt, nur die anderen machen es. Sondern wir brauchen ja Menschen, die mitmachen. Und wir müssen weg von dieser egoistischen Ich-Gesellschaft wieder hin mehr zu einer Wir-Gesellschaft, wo der eine für den anderen einsteht und wo er bereit ist, Verantwortung in einer Gesellschaft zu übernehmen.
3: Der Innenminister war es auch, der die Veranstaltung schließlich eröffnete und zunächst an das Landespolizeiorchester übergab.

0: Die Eisleber Feuerwehr als Gastgeber war mit viel Technik, aber auch zahlreichen Kameraden vor Ort. Einer von ihnen, Frank Engelmann, seit über 30 Jahren aktiv bei der Feuerwehr, erläuterte einmal, was sich alles auf einem Löschgruppenfahrzeug befindet.
1: Also das ist alles drauf, was wir für die Brandbekämpfung und für die technische Hilfeleistung brauchen. Ja, wir haben hier Stromerzeuger, Kettensägen, Beleuchtungsmaterial, Nassaugrohr, dann haben wir Chemikalien-Schutzanzüge, natürlich diverse Schläuche und Materialien, die wir zum Brandeinsatz brauchen, Strahlrohre und natürlich auch Schaummittel, Feuerlöscher, alle Größenordnungen. Wir haben ein hydraulisches Rettungsgerät, was wir für Vergessenfälle benötigen, Schornsteinfegerwerkzeug, ja, für Schornsteinbrände. Alle Sorten an Leitern haben wir auf dem Fahrzeug. Außerdem führen wir 2.500 Liter Wasser mit und unsere Heckpumpe, die eingebaute, die wird immer im Vormotor angetrieben und die bringt 3.500 Liter pro Minute.
2: Das sieht alles sehr schön sortiert und ordentlich aus. Wer macht denn das dann immer? Wer füllt das nach? Oder?
1: Ja, also nach dem Einsatz machen das die Kameraden, die das Auto benutzt haben, in allererster Linie. Und hinterher haben wir drei hauptamtliche Geräteworte, die dann sich damit beschäftigen, die Geräte wieder einsatzfähig zu machen und auch zu überprüfen.
2: Gibt es irgendwas, wo Sie sagen, das müsste auch noch drauf sein und ist jetzt nicht dabei?
1: Nein, also das Auto ist sehr komplett, deswegen war es auch sehr teuer. Ja, also und es ist bis an letzte Gramm ausgelastet, was die Tonnage betrifft.
2: Wie viele Kameraden können ja mitfahren? Keiner. Das ist eigentlich nur zum...
1: Doch, 9 Kameraden, eine komplette Löschgruppe fährt hier mit.
0: So wie der Vater und auch der Opa von Frank Engelmann ist auch Sohn Nick nun in 4. Generation bei der Eisleber Feuerwehr aktiv. Doch wenn es um die Feuerwehr geht, dann darf einer nicht fehlen. Jörg Schlichting, Inhaber der Firma EWS aus Eisleben, Hersteller von Feuerwehr- und Sicherheitsschuhen.
3: Ja, Tag der Feuerwehr, offiziell in der Lutherstadt Eisleben. Und wie man sieht, ist heute schon einiges an Feuerwehren aufgefahren. Wir sind als Hersteller der Marke EWS in der Lutherstadt Eisleben natürlich stationiert, gern mit dabei, präsentieren natürlich gern unsere Produkte, aber freuen uns auch, Partner der Feuerwehr zu sein und gestalten den heutigen Tag natürlich gern mit. Ja, erstmal muss man tatsächlich dazu sagen, wir sind im Spezialbereich Feuerwehr, haben wir Kernkompetenz. Und unser zweites Standbein ist der sogenannte Heißbereich. Geht es in Stahlwerke, Aluminiumwerke, Gießereien. Und da muss man wissen, okay, der Schutz einer Kategorie 3 Stiefel ist das Wichtigste. Also es darf kein Aluminium in den Fußbereich kommen, es darf kein Stahl, das muss alles abfließen. Das sind ganz spezielle Schaftkonstruktionen mit ganz speziellen Sohlen, die wir verarbeiten. Und das ist das Wichtige für diese Spezialschuhe aus dem Hause EWS.

0: Auch das THW aus Sangerhausen war mit großem Aufgebot nach Eisleben gekommen, um beim Tag der Feuerwehr dabei zu sein.
1: Wir bedanken uns erstmal aufs Herzlichste, dass wir heute hier in Eisleben dabei sein dürfen. Und wenn ich mich an die Anfangszeit erinnere, da dieses dann die Konkurrenz kommt und mittlerweile hat sich das jetzt für uns so ergeben, dass wir jetzt festes Team sind. Feuerwehr und THW gehören einfach zusammen. Der letzte große Einsatz, das war damals 2013 das große Hochwasser. Und da ging es auch bloß im Teamwork, da war Feuerwehr, THW, Bundeswehr. Und wenn das nicht funktionieren würde, wäre es eben schade. Und wir freuen uns riesig, dass es sich jetzt so entwickelt hat.
2: Wie sind Sie im Moment personell aufgestellt?
1: Personell sehr gut. Ich bin auch stolz auf das Team, was in Sangerhausen vom THW ist, überhaupt der THW. Und ist eine super Truppe und wir sind circa so 60 Leute jetzt im THW Sangerhausen. Mit Jugendgruppe natürlich. Ganz wichtig, unsere Jugend. Ne?
2: Wie machen Sie das mit der Ausbildung?
1: Ja, das macht jeder Ortsverband anders und wir machen das 14-tägig montags abends immer in der Ausbildung und einmal im Monat, jeder dritte Sonnabend, ist eine Ganztagsausbildung von 8 bis 16 Uhr. Und dann sind wir noch dafür zuständig, auch unsere Stadt zu unterstützen, diverse Veranstaltungen absichern und. Da kommt vieles dann zusammen und es macht Spaß.
0: Auch die Polizei war beim Feuerwehrtag in Eisleben präsent. Max interessiert sich schon eine ganze Weile dafür. Doch bei der Feuerwehr ist er auch und nicht als einziger in der Familie.
3: Schon sein Uropa, der war zwar Major bei der Feuerwehr in Leipzig. Ne? So ein Onkel und ein Schwager und alle bei der Feuerwehr. Ne? Feuerwehr ist wichtig, die brauchen wir. Ja, so wie die Polizei, die ist auch so wichtig.
4: Ja,
5: genau.
3: Ja?
5: Deshalb ja. Suchen wir ja auch ganz junge, engagierte und kluge Köpfe. Und das sieht so aus, dass Max sich dafür interessiert und auch ein kluger Junge ist. Ja?
3: Wenn ich jünger wäre, ne, dann hätte ich vielleicht den Beruf auch noch ergriffen. Aber naja, damals war das nicht ganz so einfach. Ja? Ja. Zu DDR-Zeiten, da musste man schon und naja, wie das so war.
5: Ja.
3: Ja, aber... Ja.
5: Heute können Sie es vorstellen.
3: Ja, heute können Sie es mal vorstellen.
5: Das war ja mal eine Zeit lang schwer, bei der Polizei anzukommen, als Bewerber. Ja. Wie sieht es denn heute aus? Was für Voraussetzungen muss ich denn mitbringen?
4: Also wir haben verschiedene Laufbahngruppen. Die Laufbahngruppe 1, das ist der ehemalige mittlere Dienst, wie so der Volksmund sagt, oder die Laufbahngruppe 2, das ist dann das Studium, wo wir halt Kollegen einstellen. Schwer ist das genauso. Ja? An diesen Einstellungstests haben wir nicht gerüttelt. Also man muss fit sein, man muss gesundheitlich fit sein, ja? Man muss klug und strukturiert sein. Also diese Voraussetzungen sind nach wie vor, sag mal, die muss man, diese Einstellungshürde muss man nehmen. Wir haben unseren Korridor erweitert, also bis zum 37. verendeten Lebensjahr. Man hat so ein bisschen sportlich jetzt abgeschwächt die ganze Sache, dass man eigentlich dieses Sportabzeichen mit in den Bewerbungsunterlagen abgeben muss. Die Möglichkeit hat man bei uns, zum Beispiel bei der Polizei hier in Mansfeld-Südtorz, da kann man das Sportabzeichen ablegen, Sportabzeichen in Silber. Und das hat man ein bisschen aufgeweicht, ansonsten rütteln wir nicht. Also wir brauchen kluge Leute.

Von den ca. 31.000 Freiwilligen in 1.500 Feuerwehren Sachsen-Anhalts stellten die Eisleber in ihrem Festumzug nur einen kleinen Teil. Marschiert wurde vom Wiesengelände über die Lindenallee und dem Plan zum Marktplatz.

Angeführt und musikalisch begleitet wurde der Umzug von den Spielleuten der Freiwilligen Feuerwehr Helfter, die später am Rathaus noch ein kleines Platzkonzert gaben.

0: Wir, die Stadtfeuerwehr Lutherstadt-Eisleben, freuen uns sehr, heute Ausrichter des zweiten landesweiten Tages der Feuerwehr sein zu dürfen. Es wirken aus unserer Stadt über 200 freiwillige Helfer mit, aus allen Bereichen, ob das die Einsatzkräfte sind, die Kinder- und Jugendfeuerwehr, der Spielmannzug, Alters- und Ehrenabteilung ist vertreten, schaut nach dem Rechten hier bei uns auf unserem Ausstellungsgelände. Natürlich haben wir auch unsere Partner im Einsatz mit vor Ort, die sich präsentieren. Der Förderverein Rettungswesen ist hier zu nennen, die Polizei, das Technische Hilfswerk, unsere Kinder- und Jugendfeuerwehr macht eine Aktionsmeile. Es gibt Schauverführungen auf unserem Wiesengelände, dem heutigen Ausstellungsgelände. Und parallel dazu findet im Rathaus der Lutherstadt Eisleben eine Auszeichnungsveranstaltung des Innenministeriums statt, wo auch zahlreiche Gäste, unter anderem durch den Innenminister, aber auch durch unsere Oberbürgermeisterin begrüßt werden. Die Stadtfeuerwehr der Lutherstadt Eisleben setzt sich aus den Feuerwehren in unseren Ortschaften und natürlich hier in der Lutherstadt Eisleben direkt zusammen. Wir haben über 750 Feuerwehrmitglieder insgesamt, welche sich in den Einsatzabteilungen, in den Kinder- und Jugendfeuerwehren, im Spielmannzug, aber auch den Alters- und Ehrenabteilungen organisiert haben. Heute helfen hier über 200 freiwillige Helfer mit, um diesen Tag mit Leben zu erfüllen, ausgestalten zu können. Ja, vielleicht noch ein bisschen im Detail. Wir haben 80 Kinder in der Kinderfeuerwehr. Wir haben rund 120 Kinder in den Jugendfeuerwehren, haben rund 360 Einsatzkräfte und wie ich es bereits erwähnt habe, über 700 in der Feuerwehr insgesamt. Und wir sind sehr stolz, dass wir heute hier Ausrichter dieses Tages sein dürfen und auch möchten von dieser Stelle auch die Feuerwehren im ganzen Land Sachsen-Anhalt herzlich grüßen. Wir senden kameradschaftliche Grüße an euch und wissen, dass ihr an dem heutigen Tag euch genauso gut präsentiert, wie wir es hier in der Lutherstadt Eisleben hoffentlich tun.
1: Die Zahlen sind sehr beeindruckend, Herr Friedling, aber trotzdem wurde heute schon mehrmals gesagt, jeder, der Interesse an der Feuerwehr findet, wäre herzlich willkommen, oder?
0: Ja, das ist korrekt. Das ist auch ein Ansinnen dieses Tages. Er steht ja unter dem Motto, wie im letzten Jahr, voller Einsatz. Ziel ist in erster Linie, für die Feuerwehr zu werben, für die Einsatzarbeit zu werben, für die Kinder- und Jugendfeuerwehr zu werben, denn hieraus generieren sich die späteren Einsatzkräfte. Und ja, es ist ein schöner Anlass in diesem Jahr. Wir hatten uns auch im letzten Jahr als Stadtfeuerwehr an diesem Tag bereits beteiligt, zum ersten Mal. Allerdings dezentral in den einzelnen Ortschaften. Wir haben hier mehr Ortsnähe gesehen und hatten auch eine relativ gute Resonanz für den ersten Tag dieser Art. Und in diesem Jahr freuen wir uns ganz besonders, dass wir in einer Größenordnung, wie sie für uns so noch nicht da gewesen ist, diesen Tag hier organisieren durften und herzliche Grüße an alle Feuerwehren im Land aussenden dürfen.
2: Im Rathaus versammelte sich indessen alles, um verdiente sachsen-anhaltinische Feuerwehrkameraden zu ehren. Musikalisch wurde die Auszeichnungsveranstaltung wiederum von Solisten des Landespolizeiorchesters begleitet.

0: Die Bürgerinnen und Bürger nicht nur in Sachsen-Anhalt, sie verlassen sich darauf, wenn es schwierig wird, dass diese Feuerwehren da sind. Aber es ist erstens nichts Selbstverständliches, weil wir es eben bei uns in Deutschland ehrenamtlich organisieren, jedenfalls überwiegend. Und es ist auch insofern nichts Selbstverständliches, weil Feuerwehr ja bedeutet, dass hinter diesem Begriff ein Mann oder eine Frau steht, die sich in den Dienst der Sache annimmt. Die irgendwann sich entschieden hat, selbst Feuerwehrfrau zu werden, selbst Feuerwehrmann zu werden, die Ausbildung hat machen müssen, zusätzlich zum Beruf, zusätzlich zur Ausbildung, die dann in schwere Einsätze gehen muss, unter Risiken, bestmöglichst ausgebildet, wo wir auch wissen, auch in Sachsen-Anhalt das erlebt haben, dass die Verrichtung des Dienstes für andere, man dem Risiko ausgesetzt ist, sein Leben zu lassen. Ich erinnere mich in Wolmerstedt, wo ein Fahrzeug umgekippt ist. Ich erinnere mich nicht in unserem Bundesland, aber in einem benachbarten, wo bei einem Einsatz auf der Autobahnkameraden tot gefahren worden sind. Dazu gehört, wenn Sie in den Einsätzen sind, Dinge verarbeiten zu müssen. Dazu gehört, Schwerverletzte zu bergen, aus den Fahrzeugen zu steigen, trotz aller emotionaler Betroffenheit die Professionalität zu haben. Und selbst wenn Sie nicht mehr helfen konnten und Tote geborgen haben, in der Verarbeitung dieses Einsatzes damit umgehen zu müssen und das verarbeiten zu müssen. Insofern ist Feuerwehr eben nicht ein Begriff, sondern Feuerwehr ist jeder Einzelne von Ihnen. Wir können in dieser Gesellschaft nur dankbar sein dafür, dass es Menschen wie Sie gibt, die sich in die Pflicht nehmen lassen und die auch selbstlos dienen.
1: 16 Kameraden erhielten dann in Anerkennung großer Verdienste um den Brandschutz in Sachsen-Anhalt aus den Händen des Innenministers das silberne Brand- und Katastrophen-Ehrenzeichen am Bande. Hans-Jürgen Kamm von der Freiwilligen Feuerwehr Haarsleben bei Halberstadt wurde mit dem goldenen Abzeichen geehrt.

0: Derzeit kann es im Einwohnermeldeamt der Lutherstadt Eisleben zu längeren Wartezeiten kommen. Um diese möglichst zu vermeiden, empfiehlt die Stadt weiterhin die Möglichkeit zu nutzen, vorab einen Termin online zu buchen. Dazu sollen die Online-Angebote genutzt werden. Informieren Sie sich dazu auf der Homepage www.eisleben.eu, Bürgerservice, Serviceportal. Aufgrund der Nachbereitung der Landtagswahl am 6. September bleibt das Einwohnermeldeamt am Montag, den 7. September, geschlossen. Und bleiben wir bei diesem Thema. Am Freitag, den 4. September, findet in der Stadt Sangerhausen kein Wochenmarkt statt. Grund dafür sind die Vorbereitungen für das Kurbelmännchenfest. Am Dienstag, den 8.9., findet der Wochenmarkt dann wieder wie gewohnt in der Zeit von 7 bis 14 Uhr statt. Des Weiteren verschiebt sich aufgrund der am 6. September stattfindenden Landtagswahl die Samstagsöffnungszeit des Stadtbüros Sangerhausen. Statt am 5. September findet die Samstagssprechstunde dann am 12. September zu den gewohnten Zeiten von 9 bis 12 Uhr statt. Der CDU-Landtagsabgeordnete Matthias Redlich lädt am Samstag, den 29. August, zu einer gemeinsamen Fahrradtour durch die Goldene Aue ein. Mit dabei der mehrfache Weltmeister und Olympiasieger im Radsport Jens Lehmann. Die rund 20 Kilometer lange Tour startet um 14 Uhr am Bahnhofsvorplatz in Sangerhausen. Treffpunkt ist da bereits ab 13.30 Uhr. Die Strecke führt über Martinsried, Brücken und Wallhausen nach Oberröpplingen. Unterwegs ist eine gemeinsame Pause vorgesehen, bei der Gelegenheit zum Gespräch mit Jens Lehmann besteht. Zum Abschluss kehren die Teilnehmer in Oberröpplingen ein. Bei Bratwürsten und Getränken bleibt dort Zeit für weitere persönliche Gespräche und einen gemütlichen Ausklang. Alle, die gern mit uns radeln möchten, sind herzlich eingeladen, betont der Abgeordnete. Eine Anmeldung ist bis zum 26. August unter matthiasredlich@landtagsabgeordneter.de oder telefonisch unter Sangerhausen 27-9669 möglich.
1: Besuchen Sie das 14. Ascania Pferdefestival vom 20. bis 23. August auf der Herrenbreite in Aschersleben. Das heißt 4 Tage Pferdesport und Unterhaltung der Spitzenklasse. Organisiert vom Reit- und Fahrverein Einetal Westdorf Aschersleben e.V. Mehr Informationen unter www.ascania-pferdefestival.de.
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Um ein langjähriges Projekt in der Region zu beenden, luden der Landrat und die Standortentwicklungsgesellschaft Mansfeld-Südharz MbH gemeinsam zu einem Termin am Ortsausgang Hettstedt in der Ritteröder Straße ein. Vor Ort unter anderem

0: neben dem Landrat auch die Geschäftsführerin der Standortentwicklungsgesellschaft Mansfeld-Südharz MbH und der Hettstädter Bürgermeister Frank Tallich. Herr Schröder erläuterte dann den Grund des Hierseins. Es ging dabei um die bauliche Fertigstellung des einheitlichen touristischen Leitsystems im Landkreis Mansfeld-Südharz, ein bedeutendes Infrastrukturprojekt für die Tourismusentwicklung in der Region. Inzwischen weisen über 300 Schilder auf touristische Highlights hin und hier sollte nun symbolisch das letzte Schild enthüllt werden. In der Diskussion war dieses Projekt übrigens schon seit sage und schreibe 2008. Ganz konkret wurden insgesamt 338 touristische Hinweisschilder installiert, die Besucherinnen und Besucher künftig zu 70 touristischen Zielen im Landkreis Mansfeld-Südharz führen. Die Gesamtkosten des Projektes beliefen sich auf rund 1,4 Millionen Euro. Der Landkreis beteiligte sich mit mehr als 450.000 Euro Eigenmitteln an der Finanzierung. Erlöse aus dem Zukunftsfonds sicherten die haushaltsneutrale Umsetzung ab. Und dann konnte endlich das letzte Schild symbolisch enthüllt werden. Somit konnte der Schlusspunkt zu diesem viele Jahre andauernden Projekt gesetzt werden. 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Das Konzert von Josef Haydn, Die Schöpfung, wird am 6. September von 17 bis 19 Uhr in der St. Andreaskirche Eisleben unter der Leitung von Kirchenmusikdirektor Thomas Ennenbach aufgeführt. Die Solisten kommen von der Kantorei Eisleben und Sangerhausen sowie vom Mitteldeutschen Kammerchor. Zum Tag des offenen Denkmals lädt der Schmidtschacht Helbra am 13. September von 9.30 Uhr bis 16.30 Uhr ein.
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2: Der DAX notierte am Dienstagvormittag bei 26.247,79 Punkten, der TecDAX bei 4.075,78 Zählern und der Euro war 1 US-Dollar 15,71 wert.
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2: In der Nacht zum Mittwoch ist es stark bewölkt bis bedeckt und gebietsweise fallen Schauer. Anfangs auch noch gewittrig. Die Tiefstwerte sinken auf 16 bis 13 Grad. Der Wind weht meist schwach aus Südwest. Der Mittwoch wird meist bedeckt und immer wieder fällt etwas Regen. Teils schauerartig verstärkt. Am Abend lassen die Niederschläge nach. Die Tageshöchstwerte erreichen 21 bis 24 Grad. Der Wind weht schwach bis mäßig aus Südwest. In der Nacht zum Donnerstag werden viele Wolken erwartet. Vereinzelt kann es noch etwas regnen. Im weiteren Verlauf der Nachthälfte gibt es von Norden her größere Auflockerungen. Die Temperaturen gehen auf 16 bis 13 Grad zurück. Der Wind weht meist schwach aus Südwest. Am Donnerstag wird bei Quellbewölkung etwas Sonnenschein erwartet. Nur vereinzelt fallen Schauer. Die Tageshöchstwerte erreichen 24 bis 26 Grad. Der Wind weht schwach bis mäßig aus Südwest. In der Nacht zum Freitag ist es gering bewölkt und trocken. Die Temperaturen gehen auf 15 bis 12 Grad zurück. Der Wind weht schwach aus Südwest. Am Freitag bilden sich zahlreiche Quellwolken aus. Meist ist es aber trocken. Die Höchstwerte erreichen 23 bis 26 Grad. Der Wind weht schwach bis mäßig aus Südwest bis West.
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2: Um 11 Uhr waren es 19 Grad, die Luftfeuchtigkeit betrug 74% und der Luftdruck 1010 Hektopascal.
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0: Hallo und herzlich willkommen, liebe Sportfreunde, zu Sport bei Punktum. Vor einigen Tagen überreichte der Kreisfachausschuss Fußball Bälle an alle 60 Vereine im Kreis, die am Spielbetrieb teilnehmen.
1: Donnerstagabend im Stadion am Birkenwäldchen im Sangerhäuser Ortsteil Lengefeld. Die Herren der ersten Männermannschaft trainieren für die nächste Partie der SG Lengefeld Gonnertal 2. In der Kreisklasse Mansfeld-Südharz. Hier am Ende des Ortes hat man seine Ruhe und einen schönen Blick zur Hohen Linde. Doch an diesem Abend, Mitte August 2026, ist es anders. Ein ständiges Kommen und Gehen direkt am Vereinsheim ist zu beobachten. Holen sich hier Vertreter aller 60 am Punktspielbetrieb beteiligten Fußballvereine des Landkreises jeweils eine Kiste mit 10 nagelneuen Bällen ab. Wie es dazu kam, berichtete KfV-Präsident Thomas Große.
2: Also wir haben als Kreisverband Fußball beim Staffeltag den Verein mitgeteilt, dass wir als Fußballverband sozusagen ihnen, den Vereinen, mal was zugutekommen lassen wollen für ihre jahrelange Tätigkeit bzw. ihre Fußballtätigkeit, weil sie immer die Vereine bzw. auch den Nachwuchs fördern und machen und nicht nur immer heißt, dass es nur immer in eine Richtung geht, immer nur bezahlen, sondern auch mal was zurückgeben. Und das ist, geht meiner Meinung nach im Fußball nicht einfacher, als wie wenn man ein paar Bälle sponsort. Das haben wir als Kreisfachverband Fußball Mansfeld-Südharz gemacht und haben jedem Verein sozusagen ein 10er Beipaket. Versprochen.
3: Und heute ist der Auslieferung.
2: Und heute ist dann sozusagen die Auslieferung, genau. Ja, das sind insgesamt 600 Bälle.
3: Das ist ja logistisch auch nicht leicht. Wie wurden die denn angeliefert?
2: Die wurden angeliefert per 4-Euro-Paletten bei mir zu Hause vor der Haustür. Und dann haben wir sie sozusagen, ich habe Bücher bei mir zu Hause gelagert, mein Kollege Michael Walter hat Bücher zu Hause gelagert auf den Hänger und heute haben wir sie ja hergefahren und halt.
3: So soll es sein.
2: So soll es sein. Pro Karton sind 12 Bälle drin, also jeder Verein kriegt 10. Das heißt, es mussten auch noch 2 Bälle aus jedem Karton raus. Ja, also logistisch.

0: ein bisschen herausfordernd gewesen, aber für die Vereine ist uns keine Mühe
1: zu gering.
0: Genau.
2: Neben dem Präsidenten waren auch die übrigen Herren des Kreisfachverbandes Mansfeld-Südharz mit vor Ort in Lengefeld, was auch einen regen Austausch mit den Vereinsvertretern begünstigte, die ihre kleinen Sorgen und Nöte so auf kurzem Wege mit dem Verantwortlichen besprechen konnten. Die Freude über die Aktion überwog natürlich und war allen anzusehen. Schließlich kostet so ein Ball um die 30 Euro und hält auch nicht ewig. Begeistert zeigten sich beispielsweise Axel Dammann vom MSV Eisleben und Ingo Wolf aus Oberröpplingen.
3: Super, einwandfrei. Ja? Könnte jede Woche sein.
1: Ja. Es wurde gerade schon gesagt, es gibt zu wenig Unterstützung so
3: genau.
1: Vom Fußballverband.
3: Genau.
1: Ja, also
3: na, freut euch. Na klar, super.
1: Wo fließen die Bälle hin?
3: Im Jugendbereich, denke ich mal, irgendwo. Na, haben wir immer Verwendung.
4: Finde ich gut.
1: Ja? No? Es gab ja noch nie was irgendwie richtig. Zurück und jetzt gibt es mal ein paar Bälle.
4: Jawohl, sehr schön.
1: Und für was wollt ihr die Bälle nutzen?
4: Zum Trainingsbetrieb.
1: Okay.
2: No? Unabhängig von der Ballaktion muss ein Name aber noch erwähnt werden, Volkmar Lennepper, der als Spieler, Trainer und Übungsleiter unterwegs war und heute als gute Seele des FSV Lengefeld gilt.
1: Lengefeld spielt in der Kreisklasse. Wie war denn die letzte Saison?
5: Ja, Platz 7 hatten wir da belegt.
1: Immerhin, ja, für so einen kleinen Ort.
5: Ja, wir hatten ständig Neuzugänge und Abgänge und wie so ist.
1: Sie sind ja jetzt hier der Betreiber der Gaststätte.
5: Ja.
1: Waren aber auch mal Trainer.
5: Ich war auch mal Trainer, ja. Über 20 Jahre.
1: Wow.
5: Ja.
1: Und wie finden Sie denn die Sache jetzt hier mit den Bällen?
5: Finde ich eine gute Sache, aber es kommt trotzdem vom Sportbund zu wenig.
1: Das muss mal gesagt werden, ja?
5: Ja.
1: Also vom Fußballverband?
5: Ja.
1: Was würden Sie sich denn sonst noch so vorstellen an Unterstützung?
5: Ja, es reicht schon, wenn wir eine Genehmigung kriegen würden, wie zum Beispiel, wir wollten das ganze Gelände mal umzäunen. Dass man da irgendwie eine Förderung oder was bekommen könnte. Mhm. Aber das hat sich nie was getan. Weil das, weil wir eben in der untersten Klasse spielen, ja. Das ist das ganze Problem. Mhm. Einen richtigen Sponsor, der uns Geld gibt, ganz schwierig heutzutage.
1: Da geht es den Bundesligamannschaften besser?
5: Ja.
1: Sind Sie auch Fan in eurer Mannschaft?
5: Nein. Ich werde nächstes Jahr 70.
1: Da kann man ja trotzdem noch Fußball
5: spielen. Nein, das ist vorbei. Der Bessere soll gewinnen.
1: Super.
6: Die Resultate der Platzbandkegler.
7: Die Platzbandkegler hatten letztes Wochenende ihren 12. Spieltag in der Landesliga. Dabei unterlag Siebigerode 2 mit 3 Holz gegen Ziegelrode 1. Annerode 1 als unangefochtener Spitzenreiter dominierte Bendorf 1. Ziegelrode 2 und Annerode 2 trennten sich 367 zu 377 Holz. Und Kreisfeld 1 unterlag Siebigerode 1 in der Tabelle an der Spitze mit 24 zu 0 Punkten. Annerode 1, dann Siebigerode 1, 22 zu 2 Zähler auf den folgenden Plätzen. Ziegelrode 1, Bendorf 1, Kreisfeld 1, Ziegelrode 2, Annerode 2 und Siebigerode 2. In der Kreisliga gab es die Rückspiele im Viertelfinale. Dabei unterlag Hergesdorf-Alsdorf 2, Annerode 3. Ziegelrode 3 und Bendorf 2 trennten sich 352 zu 306 Holz. Annerode 3 unterlag, klar, Hergesdorf-Alsdorf 2. Bendorf 2 und Siebigerode 3 trennten sich 348 zu 338 Holz. Und Kreisfeld 2 blieb Sieger gegen Hergesdorf-Alsdorf 2. Qualifiziert für das Halbfinale haben sich damit, das sind noch die Paarungen, Kreisfeld 2 und Ziegelrode 3 sowie Hergesdorf 1 und Siebigerode 3.
6: Der erste Spieltag der Kreisoberliga hatte gleich eine Begegnung unter Nachbarn zu bieten. Germania Hergesdorf empfing Grün-Weiß Wimmelburg.
2: Nach der Herabstufung im Rahmen der Fußball-Kreisliga-Reform vor 3 Jahren konnten die Herren des SV Germania Hergesdorf direkt von der Kreisklasse wieder in die Kreisliga aufsteigen. Und schafften es in der folgenden Saison 2025/26 tatsächlich in die Werbefabrik DE Kreis Oberliga. Nun stand die erste Begegnung in der neuen Spielklasse an und das sollte gleich ein Ortsderby gegen den FSV Grün-Weiß Wimmelburg sein. Bei gut 35 Grad und voller Sonne auf dem Kulch war das nicht ganz ohne. Doch nicht nur die Hergesdorfer Elf freute sich auf das Spiel, auch ihr langjähriger Trainer Tobias Balzer.
1: erste Spiel steht bevor. Schon ein bisschen aufgeregt. Was haben Sie den Jungs in der Kabine gesagt?
8: Ja, erstmal freuen wir uns, dass wir überhaupt wieder Fußball spielen können, dass die Saison wieder losgeht. Und mit Wimmeborg haben wir natürlich ein richtiges Brett gleich für den ersten Spieltag. Aber ich glaube, leichte Mannschaften gibt es jetzt nicht mehr. Wir wissen, dass wir als Aufsteiger natürlich immer als Underdog auftreten müssen. Der klare Favorit ist heute natürlich Wimmeborg. Aber ich glaube, wir wollen versuchen, in der einen oder anderen Situation doch einen Fuß zu stellen und ein bisschen zu ärgern. Und vielleicht mit ein bisschen Spielglück ist ja was drin heute.
1: Wie haben Sie Ihre Mannschaft vorbereitet? Haben Sie sich Verstärkung geholt?
8: Ja, wir haben drei Neuzugänge tatsächlich. Wir haben ein Trainingslager durchgeführt. Wir haben drei Testspiele. Und wir sind eigentlich, denke ich, ganz fit, dass wir die Saison gut durchstehen.
1: Heute ist ja nun so heiß. Machen Sie es wie bei der WM mit Trinkpause zwischendurch?
8: Ja, heute machen wir Trinkpause. Tatsächlich.
1: Tatsächlich. So, vielleicht ein kleiner Tipp von Ihnen. Was denken Sie, wie wird es ausgehen?
8: Ich hoffe, ein Tor mehr für uns als für Wimmeburg.
1: Sie haben ja gerade erwähnt, Sie waren früher auch Jugendtrainer. Es wurde schon gesagt, Sie haben eine sehr gute Jugendarbeit hier. Deswegen haben Sie es vielleicht auch als kleiner Ort geschafft, jetzt in die Kreisoberliga. Liegt das da dran? Haben Sie wirklich so eine gute Jugendarbeit? Oder?
8: Ja, wir haben definitiv eine gute Jugendarbeit. Also von der Mannschaft sind 80% aus den eigenen Reihen. Also wir haben auch als kleiner Verein wenig Geld, wo wir Spieler zukaufen können und auch nicht wollen. Deswegen, wir setzen alles auf Jugendarbeit. Dafür lebt der Verein, dafür sind wir auch ausgelegt. Und auch mit zwei Männermannschaften mittlerweile. Wir haben noch eine Spielgemeinschaft mit der zweiten, mit Deutonia Sirslehm. Da sind wir auch dolle stolz drauf. Unsere Frauen spielen in der Verbandsliga und noch fünf Jugendmannschaften. Und da sind wir eigentlich ganz zufrieden und gut aufgestellt.
1: Gut aufgestellt, auch in der Breite. Also nicht nur, was weiß ich, wie ein Messi und ein paar ringsrum, sondern mehrere gute Kader.
8: Ja, definitiv, ja. Wir brauchen natürlich elf gute Kicker auf dem Platz, dass sie nicht alle das gleiche Niveau haben können, das ist klar. Aber ich bin guter Dinge, dass wir gut durch die Saison kommen.
2: Genauso hochmotiviert gingen aber auch die Gäste aus Wimmeburg in dieses Derby. Nach zwei ebenfalls erfolgreichen Saisons in der Kreisoberliga mit einem zweiten und einem vierten Platz sollten die drei Punkte am Ende des Tages unbedingt mit nach Wimmeburg wandern. Genug Erfahrung in der obersten Spielklasse des Kreises ist schließlich vorhanden. Im Gegensatz zu den Debütanten aus Hergesdorf.
9: Vorbereitung ist gelaufen, muss ich sagen. Also wir sind guter Dinge, dass wir heute ja drei Punkte reisen, dass wir mit zu unseren Gunsten spielen und ja, was soll ich groß sagen.
1: Ihr seid ja schon ewig in der Kreisoberliga vertreten. Gib doch mal einen Tipp. Gib den Hergesdorfern mal einen Tipp.
9: Was soll ich gerade tippen? Kreisoberliga ist schon was anderes wie Kreisliga. Da ist schon ein bisschen mehr Körper, mehr Spiel, Fitness ist ganz wichtig. Ich denke, das werden sie heute das erste Mal spüren müssen.
1: Wie habt ihr euch vorbereitet? Habt ihr
9: viele Testspiele? Wir haben einen Wechsel, ja, einen Zugang. Ansonsten ist die Mannschaft immer noch dieselbe, wie sie letztes Jahr war. Alle fit, keine Verletzungen, alle gut trainiert. Also wir sind guter Dinge, dass die Saison gut läuft.
1: Heute gibt es ja auch Trinkpausen, wurde gerade gesagt. Das muss vielleicht auch sein, oder was sagst du?
9: Auf jeden Fall. Bei der Wärme macht das schon Sinn, mal kurz zwei Minuten durchzuschnaufen, mal ein Stück zu trinken, bevor hier wirklich mal jemand abklappt. Auch wenn man nicht damit rechnet, auch die fittesten Leute können mal schnell zusammenbrechen. Deswegen denke ich, Trinkpause macht schon Sinn.
1: Auch für die Zuschauer.
9: Auf jeden Fall.
2: Gut 250 Zuschauer fanden sich ein, um die Partie am Spielfeldrand zu verfolgen. Geleitet wurde das Kreis-Oberliga-Duell von Schiri Jannis Elias Seifert, unterstützt von seinen Kollegen John Gödicke und Sören Fischer. Beim Anpfiff war dabei noch nicht zu ahnen, dass sich die Partie zu einem echten Torfeuerwerk entwickeln wird. So setzten sich die Gastgeber der packenden Begegnung am Ende mit 5:3 durch. Wobei schon das erste Tor, geschossen bereits in der zweiten Minute von Marvin Elster, wahrscheinlich für alle überraschend zustande kam. Nur wenig später in Minute 8 erhöhte Paul Kort auf 2:0. Gut, gut, gut, gut, gut, gut, gut, gut, gut.

0: und es folgten weitere Chancen für die Hausherren. Doch wer dachte, dass das Spiel vorzeitig entschieden war, sah sich getäuscht. Die Gäste aus Wimmelburg blieben dran und kämpften sich schnell auf Augenhöhe zurück. So erzielte Philipp Maximilian Burkert bereits in Minute 15 den Anschlusstreffer zum 2:1. Nur 6 Minuten später klingelte es erneut im Tor der Germanen. Jonas Krüger markierte den verdienten Ausgleich mit 2:2. Eine heiße Partie, auch die Temperaturen betreffend. So folgte schließlich die wohlverdiente Trinkpause. Danach präsentierten sich die Germanen wieder frischer und angriffslustiger, wobei auch nicht jede Aktion belohnt wurde. Kurz vor dem Pausenpfiff schlug Hergesdorf jedoch erneut zu. So traf Kevin Jerome Balzer in der 41. Minute zur 3:2 Halbzeitführung. Nachdem der Unparteiische in der ersten Halbzeit nicht eine Karte zeigte, geschah dies zu Beginn des zweiten Durchgangs geradezu inflationär. Doch die Vergehen waren nicht so schwerwiegend, sind eher nicht erwähnenswert. Bis der nächste Treffer fiel, vergingen allerdings 25 Minuten. So war es Nico Schlotter, der den Vorsprung der Germanen mit einem Kracher aus einiger Entfernung in der 70. Minute auf 4:2 ausbauen konnte. Nach dieser Notbremse vor dem Wimmelburger Tor erhöhten die Gastgeber in der 75. Minute schließlich auf 5:2. Luca Elias Teichmann verwandelte den Strafstoß souverän. Kurz vor Abpfiff gelang es dann Philipp Burkert von den Gästen zum zweiten Mal die Kugel zu versenken und auf 5:3 zu verkürzen. Am ersten Heimsieg von Germania Hergesdorf in der Werbefabrik Kreis Oberliga konnte das allerdings nichts mehr ändern.
1: Geile Sache!
2: Ja, Wahnsinn. Also, wir haben erwartet, dass es ein enges Spiel wird, dass es ein klasse Spiel wird. Das haben wir auch geliefert, denke ich. Verdient gewonnen zum Schluss. Die ersten 3 Punkte der Vereinsgeschichte. Was schön, das gibt es jetzt noch ein geiles Bier und dann machen wir uns einen schönen Abend. Dankeschön.
3: Das war's für heute. Ich hoffe, es war interessant für Sie und Sie schalten auch das nächste Mal wieder ein, wenn es heißt Sport bei Punkt um.

0: Nach der Premiere im vergangenen Jahr wurde der Tag der Feuerwehren Sachsen-Anhalts am 25. Mai 2019 in der Lutherstadt Eisleben eröffnet. Oberbürgermeisterin Jutta Fischer konnte dazu Sachsen-Anhalts Innenminister Holger Stallknecht und Kai-Uwe Lohse, Vorsitzender des Landesfeuerwehrverbandes Sachsen-Anhalt, zur Eröffnung auf dem Wiesengelände begrüßen. Unterstützt wurde sie dabei auf der Bühne von der frisch gekrönten Kupferschieferkönigin Eileen und Ramon Friedling, Chef der Eisleber Feuerwehr. Alle 12 Ortswehren der Lutherstadt hatten Abordnungen delegiert. Zahlreiche Gäste aus Politik und Verwaltung hatten sich diesen Samstagmorgen freigehalten und demonstrierten damit, wie wichtig ihnen die Arbeit der Wehren ist.
1: Und dafür, muss ich ganz ehrlich sagen, nehme ich die Worte von Richard von Weizsäcker in den Mund. Die Feuerwehren, das technische Hilfswerk, alle Rettungsorganisationen sind die frühesten Bürgerinitiativen, die es gibt. Sie verdienen unsere Hochachtung. In diesem Sinne, gut wehr!
2: Wer hätte das vor 2 Jahren gedacht, als das die ganze Sache ins Leben gerufen wurde, dass das so einen Anklang findet? Heute guckt ganz Sachsen-Anhalt auf Eisleben, auf die Feuerwehren der Stadt Eisleben. Und ich denke, resümierend zu sagen zu können, dass wir hier alles richtig gemacht haben. Es wurde Zeit, dass in Sachsen-Anhalt ein Tag geschaffen worden ist, der ausschließlich für die Feuerwehr da ist und der, egal mit welcher Veranstaltung, darauf hinweist, hier sind tausende Ehrenamtliche, die ihre Gesundheit, gegebenenfalls ihr Leben für die anderen in Sachsen-Anhalt aufs Spiel setzen. Und ich denke, das ist eine ganz super Sache, die hier läuft. Wir brauchen Aufmerksamkeit und das nicht bei Feuerwehren, sondern bei unseren Bürgerinnen und Bürgern. Wenn Frau Bürgermeisterin sagt, die Bürgerinnen und Bürger auch dieser Region können den Hut ziehen, können sie gerne machen. Viel besser wäre, dass sie sich demnächst beim Wehrleiter der Feuerwehr X und Y melden und um Eintritt bitten, damit wir die ganze Sache hier noch ein bisschen verstärken können und dass die momentan die Arbeit haben, ein bisschen entlastet werden, dass wir das auf breitere Schultern stellen können. Und dann können wir auch noch eine bessere Qualität und auch ein bisschen Ruhe in die Einsatzkräfte bringen. Es konzentriert sich nicht alles auf Einzelne, sondern wir können das Ganze ein bisschen auf breite Schultern bringen und dementsprechend dann auch fördern.
3: Herr Uwe, wir haben lange überlegt, so einen Feuerwehrtag zu machen mit Lutz Bergling und anderen zusammen. Und das hat sich jetzt wirklich etabliert. Ende Mai, das letzte Wochenende, schaut ganz Sachsen-Anhalt auf unsere Feuerwehren, auf euch. Weil wir das nochmal ins Bewusstsein bringen wollen, wie wichtig Wehren sind für die Sicherheit der Menschen. Aber umgekehrt auch, dass wir die Bürgerinnen und Bürger brauchen. Weil Ehrenamt funktioniert ja nicht damit oder dadurch, dass man sagt, nur die anderen machen es. Sondern wir brauchen ja Menschen, die mitmachen. Und wir müssen weg von dieser egoistischen Ich-Gesellschaft wieder hin mehr zu einer Wir-Gesellschaft, wo der eine für den anderen einsteht und wo man bereit ist, Verantwortung in einer Gesellschaft zu übernehmen.
0: Der Innenminister war es auch, der die Veranstaltung schließlich eröffnete und zunächst an das Landespolizeiorchester übergab.

0: Die Eisleber Feuerwehr als Gastgeber war mit viel Technik, aber auch zahlreichen Kameraden vor Ort. Einer von ihnen, Frank Engelmann, seit über 30 Jahren aktiv bei der Feuerwehr, erläuterte einmal, was sich alles auf einem Löschgruppenfahrzeug befindet.
1: Also das ist alles drauf, was wir für die Brandbekämpfung und für die technische Hilfeleistung brauchen. Ja, wir haben hier Stromerzeuger, Kettensägen, Beleuchtungsmaterial, Nassaurer, dann haben wir Chemikalien-Schutzanzüge, natürlich diverse Schläuche und Materialien, die wir zum Brandeinsatz brauchen, Strahlrohre und natürlich auch Schaummittel, Feuerlöscher, alle Größenordnungen. Wir haben ein hydraulisches Rettungsgerät, was wir für Verkehrsunfälle benötigen, Schornsteinfegerwerkzeug, ja, für Schornsteinbrände. Alle Sorten an Leitern haben wir auf dem Fahrzeug. Außerdem führen wir 2.500 Liter Wasser mit und unsere Heckpumpe, die eingebaute, die wird immer im Vormotor angetrieben und die bringt 3.500 Liter pro Minute.
2: Das sieht alles sehr schön sortiert und ordentlich aus. Wer macht denn das dann immer? Wer füllt das nach? Oder?
1: Ja, also nach dem Einsatz machen das die Kameraden, die das Auto benutzt haben, in allererster Linie. Und hinterher haben wir drei hauptamtliche Geräteworte, die dann sich damit beschäftigen, die Geräte wieder einsatzfähig zu machen und auch zu überprüfen.
2: Gibt es irgendwas, wo Sie sagen, das müsste auch noch drauf sein und ist jetzt nicht dabei?
1: Nein, also das Auto ist sehr komplett, deswegen war es auch sehr teuer. Ja, also und es ist bis an letzte Gramm ausgelastet, was die Tonnage betrifft.
2: Wie viele Kameraden können ja mitfahren? Keiner. Das ist eigentlich nur zum...
1: Doch, 9 Kameraden, eine komplette Löschgruppe fährt hier mit.
0: So wie der Vater und auch der Opa von Frank Engelmann ist auch Sohn Nick nun in 4. Generation bei der Eisleber Feuerwehr aktiv. Doch wenn es um die Feuerwehr geht, dann darf einer nicht fehlen. Jörg Schlichting, Inhaber der Firma EWS aus Eisleben, Hersteller von Feuerwehr- und Sicherheitsschuhen.
3: Ja, Tag der Feuerwehr, offiziell in der Lutherstadt Eisleben. Und wie man sieht, ist heute schon einiges an Feuerwehren aufgefahren. Wir sind als Hersteller der Marke EWS in der Lutherstadt Eisleben natürlich stationiert, gern mit dabei, präsentieren natürlich gern unsere Produkte, aber freuen uns auch, Partner der Feuerwehr zu sein und gestalten den heutigen Tag natürlich gern mit. Ja, erstmal muss man tatsächlich dazu sagen, wir sind im Spezialbereich Feuerwehr, haben wir Kernkompetenz. Und unser zweites Standbein ist der sogenannte Heißbereich. Geht es in Stahlwerke, Aluminiumwerke, Gießereien. Und da muss man wissen, okay, der Schutz einer Kategorie 3 Stiefel ist das Wichtigste. Also es darf kein Aluminium in den Fußbereich kommen, es darf kein Stahl, das muss alles abfließen. Das sind ganz spezielle Schaftkonstruktionen mit ganz speziellen Sohlen, die wir verarbeiten. Und das ist das Wichtige für diese Spezialschuhe aus dem Hause EWS.

0: Auch das THW aus Sangerhausen war mit großem Aufgebot nach Eisleben gekommen, um beim Tag der Feuerwehr dabei zu sein.
1: Wir bedanken uns erstmal aufs Herzlichste, dass wir heute hier in Eisleben dabei sein dürfen. Und wenn ich mich an die Anfangszeit erinnere, da hieß es dann, die Konkurrenz kommt. Und mittlerweile hat sich das jetzt für uns so ergeben, dass wir jetzt ein festes Team sind. Feuerwehr und THW gehören einfach zusammen. Der letzte große Einsatz, das war damals 2013 das große Hochwasser. Und da ging es auch bloß im Teamwork. Da war Feuerwehr, THW, Bundeswehr. Und wenn das nicht funktionieren würde, wäre es eben schade. Und wir freuen uns riesig, dass es sich jetzt so entwickelt hat.
2: Wie sind Sie im Moment personell aufgestellt?
1: Personell sehr gut. Ich bin auch stolz auf das Team, was in Sangerhausen vom THW ist, überhaupt THW. Und ist eine super Truppe und wir sind circa so 60 Leute jetzt im THW Sangerhausen. Mit Jugendgruppe natürlich. Ganz wichtig, unsere Jugend. Ne?
2: Wie machen Sie das mit der Ausbildung?
1: Ja, das macht jeder Ortsverband anders und wir machen das 14-tägig montags abends immer in der Ausbildung und einmal im Monat, jeder dritte Sonnabend, ist eine Ganztagsausbildung von 8 bis 16 Uhr. Und dann sind wir noch dafür zuständig, auch unsere Stadt zu unterstützen, diverse Veranstaltungen absichern und. Da kommt vieles dann zusammen und es macht Spaß.
0: Auch die Polizei war beim Feuerwehrtag in Eisleben präsent. Max interessiert sich schon eine ganze Weile dafür. Doch bei der Feuerwehr ist er auch und nicht als einziger in der Familie.
3: Unser Uropa, der war zwar Major bei der Feuerwehr in Leipzig. Ne? So ein Onkel und ein Schwager und alle bei der Feuerwehr. Ne? Feuerwehr ist wichtig, die brauchen wir. Ja, so wie die Polizei, die ist auch so wichtig.
4: Ja,
5: genau.
3: Ja?
5: Deshalb ja. Suchen wir ja auch ganz junge, engagierte und kluge Köpfe. Und das sieht so aus, dass Max sich dafür interessiert und auch ein kluger Junge ist. Ja?
3: Wenn ich jünger wäre, ne, dann hätte ich vielleicht den Beruf auch noch ergriffen. Aber naja, damals war das nicht ganz so einfach. Ja? Ja. Zu DDR-Zeiten, da musste man schon und naja, wie das so war.
5: Ja, ja.
3: Ja, aber... Ja.
5: Heute können Sie es vorstellen.
3: Ja, heute können Sie es mal vorstellen.
5: Das war ja mal eine Zeit lang schwer, bei der Polizei anzukommen, als Bewerber. Ja. Wie sieht es denn heute aus? Was für Voraussetzungen muss ich denn mitbringen?
6: Also wir haben verschiedene Laufbahngruppen. Die Laufbahngruppe 1, das ist der ehemalige mittlere Dienst, wie so der Volksmund sagt, oder die Laufbahngruppe 2, das ist dann das Studium, wo wir halt Kollegen einstellen. Schwer ist das genauso. Ja? An diesen Einstellungstests haben wir nicht gerüttelt. Also man muss fit sein, man muss gesundheitlich fit sein, ja? Man muss klug und strukturiert sein. Also diese Voraussetzungen sind nach wie vor, sag mal, die muss man, diese Einstellungshürde muss man nehmen. Wir haben unseren Korridor erweitert, also bis zum 37. verendeten Lebensjahr. Man hat so ein bisschen sportlich jetzt abgeschwächt die ganze Sache, dass man eigentlich dieses Sportabzeichen mit in den Bewerbungsunterlagen abgeben muss. Die Möglichkeit hat man bei uns, zum Beispiel bei der Polizei hier in Mansfeld-Südtorz, da kann man das Sportabzeichen ablegen, Sportabzeichen in Silber. Und das hat man ein bisschen aufgeweicht, ansonsten rütteln wir nicht. Also wir brauchen kluge Leute.

Von den ca. 31.000 Freiwilligen in 1.500 Feuerwehren Sachsen-Anhalts stellten die Eisleber in ihrem Festumzug nur einen kleinen Teil. Marschiert wurde vom Wiesengelände über die Lindenallee und den Plan zum Marktplatz.

Angeführt und musikalisch begleitet wurde der Umzug von den Spielleuten der Freiwilligen Feuerwehr Helfter, die später am Rathaus noch ein kleines Platzkonzert gaben.

0: Wir, die Stadtfeuerwehr Lutherstadt-Eisleben, freuen uns sehr, heute Ausrichter des zweiten landesweiten Tages der Feuerwehr sein zu dürfen. Es wirken aus unserer Stadt über 200 freiwillige Helfer mit, aus allen Bereichen, ob das die Einsatzkräfte sind, die Kinder- und Jugendfeuerwehr, der Spielmannzug, Alters- und Ehrenabteilung ist vertreten, schaut nach dem Rechten hier bei uns auf unserem Ausstellungsgelände. Natürlich haben wir auch unsere Partner im Einsatz mit vor Ort, die sich präsentieren. Der Förderverein Rettungswesen ist hier zu nennen, die Polizei, das Technische Hilfswerk, unsere Kinder- und Jugendfeuerwehr macht eine Aktionsmeile. Es gibt Schauverführungen auf unserem Wiesengelände, dem heutigen Ausstellungsgelände. Und parallel dazu findet im Rathaus der Lutherstadt Eisleben eine Auszeichnungsveranstaltung des Innenministeriums statt, wo auch zahlreiche Gäste, unter anderem durch den Innenminister, aber auch durch unsere Oberbürgermeisterin begrüßt werden. Die Stadtfeuerwehr der Lutherstadt Eisleben setzt sich aus den Feuerwehren in unseren Ortschaften und natürlich hier in der Lutherstadt Eisleben direkt zusammen. Wir haben über 750 Feuerwehrmitglieder insgesamt, welche sich in den Einsatzabteilungen, in den Kinder- und Jugendfeuerwehren, im Spielmannzug, aber auch den Alters- und Ehrenabteilungen organisiert haben. Heute helfen hier über 200 freiwillige Helfer mit, um diesen Tag mit Leben zu erfüllen, ausgestalten zu können. Ja, vielleicht noch ein bisschen im Detail. Wir haben 80 Kinder in der Kinderfeuerwehr. Wir haben rund 120 Kinder in den Jugendfeuerwehren, haben rund 360 Einsatzkräfte und wie ich es bereits erwähnt habe, über 700 in der Feuerwehr insgesamt. Und wir sind sehr stolz, dass wir heute hier Ausrichter dieses Tages sein dürfen und auch möchten von dieser Stelle auch die Feuerwehren im ganzen Land Sachsen-Anhalt herzlich grüßen. Wir senden kameradschaftliche Grüße an euch und wissen, dass ihr an dem heutigen Tag euch genauso gut präsentiert, wie wir es hier in der Lutherstadt Eisleben hoffentlich tun.
1: Die Zahlen sind sehr beeindruckend, Herr Friedling, aber trotzdem wurde heute schon mehrmals gesagt, jeder, der Interesse an der Feuerwehr findet, wäre herzlich willkommen, oder?
0: Ja, das ist korrekt. Das ist auch ein Ansinnen dieses Tages. Er steht ja unter dem Motto, wie im letzten Jahr, voller Einsatz. Ziel ist in erster Linie, für die Feuerwehr zu werben, für die Einsatzarbeit zu werben, für die Kinder- und Jugendfeuerwehr zu werben, denn hieraus generieren sich die späteren Einsatzkräfte. Und ja, es ist ein schöner Anlass in diesem Jahr. Wir hatten uns auch im letzten Jahr als Stadtfeuerwehr an diesem Tag bereits beteiligt, zum ersten Mal. Allerdings dezentral in den einzelnen Ortschaften. Wir haben hier mehr Ortsnähe gesehen und hatten auch eine relativ gute Resonanz für den ersten Tag dieser Art. Und in diesem Jahr freuen wir uns ganz besonders, dass wir in einer Größenordnung, wie sie für uns so noch nicht da gewesen ist, diesen Tag hier organisieren durften und herzliche Grüße an alle Feuerwehren im Land aussenden dürfen.
2: Im Rathaus versammelte sich indessen alles, um verdiente sachsen-anhaltinische Feuerwehrkameraden zu ehren. Musikalisch wurde die Auszeichnungsveranstaltung wiederum von Solisten des Landespolizeiorchesters begleitet.

0: Die Bürgerinnen und Bürger nicht nur in Sachsen-Anhalt, sie verlassen sich darauf, wenn es schwierig wird, dass diese Feuerwehren da sind. Aber es ist erstens nichts Selbstverständliches, weil wir es eben bei uns in Deutschland ehrenamtlich organisieren, jedenfalls überwiegend. Und es ist auch insofern nichts Selbstverständliches, weil Feuerwehr ja bedeutet, dass hinter diesem Begriff ein Mann oder eine Frau steht, die sich in den Dienst der Sache annimmt. Die irgendwann sich entschieden hat, selbst Feuerwehrfrau zu werden, selbst Feuerwehrmann zu werden, die Ausbildung hat machen müssen, zusätzlich zum Beruf, zusätzlich zur Ausbildung, die dann in schwere Einsätze gehen muss, unter Risiken, bestmöglichst ausgebildet, wo wir auch wissen, auch in Sachsen-Anhalt das erlebt haben, dass die Verrichtung des Dienstes für andere, man dem Risiko ausgesetzt ist, sein Leben zu lassen. Ich erinnere mich in Wolmerstedt, wo ein Fahrzeug umgekippt ist. Ich erinnere mich nicht in unserem Bundesland, aber in einem benachbarten, wo bei einem Einsatz auf der Autobahnkameraden totgefahren worden sind. Dazu gehört, wenn sie in den Einsätzen sind, Dinge verarbeiten zu müssen. Dazu gehört, Schwerverletzte zu bergen, aus den Fahrzeugen zu schneiden, trotz aller emotionaler Betroffenheit die Professionalität zu haben. Und selbst wenn sie nicht mehr helfen konnten und Tote geborgen haben, in der Verarbeitung dieses Einsatzes damit umgehen zu müssen und das verarbeiten zu müssen. Insofern ist Feuerwehr eben nicht ein Begriff, sondern Feuerwehr ist jeder Einzelne von. Wir können in dieser Gesellschaft nur dankbar sein dafür, dass es Menschen wie sie gibt, die sich in die Pflicht nehmen lassen und die auch selbstlos dienen.
1: 16 Kameraden erhielten dann in Anerkennung großer Verdienste um den Brandschutz in Sachsen-Anhalt aus den Händen des Innenministers das silberne Brand- und Katastrophen-Ehrenzeichen am Bande. Hans-Jürgen Kamm von der Freiwilligen Feuerwehr Haarsleben bei Halberstadt wurde mit dem goldenen Abzeichen geehrt.

Hallo und herzlich willkommen, liebe Zuschauerinnen und Zuschauer bei Punktum, Ihrem regionalen Fernsehprogramm am heutigen Dienstag. Gestern gegen 8 Uhr fuhr in der Hemsdorfer Straße, Ecke Pollebener Straße in Gerbstedt, ein Quad auf einen verkehrsbedingt haltenden Pkw auf und verursachte Sachschaden. Der Pkw-Fahrer begab sich daraufhin zur Quad-Besatzung, um den Sachverhalt zu klären. Im folgenden Dialog zwischen dem Pkw-Fahrer und einer männlichen Person der Besatzung kam es zur Aufforderung, mitgeführte Gegenstände aus dem Pkw zu übergeben. Dieses erfolgte jedoch nicht. Das Quad verließ daraufhin mit beiden augenscheinlich männlichen Personen den Unfallort unerkannt in Richtung Gerbstedt. Am Quad sollen sich nach ersten Erkenntnissen keine amtlichen Kennzeichen befunden haben. Die Polizei hat sofort Fahndungsmaßnahmen nach den Flüchtenden eingeleitet. Die Ermittlungen zu den Gesamtumständen laufen. Ebenfalls Montag aber schon 4.45 Uhr kollidierten an der Einmündung zur Kreisstraße 2338 Biesenrode aus noch ungeklärter Ursache zwei Pkw. Dabei wurden zwei Fahrzeuginsassen verletzt und durch den Rettungsdienst in Krankenhäuser gebracht. Die Fahrzeuge mussten durch Abschleppdienste geborgen werden. Im Einsatz an der Unfallstelle war ebenfalls die Feuerwehr zur technischen Hilfeleistung.

0: Samstagsöffnungszeit des Stadtbüros Sangerhausen statt. Am 5. September findet die Samstagssprechstunde dann am 12. September zu den gewohnten Zeiten von 9 bis 12 Uhr statt. Der CDU-Landtagsabgeordnete Matthias Redlich lädt am Samstag, den 29. August, zu einer gemeinsamen Fahrradtour durch die Goldene Aue ein. Mit dabei der mehrfache Weltmeister und Olympiasieger im Radsport Jens Lehmann. Die rund 20 Kilometer lange Tour startet um 14 Uhr am Bahnhofsvorplatz in Sangerhausen. Treffpunkt ist da bereits ab 13.30 Uhr. Die Strecke führt über Martinsried, Brücken und Wallhausen nach Oberröpplingen. Unterwegs ist eine gemeinsame Pause vorgesehen, bei der Gelegenheit zum Gespräch mit Jens Lehmann besteht. Zum Abschluss kehren die Teilnehmer in Oberröpplingen ein. Bei Bratwürsten und Getränken bleibt dort Zeit für weitere persönliche Gespräche und einen gemütlichen Ausklang. Alle, die gern mit uns radeln möchten, sind herzlich eingeladen, betont der Abgeordnete. Eine Anmeldung ist bis zum 26. August unter matthiasredlich@landtagsabgeordneter.de oder telefonisch unter Sangerhausen 279669 möglich.
1: 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Organisiert vom Reit- und Fahrverein Einetal-Westdorf Aschersleben e.V. 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

Um ein langjähriges Projekt in der Region zu beenden, luden der Landrat und die Standortentwicklungsgesellschaft Mansfeld-Südharz MbH gemeinsam zu einem Termin am Ortsausgang Hettstedt in der Ritteröder Straße ein. Vor Ort unter anderem neben dem Landrat auch die Geschäftsführerin der Standortentwicklungsgesellschaft Mansfeld-Südharz MbH und der Hettstädter Bürgermeister Frank Tallich. Herr Schröder erläuterte dann den Grund des Hierseins. Es ging dabei um die bauliche Fertigstellung des einheitlichen touristischen Leitsystems im Landkreis Mansfeld-Südharz, ein bedeutendes Infrastrukturprojekt für die Tourismusentwicklung in der Region. Inzwischen weisen über 300 Schilder auf touristische Highlights hin und hier sollte nun symbolisch das letzte Schild enthüllt werden. In der Diskussion war dieses Projekt übrigens schon seit sage und schreibe 2008. Ganz konkret wurden insgesamt 338 touristische Hinweisschilder installiert, die Besucherinnen und

0: Besucher künftig zu 70 touristischen Zielen im Landkreis Mansfeld-Südharz führen. Die Gesamtkosten des Projektes beliefen sich auf rund 1,4 Millionen Euro. Der Landkreis beteiligte sich mit mehr als 450.000 Euro Eigenmitteln an der Finanzierung. Erlöse aus dem Zukunftsfonds sicherten die haushaltsneutrale Umsetzung ab. Und dann konnte endlich das letzte Schild symbolisch enthüllt werden. Somit konnte der Schlusspunkt zu diesem viele Jahre andauernden Projekt gesetzt werden. 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Das Konzert von Josef Haydn, Die Schöpfung, wird am 6. September von 17 bis 19 Uhr in der St. Andreaskirche Eisleben unter der Leitung von Kirchenmusikdirektor Thomas Ennenbach aufgeführt. Die Solisten kommen von der Kantorei Eisleben und Sangerhausen sowie vom Mitteldeutschen Kammerchor. Zum Tag des offenen Denkmals lädt der Schmidtschacht Helbra am 13. September von 9.30 Uhr bis 16.30 Uhr ein.
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2: Der DAX notierte am Dienstagvormittag bei 26.247,79 Punkten, der TecDAX bei 4.075,78 Zählern und der Euro war 1 US-Dollar 15,71 wert.
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2: In der Nacht zum Mittwoch ist es stark bewölkt bis bedeckt und gebietsweise fallen Schauer. Anfangs auch noch gewittrig. Die Tiefstwerte sinken auf 16 bis 13 Grad. Der Wind weht meist schwach aus Südwest. Der Mittwoch wird meist bedeckt und immer wieder fällt etwas Regen. Teils schauerartig verstärkt. Am Abend lassen die Niederschläge nach. Die Tageshöchstwerte erreichen 21 bis 24 Grad. Der Wind weht schwach bis mäßig aus Südwest. In der Nacht zum Donnerstag werden viele Wolken erwartet. Vereinzelt kann es noch etwas regnen. Im weiteren Verlauf der Nachthälfte gibt es von Norden her größere Auflockerungen. Die Temperaturen gehen auf 16 bis 13 Grad zurück. Der Wind weht meist schwach aus Südwest. Am Donnerstag wird bei Quellbewölkung etwas Sonnenschein erwartet. Nur vereinzelt fallen Schauer. Die Tageshöchstwerte erreichen 24 bis 26 Grad. Der Wind weht schwach bis mäßig aus Südwest. In der Nacht zum Freitag ist es gering bewölkt und trocken. Die Temperaturen gehen auf 15 bis 12 Grad zurück. Der Wind weht schwach aus Südwest. Am Freitag bilden sich zahlreiche Quellwolken aus. Meist ist es aber trocken. Die Höchstwerte erreichen 23 bis 26 Grad. Der Wind weht schwach bis mäßig aus Südwest bis West.
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2: Um 11 Uhr waren es 19 Grad, die Luftfeuchtigkeit betrug 74% und der Luftdruck 1010 Hektopascal.
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0: Hallo und herzlich willkommen, liebe Sportfreunde, zu Sport bei Punktum. Vor einigen Tagen überreichte der Kreisfachausschuss Fußball Bälle an alle 60 Vereine im Kreis, die am Spielbetrieb teilnehmen.
1: Donnerstagabend im Stadion am Birkenwäldchen im Sangerhäuser Ortsteil Lengefeld. Die Herren der ersten Männermannschaft trainieren für die nächste Partie der SG Lengefeld Gonnertal 2. In der Kreisklasse Mansfeld-Südharz. Hier am Ende des Ortes hat man seine Ruhe und einen schönen Blick zur Hohen Linde. Doch an diesem Abend, Mitte August 2026, ist es anders. Ein ständiges Kommen und Gehen direkt am Vereinsheim ist zu beobachten. Holen sich hier Vertreter aller 60 am Punktspielbetrieb beteiligten Fußballvereine des Landkreises jeweils eine Kiste mit 10 nagelneuen Bällen ab. Wie es dazu kam, berichtete KfV-Präsident Thomas Große.
2: Also wir haben als Kreisverband Fußball beim Staffeldach den Verein mitgeteilt, dass wir als Fußballverband sozusagen ihnen, den Vereinen, mal was zugutekommen lassen wollen für ihre jahrelange Tätigkeit beziehungsweise ihre Fußballtätigkeit, weil sie immer die Vereine beziehungsweise auch den Nachwuchs fördern und machen und nicht nur immer heißt, dass es nur immer in eine Richtung geht, immer nur bezahlen, sondern auch mal was zurückgeben. Und das ist geht meiner Meinung nach im Fußball nicht einfacher, als wie wenn man ein paar Bälle sponsort. Das haben wir als Kreisfachverband Fußball Mansfeld-Südharz gemacht und haben jedem Verein sozusagen ein 10er Ballpaket versprochen.
3: Und heute ist der Auslieferung.
2: Und heute ist dann sozusagen die Auslieferung, genau. Ja, das sind insgesamt 600 Bälle.
3: Das ist ja logistisch auch nicht leicht. Wie wurden die denn angeliefert?
2: Die wurden angeliefert per 4-Euro-Paletten bei mir zu Hause vor der Haustür. Und dann haben wir sie sozusagen, ich habe Bücher bei mir zu Hause gelagert, mein Kollege Michael Walter hat Bücher zu Hause gelagert auf den Hänger und heute haben wir sie ja hergefahren und halt.
3: So soll es sein.
2: So soll es sein. Pro Karton sind 12 Bälle drin, also jeder Verein kriegt 10. Das heißt, es mussten auch noch 2 Bälle aus jedem Karton raus. Ja, also ist logistisch ein bisschen herausfordernd gewesen, aber für die Vereine ist uns keine Mühe
3: zu gering.
2: Genau.
1: Neben dem Präsidenten waren auch die übrigen Herren des Kreisfachverbandes Mansfeld-Südharz mit vor Ort in Lengefeld, was auch einen regen Austausch mit den Vereinsvertretern begünstigte, die ihre kleinen Sorgen und Nöte so auf kurzem Wege mit dem Verantwortlichen besprechen konnten. Die Freude über die Aktion überwog natürlich und vor allem anzusehen. Schließlich kostet so ein Ball um die 30 Euro und hält auch nicht ewig. Begeistert zeigten sich beispielsweise Axel Dammann vom MSV Eisleben und Ingo Wolf aus Oberröpplingen.
4: Super, einmal frei. Ja? Könnte jede Woche sein.
3: Ja. Es wurde gerade schon gesagt, es gibt zu wenig Unterstützung so
4: genau.
3: Vom Fußballverband.
4: Genau.
3: Ja, also.
4: Na klar, super.
3: Wo fließen die Bälle hin?
4: Im Jugendbereich, denke ich mal, irgendwo. Da haben wir immer Verwendung.
5: Finde ich gut.
3: Ja? No? Es gab ja noch nie was irgendwie
5: richtig.
3: Zurück und jetzt gibt es mal ein paar Bälle.
5: Jawohl, sehr schön.
3: Für was wollt ihr die Bälle nutzen?
5: Zum Trainingsbetrieb.
3: Okay. Okay.
1: No? Unabhängig von der Ballaktion muss ein Name aber noch erwähnt werden. Volkmar Lennepper, der als Spieler, Trainer und Übungsleiter unterwegs war und heute als gute Seele des FSV Lengefeld gilt.
3: Lengefeld spielt in der Kreisklasse. Wie war denn die letzte Saison?
6: Ja, Platz 7 hatten wir da belegt.
3: Immerhin, ja, für so einen kleinen Ort.
6: Ja, wir hatten ständig Neuzugänge und Abgänge und wie es so ist.
3: Sie sind ja jetzt hier der Betreiber der Gaststätte.
6: Ja.
3: Waren aber auch mal Trainer.
6: Ich war auch mal Trainer, ja. Über 20 Jahre.
3: Wow!
6: Ja.
3: Und wie finden Sie denn die Sache jetzt hier mit den Bällen?
6: Finde ich eine gute Sache, aber es kommt trotzdem vom Sportbund zu wenig.
3: Das muss mal gesagt werden, ja?
6: Ja.
3: Also vom Fußballverband?
6: Ja.
3: Was würden Sie sich denn sonst noch so vorstellen an Unterstützung?
6: Ja, es reicht schon, wenn wir eine Genehmigung kriegen würden, wie zum Beispiel, wir wollten das ganze Gelände mal umzäunen. Dass man da irgendwie eine Förderung oder was bekommen könnte. Mhm. Aber das hat sich nie was getan.
3: Nichts.
6: Weil wir eben in der untersten Klasse spielen, ja. Das ist das ganze Problem. Mhm. Ein richtiger Sponsor, der uns Geld gibt, ganz schwierig heutzutage.
3: Da geht es den Bundesligamannschaften besser?
6: Ja.
3: Sind Sie auch Fan in eurer Mannschaft?
6: Nein. Ich werde nächstes Jahr 70.
3: Da kann man ja trotzdem noch Fußball.
6: Nein, das ist vorbei. Der Bessere soll gewinnen.
3: Super.
0: Die Resultate der Platzbandkegler.
7: Die Platzbandkegler hatten letztes Wochenende ihren 12. Spieltag in der Landesliga. Dabei unterlag Siebigerode 2 mit 3 Holz gegen Ziegelrode 1. Annerode 1 als unangefochtener Spitzenreiter dominierte Bendorf 1, Ziegelrode 2 und Annerode 2 trennten sich 367 zu 377 Holz und Kreisfeld 1 unterlag Siebigerode 1. In der Tabelle an der Spitze mit 24 zu 0 Punkten Annerode 1, dann Siebigerode 1, 22 zu 2 Zähler auf den folgenden Plätzen: Ziegelrode 1, Bendorf 1, Kreisfeld 1, Ziegelrode 2, Annerode 2 und Siebigerode 2. In der Kreisliga gab es die Rückspiele im Viertelfinale. Dabei unterlag Hergesdorf-Alsdorf 2, Annerode 3. Ziegelrode 3 und Bendorf 2 trennten sich 352 zu 306 Holz. Annerode 3 unterlag, klar, Hergesdorf-Alsdorf 2. Bendorf 2 und Siebigerode 3 trennten sich 348 zu 338 Holz. Und Kreisfeld 2 blieb Sieger gegen Hergesdorf-Alsdorf 2. Qualifiziert für das Halbfinale haben sich damit, das sind auch die Paarungen, Kreisfeld 2 und Ziegelrode 3 sowie Hergesdorf 1 und Siebigerode 3.
0: Der erste Spieltag der Kreisoberliga hatte gleich eine Begegnung unter Nachbarn zu bieten. Germania Hergesdorf empfing Grün-Weiß Wimmelburg.
1: Nach der Herabstufung im Rahmen der Fußball-Kreisliga-Reform vor 3 Jahren konnten die Herren des SV Germania Hergesdorf direkt von der Kreisklasse wieder in die Kreisliga aufsteigen und schafften es in der folgenden Saison 2025/26 tatsächlich in die Werbefabrik.de Kreisoberliga. Nun stand die erste Begegnung in der neuen Spielklasse an und das sollte gleich ein Ortsderby gegen den FSV Grün-Weiß Wimmelburg sein. Bei gut 35 Grad und voller Sonne auf dem Kulch war das nicht ganz ohne. Doch nicht nur die Hergesdorfer Elf freute sich auf das Spiel, auch ihr langjähriger Trainer Tobias Balzer.
3: Das erste Spiel steht bevor, schon ein bisschen aufgeregt. Was haben Sie den Jungs in der Kabine gesagt?
8: Ja, erstmal freuen wir uns, dass wir überhaupt wieder Fußball spielen können, dass die Saison wieder losgeht. Und mit Wimmelburg haben wir natürlich ein richtiges Brett gleich für den ersten Spieltag. Aber ich glaube, leichte Mannschaften gibt es jetzt nicht mehr. Wir wissen, dass wir als Aufsteiger natürlich immer als Underdog auftreten müssen. Der klare Favorit ist heute natürlich Wimmelburg. Aber ich glaube, wir wollen versuchen, in der einen oder anderen Situation doch einen Fuß zu stellen und ein bisschen zu ärgern. Und vielleicht mit ein bisschen Spielglück ist ja was drin heute.
3: Wie haben Sie Ihre Mannschaft vorbereitet? Haben Sie sich Verstärkung geholt?
8: Ja, wir haben 3 Neuzugänge tatsächlich. Wir haben ein Trainingslager durchgeführt. Wir haben 3 Testspiele. Und wir sind eigentlich, denke ich, ganz fit, dass wir die Saison gut durchstehen.
3: Heute ist ja nun so heiß. Machen Sie es wie bei der WM mit Trinkpause zwischendurch?
8: Ja, heute machen wir Trinkpause. Tatsächlich.
3: So, vielleicht ein kleiner Tipp von Ihnen. Was denken Sie, wie wird es ausgehen?
8: Ich

0: Dörfer ein Dorf mehr für uns als für Wilmerburg.
1: Sie haben ja gerade erwähnt, Sie waren früher auch Jugendtrainer. Es wurde schon gesagt, Sie haben eine sehr gute Jugendarbeit hier. Deswegen haben Sie es vielleicht auch als kleiner Ort geschafft, jetzt in die Kreisoberliga. Liegt das da dran? Haben Sie wirklich so eine gute Jugendarbeit, oder?
0: Ja, wir haben definitiv eine gute Jugendarbeit. Also von der Mannschaft sind 80% aus den eigenen Reihen. Also wir haben auch als kleiner Verein wenig Geld, wo wir Spieler zukaufen können und auch nicht wollen. Deswegen, wir setzen alles auf Jugendarbeit. Dafür lebt der Verein, dafür sind wir auch ausgelegt. Und auch mit zwei Männermannschaften mittlerweile. Wir haben noch eine Spielgemeinschaft mit der zweiten, mit Deutonia Sirslehm. Da sind wir auch dolle stolz drauf. Unsere Frauen spielen in der Verbandsliga und noch fünf Jugendmannschaften. Und da sind wir eigentlich ganz zufrieden und gut aufgestellt.
1: Gut aufgestellt, auch in der Breite, also nicht nur, was weiß ich, wie ein Messi und ein paar ringsrum, sondern mehrere gute Kader.
0: Ja, definitiv, ja. Wir brauchen natürlich 11 gute Kicker auf dem Platz, dass sie nicht alle das gleiche Niveau haben können, das ist klar. Aber ich bin guter Dinge, dass wir gut durch die Saison kommen.
2: Genauso hochmotiviert gingen aber auch die Gäste aus Wimmelburg in dieses Derby. Nach zwei ebenfalls erfolgreichen Saisons in der Kreisoberliga mit einem zweiten und einem vierten Platz sollten die drei Punkte am Ende des Tages unbedingt mit nach Wimmelburg wandern. Genug Erfahrung in der obersten Spielklasse des Kreises ist schließlich vorhanden. Im Gegensatz zu den Debütanten aus Hergesdorf.
3: Vorbereitung ist gelaufen, muss ich sagen. Also wir sind guter Dinge, dass wir heute hier drei Punkte reisen, dass wir mit zu unseren Gunsten spielen. Und ja, was soll ich groß sagen?
1: Ihr seid ja schon ewig in der Kreisoberliga vertreten. Gebt doch mal einen Tipp. Gebt den Hergesdorfern mal einen Tipp.
3: Was soll ich heute hier? Kreisoberliga ist schon was anderes wie Kreisliga. Da ist schon ein bisschen mehr Körper, mehr Spiel, Fitness ist ganz wichtig. Ich denke, das werden sie heute das erste Mal spüren müssen.
1: Wie habt ihr euch vorbereitet? Habt ihr
3: viele Testspiele? Wir haben einen Wechsel, ja. Einen Zugang. Ansonsten ist die Mannschaft immer noch dieselbe, wie sie letztes Jahr war. Alle fit, keine Verletzungen, alle gut trainiert. Also wir sind guter Dinge, dass die Saison gut läuft.
1: Heute gibt es ja auch Trinkpausen, wurde gerade gesagt. Das muss vielleicht auch sein, oder was sagst du?
3: Auf jeden Fall. Bei der Wärme macht das schon Sinn, mal kurz zwei Minuten durchzuschnaufen, mal ein Stück zu trinken, bevor hier wirklich mal jemand abklappt. Auch wenn man nicht damit rechnet. Auch die fittesten Leute können mal schnell zusammenbrechen. Deswegen denke ich, Trinkpause macht schon Sinn.
1: Auch für die Zuschauer.
3: Auf jeden Fall.
2: Gut, 250 Zuschauer fanden sich ein, um die Partie am Spielfeldrand zu verfolgen. Geleitet wurde das Kreis-Oberliga-Duell von Schiri Jannis Elias Seifert. Unterstützt von seinen Kollegen John Gödicke und Sören Fischer. Beim Anpfiff war dabei noch nicht zu ahnen, dass sich die Partie zu einem echten Torfeuerwerk entwickeln wird. So setzten sich die Gastgeber der packenden Begegnung am Ende mit 5:3 durch. Wobei schon das erste Tor, geschossen bereits in der zweiten Minute von Marvin Elster, wahrscheinlich für alle überraschend zustande kam. Nur wenig später in Minute 8 erhöhte Paul Kort auf 2:0.
4: Gut geschafft!

und es folgten weitere Chancen für die Hausherren. Doch wer dachte, dass das Spiel vorzeitig entschieden war, sah sich getäuscht. Die Gäste aus Wimmelburg blieben dran und kämpften sich schnell auf Augenhöhe zurück. So erzielte Philipp Maximilian Burkert bereits in Minute 15 den Anschlusstreffer zum 2:1. Nur 6 Minuten später klingelte es erneut im Tor der Germanen. Jonas Krüger markierte den verdienten Ausgleich mit 2:2. Eine heiße Partie, auch die Temperaturen betreffend. So folgte schließlich die wohlverdiente Trinkpause. Danach präsentierten sich die Germanen wieder frischer und angriffslustiger, wobei auch nicht jede Aktion belohnt wurde. Kurz vor dem Pausenpfiff schlug Hergesdorf jedoch erneut zu. So traf Kevin Jerome Balzer in der 41. Minute zur 3:2 Halbzeitführung. Nachdem der Unparteiische in der ersten Halbzeit nicht eine Karte zeigte, geschah dies zu Beginn des zweiten Durchgangs geradezu inflationär. Doch die Vergehen waren nicht

0: So schwerwiegend sind eher nicht erwähnenswert. Bis der nächste Treffer fiel, vergingen allerdings 25 Minuten. So war es Nico Schlotter, der den Vorsprung der Germanen mit einem Kracher aus einiger Entfernung in der 70. Minute auf 4:2 ausbauen konnte. Nach dieser Notbremse vor dem Wimmelburger Tor erhöhten die Gastgeber in der 75. Minute schließlich auf 5:2. Luca Elias Teichmann verwandelte den Strafstoß souverän. Kurz vor Abpfiff gelang es dann Philipp Burkert von den Gästen zum zweiten Mal die Kugel zu versenken und auf 5:3 zu verkürzen. Am ersten Heimsieg von Germania Hergesdorf in der Werbefabrik Kreis Oberliga konnte das allerdings nichts mehr ändern.
1: Geile Sache!
2: Ja, Wahnsinn. Also, wir haben erwartet, dass es ein enges Spiel wird, dass es ein klasse Spiel wird. Das haben wir auch geliefert, denke ich. Verdient gewonnen zum Schluss. Die ersten 3 Punkte der Vereinsgeschichte. Was schön, das gibt es nicht. Und jetzt noch ein geiles Bier und dann machen wir uns einen schönen Abend. Dankeschön.
3: Das war's für heute. Ich hoffe, es war interessant für Sie und Sie schalten auch das nächste Mal wieder ein, wenn es heißt Sport bei Punkt um.

0: Nach der Premiere im vergangenen Jahr wurde der Tag der Feuerwehren Sachsen-Anhalts am 25. Mai 2019 in der Lutherstadt Eisleben eröffnet. Oberbürgermeisterin Jutta Fischer konnte dazu Sachsen-Anhalts Innenminister Holger Stallknecht und Kai-Uwe Lohse, Vorsitzender des Landesfeuerwehrverbandes Sachsen-Anhalt, zur Eröffnung auf dem Wiesengelände begrüßen. Unterstützt wurde sie dabei auf der Bühne von der frisch gekrönten Kupferschieferkönigin Eileen und Ramon Friedling, Chef der Eisleber Feuerwehr. Alle 12 Ortswehren der Lutherstadt hatten Abordnungen delegiert. Zahlreiche Gäste aus Politik und Verwaltung hatten sich diesen Samstagmorgen freigehalten und demonstrierten damit, wie wichtig ihnen die Arbeit der Wehren ist.
1: Und dafür, muss ich ganz ehrlich sagen, nehme ich die Worte von Richard von Weizsäcker in den Mund. Die Feuerwehren, das technische Hilfswerk, alle Rettungsorganisationen sind die frühesten Bürgerinitiativen, die es gibt. Sie verdienen unsere Hochachtung. In diesem Sinne, gut Wehr!
2: Wer hätte das vor 2 Jahren gedacht, als das die ganze Sache ins Leben gerufen wurde, dass das so einen Anklang findet? Heute guckt ganz Sachsen-Anhalt auf Eisleben, auf die Feuerwehren der Stadt Eisleben. Und ich denke, resümierend zu sagen zu können, dass wir hier alles richtig gemacht haben. Es wurde Zeit, dass in Sachsen-Anhalt ein Tag geschaffen worden ist, der ausschließlich für die Feuerwehr da ist und der, egal mit welcher Veranstaltung, darauf hinweist, hier sind tausende Ehrenamtliche, die ihre Gesundheit, gegebenenfalls ihr Leben für die anderen in Sachsen-Anhalt aufs Spiel setzen. Und ich denke, das ist eine ganz super Sache, die hier läuft. Wir brauchen Aufmerksamkeit und das nicht bei Feuerwehren, sondern bei unseren Bürgerinnen und Bürgern. Wenn Frau Bürgermeisterin sagt, die Bürgerinnen und Bürger auch dieser Region können den Hut ziehen, können sie gerne machen. Viel besser wäre, dass sie sich demnächst beim Wehrleiter der Feuerwehr X und Y melden und um Eintritt bitten, damit wir die ganze Sache hier noch ein bisschen verstärken können und dass die momentan die Arbeit haben, ein bisschen entlastet werden, dass wir das auf breitere Schultern stellen können. Und dann können wir auch noch eine bessere Qualität und auch ein bisschen Ruhe in die Einsatzkräfte bringen. Es konzentriert sich nicht alles auf Einzelne, sondern wir können das Ganze ein bisschen auf breite Schultern bringen und dementsprechend dann auch fördern.
3: Herr Uwe, wir haben lange überlegt, so einen Feuerwehrtag zu machen mit Lutz Bergling und anderen zusammen. Und das hat sich jetzt wirklich etabliert. Ende Mai, das letzte Wochenende, schaut ganz Sachsen-Anhalt auf unsere Feuerwehren, auf euch. Weil wir das nochmal ins Bewusstsein bringen wollen, wie wichtig Wehren sind für die Sicherheit der Menschen. Aber umgekehrt auch, dass wir die Bürgerinnen und Bürger brauchen. Weil Ehrenamt funktioniert ja nicht damit oder dadurch, dass man sagt, nur die anderen machen es. Sondern wir brauchen ja Menschen, die mitmachen. Und wir müssen weg von dieser egoistischen Ich-Gesellschaft wieder hin mehr zu einer Wir-Gesellschaft, wo der eine für den anderen einsteht und wo man bereit ist, Verantwortung in einer Gesellschaft zu übernehmen.
0: Der Innenminister war es auch, der die Veranstaltung schließlich eröffnete und zunächst an das Landespolizeiorchester übergab.

0: Die Eisleber Feuerwehr als Gastgeber war mit viel Technik, aber auch zahlreichen Kameraden vor Ort. Einer von ihnen, Frank Engelmann, seit über 30 Jahren aktiv bei der Feuerwehr, erläuterte einmal, was sich alles auf einem Löschgruppenfahrzeug befindet.
1: Also da ist alles drauf, was wir für die Brandbekämpfung und für die technische Hilfeleistung brauchen. Ja, wir haben hier Stromerzeuger, Kettensägen, Beleuchtungsmaterial, Nassaugerrohr, dann haben wir Chemikalien-Schutzanzüge, natürlich diverse Schläuche und Materialien, die wir zum Brandeinsatz brauchen, Strahlrohre und natürlich auch Schaummittel, Feuerlöscher, alle Größenordnungen. Wir haben ein hydraulisches Rettungsgerät, was wir für Verkehrsunfälle benötigen, Schornsteinfegerwerkzeug, ja, für Schornsteinbrände. Alle Sorten an Leitern haben wir auf dem Fahrzeug. Außerdem führen wir 2.500 Liter Wasser mit und unsere Heckpumpe, die eingebaute, die wird immer im Vormotor angetrieben und die bringt 3.500 Liter pro Minute.
2: Es sieht alles sehr schön sortiert und ordentlich aus. Wer macht denn das dann immer? Wer füllt das nach? Oder?
1: Ja, also nach dem Einsatz machen das die Kameraden, die das Auto benutzt haben, in allererster Linie. Und hinterher haben wir drei hauptamtliche Geräteworte, die dann sich damit beschäftigen, die Geräte wieder einsatzfähig zu machen und auch zu überprüfen.
2: Gibt es irgendwas, wo Sie sagen, das müsste auch noch drauf sein und ist jetzt nicht dabei?
1: Nein, also das Auto ist sehr komplett, deswegen war es auch sehr teuer. Ja, also und es ist bis an letzte Gramm ausgelastet, was die Tonnage betrifft.
2: Wie viele Kameraden können ja mitfahren? Keiner. Das ist eigentlich nur zum...
1: Doch, 9 Kameraden, eine komplette Löschgruppe fährt hier mit.
0: So wie der Vater und auch der Opa von Frank Engelmann ist auch Sohn Nick nun in 4. Generation bei der Eisleber Feuerwehr aktiv. Doch wenn es um die Feuerwehr geht, dann darf einer nicht fehlen. Jörg Schlichting, Inhaber der Firma EWS aus Eisleben, Hersteller von Feuerwehr- und Sicherheitsschuhen.
3: Ja, Tag der Feuerwehr, offiziell in der Lutherstadt Eisleben. Und wie man sieht, ist heute schon einiges an Feuerwehren aufgefahren. Wir sind als Hersteller der Marke EWS in der Lutherstadt Eisleben natürlich stationiert, gern mit dabei, präsentieren natürlich gern unsere Produkte, aber freuen uns auch, Partner der Feuerwehr zu sein und gestalten den heutigen Tag natürlich gern mit. Naja, erstmal muss man tatsächlich dazu sagen, wir sind im Spezialbereich Feuerwehr, haben wir Kernkompetenz. Und unser zweites Standbein ist der sogenannte Heißbereich. Geht es in Stahlwerke, Aluminiumwerke, Gießereien. Und da muss man wissen, okay, der Schutz einer Kategorie 3 Stiefel ist das Wichtigste. Also es darf kein Aluminium in den Fußbereich kommen, es darf kein Stahl, das muss alles abfließen. Das sind ganz spezielle Schaftkonstruktionen mit ganz speziellen Sohlen, die wir verarbeiten. Und das ist das Wichtige für diese Spezialschuhe aus dem Hause EWS.

0: Auch das THW aus Sangerhausen war mit großem Aufgebot nach Eisleben gekommen, um beim Tag der Feuerwehr dabei zu sein.
1: Wir bedanken uns erstmal aufs Herzlichste, dass wir heute hier in Eisleben dabei sein dürfen. Und wenn ich mich an die Anfangszeit erinnere, da dieses dann die Konkurrenz kommt und mittlerweile hat sich das jetzt für uns so ergeben, dass wir jetzt ein festes Team sind. Feuerwehr und THW gehören einfach zusammen. Der letzte große Einsatz, das war damals 2013 das große

0: Hochwasser. Und da ging es auch bloß im Teamwork. Da war Feuerwehr, THW, Bundeswehr. Und wenn das nicht funktionieren würde, wäre es eben schade. Und wir freuen uns riesig, dass es sich jetzt so entwickelt hat.
1: Wie sind Sie im Moment personell aufgestellt?
0: Personell sehr gut. Ich bin auch stolz auf das Team, was in Sangerhausen vom THW ist, überhaupt THW. Und ist eine super Truppe und wir sind circa so 60 Leute jetzt im THW Sangerhausen. Mit Jugendgruppe natürlich. Ganz wichtig, unsere Jugend. Ne?
1: Wie machen Sie das mit der Ausbildung?
0: Ja, das macht jeder Ortsverband anders und wir machen das 14-tägig montags abends immer in der Ausbildung und einmal im Monat, jeder dritte Sonnabend, ist eine Ganztagsausbildung von 8 bis 16 Uhr. Und dann sind wir noch dafür zuständig, auch unsere Stadt zu unterstützen, diverse Veranstaltungen absichern und. Da kommt vieles dann zusammen und es macht Spaß.
2: Auch die Polizei war beim Feuerwehrtag in Eisleben präsent. Max interessiert sich schon eine ganze Weile dafür. Doch bei der Feuerwehr ist er auch und nicht als einziger in der Familie.
3: Unser Uropa, der war zwar Major bei der Feuerwehr in Leipzig. Ne? Und Onkel und Schwager und alle bei der Feuerwehr. Ne? Feuerwehr ist wichtig, die brauchen wir. Ja, so wie die Polizei, die ist auch so wichtig.
4: Ja,
3: genau. Ja?
4: Ja. Deshalb suchen wir ja auch ganz engagierte und kluge Köpfe. Und das sieht so aus, dass Max sich dafür interessiert und auch ein kluger Junge ist. Ja?
3: Wenn ich jünger wäre, ne, dann hätte ich vielleicht den Beruf auch noch ergriffen. Aber naja, damals war das nicht ganz so einfach. Ja? Ja. Zu DDR-Zeiten, da musste man schon und naja, wie das so war.
4: Ja, ja.
3: Ja, aber... Ja.
1: Heute können Sie es vorstellen.
3: Ja, heute können Sie es mal vorstellen.
1: Das war ja eine Zeit lang schwer, bei der Polizei anzukommen, als Bewerber. Ja. Wie sieht es denn heute aus? Was für Voraussetzungen muss ich denn mitbringen?
4: Also wir haben verschiedene Laufbahngruppen. Die Laufbahngruppe 1, das ist der ehemalige mittlere Dienst, wie so der Volksmund sagt. Oder die Laufbahngruppe 2, das ist dann das Studium, wo wir halt Kollegen einstellen. Schwer ist das genauso. Ja? An diesen Einstellungstests haben wir nicht gerüttelt. Also man muss fit sein, man muss gesundheitlich fit sein, ja? Man muss klug und strukturiert sein. Also diese Voraussetzungen sind nach wie vor, sag mal, die muss man, diese Einstellungshürde muss man nehmen. Wir haben unseren Korridor erweitert, also bis zum 37. Lebensjahr. Man hat so ein bisschen sportlich jetzt abgeschwächt, die ganze Sache, dass man eigentlich dieses Sportabzeichen mit in den Bewerbungsunterlagen abgeben muss. Die Möglichkeit hat man bei uns, zum Beispiel bei der Polizei hier in Mansfeld-Südharz, da kann man das Sportabzeichen ablegen, Sportabzeichen in Silber. Und ja, das hat man ein bisschen aufgeweicht, ansonsten rütteln wir nicht. Also wir brauchen kluge Leute.

Von den ca. 31.000 Freiwilligen in 1.500 Feuerwehren Sachsen-Anhalts stellten die Eisleber in ihrem Festumzug nur einen kleinen Teil. Marschiert wurde vom Wiesengelände über die Lindenallee und dem Plan zum Marktplatz.

Angeführt und musikalisch begleitet wurde der Umzug von den Spielleuten der Freiwilligen Feuerwehr Helfter, die später am Rathaus noch ein kleines Platzkonzert gaben.

0: Wir, die Stadtfeuerwehr Lutherstadt-Eisleben, freuen uns sehr, heute Ausrichter des zweiten landesweiten Tages der Feuerwehr sein zu dürfen. Es wirken aus unserer Stadt über 200 freiwillige Helfer mit, aus allen Bereichen, ob das die Einsatzkräfte sind, die Kinder- und Jugendfeuerwehr, der Spielmannzug, Alters- und Ehrenabteilung ist vertreten, schaut nach dem Rechten hier bei uns auf unserem Ausstellungsgelände. Natürlich haben wir auch unsere Partner im Einsatz mit vor Ort, die sich präsentieren. Der Förderverein Rettungswesen ist hier zu nennen, die Polizei, das Technische Hilfswerk, unsere Kinder- und Jugendfeuerwehr macht eine Aktionsmeile. Es gibt Schauverführungen auf unserem Wiesengelände, dem heutigen Ausstellungsgelände. Und parallel dazu findet im Rathaus der Lutherstadt Eisleben eine Auszeichnungsveranstaltung des Innenministeriums statt, wo auch zahlreiche Gäste, unter anderem durch den Innenminister, aber auch durch unsere Oberbürgermeisterin begrüßt werden. Die Stadtfeuerwehr der Lutherstadt Eisleben setzt sich aus den Feuerwehren in unseren Ortschaften und natürlich hier in der Lutherstadt Eisleben direkt zusammen. Wir haben über 750 Feuerwehrmitglieder insgesamt, welche sich in den Einsatzabteilungen, in den Kinder- und Jugendfeuerwehren, im Spielmannzug, aber auch den Alters- und Ehrenabteilungen organisiert haben. Heute helfen hier über 200 freiwillige Helfer mit, um diesen Tag mit Leben zu erfüllen, ausgestalten zu können. Ja, vielleicht noch ein bisschen im Detail. Wir haben 80 Kinder in der Kinderfeuerwehr. Wir haben rund 120 Kinder in den Jugendfeuerwehren, haben rund 360 Einsatzkräfte und wie ich es bereits erwähnt habe, über 700 in der Feuerwehr insgesamt. Und wir sind sehr stolz, dass wir heute hier Ausrichter dieses Tages sein dürfen und auch möchten von dieser Stelle auch die Feuerwehren im ganzen Land Sachsen-Anhalt herzlich grüßen. Wir senden kameradschaftliche Grüße an euch und wissen, dass ihr an dem heutigen Tag euch genauso gut präsentiert, wie wir es hier in der Lutherstadt Eisleben hoffentlich tun.
1: Die Zahlen sind sehr beeindruckend, Herr Friedling, aber trotzdem wurde heute schon mehrmals gesagt, jeder, der Interesse an der Feuerwehr findet, wäre herzlich willkommen, oder?
0: Ja, das ist korrekt. Das ist auch ein Ansinnen dieses Tages. Er steht ja unter dem Motto, wie im letzten Jahr, voller Einsatz. Ziel ist in erster Linie, für die Feuerwehr zu werben, für die Einsatzarbeit zu werben, für die Kinder- und Jugendfeuerwehr zu werben, denn hieraus generieren sich die späteren Einsatzkräfte. Und ja, es ist ein schöner Anlass in diesem Jahr. Wir hatten uns auch im letzten Jahr als Stadtfeuerwehr an diesem Tag bereits beteiligt, zum ersten Mal. Allerdings dezentral in den einzelnen Ortschaften. Wir haben hier mehr Ortsnähe gesehen und hatten auch eine relativ gute Resonanz für den ersten Tag dieser Art. Und in diesem Jahr freuen wir uns ganz besonders, dass wir in einer Größenordnung, wie sie für uns so noch nicht da gewesen ist, diesen Tag hier organisieren durften und herzliche Grüße an alle Feuerwehren im Land aussenden dürfen.
2: Im Rathaus versammelte sich indessen alles, um verdiente sachsen-anhaltinische Feuerwehrkameraden zu ehren. Musikalisch wurde die Auszeichnungsveranstaltung wiederum von Solisten des Landespolizeiorchesters begleitet.

0: Die Bürgerinnen und Bürger nicht nur in Sachsen-Anhalt, sie verlassen sich darauf, wenn es schwierig wird, dass diese Feuerwehren da sind. Aber es ist erstens nichts Selbstverständliches, weil wir es eben bei uns in Deutschland ehrenamtlich organisieren, jedenfalls überwiegend. Und es ist auch insofern nichts Selbstverständliches, weil Feuerwehr ja bedeutet, dass hinter diesem Begriff ein Mann oder eine Frau steht, die sich in den Dienst der Sache annimmt. Die irgendwann sich entschieden hat, selbst Feuerwehrfrau zu werden, selbst Feuerwehrmann zu werden, die Ausbildung hat machen müssen, zusätzlich zum Beruf, zusätzlich zur Ausbildung, die dann in schwere Einsätze gehen muss, unter Risiken, bestmöglichst ausgebildet, wo wir auch wissen, auch in Sachsen-Anhalt das erlebt haben, dass in Verrichtung des Dienstes für andere man dem Risiko ausgesetzt ist, sein Leben zu lassen. Ich erinnere mich in Wolmerstedt, wo ein Fahrzeug umgekippt ist. Ich erinnere mich nicht in unserem Bundesland, aber in einem benachbarten, wo bei einem Einsatz auf der Autobahnkameraden tot gefahren worden sind. Dazu gehört, wenn Sie in den Einsätzen sind, Dinge verarbeiten zu müssen. Dazu gehört, Schwerverletzte zu bergen, aus den Fahrzeugen zu schneiden, trotz aller emotionaler Betroffenheit die Professionalität zu haben. Und selbst wenn sie nicht mehr helfen konnten und Tote geborgen haben, in der Verarbeitung dieses Einsatzes damit umgehen zu müssen und das verarbeiten zu müssen. Insofern ist Feuerwehr eben nicht ein Begriff, sondern Feuerwehr ist jeder Einzelne. Wir können in dieser Gesellschaft nur dankbar sein dafür, dass es Menschen wie sie gibt, die sich in die Pflicht nehmen lassen und die auch selbstlos dienen.
1: 16 Kameraden erhielten dann in Anerkennung großer Verdienste um den Brandschutz in Sachsen-Anhalt aus den Händen des Innenministers das silberne Brand- und Katastrophen-Ehrenzeichen am Bande. Hans-Jürgen Kamm von der Freiwilligen Feuerwehr Harsleben bei Halberstadt wurde mit dem goldenen Abzeichen geehrt.

Hallo und herzlich willkommen, liebe Zuschauerinnen und Zuschauer bei Punktum, Ihrem regionalen Fernsehprogramm am heutigen Dienstag. Gestern gegen 8 Uhr fuhr in der Helmsdorfer Straße, Ecke Pollebener Straße in Gerbstedt, ein Quad auf einen verkehrsbedingt haltenden Pkw auf und verursachte Sachschaden. Der Pkw-Fahrer begab sich daraufhin zur Quad-Besatzung, um den Sachverhalt zu klären. Im folgenden Dialog zwischen dem Pkw-Fahrer und einer männlichen Person der Besatzung kam es zur Aufforderung, mitgeführte Gegenstände aus dem Pkw zu übergeben. Dieses erfolgte jedoch nicht. Das Quad verließ daraufhin mit beiden augenscheinlich männlichen Personen den Unfallort unerkannt in Richtung Gerbstedt. Am Quad sollen sich nach ersten Erkenntnissen keine amtlichen Kennzeichen befunden haben. Die Polizei hat sofort Fahndungsmaßnahmen nach den Flüchtenden eingeleitet. Die Ermittlungen zu den Gesamtumständen laufen. Ebenfalls Montag aber schon 4.45 Uhr kollidierten an der Einmündung zur Kreisstraße 2338 Biesenrode aus noch ungeklärter Ursache zwei Pkw. Dabei wurden zwei Fahrzeuginsassen verletzt und durch den Rettungsdienst in Krankenhäuser gebracht. Die Fahrzeuge mussten durch Abschleppdienste geborgen werden. Im Einsatz an der Unfallstelle war ebenfalls die Feuerwehr zur technischen Hilfeleistung. Derzeit kann es im Einwohnermeldeamt der Lutherstadt Eisleben zu längeren Wartezeiten kommen. Um diese möglichst zu vermeiden, empfiehlt die Stadt weiterhin die Möglichkeit zu nutzen, vorab einen Termin online zu buchen. Dazu sollen die Online-Angebote genutzt werden. Informieren Sie sich dazu auf der Homepage www.eisleben.eu, Bürgerservice, Serviceportal. Aufgrund der Nachbereitung der Landtagswahl am 6. September bleibt das Einwohnermeldeamt am Montag, den 7. September, geschlossen. Und bleiben wir bei diesem Thema. Am Freitag, den 4. September, findet in der Stadt Sangerhausen kein Wochenmarkt statt. Grund dafür sind die Vorbereitungen für das Kurbelmännchenfest. Am Dienstag, den 8.9., findet der Wochenmarkt dann wieder wie gewohnt in der Zeit von 7 bis 14 Uhr statt. Des Weiteren verschiebt sich aufgrund der am 6. September stattfindenden Landtagswahl die Samstag.